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Hallo, liebe Hörerinnen und Hörer, hier ist Radio DARC und wir dürfen Sie recht herzlich zu Ausgabe Nummer 598 begrüßen. Hier erfahren Sie allerlei Interessantes aus der spannenden Welt der Technik. Das Datum der Erstveröffentlichung ist Freitag, der 24. Juli 2026. Ich bin Colli Farrin und werde Sie durch die kommende Sendestunde führen. Wir haben heute unter anderem Informationen über billiges Kinderspielzeug, vor allem aus China, das gehörigen Ärger macht in Sachen Funkstörungen. Auch ein neues Gesetz in der Schweiz wird uns beschäftigen, das für viel Ärger sorgt, ebenso wie neue Mittelwellenabschaltungen. Bleiben Sie dran. Abschaltungen gibt es vorerst nicht bei Radio DARC. Eigentlich fühlt es sich eher wie im Himmel an, wenn man noch immer dicke Signale auf die Kurzwelle setzen kann. Feels like heaven, kann man da nur sagen. Und das kommt nun zum Start in diese Sendung von Fiction Factory.

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1: Heute mit diesen Themen. Wissenschaftsmesse Forscher war großer Erfolg. Bevölkerungsschutztag in Starnberg bei München. HamGPT, ein neuer KI-Chatbot für den Amateurfunk. Und DARC-Mitgliedschaft fördert den Aufbau von Schul- und Hochschulstationen. Am Mikrofon Conny Ferrin. Die Erlebnismesse Forscher und die Münchner Wissenschaftstage, da passte der Amateurfunk gut dazu. Letztes Wochenende war mächtig was los in den Hallen des Forums auf der Schwanthaler Höhe in der bayerischen Landeshauptstadt München. Vom 17. bis einschließlich 19. Juli konnten tausende Kinder und Jugendliche sowie interessierte Erwachsene die faszinierende Welt der Naturwissenschaften und Technik hautnah und live miterleben, mit Vorführungen, Mitmachaktionen und Wissenschaftsshows. Und klar, mit dabei war natürlich auch diesmal wieder der Deutsche Amateur Radioclub mit einem Ausstellungsstand direkt hinter dem Haupteingang des Gebäudes. Das erfahrene PR-Team aus dem Distrikt Oberbayern informierte damit die großen und kleinen Besucher und zeigte ihnen die Faszination des Amateurfunks sowie die große Bandbreite dieses spannenden Hobbys auf. Highlight und absoluter Renner war ein kleiner Lötbausatz, der einen mit blinkenden Leuchtdioden versehenen Funkwagen darstellt. Mehr als 180 Stück davon wurden von den jungen Gästen zusammengelötet. Teilweise standen sie mehr als eine halbe Stunde an, um an den Basteltisch mit seinen 4 Lötplätzen heranzukommen. Die rund 10 Helfer aus dem DARC Oberbayern hatten alle Hände voll zu tun, um die Begeisterung abzuarbeiten. Natürlich konnten sich die Jugendlichen auch wieder an einer Morsetaste versuchen und ein Morse-Diplom erwerben. Viel Spaß gab es auch beim Batering, wo mehrere im Gebäude versteckte Ultraschallgeber mit einem Fledermausdetektor aufgespürt werden mussten. Auch hier winkte eine Urkunde, wenn alle Sender gefunden wurden. Auf Einladung des Landratsamtes Starnberg nahmen die Mitglieder des Notfunkreferates des DARC-Distrikts Oberbayern an einer Informationsveranstaltung für die Landkreisbewohner Starnberg teil. Das Ziel war, im Falle einer Krisenlage die Resilienz der Bevölkerung zu erhöhen und anzuregen, für den Notfall vorzusorgen. Zusammen mit zahlreichen Hilfsorganisationen erfuhren die Interessenten, welche Möglichkeiten auch der Amateurfunk im Krisenfall zu leisten vermag. Im Besucherkreis am Hammobil, Funkanhänger des Distrikts Oberbayern, fanden sich neben Privatleuten auch Mitglieder des Kreistages und mehrere Bürgermeister ein, die zur gleichzeitig stattgefundenen Klausurtagung ins Landratsamt eingeladen waren. Mehrere Mitglieder aus dem Helferkreis beeindruckten die Vorführung der Funkamateure so sehr, dass sie um spätere Kontaktaufnahme baten, um diese Themen zu vertiefen. Angefangen von Handfunkgeräten über Feststationen, dem Verlegungs- und Ad-Hoc-aufbaufähigen ARIDEN-Netz bis hin zur Kommunikation über den geostationären Satelliten QO100 präsentierten die Funkamateurkollegen verschiedene autonome Ausrüstungen und Möglichkeiten. Auf großes Interesse stieß dabei der Hinweis an Privatpersonen, dass bei Stromausfall sofort das Telefon und das Internet über Festnetz ausfallen. Auch eine Kommunikation über das Mobilfunknetz ist sehr begrenzt und nur mehr für kurze Zeit möglich. In diesen Fällen können Funkamateure in der Nachbarschaft Kommunikationshilfe leisten. Die Unterstützung der Abteilung für Katastrophenschutz im Landratsamt Starnberg zur Darstellung des Amateurfunks erfolgte dankenswerterweise nach Kräften. Im Nachgang erhielten die Teilnehmer ein Dankeschreiben des Landrats Starnberg, Herrn Stefan Frey. Unter der Adresse hamgpt.co ist ein neuer KI-Chatbot online gegangen, der speziell für Amateurfunkthemen optimiert wurde. Im Gegensatz zu einem universellen Chatbot orientiert sich HamGPT an der tatsächlichen Betriebssituation jedes einzelnen Funkamateurs. Er kann die Amateurfunkklasse, das Land, den Locator, die verwendeten Funkgeräte, Antennen und die Betriebshistorie des Funkamateurs berücksichtigen und dieses Stationsprofil dann mit aktuellen Ausbreitungsbedingungen, Weltraumwetter, DX-Aktivität und den aktuellen Betriebsbedingungen kombinieren. Hauptzweck ist es, eine auf den ersten Blick einfache Frage zu beantworten. Was kann ich heute mit meinem Funkgerät machen? HamGPT versucht nicht, einen allgemeinen KI-Chatbot an Erklärungskraft zu übertreffen. Es versucht vielmehr, der Grund dafür zu sein, dass jemand auf Sendung geht, anstatt das Funkgerät wieder im Schrank verschwinden zu lassen, betont Rodrigo Vasquez, Alpha Kilo 6, Foxtrot Papa, der Entwickler der Anwendung. Das System vermag aber noch andere Dinge, als nur Fragen zu beantworten. Benutzer können beispielsweise eine Nano-VNA-Datei hochladen und erhalten ein SWR-Diagramm, das den Resonanzpunkt und nutzbare Bandbreite zeigt, zusammen mit einer leicht verständlichen Erklärung der Bedeutung der Ergebnisse. HamGPT kann außerdem Fotos von Smith-Diagrammen oder auch Aussagen zur Stationsverkabelung analysieren. Weiterhin kennt HamGPT eine wachsende Auswahl verbreiteter Funkgeräte. Funkamateure können modellspezifische Fragen zu Einrichtungen, zu Funktionen und zu häufigen Betriebsproblemen stellen. Wie bei vielen KI-Systemen üblich, gibt es nach Accounterstellung eine kostenlose Nutzungsmöglichkeit. Eine intensivere Nutzung bedarf allerdings ein Upgrade in eine kostenpflichtige Nutzungsklasse. Diese unterscheiden sich unter anderem nach der Anzahl der gestellten Fragen pro Tag. Der DARC-Vorstand hat das Förderziel für die DARC-Mitgliedschaft Pro für das Jahr 2026 festgelegt. Mitglieder, die sich für diese Beitragsklasse entscheiden, zahlen freiwillig einen höheren Mitgliedsbeitrag, um damit Projekte zu finanzieren. In diesem Jahr ist es der Aufbau von Schul- und Hochschulstationen. Damit sollen speziell junge Menschen früh für Technik begeistert werden, die MINT-Bildung gestärkt und der Amateurfunk als spannendes, praxisnahes Hobby erlebbar gestaltet werden. Gemeinsam mit engagierten Funkamateuren, Ortsverbänden und Bildungseinrichtungen entstehen Funk-Arbeitsgemeinschaften und Projektgruppen, die durch erfahrene Mentoren begleitet werden. Dabei baut der DARC auf bestehende Erfahrungen erfolgreicher Schul- und Hochschulprojekte auf und nutzt Synergien und Vertrauensdozenten. Gefördert werden Amateurfunkstationen inklusive Zubehör, begleitende Ausbildungs- und Unterrichtsmaterialien sowie die Unterstützung durch die Ortsverbände vor Ort. Wie man einfach in die Beitragsklasse wechseln kann und welche Projekte in den vergangenen Jahren gefördert wurden, erfahren Sie auf der DARC-Webseite. Das waren unsere heutigen Meldungen aus der Funkwelt für Sie. Unser nächster Titel ist ein Musikwunsch von unserem Hörer Micha, Delta Delta 0, Uniform Lima. Für diejenigen, die ihn noch nicht kennen, er hat einen sehr sehenswerten Amateurfunk-YouTube-Kanal, auffindbar unter Delta Delta 0, Uniform Lima, QTC. Micha, du wünschst dir einen sehr besonderen Titel. Er stammt von Danger Dan, der macht auch Hip-Hop in der Antilopen-Gang. Begleitet wird er von Igor Levit, einem bekannten Pianisten aus Israel. Und der Titel, der heißt... 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

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Man wird sich wundern, wenn man weiß, dass in den Kern dieser Gruppen meistens nur ein paar wenige gehören. Eine Handvoll Leute reichen meistens.

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1: Kinderspielzeug macht Freude. Mir nicht immer. Manchmal macht's auch gewaltigen Ärger. Wieso das? Weil es aus China kommt und Klump ist? Das ist jetzt eine sehr unqualifizierte und natürlich völlig falsche Bemerkung. Oder doch nicht? Also, es verursacht Funkstörungen. Daran denkt natürlich keiner. Aber so wie viele andere importierte Produkte entspricht auch das Kinderspielzeug oft nicht den Richtlinien. Manchmal ist es giftig, das ist dann ein Problem. Aber ganz konkret hat 2025 das BAKOM, das ist die Schweizer Funküberwachungsbehörde wie bei uns die BNetzA, aktiv an einer gemeinsamen europäischen Marktüberwachungsaktion namens JACOP 2025, Joint Actions on Compliance of Products heißt das, teilgenommen. Insgesamt 13 europäische Marktüberwachungsbehörden untersuchten 14 Monate lang Spielzeuge mit Funktechnik, also ferngesteuerte Autos, Boote und Züge, Walkie-Talkies, schnurlose Karaoke-Mikrofone und so weiter und so weiter. Dazu wurden zwischen Mai und Juli 2025 insgesamt 88 Spielsachen sowohl online als auch im normalen Handel vor Ort stichprobenartig gekauft und geprüft. Die meisten Produkte nutzten das 2,4 GHz Frequenzband, das auch für WLAN und Bluetooth häufig verwendet wird und das ja eigentlich lizenzfrei ist. Sollte man also denken, das macht keine Probleme, macht's natürlich doch, wenn sich die Sachen nicht regelkonform verhalten, dann stören sie ja andere Geräte. Dass man dort ohne Lizenz senden darf, heißt ja nicht, dass man da einfach alles Mögliche in die Luft setzen darf. Die Kontrollen betrafen die Anforderungen an die Nutzung des Spektrums, also technische Aspekte, und natürlich auch formale, zum Beispiel die Kennzeichnung, Informationspflichten, Konformitätszeichen und verfahrenstechnische Anforderungen, also technische Unterlagen, die Konformitätserklärung. Das sind dann die weniger kritischen Sachen, aber auch die müssen natürlich stimmen. Und das Ergebnis gibt Anlass zur Sorge. 60% der Spielsachen haben technische Konformitätsmängel, die können also wirklich andere Funkdienste stören. Das sind fast 2/3. 62,5% haben zum Beispiel keine vollständigen Nutzerinformationen und erfüllen die formalen Anforderungen nicht. Das könnte jetzt zum Beispiel sein, dass gar nicht drinsteht, wo und wie das funkt. Und dass der Käufer sich deswegen gar nicht darüber im Klaren ist, dass dann sein WLAN nicht mehr so gut geht, wenn der Sohn mit dem Spielzeugauto spielt oder die Tochter. Und glatt 78% haben mindestens einen Mangel. Das ist also nur ein Fünftel, wo nichts zu beanstanden war. Das ist schon ziemlich erbärmlich. Also wer von uns seinen Kindern ein Spielzeug mit Funk schenkt, um sie an das Thema Funk heranzuführen, könnte sich damit selber ins Knie schießen. Und während der eine Sohn mit dem neuen Auto herumfährt, ärgert sich der andere, dass seine Playstation lahmt. Was sind nun die Folgen? Die von den europäischen Marktüberwachungsbehörden ergriffenen Maßnahmen richten sich nach dem Risiko, das von den festgestellten Mängeln ausgeht. Für technisch nicht konforme Geräte wird ein Vertriebsverbot ausgesprochen. Bei formalen oder verfahrensbezogenen Fehlern wird grundsätzlich verfügt, dass die Produkte bis zur Behebung des Mangels nicht weiter in Verkehr gebracht werden dürfen. Danach, also wenn dann die Anleitung stimmt, dürfen sie wieder verkauft werden. Die Überarbeitung einer Reihe von Fällen aus dieser Kampagne ist bis heute noch nicht abgeschlossen und es sind wie gesagt bloß 88 Geräte, die da als Stichproben getestet worden sind. Also was insgesamt so alles in Umlauf ist, darüber hat man gar keinen Überblick und das können die Behörden so schnell auch gar nicht testen. Und wenn man Pech hat und die Produkte vielleicht noch in anderen Frequenzbereichen stören, dann könnten die Probleme

Die USCA, der Schweizer Amateurfunkverband, bezieht Positionen gegen die Requisition von Amateurfunkanlagen. Ja, das klingt fast ein bisschen nach DDR. Das VBS, das Eidgenössische Department für Verteidigung, für Bevölkerungsschutz und Sport der Schweiz, plant eine neue Requisitionsverordnung. Die Vorlage erlaubt der Armee, im Ernstfall technische Anlagen und Dienstleistungen zu beschlagnahmen. Für Funkamateurinnen und Funkamateure bedeutet das im schlimmsten Fall, das VBS holt die Ausrüstung ab, was ein wenig an den Radiokon bzw. das spätere Zentralamt für Funkkontroll- und Messdienst ZFK in der DDR erinnert. Aus diesem Grund hat die Union Schweizerischer Kurzwellenamateure, die USCA, im Rahmen der Vernehmlassung am 30. Juni 2026 eine Stellungnahme eingereicht. Sie fordert, dass Anlagen und Betriebsmittel des Amateurfunkdienstes inklusive der lizenzierten Betreiberinnen explizit von der Requisition ausgenommen werden, sofern sie für die Not- und Krisenkommunikation vorgesehen sind. Denn der Wert einer Funkstation entsteht nicht durch das Blechgehäuse und das Innenleben. Erst das Zusammenspiel von Gerät, Antenne, Stromversorgung und der jahrelangen Erfahrung der Funkamateure bringt im Krisenfall den Nutzen. Ein requiriertes Gerät in den Händen eines ungeschulten Soldaten ist völlig nutzlos. Ein Militärfunkgerät übrigens auch. Aber das ist noch eher darauf ausgelegt, von Laien bedient zu werden, ein Amateurfunkgerät definitiv nicht. Wenn der Schweizerische Bund diese Strukturen durch eine Requisition zerschlägt, gefährdet er die Kommunikationssicherheit der Schweiz. Nur die Funkamateure sind in der Lage, innerhalb kürzester Zeit nach einem Totalausfall der kommerziellen Netze erste Kontakte aus einem Krisengebiet zu aktivieren und unsere Funkgeräte laufen mit einfachen Batterien oder kleinen Solarpanels. Die USCA vertritt über 3.000 der 5.000 Funkamateure in der Schweiz. Sie reicht dem Bund die Hand für eine Kooperation, fordert aber im Gegenzug den Schutz der technischen Ressourcen der Funkamateure. Denn der Amateurfunk hilft dem Land am meisten, wenn man ihn bearbeiten lässt, statt ihn zu zerschlagen. Ein Beitrag von Wolf Dieter, Delta Lima 2, Mike Charlie Delta.

Auf dem amerikanischen Kontinent sind die Mittelwellenrundfunkfrequenzen durchaus noch belebt und beliebt und werden auch gehört, wenn auch kaum noch für Musik, sondern vor allem für Wortprogramme, insbesondere Talk- und Sportradio. Das Langwellenband ist auf dem amerikanischen Kontinent dagegen nicht dem Rundfunk zugeteilt. Doch auch auf Mittelwelle werden immer mehr Sender aufgrund der Stromkosten und der zurückgehenden Hörerzahlen abgeschaltet. Wir hatten ja da schon diese Geschichte mit dem Sender, der behauptet hat, sein Sendemast wäre geklaut worden, weil man keine Lust mehr hatte, die Mittelwelle zu betreiben. Das war ein Musiksender, doch jetzt hat es in Kanada gekracht. Ja, auch dort hat man natürlich noch Mittelwelle verwendet, ist ja ebenso ein flächenmäßig großes Land, wo die Versorgung auf dem Land auf UKW schwierig ist und DAB Plus gibt es dort überhaupt nicht. Doch Rogers Media, das größte Medienunternehmen Kanadas, hat jetzt zwei große Nachrichten- und Sportsender komplett geschlossen. Und zwar auf die ganz unfeine Art. Ein Kollege von mir hat das ja vor Jahren mal erlebt. Der ist für ein Magazin eines großen Verlags extra von Hamburg nach München umgezogen und als er am ersten Tag im Büro erschien, wurde er begrüßt mit den Worten: Was machst du denn hier? Ihr wurde doch letzte Woche zugemacht. Ja, toll. Und dafür dann die Wohnung in Hamburg gekündigt und umgezogen. Das ist leider nichts Ungewöhnliches. Das ist anscheinend so üblich im Medienbereich. Der Nachrichten- und Verkehrsreporter Alexander Kerrigan, der bei Sportsnet in Calgary gearbeitet hat und um 11.30 Uhr seinen Job beginnen sollte, hörte sein eigenes Programm auf dem Weg in die Arbeit. Ja, das tun Leute, die zu ihrem Sender stehen. Der Sender stand aber nicht zu ihm. Man hatte nämlich das Programm einfach abgeschaltet und unmoduliert den Träger laufen lassen und ab und zu eine Durchsage gemacht. Und bis zum Nachmittag waren dann die Sender ganz abgeschaltet. Es ging um insgesamt 6 große Mittelwellensender: News Radio Vancouver auf 1130 kHz, News Radio Calgary auf 660, News Radio Kitchener auf 570 und News Radio Halifax auf 95,7 MHz, also hier eine UKW-Frequenz. Ja, und dann auch noch Sports Radio 650 in Vancouver und Sports Radio 960 in Calgary. Insgesamt 230 Angestellte wurden gekündigt. Rogers Media hat praktisch den Rundfunkbetrieb komplett eingestellt, weil es sich nicht mehr rentiere. Podcasts seien inzwischen interessanter. Für Sportsender? Fragwürdig. Wer will sich denn das Fußballspiel am nächsten Tag per Podcast anhören? Da sind Live-Übertragungen ja wirklich weiterhin gefragt. Aber darum geht's eigentlich gar nicht. Die Medienunternehmen sind sehr rabiat, wenn sich irgendwas nicht mehr so rentiert. Und in den letzten knapp 10 Jahren ist die Rentabilität von privat betriebenen Radiosendern in Kanada um 90% gesunken, von ursprünglich 23% auf jetzt knapp 2%. Und für 2% Marge macht's halt ein Medienunternehmen nicht mehr. Dann kam natürlich noch dazu, dass mit 50 Kilowatt jeder der Mittelwellensender etwa 1000 US-Dollar am Tag gebraucht hat, um den Strom zu bezahlen. Und die Mittelwelle schweigt nun in Calgary. Ein Beitrag von Wolf Dieter, Delta Lima 2, Mike Charlie Delta.

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1: Liebe Genossinnen und Genossen, wir schreiben das Jahr 2029. Der 5. September. Willkommen zum 80. Jahrestag der DDR.
2: Nein, Sie haben nicht den falschen Sender erwischt. Hier ist Radio DRC. Aber so beginnt ein Roman von Brendan Q. Morris, einem inzwischen sehr erfolgreichen Science-Fiction-Autor, der eigentlich wie ich Technikjournalist ist. Er konnte da immer schon sehr viel schneller schreiben als ich, also da kann ich ihn nur bewundern. Er konnte schon als Technikjournalist einen Artikel nach dem anderen verfassen. Und irgendwann kam er dann auf die Idee, Science-Fiction zu schreiben, und zwar Hard Science-Fiction. Hard Science-Fiction heißt, das Ganze muss irgendwie physikalisch auch glaubwürdig sein. Also nicht so wie bei Perry Roden oder bei Star Trek. Das mit dem Beamen, das ist ja bis heute nicht realisierbar und wird vermutlich auch nie realisierbar werden. Dass die Star Trek-Astronauten jeweils auf ihre Zielplaneten gebeamt wurden, statt zu landen, das hat man damals eigentlich nur gemacht, weil es zu aufwendig gewesen wäre, eine Landung im Studio nachzubauen. Und dass das technisch überhaupt nicht so einfach zu machen wäre, da hat man natürlich damals in den 60er Jahren nicht dran gedacht. Wie gesagt, bei Brendan Q. Morris muss alles physikalisch machbar sein. Das ist ihm sehr wichtig, er ist nämlich Physiker. Er hat Physik studiert. Naja, und wenn man Physik studiert hat, kann man ja so einiges werden, zum Beispiel auch Bundeskanzlerin. Sind nicht die schlechtesten. Die haben dann nämlich wenigstens von etwas eine Ahnung. Und Brendan Q. Morris weiß eben dann zumindest, was eigentlich technisch machbar ist. Mit kleinen Ausnahmen, dazu kommen wir noch. Ich hatte ja schon einmal etwas in seinem Stil schreiben lassen von ChatGPT. Das war dann allerdings eher etwas albern. Das war die Geschichte mit dem Astronauten mit Blähungen, der auf den Mond Enceladus fliegen musste. Das heißt jetzt aber nicht, dass die Romane von Brendan Q. Morris nicht auch lustig sind. Doch, natürlich sind sie das. Manchmal aber auch sehr tragisch und auf jeden Fall sehr dramatisch. Also während Brendan Q. Morris uns meistens ins Sonnensystem und noch weiter aufbrechen lässt, entfernt er sich in diesem Roman einmal nicht weiter als einige hundert Kilometer von der Erdoberfläche. Man könnte ja an sich seines Namens Brendan Q. Morris davon ausgehen, dass das ein Amerikaner ist, aber das ist natürlich ein Pseudonym. Und eigentlich ist Brendan Q. Morris in der DDR geboren worden. Das kann ja jedem passieren. Ja gut, inzwischen nicht mehr. Aber in unserer Generation hatte man ja nicht die Wahl. So wie man sich die Eltern nicht aussuchen kann, kann man sich auch das Land nicht aussuchen, in dem man geboren wird. Und deswegen hat der Schriftsteller sich ja einmal auf seine realsozialistischen Wurzeln besonnen und fabuliert, wie sich das Land seiner Kindheit bis heute weiterentwickelt haben könnte, wenn es nicht nur 40 Jahre existiert hätte, sondern sogar eben 80 Jahre. Wie das möglich gewesen wäre und was dabei herausgekommen wäre. Science Fiction eben. Und keine Sorge, das Buch ist keine Ostalgie. Es ist eher eine Dystopie. Ja gut, wird man sagen, kann bei dem Thema ja auch nicht anders sein. Aber es ist eigentlich noch schlimmer, als man es sich vorstellen würde, wenn die DDR weitere 40 Jahre existiert hätte. Das Ganze hat nämlich massive physikalische Gründe. Ich will da nicht zu viel verraten, es ist wirklich interessant. Ein kleines fehlgeschlagenes Experiment, das dann im Lauf der Jahrzehnte zu Problemen führt. Das Buch erinnert an viele wichtige Science-Fiction-Filme des Ostens wie Solaris oder Der schweigende Stern, weil es in einer Umwelt spielt, die ein gruseliges Problem hat. Tatsächlich ist es aber eine Reminiszenz an den Roman Picknick am Wegesrand von 1971. Der war auch Vorlage für den Film Stalker. Ja, wie konnte sich die DDR nur weitere 40 Jahre noch dazu unter Egon Krenz halten und dabei zu Wohlstand kommen? Das klärt sich erst gegen Ende des Buchs. Doch zuvor benötigen etliche Protagonisten die Hilfe von Funkamateuren, weil sie bewusst oder ungewollt einer Organisation in die Quere kommen, die weit mächtiger geworden ist als das Ministerium für Staatssicherheit. Auch Mandy Neumann, die letzte Kosmonautin in einer eigenen DDR-Raumstation, ist den Mächtigen lästig geworden, und zwar nicht nur denen der DDR. Freiheit ist auch hier etwas anderes, die Guten sind auf allen Seiten sehr schwer zu finden und nicht nur da, wo man sie erwartet. Selbst auf Roboter ist absolut kein Verlass und eine dunkle Wolke schwebt seit Jahren über der Zukunft, wortwörtlich. Also klingt alles etwas gruselig, aber keine Sorge, man kriegt jetzt auch nicht Albträume von dem Buch. Ich kann es nur empfehlen, ist wirklich sehr interessant. Nur bei den Funkamateuren, da hat der Autor leider nicht mit mir gesprochen, bevor er das geschrieben hat. Da ist ein kleiner Hund drin. Da wird etwas mit Packet Radio gemacht, was mit Packet Radio so eigentlich nicht möglich wäre. Aber trotzdem ist es interessant, dass das Buch damit auch einen Amateurfunkbezug hat und wirklich sehr spannend ist, sowohl vom geschichtlichen Aspekt. Was hätte uns blühen können, wenn die DDR noch weiter existiert hätte und warum hätte das überhaupt passieren können? Als auch vom physikalischen Aspekt. Ist unsere Welt wirklich so stabil, wie wir sie sehen? Oder könnten sich kleine Bugs einschleichen, kleine Fehler? Das Buch heißt »Die letzte Kosmonautin« und der Autor Brandon Q. Morris. Und es gibt übrigens auch eine Fortsetzung, davon demnächst mehr. Ein Beitrag von Wolf Dieter, Delta Lima 2, Mike Charlie Delta.

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1: Das Funken und die Elektronik macht einen Riesenspaß. Das haben wir heute zu Beginn der Sendung gehört in einem Bericht zur Erlebnismesse Forscher in München. Da standen Kinder und Jugendliche Schlange, um mal an einen Lötkolben ran zu können. Auch für die älteren Semester liefert das Funkhobby viel Freude und die Jagd nach seltenem DX ist wirklich spannend. Und die aktuelle Funkwettervorhersage dazu liefert uns nun wieder Spezialist Christian Reiber, Delta Lima 8 Mike, Delta Whisky vom HF-Referat des DARC.
2: Der Spaß am Herstellen von Funkverbindungen und am Arbeiten von seltenen Stationen hat aber nichts mit dem Alter zu tun. Irgendwie sind wir am Ende alle Jäger und Sammler und jeder, der dem Hobby nachgeht, hat seine oder ihre eigene Geschichte, wie der Funke übergesprungen ist. Es kann übrigens ganz amüsant sein, sich diese Storys mal zu erzählen. Amüsant passt auch ganz gut auf das, was auf der Sonne gerade los ist. Denn seit sich unsere Sonnenseite wieder etwas mehr bevölkert, geht es mit der Aktivität nach oben. Von den drei etwas komplexeren aktiven Regionen ist es aber fast ausschließlich die 4493, die das verursacht. Seit Montag produziert sie täglich ein paar Dutzend C und auch das ein oder andere M-Flair. Und sie wandert jetzt auf die westliche Sonnenhälfte. Vorher war es dagegen unüblich ruhig, keine Störungen durch koronale Masseauswürfe oder koronale Löcher. Der solare Flux stieg zunächst langsam, dann aber immer schneller auf 150 solare Fluxeinheiten zur Wochenmitte. Die Muff lag tagsüber bei 20 bis 22 MHz und erreichte bis Dienstag am späten Nachmittag ein Maximum von 25 MHz. Dann begann es im Erdmagnetfeld unruhiger zu werden, am Donnerstag sogar auf Sturmniveau. Das wurde verursacht durch einen koronalen Masseauswurf am 19. und ein koronales Loch. Die Muff kam dann nicht mehr groß über 20 MHz hinaus. Diese aktive Region 4493 ist speziell. Am Montag war sie noch ganz unauffällig, begann dann aber explosionsartig zu wachsen und nahm nicht nur an Größe zu, sondern vor allem auch an magnetischer Komplexität. Am Donnerstag setzten dann aber erste Anzeichen eines Zerfalls ein. Sie ist trotzdem ein Kandidat für starke Flares. Die dadurch ausgelösten koronalen Masseauswürfe werden dann erdgerichtet, mit entsprechend heftigen Folgen für Erdmagnetfeld und Kurzwellenausbreitung. Ob es tatsächlich passiert, lässt sich nicht sicher sagen. Es ist auch schon vorgekommen, dass so ein isolierter Schnellläufer ebenso schnell wieder zerfallen ist, wie er sich entwickelt hat. Für die nächsten Tage ist erhöhte Sonnenaktivität im Bereich von 130 bis 160 solaren Fluxeinheiten wahrscheinlich. Anfang der Woche wird eine weitere Region von der Sonnenrückseite erwartet. Spätestens nach dem Abgang der Region 4493 am nächsten Mittwoch sieht es aber nach einem langsamen Rückgang der Sonnenaktivität aus. Das Risiko für ein unruhiges bis stürmisches Erdmagnetfeld ist bis zur Wochenmitte hoch. Auch wenn die Region 4493 keine starken Flares mehr produzieren sollte, sorgt ein koronales Loch für ein mindestens aktives Magnetfeld. Davon abgesehen sind 17 und 15 Meter die besten DX-Bänder. 20 Meter funktioniert auch gut und schließt nur kurz und erst nach Mitternacht UTC. In der wieder spürbar länger werdenden Nacht ist auch auf 30 und 40 Meter einiges geboten, wenn es im Magnetfeld nicht zu sehr rumpelt. Und die Sporadik Esause geht auch immer noch weiter. In den letzten Tagen mehrten sich die Loks vom 2-Meter-Band. Am Donnerstag zum Beispiel war für mehrere Stunden Westrussland erreichbar. Gott die Ex!

Das war's nun für heute. Wir sind leider schon wieder am Ende von Radio DARC angelangt. Die Sendung der vergangenen Stunde war ein Programmbeitrag des gemeinnützigen Deutschen Amateur-Radio-Clubs im Rahmen der Sendefolgen unserer Übernahmepartner. Redaktion und Musikauswahl hatte Rainer Englert, Delta Foxtrot 2, November Uniform. Wir hoffen, die Sendung hat Spaß gemacht. Wenn ja, sagen Sie es doch einfach weiter. Wenn Sie wollen, hören wir uns nächste Woche wieder. Gleiche Zeit, gleiche Frequenz. 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Auf Wiederhören. Moin, tschüss, servus und 73, gut DX. Bis zum nächsten Mal.

Ja, Visionäre waren es damals schon, die Gruppe Berluk aus der ehemaligen dem Land, das es nicht mehr gibt. Sonne bleib. Ja, und damit herzlich willkommen hier zu unserer wöchentlichen Sendung, dem Städtemagazin Urbi et Orbi für Swupfurt und den Rest der Welt. Wie so oft am Mikrofon der Frank. Kommen wir zu den Themen der heutigen Sendung. Das ist natürlich wieder so ein bisschen Informationen über das Geschehen in dieser Stadt. Und wir werden ja aktueller, denke ich mal, wenn wir uns jetzt gleich darauf berufen, zu sagen, wir fangen an. Montag, der 27. Juli, wir sind ja immer so eine Woche voraus mit den Veranstaltungshinweisen, geht es los um 10 Uhr in der Stadt- und Regionalbibliothek. Da stellt sich die Frage, was machen Roboter in den Sommerferien? Sie genießen ihren Urlaub in der Kinder- und Regionalbibliothek und freuen sich auf euch. Ab 10 Uhr dann für Kinder ab 6 Jahren. In der Kinder- und Regionalbibliothek eine Anmeldung wäre wünschenswert unter der Telefonnummer 0335 für Frankfurt oder 54 98 53. Wiederhole nochmal, Frankfurt oder 54 98 53. Kostet nichts, Eintritt ist da frei. Sport in der City ist ja wieder ganz groß. Da geht's los, das klassische Pilates mit Femaktiv. Um 11 Uhr am Montag, den 27. Juli, 15 Uhr in den Lenné-Passagen gibt es dann Tischtennis, wie üblich. Und Yoga in der City, dann wieder am Anger um 17 Uhr. Also muss man so ein bisschen hin und her springen, aber das funktioniert schon. Und Zumba mit den Red Cox gibt es um 18.30 Uhr am Anger. Der interkulturelle Sommer ist ja in vollem Gange, ein Batik-Workshop ab 8 Jahre ist der in der Begegnungsstätte Gute Stube. Wo ist die? Wisst ihr das? Die Gute Stube ist hier oben, an den Hochhäusern in der Franz-Mehring-Straße oder wie sie da oben in den genau bezeichnet ist das hier nicht, wo das ist, aber die Gute Stube, weiß ich, ist hier drüben in den Hochhäusern. Wie heißt er denn hier? Naja, die Herbert-Jenn-Straße hier, nicht doch die Franz-Mehring-Straße, wenn man hochkommt, die Hochhäuser, die da rechts stehen. Ich komme nicht drauf, aber ich kümmere mich drum und sage nachher nochmal Bescheid. Dann gibt es in der Spektrum-Galerie Kunigam, die ist ja da am Baumschirmweg an der Tankstelle, eine Ausstellung Eigenart von Julia Meinders. Die ist jeden Tag ab 10 Uhr dementsprechend zu besuchen. Ja, dann gucken wir, heiße Zeiten, die Wechseljahre-Revue ist auch weiter nächste Woche zu sehen, 15 Uhr im Haus der Künste, hinten auf dem Hof, im Sommertheater. Tischtennis gibt es am Mittwoch, den 29. Juli um 15 Uhr. Und wir gucken mal, was wir hier noch so haben. Ach, dieser Batik-Workshop, der ist dann auch am Dienstag. Ich gucke nochmal rein. Batik-Workshop Interkultureller Sommer ist Dienstag um 10 Uhr und Mittwoch um 10 Uhr. Dass wir das nicht durcheinander bringen. Worum geht's dabei? Kreatives Gestalten mit traditionellen Techniken, farbenfrohe Ergebnisse garantiert für Kinder ab 8 Jahre. Kostet nichts, ist Eintritt frei und die Teilnahme ist auch frei. Wir kommen dann weiterhin zum Mittwoch. Wir waren bei den heißen Zeiten, der Wechseljahre-Revue um 15 Uhr im Haus der Künste. Dann kommt das Tischtennis in den LED-Passagen um 15 Uhr und der klassische Doppelkopfabend um 19 Uhr im City Park Hotel. Immer noch am 29. Juli. Dann haben wir am 30. Juli Sport in der City, Bauch und Rücken mit dem USC Viadrina e.V. 17.30 Uhr, Donnerstag, 30. Juli, merken. Dann die klassische Afterwork Lounge, natürlich oben im Oderturm, in der Sky Lounge um 18 Uhr am Donnerstag, den 30. Juli. Was haben wir noch? Tischtennis kann man unten spielen um 18.15 Uhr in den Passagen. Die Wechseljahre-Revue bleibt am Donnerstag auch um 19.30 Uhr im Haus der Künste. Dann mit dem Freitag sind wir schon. Spiele Get Together heißt das auf dem Dresdner Platz um 13 Uhr. Fans von Gesellschaftsspielen sind herzlich eingeladen. Es gibt jeweils am letzten Freitag des Monats ein öffentliches Spiele Get Together auf dem Dresdner Platz. Jeweils in der Zeit von 13 bis 18 Uhr. Ob Schach, Monopoly, Mensch, ärgere dich nicht. Oder ein ganz anderes Gesellschaftsspiel. Bestimmt ist unser Fundus ein etwas Einmaliges. Die Termine sind unter anderem jetzt der 28.8.
Mir steht der 31. Juli. 31. Juli stimmt ja, ja, ja klar. Hier ist es ja 31.7. Eine Anmeldung ist nicht erforderlich und das Ganze wird vom Quartiersmanagement oben organisiert. Freitag, 31. Juli, Wechseljahre-Revue, 19.30 Uhr. Dann Classic Meet the Pop in der Marienkirche um 20 Uhr am 31. Juli. City Flohmarkt dann wieder am Samstag ab 10 Uhr in der Karl-Marx-Straße. Und thematische Stadtführung Grünes Frankfurt am Südtour um der deutsch-polnischen Touristeninformation um 11 Uhr. Der interkulturelle Sommer geht weiter. Geschichten aus Kamerun im Mikado um 16 Uhr am 1. August. Die Wechseljahre-Revue auch wieder um 19.30 Uhr. Und dann kommen wir zu unserem Thema Klassik ohne Grenzen. Aber ich denke mal, wir machen erstmal so ein bisschen Musik.

Stefan Wackershausen und die Traveling Homeboys, John Williams. Wir bleiben in Brandenburg und kommen zu einem Thema, was uns alle beschäftigen wird demnächst. Und zwar ab 2. August. Da geht's nämlich los. Hier in Frankfurt-Oder um 11 Uhr am Anger. Und zwar Klassik ohne Grenzen. Das Eröffnungskonzert, Dieter, ist diesmal Mozart pur. Heißt unter dem Thema eine Oper-Matinee für Gesangsduo und Orchester. Philharmonische Orchester, Silon Agora. Jenna Agora ist dabei. Magdalena Stefaniak und Gregorz Spobacz. Beide Gesang. Generalmusikdirektor Raphael Kwotzko hat die Leitung des Ganzen. Ich hoffe, ich habe es richtig ausgesprochen. Dann geht's weiter. Ist ja immer den ganzen Sommer durch. Am 8. August Platz Bohaterow in Svubice. Back to Bach heißt das Ganze da. Wenn barockes Genie auf die Moderne trifft. Unter anderem mit Thomas Leloy an der Tuba, Kevin Reifgrant am Bass, Johann Schmidt an den Drums und Laurette Elber am Klavier. Ja, dann mal noch Klanggeschichten am Sonntag, den 9. August. Vom antiken Göttern, großen Gefühlen und dem Zauber der Verwandlung. Juri Valentin an der Oboe, Kevelli Dürken am Klavier. Das Ganze in Lenné Park. Familienkonzert gibt es dann am 15. August um 16 Uhr auch im Lenné Park. Am Akkordeon des Kaisers Nachtigall Hans Christian Andersen. Also ein Märchen des Kaisers Nachtigall von Hans Christian Andersen. Mit Akkordeon erzählt, Nico Guto spielt das Akkordeon und Malte Arkona ist der Erzähler. 16 Uhr, Samstag, im 15. August. Um 18 Uhr dann, auch im Lenné Park, Schumann und Chopin. Kann man entgegengesetzter sein? Klavierabend, Musik für Kleine und Große. Maji Smolak spielt Klavier. Na klar, Schumann und Chopin, Klavier. Am Sonntag, den 16. August, dann um 11 Uhr im Lenné Park, Ohrwurmgarantie. So heißt die Veranstaltung von Beethovens Ode an die Freude bis zu weltberühmten Tangos und den Melodien dazu, die man einfach lieben muss. Das Red Connection Trio. Michal Mogila an der Oboe, Jaroslav Poznitlik an der Klarinette und Rafal Lega am Fagott. Mein Gott, Nägelabend muss man erstmal können. Am 22. August um 19.30 Uhr dann wieder auf dem Platz Bohatero im Svubice um 19.30 Uhr mit Klang gemalt. Eine Collage aus Klängen der Weltmusik und Filmthemen mit einer Brise Jazz-Improvisation. Marcin Birostek am Akkordeon und Collage. Dann gibt es großes Kino für 9 Instrumente. Am Sonntag, den 23. August um 11 Uhr, dann wieder im Gertraudenpark unten. Ein farbenprächtiger Dialog zwischen Filmmusikflair und böhmischen Rhythmen. Brandenburgische Staatsorchester ist dann da am Wirken. Und dann das große Abschlusskonzert, auch wieder unten am Anger, am 29. August um 19.30 Uhr. Superheroes von Paganini, Rachmaninoff bis Superman und Captain America. Felix Mindenberger ist der Dirigent, Martin Bartlett ist am Klavier und das Brandenburgische Staatsorchester Frankfurt-Oder ist dabei, Philharmonische Orchester Gorschow ist dabei und die Singakademie Frankfurt-Oder ist auch dabei. So ein Kurzabriss für dieses Programm, was aktuell ja im August ansteht, also nicht mehr allzu lange. Und dann können wir mal die
direkt nachher reingehen und gucken, was wir so für Themen noch haben.

David Bowie, Helden, ist ja Filmmusik gewesen, oder ist es immer noch? Marianne F., wie heißt er? Juliane F. oder so ähnlich, Kinder vom Bahnhof Zoo auf alle Fälle, war das gewesen. Und David Bowie war ja in der Zeit hier in Berlin und hat da diesen Titel auch aufgenommen. Gucken wir mal, was wir noch so haben. Das sind ja Ferien in Frankfurt an der Oder, sind die auch. Und wir gucken mal, was wir dann ab nächste Woche so haben. Stationsbesichtigung zum Beispiel. Energie Cottbus machen das am Dienstag, 28.07. Und das Ganze kann man erfragen unter okia.mikado.ffo@bb.stiftung-spi.de oder einfacher die Telefonnummer 0335 für Frankfurt Oder 3871-89-7. Nochmal Frankfurt Oder 3871-89-7. Stadionbesichtigung Energie Cottbus. Das Ganze ist von 10 bis 16 Uhr. Und das Ganze muss man natürlich dann wahrscheinlich auch bezahlen. Ich gucke mal bloß hier rauf. Dann gibt es am 28.07. von 9 bis 13 Uhr einen Besuch beim IMCA, auch übers Mikado wieder, Anmeldung und Informationen 0335 38 71 890 hier diesmal. Oder mikado.ffo@bb.stiftung-spi.de. Dann gibt es in der guten Stube im Pablo Neruda Block 2, jetzt habe ich es. Hatte ich ja vorhin nicht, fiel mir nicht ein. Wie gesagt, diese Batik-Geschichte mit dem Basteln und Inszenieren von 10 bis 13 Uhr ist ab 8 Jahre. Brettspieletag ist im Mehrgenerationenhaus im Mikado. Das ist ja hier in der Franz-Mehring-Straße 20 von 10 bis 14 Uhr. Nochmal Dienstag, der 28.

0: 0157 34 10 97 51. Das sanfte Plätschern des Wassers am Ufer stehen, die Welt um sich herum vergessen, einfach angeln. Mittwoch ist dann wieder dieser Batik-Workshop im Babel-Ruderblock 2 in der guten Stube. Telefonnummer hatte ich genannt, 28 5 10 27. Dann Blumenbasteln im Mikado am 30.07. von 10 bis 12 Uhr. Ist hier Franz-Mehring-Straße 20, wiederhole nochmal. Anmeldung und Informationen dann wieder Frankfurt oder 38 71 800. Nee, 890, nochmal 38 71 89 0. Oder die lange E-Mail-Adresse mikado.ffo@bb.stiftung-spi.de. Dann gibt es einen Workshop am 30.07. Stop-Motion-Workshop. Der ist ohne Altersbegrenzung von 10 bis 13 Uhr im Mehrgenerationenhaus Mikado hier in der Franz-Mehring-Straße. Lasst Lego-Figuren lebendig werden. Erschafft eure eigenen Abenteuer in der Welt von Minecraft und dreht euer ganz persönlichen Minecraft-Film voller kreativer Geschichten, spannende Szenen, beeindruckende Kulissen und einzigartige Charaktere, die ihr selbst zum Leben erweckt. Das Ganze, ich wiederhole es immer wieder mal, 0335 38 71 890 38 71 89 0 oder hier ist dann die E-Mail-Adresse jim, also jim.mikado.ffo@bb.stiftung-spi. Ja, ganz schön kompliziert diese ganze Geschichte, aber wir werden es schon hinkriegen, denke ich mal. Wir machen erstmal ein bisschen Musik und gucken mal, von wem wir dieses haben. Live in the Street. Hier haben wir hier Prince, Eitel Joe und Margie Mark.
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Prince Idol Joe und Marky Mark. Live in the Street. Ein bisschen ruhiger Titel, aber ganz gefällig. Ja, den Ferienplan haben wir durch für nächste Woche. Den Veranstaltungsplan haben wir durch. Und jetzt liegt es an jedem selbst, ein bisschen was daraus zu machen. Jawohl, wir bleiben bei Musik und bleiben in Frankfurt.

Dem aufmerksamen Hörer wird nicht entgangen sein, das war natürlich Ola Moore nicht, sondern das war der zweite Titel auf der Maxi-CD, der da heißt March on Down the Line. Gehe weiter auf deinen Weg. Ich liebe meinen Weg, ich werde allem standhalten, bewege sie sich mit diesem Herzschlag weiter. Die Sonne ist vorbei, ein neuer Tag, ein neuer Weg, diesmal komme ich heraus, ein neuer Name, lass uns das Spiel spielen. Und die Linie entlang marschieren oder den Weg entlang marschieren. Ich habe viel zu teilen über die Art und Weise, wie ich mich innerlich fühle rund um diesen Ort, wie eine Schrotflintenfeuer. Ein neuer Tag, eine neue Art und dieses Mal komme ich wirklich heraus. So viel zu Erasure und dem Text der Ganzen. Wir kommen zu unserem nächsten Thema hier in der Sendung.

Liebe Fahrgäste, hier spricht Ihre Zugchefin. Wir warten gerade auf den Lokführer, der mit dem verspäteten ICE aus München kommt. Ja, ich würde ja gern selber fahren, darf ich aber nicht. Ich melde mich, sobald nähere Informationen vorliegen. Bis dahin.

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3: Anke Engelke leitet über zu unserem nächsten Thema, was wir haben. Da geht's ja natürlich um die Deutsche Bahn. Es gab ja einen gemeinsamen Aufruf, worunter sich auch Frankfurt-Oder beteiligt hat, gegen die Vollsperrung der Linie 1. Die Regionallinie 1 ist ja eine der am stärksten frequentierten Regionalexpresslinien in Deutschland. Zugleich sind die Fahrgäste auf dieser Strecke immer wieder mit Störungen, Bauarbeiten, Verspätungen und Zugausfällen konfrontiert. Na hört, hört. Wir sehen das aktuell bei dem laufenden umfangreichen Zugausfällen zwischen Berlin Ostbahnhof und Eisenhüttenstadt. Wir wünschen uns bessere Absprachen und längere Informationsvorlauf. Was für ein Thema. Deutsche Bahn und Information ist ja so ein ganz Wunderpunkt. Die Unterzeichner dieses Appell begrüßen daher die Ankündigung der Deutschen Bahn, die Modernisierung dieser Strecke zu investieren. Na klar, trotzdem dürfen die Bauarbeiten nicht über Monate die Hauptstadtregion Ostbrandenburg und polnische Nachbarregionen voneinander trennen. Eine sich über Monate hinziehende Vollsperrung hätte täglich zu unzumutbaren Belastungen für zehntausende Berufspendler, hauptsächlich natürlich aus Polen, Studierenden, Schülerinnen und Schüler, die dann immer hin und her pendeln müssen. Insbesondere würde dies auch die wirtschaftliche Entwicklung der ganzen Region akut gefährden. Soweit. Und wer hat da alles unterzeichnet? Stadt Frankfurt-Oder, Stadt Fürstenwalde-Spree, Stadt Eisenhüttenstadt, Landkreis Oder-Spree, Klinikum Frankfurt-Oder, Europa-Universität Viadrina, Osmark Holding AG, die Alcoro Invest GmbH, Deutsche Rentenversicherung Berlin-Brandenburg, IHK Ost und Campus Hütte. Ja, die haben eben diese Pendler und man kann ja nicht mal auf den Busverkehr sich nachher verlassen, denn auf der Autobahn wird ja auch gebaut, da gibt's ja auch viele, viele Sperrungen und Unfälle und hast du nicht gesehen. Ich weiß nicht, wie es weitergehen soll. Und dann kommt noch unser, ja, Überläufer hätte ich fast gesagt, Herr Krumbach, der ist ja, was macht er eigentlich? Verkehrsminister, gut, kann man so sehen, schließt Kürzungen im Brandenburger Regionalverkehr jetzt nicht aus. Angebotskürzungen im Regionalverkehr des Bundeslandes sind im Gespräch. Wir wollen den vorhandenen Verkehr sichern, aber das heißt, Nachjustierungen in einzelnen Bereichen werden ausgeschlossen. Das sagte er in einem Interview mit der Märkischen Zeitung. Wenn wir feststellen, dass wir Züge haben, die in den Randzeiten nur von ein oder zwei Personen genutzt werden, muss man sich fragen, ob der Verkehr nicht anders organisiert werden kann. Aber wir reden hier nicht von großen Abbestellungen, so sagte der Verkehrsminister. Taktverdichtungen sind ausgeschlossen. Taktverdichtungen auf bestimmten Strecken wie nach Rathenow oder Neuruppin schloss Krumbach zudem aus. Wir können uns nicht alles leisten, was wünschenswert wäre. Das ist so, Punkt, sagte er. Natürlich seien solche Taktverbesserungen wünschenswert, aber man muss auch anerkennen, dass das Land Brandenburg mit der Bahn sehr gut erschlossen ist und wir auf einem hohen Niveau leben. Ich weiß nicht, wo er lebt, aber wenn ich Bahn fahren will, irgendwo hin will, ist das Niveau sehr, sehr niedrig. Auch beim Ausbauprojekten, die im Projektpaket 20, also I2030 festgeschrieben sind, bremste Krumbach. Zwar werde keines dieser Vorhaben abgeblasen, aber wir werden manches in die Warteschleife versetzen. Krumbach warnte zudem vor einem Aus des Deutschlandtickets. In einer Mitteilung am Mittwoch kritisierte er die geplanten Erhöhungen der Trassenpreise im Regional- und S-Bahn-Verkehr. Wer den Ländern Milliarden Mehrkosten aufbürdet, riskiert weniger Angebot, höhere Preise und das schleichende Aus eines Erfolgsprojektes, auf das Millionen Fahrgäste bauen. So sagte das der Verkehrsminister. Als Gegenmaßnahme müsse der Bund die Regionalisierungsmittel deutlich aufstocken. Andernfalls seien die Länder gezwungen, Züge zu streichen und Tickets deutlich teurer zu machen. Der europäische Hintergrund, der Europäische Gerichtshof hat die deutsche Trassenpreisbremse im Schienenpersonenverkehr, Nahverkehr in einem Urteil aus dem März für europarechtswidrig erklärt. Damit ist die Bahn dazu verpflichtet, die Preise deutlich anzuheben. So weit der Text. Ja, kann man oder muss man? Weiß es nicht. Es gibt genug Geld. Dieses Land ist reich genug. Die Bundesregierung hat gesagt, hat Milliarden, 500 Milliarden. Kann ich mich daran erinnern, irgendwo gehört zu haben, was für Infrastrukturmaßnahmen zur Verfügung stehen soll. Nur weiß ich nicht, der Bundesverkehrsminister kommt ja wie immer fast aus Bayern, hätte man gesagt, aber er ist da ein guter Bayern-Freund und da stimmt die Infrastruktur. Aber in so einem Ländern, Flächenländern wie Brandenburg, da kann man von Infrastruktur stellenweise gar nicht sprechen. Orte werden gar nicht erreicht oder nur einmal am Tag mit dem Bus. Und Verkehrshalte von Bahn fällt aus. Wir gucken nur mal nach Bozen, wo viele wohnen, die zusteigen könnten. Müsste man nicht mit Auto fahren, würde also den Verkehr entlasten, würde die Stadt entlasten, wenn man den Haltepunkt Bozen einfach mal sagen würde, er ist Haltepunkt und ein paar Euros investiert und sagt, jetzt ist er auch verkehrssicher. An der NEB liegt es nicht, es liegt am Land Brandenburg, die nicht wollen. Punkt.

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Chicago. Und ich möchte mich mit einer Frage, Infrastrukturfrage von Jan Böhmermann verabschieden und wünsche noch eine angenehme Woche. Bis demnächst in diesem Theater. Tschüss.

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3: Hallo und herzlich willkommen hier im Morgenmagazin auf Radio Korax der 95,9 in Halle und Umgebung. Außerdem zu hören bei den Freien Radios Berlin-Brandenburg auf DAB+, sowie auf UKW in Berlin auf der 88,4 und in Potsdam auf der 90,7. Natürlich auch begrüßen möchte ich die Zuhörerinnen von Radio Blau und Coloradio, Radio Blau in Leipzig und Coloradio in Dresden und die Zuhörerinnen von Radio Z in Zittau, dort zu hören auf DAB+. Natürlich nicht zu vergessen die Zuhörerinnen von Radio Spupfurt in Frankfurt an der Oder im Livestream. Hier für euch heute am Mikrofon ist Micha von Radio Korax und es ist ein besonderes Morgenmagazin heute, denn wir haben ein kleines Geschichtsmagazin für euch im Petto. Es soll konkret um anarchistische Geschichte gehen. Dabei habe ich ein paar Geschichten herausgesucht anarchistischer Geschichte aus dem letzten Jahrhundert beziehungsweise dem vorletzten Jahrhundert, was unser Einstieg sein soll. Denn wenn wir uns anarchistische Geschichte anschauen, dann gilt es natürlich ganz besonders einen Blick auf die antiautoritäre Internationale zu werfen und die internationalen Umstände, unter denen diese antiautoritäre Internationale ins Leben gerufen wurde. Wir wollen dann weiter einen Blick werfen auf die Geschichte von Machno und den Machnowitzi in der Ukraine oder in dem Gebiet, das heute die Ukraine ist. Konkret dazu gibt es dann immer wieder Geschichten, Geschichten, einfach ein bisschen kreativ, fantasievoll ausgeschmückte Einblicke in die jeweiligen historischen Ereignisse. Also eine Geschichte zu Machno und danach ein bisschen einen konkreteren inhaltlichen Input. Nachdem wir uns mit Machno beschäftigt haben, wollen wir uns mit den Anarchistinnen rund um den Spanischen Bürgerkrieg beschäftigen. Und daran anschließend dann mit Anarchistinnen in Dortmund und im Rheinischen Braunkohlerevier, so heißt das heute, aber vor allem mit den Kohlearbeiterinnen in Nordrhein-Westfalen. Bevor wir aber damit anfangen, etwas Musik für den Einstieg.

0: Das war Roll Me Through the Gates of Hell von Mischief Brew als kleiner musikalischer Einstieg hier in unserem Morgenmagazin, in unserem thematischen Morgenmagazin zur Geschichte des Anarchismus. Und wir wollen einsteigen mit einem, ja, mit dem Thema der antiautoritären Internationalen. Und zwar ist das Ganze so entstanden, die Zeiten ändern sich rasant. Neue Technologien werfen alles Bisherige über den Haufen. Alte Ideologien verschwinden, während neue revolutionäre Ideen aufkeimen. Die Wirtschaft, die Kultur, die Gesellschaft befindet sich im Sog der Globalisierung. Viele Menschen sind überfordert vom Tempo dieser Entwicklungen. Gleichzeitig nutzen einige Menschen die neuen Möglichkeiten, um für eine bessere Welt zu kämpfen. So beschreibt der Historiker Florian Eitel nicht etwa das Jahr 2023, sondern die Zeit vor etwa 150 Jahren im Berner Jura. In seiner, er hat ein Buch geschrieben und darüber sprach der, darüber sprach Michael Spahr von Radio Rabe mit dem Historiker Florian Eitel, und es geht darum, um den Anarchismus und vor allem um die anarchistischen Ursprünge, die organisierten anarchistischen Ursprünge in der Schweiz.
1: So tönte es, wenn Menschen von der einen Seite des Planeten eine Morsecode-verschlüsselte Nachricht via Telegraph auf die andere Seite des Planeten übermittelten. In den späten 1860er, frühen 1870er Jahren war ein großer Teil der Erde via Telegraph verbunden. Auch Sozialrevolutionäre konnten sich so untereinander austauschen. 1864 hatten sie die erste Internationale gegründet. Sozialistische Kräfte schlossen sich weltweit zusammen, um für die Befreiung der Arbeiterklasse zu kämpfen. Nach wenigen Jahren zerstritten sich jedoch die beiden damals wichtigsten Strömungen, der von Karl Marx geprägte Kommunismus und der von Michail Bakunin geprägte Anarchismus. Der Historiker Florian Eitel zu den Unterschieden.
2: Der Marxismus geht ja von einer Umkrempelung des Staates von oben nach unten aus mit einer zentral geführten Partei, und Anarchismus will über genau diesen klassenlose Gesellschaft erreichen durch von unten nach oben mit Autonomie der Individuen, Gruppen und Gemeinden. Und in der damaligen Zeit war also die mit einer Form von Föderalismus, und eigentlich in der Wahl der Mittel unterscheiden sich Anarchismus und Kommunismus marxistische Prägung. Und man muss natürlich auch sagen, es ist ganz wichtig, wir sehen heute immer sehr stark den Anarchismus als eine minoritäre Bewegung. Das ist eine Sichtweise vom 20. Jahrhundert. Wenn wir das 19. Jahrhundert anschauen, bis zur Oktoberrevolution, also am Ende des Ersten Weltkrieges, war der Anarchismus, auch in seiner Ausprägung des Anarchosyndikalismus, die Massenbewegung, revolutionäre Massenbewegung in der Arbeiterbewegung. Hunderttausende Anarchisten waren organisiert, aktiv und bereiten sich auf irgendwie die Revolution vor. Erst eigentlich mit der Oktoberrevolution gab es so einen Swift-Richtung halt Bolschewismus. Plötzlich galt für viele Leute halt der Bolschewismus als der Hoffnungsträger für halt die sozialen Nöte der Menschen.
1: Zurück ins Jahr 1872. Anfang September trennten sich die beiden Flügel der Internationalen im letzten gemeinsamen Kongress im niederländischen Den Haag. Im Berner Jura, im Städtchen Saint-Imier, trafen sich 10 Tage später die antiautoritären Sozialrevolutionäre, die Anarchisten. Ausschließlich Männer. Sie gründeten ihre eigene, eine antiautoritäre Internationale. Damals existierte im Schweizer Jura bereits die sogenannte Jura-Föderation, ein Zusammenschluss von mehreren hundert anarchistisch Gesinnten, wovon die meisten in der Uhrenindustrie arbeiteten. Zum Kongress erschienen die wichtigsten internationalen Köpfe der anarchistischen Bewegung, erzählt Florian Eitel.
2: es sind auch la crème de la crème, wenn man so will, des Anarchismus. Es gab ein paar Stars, dazu gehört auch Bakunin, da gehören auch andere Leute, beispielsweise aus Frankreich, Louis Bindi, die sich dort treffen und eigentlich den Grundstein legen für den Anarchismus später. Es sind 4 Resolutionen, die sie dort verabschieden. Das füllt 2 A4 Seiten, aber dort drin steckt eigentlich das gesamte Programm des späteren Anarchismus.
1: Die anarchistische Bewegung fordert eine föderalistische Organisation. Das heißt, die wichtigste Organisationseinheit ist lokal. Sie schließt sich mit anderen zusammen, doch die größte Entscheidungsmacht liegt immer in der lokalen und kleinsten Organisation. Trotz großen Unterschieden in der Auslegung des Anarchismus gelingt es der Bewegung in den 1870er Jahren, ein weltumspannendes Netz zu schaffen. Mit Ablegen unter anderem in den USA, in Lateinamerika, England, Belgien, der Niederlande, Spanien, Italien, Frankreich, Russland und der Schweiz. Florian Eitel, der das Buch «Anarchistische Uhrmacher» in der Schweiz geschrieben hat, sieht in der Geschichte des Anarchismus auch ein Beispiel der damals beginnenden Globalisierung.
2: Wenn man das Gefühl hat, heute wandelt sich die Zeit schnell, dann muss ich sagen, hat man nicht erlebt das, was diese jurassischen Uhrmacher in diesen 1860 und 1870 Jahren erlebt haben. Das war ein rasanter Wandel, der nicht nur vergleichbar ist mit heute, sondern eigentlich meiner Meinung nach radikaler. Und dieser Kongress von Sentim ist genauso ein wenig an der Scharnierstelle. Es stimmt, 1872 kommen die Leute noch mit der Kutsche. Selbstverständlich nicht von Spanien mit der Kutsche, sondern es gab schon Eisenbahnverbindungen. Also in den 1850er Jahren baut man Eisenbahnverbindungen. Aber das Stück fehlt da noch. Das sind lange, lange Reisen, mehrere Tage, die man auf sich nehmen muss. Aber nur ein Jahr später ist schon die Eisenbahn da in Sentimir. Und die Eisenbahn ist eigentlich so ein Motor der Globalisierung. Die Eisenbahn vernetzt nicht nur Menschen. Die Eisenbahn war gar nicht so wichtig für Menschentransport, sondern für Gütertransport. Ja. Nur eigentlich ein globaler Kapitalismus mit einer starken Industrie. Und im Berner Jura ist es die Uhrindustrie. Ist nur die Eisenbahn möglich gewesen. Das ist ein technologischer Wandel. Und der andere ist dass der Telegraph draufkommt. Man kann plötzlich ohne Zeitaufwand eine Message weitergeben, eine Botschaft weitergeben. Das, was werden die Anarchisten brauchen. Die Staaten vernetzen sich neu, zum Beispiel auf Niveau von der Post. Es gibt einen Weltpostverein, der unter anderem auch einen Sitz in Bern hat, interessanterweise. Man kann plötzlich Zeitungen versenden in die ganze Welt, sehr günstig, Briefe versenden in die ganze Welt. Ganz wichtig, über Post macht man Zahlungen und alles, das wenden die Anarchisten an. Also man kann plötzlich sich vernetzen, man kann sich austauschen, recht günstig, das können auch arbeiten und das wissen sich die Anarchisten zunutze machen. Und die globale Vernetzung verändert das die Raumvorstellung der Leute.
1: Das Ziel der Anarchisten und der wenigen Anarchistinnen von damals war die Revolution. Im Unterschied zu der sozialdemokratischen Strömung des Sozialismus wollte die anarchistische Bewegung keine Veränderungen durch demokratische Wahlen erreichen, sondern durch den gewaltsamen Umsturz. Und das sollte weltweit passieren. Florian Eitel, der die Bewegung im Berner Jura gründlich unter die Lupe genommen hat, kommt zum Schluss. Schon vor gut 150 Jahren dachten die Menschen, welche die Welt verändern wollten, global, und sie engagierten sich hauptsächlich lokal.
2: Und man kann das lokale Problem nur lösen, wenn man eine globale Lösung sucht. Und die globale Lösung ist, man baut eine anarchistische Bewegung auf, die eben staatenunabhängig ist. Das ist so was das Raumverständnis anbelangt. Und das ist so, man kann da parallel ziehen zu Think Global, Act Local, also eigentlich das Motto der heutigen alten Globalisierungsbewegung. Und das zweite ist der rasante Wandel. Ich meine, man muss sich das vorstellen, Sentimi war eine Stadt zu dieser Zeit. Aber 30, 40 Jahre bevor war es ein Bauerndorf. Also da plötzlich kommen Fabriken, Fabrikschlote kommen auf, die Bevölkerung, die wächst innerhalb 50 Jahren um das Dreifache, das muss man sich heute vorstellen, wenn man von Masseneinwanderung spricht und eben der Wachstum ist nicht demografisch, sondern durch Geburtenrat, das ist Einwanderung. Es kommen Leute, die Arbeit suchen dort und dann Arbeit gibt die Uhrindustrie. Die sozialen Gegensätze nehmen eben auch sehr stark zu. Das habe ich anhand der Steuerregister nachvollziehen können. Also es gibt eine Proletarisierungsbewegung, die Leute verarmen. Und gleichzeitig haben die Leute die News von überall Aufständen in der Welt, die Commune de Paris von 1871 ist zentral. In den Köpfen der Leute hat es plötzlich, Moment, weltweit beschleunigt sich alles. Da passiert etwas. Wandel ist unmittelbar. Man muss nicht eine weitere Generation warten. Und damit verknüpft ist natürlich der Glaube an die Revolution. Die war da. Die Leute hatten wirklich das Gefühl, die Anarchisten im Jura, die Revolution steht unmittelbar vor der Tür. Und das hängt eben auch mit der Globalisierung der Zeit zusammen.
1: Die anarchistische Jura-Föderation hatte ihre Blüte in den 1870er Jahren. Mehrere hundert Uhrenarbeiter gehörten ihr zeitweise an. In den 80er Jahren des vorletzten Jahrhunderts aber ging sie unter. Übrig geblieben bis heute sind die Gewerkschaften. Der Historiker Florian Eitel ist überzeugt davon, dass die anarchistische Bewegung wichtige Impulse gab, dass sich die Arbeitenden in der Uhrenindustrie schon früh gewerkschaftlich organisiert hatten.
2: Dort haben sie schon ein wenig so dem Patron ein wenig die Stirn gezeigt. Es gibt eine Streikzunahme und es gibt schon, man sieht schon da gewisse Verbesserungen halt, die rein materiell erreicht worden ist. Dann kommt immer die große Frage, sind materielle Gewinne der Tod für revolutionären Gedanken, weil sie Leute plötzlich halt zufrieden geben mit dem? Das ist eine sehr offene Frage, die kann man sich heute noch stellen halt da. Aber die ist sicher nicht ganz von der Hand zu weisen. Man redet etwa von 200 bis 400 Aktivisten. Davon waren natürlich nicht alle glühendste Anarchisten halt da. Viele waren in der Gewerkschaft dabei. Aber eben, vielleicht genau gewisse Leute haben sich ein wenig irgendwann dann zufrieden gegeben halt, oder irgendwie die Hoffnung verloren.
1: Der Anarchismus unterscheidet sich vom Liberalismus, der ebenfalls im 19. Jahrhundert eine wichtige Strömung wurde. Zwar möchten beide möglichst freie Menschen und möglichst wenig oder überhaupt keinen Staat, doch der Anarchismus ist im Unterschied zum Liberalismus eine sozialistische Bewegung, welche die Gleichheit der Menschen zum Ziel hat und den Kapitalismus sowie den Patriotismus ablehnt. Im 19. Jahrhundert, zur Blütezeit des Anarchismus im Jura, gab es jedoch eine enge Verbindung zum liberalistisch geprägten Freisinn.
2: Es gab eine gewisse, nicht nur Toleranz, sondern einfach Akzeptanz vom Freisinn, weil man sagte, die gehören irgendwie zu uns. Die sind auch irgendwie, die gehören zu dieser freisinnigen Familie, zu einer revolutionären Kraft. Währenddem die Anarchisten von Anfang an gesagt haben, nein, wir sind etwas völlig Neues, wir müssen uns abgrenzen von diesen halt. Aber im Lokalen merkt man es, bis zur Ende der 70er Jahren akzeptiert man die Anarchisten. Sie dürfen sogar ihre Programme und ihre Einladung in der bürgerlichen Zeitung veröffentlicht. Die bürgerliche Zeitung geht an die Meetings der Anarchisten und bespricht, was da passiert ist. Und dann plötzlich, 77, kommt ein gewisser Bruch. Es gibt eine Ausgrenzung von Anarchisten. Das hängt auch mit den Ereignissen in Bern zusammen, der ersten anarchistischen Demonstration mit den Schlägereien mit der Polizei am 18. März 77. Und plötzlich werden auch die Anarchisten vor allem ausgegrenzt. Und das natürlich hat natürlich wirklich, also ausgrenzt heißt wirklich Arbeitsplatzverlust und sozial geächtet halt. Und es wird schwierig, wenn man das Geld verliert halt, wenn man den Lohn verliert halt, ist es schwierig, politisch aktiv zu bleiben.
1: Auch nach dem Ende der Jura-Föderation, am Ende des vorletzten Jahrhunderts, überlebte der Anarchismus in der Schweiz. Als politische Bewegung war er zwar eher unbedeutend und fristete im 20. Jahrhundert eher ein Schattendasein neben der Sozialdemokratie und dem Kommunismus, doch als Idee blüht und blühte er immer wieder auf. Sei es in der 68er-Bewegung, in der Bewegung der Autonomen in den 80er und 90er Jahren und auch im 21. Jahrhundert in der globalisierungskritischen Bewegung. Der Historiker und Anarchismusforscher Florian Eitel ist überzeugt, soziale Bewegungen können viel von der anarchistischen Theorie übernehmen. Sein persönlicher Tipp für angehende Sozialrevolutionäre ist:
2: Wie man heute eine revolutionäre Bewegung aufbauen, setzt nicht auf große theoretische Schriften, setzt eher so auf so kulturelle Sachen. Lieder zum Beispiel. Oder so soziale Praktiken. Wie zum Beispiel die Spendepraktiken, die man auch eingeführt hat. Weil ich habe da auch gemerkt in meiner Studie, dass diese kulturellen Aspekte sehr viel Platz eingeräumt worden sind, um eigentlich die ganze Zeit Leute zu sozialisieren und eigentlich zu mobilisieren halt. Man hat Lieder gesungen an geselligen Abenden. Man hat Tombolas organisiert für Streikende weltweit. Man hat Theateraufführungen gemacht. Man hat auch Propaganda-Vorträge gehabt. Man hat auch ein paar Bücher zirkulierten. Das war nicht so das Zentrale von Mobilisation. Und wenn ich heute anschaue, wie teilweise eben Mobilisation im links- oder rechtsextremen Bereich passiert, dann merkt man, es läuft viel über diese Kanäle, über die Kultur und vor allem über die Musik. Und das Erschreckende, eine Parallele, ich habe letztens einmal einen Beitrag gehört über die Mobilisation der Alt-Rights, also der Libertären in den USA, oder? Und das passiert sehr stark über Musik und Lieder, oder? Und eben nicht über so große Schriften von 400 Seiten, die niemand liest und niemand versteht. Und das vielleicht in seiner Erkenntnis für heute.
0: Ja, das ist vielleicht eine Erkenntnis für die heutige Zeit und für heutige soziale Bewegungen. Das zumindest sagt Florian Eitel. Er ist Historiker und hat sich mit dem Anarchismus im 19. Jahrhundert in der Schweiz auseinandergesetzt. Und wir hörten eben einen Beitrag von Michael Spahr von Radio Rabe zu genau dieser Auseinandersetzung. Und ja, ist ganz lustig. Jetzt am Ende wurde gesagt, oder sagt Florian Eitel, Musik ist etwas, was heutzutage viele Leute mobilisiert. Und weil wir auch hier im Radio sitzen und weil alle da draußen im Radio gerade zuhören und Musik einfach ein essentieller Teil von Radio ist, hier ein bisschen Musik. Vielleicht auch, oder ja, auch aus einer sozialen Bewegung heraus. Behörden macht kaputt, was euch kaputt macht, von Tonsteine Scherben.

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2: 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Und heute ist ein besonderes Morgenmagazin, in dem ihr euch befindet, in das ihr eingeschaltet habt. Zwar soll es um Geschichte gehen, um anarchistische Geschichte soll es gehen. Und um dem Ganzen auch noch ein bisschen einen literarischen, kreativen Aspekt zu verleihen, habe ich in der Vorbereitung für dieses Magazin mir Horst Stowassers Leben ohne Chef und Staat, Träume und Wirklichkeit der Anarchisten zu Hilfe genommen. Es ist ein Buch, das 2003, meine ich, erschienen ist und es beinhaltet Mythen und Legenden, wenn man so will, des Anarchismus oder der anarchistischen Geschichte, die auf wahren Begebenheiten passieren, die auf wahren Begebenheiten basieren und die aber ganz interessant und ganz nett geschrieben sind. Wie ich finde, ich möchte euch da draußen natürlich nicht vorenthalten, wie die Geschichten geschrieben sind. Es gibt zum einen, jetzt zum Einstieg, eine Geschichte über Machno, ein Guerillakämpfer, der 1917 bis 1921 die Machnowitzi, eine anarchistische Partisanengruppe in der Ukraine, zumindest hat sich diese Partisanengruppe nach Machno benannt, war also ein sehr bekannter, wenn nicht sogar der bekannteste Kämpfer dieser Partisanen. Und in dieser Zeit zwischen 1917 und 1921 gab es etwa 10.000 Guerilleros, die da ein Gebiet von ungefähr 70.000 Quadratkilometern, das sogenannte Freie Rayon, kontrollierten, denn es ging dabei viel auch um Selbstverwaltung von den dort 7 Millionen lebenden Menschen. Aber dazu später mehr. Wir wollen erstmal hören, wie das Ganze literarisch verarbeitet ist. Machno. Alles aufgesessen. Machno ist mit seiner Bande ganz in der Nähe. Er ist eingekreist. Wir müssen ihn fangen. Die Stimme des

0: jungen Offiziers überschlug sich. Er war vor Aufregung rot angelaufen. Wild wirbelte sein Kosakensäbel über dem Kopf, um den Befehl an die links und rechts vom Weg bivakierenden Wartertruppen den nötigen Nachdruck zu verleihen. Nicht gerade begeistert rafften die Soldaten ihr Essgeschirre zusammen und griffen zu ihren Gewehren. Gepäck wurde verstaut, ein paar Pferde scheuten, die Unteroffiziere fluchten, es war ein rechtes Durcheinander. Aber das hatte ja auch seinen Grund. Schließlich hatte das Oberkommando eigens einen neuen hochrangigen Offizier mit frischen Truppen aus dem Stab herbeigeschickt, da musste es mit dieser Nachricht schon etwas auf sich haben. In weniger als 5 Minuten war die Kompanie auf den Gäulen. Zusammen mit der Schwadron, die den jungen Offizier begleitete, sprengten sie in scharfem Galopp in die ukrainische Weite davon, um diesen Machno endlich zur Strecke zu bringen. Zurück blieb ein Durcheinander von halbleeren Schmalzfleischdosen aus deutschen Armeebeständen und einige flüchtig ausgelöschte, noch schwellende Feuerstellen. Ein paar Kinder vom benachbarten Weiler, barfuß und in abgewetzten Kleidern, schauten ihnen sprachlos nach. Fliegen summten über dem Müll. Es war Hochsommer in der Ukraine. August 1918. Der Ritt war kurz, er dauerte keine halbe Stunde. Kaum hatte man das Dorf aus den Augen verloren und das erste zerklüftete Waldstück erreicht, zogen, wie auf ein unsichtbares Zeichen hin, die Reiter, die mit dem jungen Offizier gekommen waren, ihre Waffen und mit lautem Gebrüll stürzten sie sich auf die mitreitenden Wartertruppen. Tod dem Hetman! Freies Leben ohne Tod im Kampf! Es lebe die Anarchie! Die Panik war schrecklich und es entbrannte ein unsägliches Gemetzel, Mann gegen Mann. Die meisten gemeinen Soldaten begriffen überhaupt nichts mehr, etliche suchten ihr Heil in der Flucht. 2 junge Leutnants kämpften wie besessen, sie hatten durchschaut, was hier gespielt wurde. Dem einen wurde schließlich das Pferd unter den Beinen weggeschossen und er gab auf. Der andere fiel, von einem Säbelhieb getroffen, kopfüber in den Schlamm, des trägen dahinfließenden Flüsschens und stand nicht mehr auf. Der Kampf dauerte kaum länger als der Ausritt. Am Ende war den überrumpelten Soldaten klar, der junge Offizier war kein anderer als Nestor Makhno, der legendäre Guerilla-Anführer, der von der Regierung des Hetmans Skoropadsky mit einem Kopfgeld gesuchte Anarchist. Die überlebenden und verletzten Gefangenen hatten keine Zweifel mehr. Ihr Leben würde in wenigen Minuten zu Ende sein. Machnos Leute, diese Teufel, die zur Tarnung Uniformen trugen, würden sie kaltblütig abschlachten. So stand es seit Monaten in allen Zeitungen. So hatte es ihnen die Offiziere wieder und wieder warnend geschildert. Einer der Machnowitzi, ein stämmiger Bursche von mindestens 2 Metern Größe, schleppte eine Munitionskiste herbei. Er schwitzte und fluchte. Vor den Gefangenen ließ er sie ins Gras plumpsen. Die Soldaten boten ein elendes Bild. Einige begannen zu wimmern, andere beteten, die meisten starrten ausdruckslos auf die Kiste. Der verletzte Leutnant warf den Kopf trotzig nach hinten und versuchte, Machnos Blick zu erhaschen. Ein stämmiger Jüngling trat nun auf die Kiste zu. Unsteter Blick, fahrige Gesten. Er trug ein dünnes Oberlippenbärtchen und seine langen schwarzen Locken quollen unter der Mütze hervor. Komisch, fuhr es dem Leutnant durch den Kopf. Wieso ist mir das nicht gleich aufgefallen? Dieses Bürgersöhnchen trägt eine Marinemütze. Kolosna Vlekaya. Solche gerissenen Hunde. Es ging alles zu schnell. Wir haben uns schön übertölpeln lassen. Jetzt ist's soweit. Egal. Der Schmächtige drehte sich noch einmal unsicher zu Machno um, der nickte ihm nur zu. Mit einem Satz stand er auf der Kiste und hob beschwörend beide Arme. Seine blanken, schwarzen Schaftstiefel glänzten in der Sonne. Dann fing er an zu reden. Sein Wortschwall wurde durch nichts unterbrochen. Er schaute die Gefangenen eindringlich an und unterstrich jeden Satz mit hektischen Gesten. Die Gefangenen starrten zurück und wussten erneut nicht, was hier gespielt wurde. Der Schweiß stand ihnen auf den Gesichtern, nicht anders als dem jungen Redner. Merkwürdige Worte waren da zu hören, von der Befreiung der Menschheit und dem Kampf gegen Kapital, Staat und Kirche, von einem Leben ohne Regierung, von freien Sowjets und davon, dass die Bauern und Arbeiter auch ohne Kalaken und Chefs Brot und Stahl produzieren können. Hat man sowas schon gehört? Der Redner war kein Professor, das merkte man sofort. Oft stockte er und suchte nach Worten. Auch wohl kein Bürgersöhnchen, wie der Leutnant vermutet hatte, das merkte man an der Sprache. Es war ihre Sprache. Ganz klar, jüdische Intellektuelle, korrigierte sich der Leutnant selbst. Wir Machnowitz sind keine neue Regierung, deklarierte der Redner auf der Kiste, wobei er gefährlich nahe dran war, das Gleichgewicht zu verlieren. Wir sind keine Soldaten, wir sind Partisanen des Volkes. Wir schreiben euch nicht vor, was ihr zu tun und zu lassen habt. Wir befreien euch nur von den Blutsaugern und Puppen. Jeder im befreiten Rayon kann seine Meinung frei äußern und danach leben, solange ihr euch nicht der weißen Konterrevolution anschließt und die Freiheit der anderen antastet. Schließt euch zusammen, schüttelt das Joch der Knechtschaft ab, organisiert euer freies Leben. Wir Machnowitz sind Bauern wie ihr. Wir tragen unsere Waffen nur, solange es nötig ist. Wir werden den befreiten Rayon gegen alle Feinde der Freiheit, ob weiß oder deutsch, verteidigen. Niemand darf Hand an die freie Kommune legen. Niemand. Er stockte, das machte ihn etwas verlegen. Es lebe die Anarchie. Die politische Lektion war hiermit beendet. Der Schmächtige hüpfte von der Kiste, einzelne Gefangene applaudierten zaghaft, die meisten starrten sich ungläubig an. Endlich kam Bewegung in die Szenerie. Die Machnowitz mischten sich unter die Gefangenen und verteilten an die, die lesen konnten, Broschüren. Primitiv gedruckt, aber leicht verständlich. Sie trugen den umständlichen Titel »Grundsätze über die Bildung freier Sowjets«, aber ihr Inhalt war weniger geschraubt. Es bildeten sich kleine Gruppen, man diskutierte. Deutlich konnte man nun Sympathisanten von Gegnern unterscheiden. Hier und da kam es zu lebhaften Debatten, sogar zu regelrechten Verbrüderungsszenen. Andere setzten sich im Kreis zusammen und starrten dumpf und abweisend vor sich hin. Einige begannen mit dem Bestatten der Toten. Nun trat Machno vor, wie unscheinbar er jetzt aussah. Müde und verdreckt. Sein dichtes Haar war mit einer Staubschicht bedeckt. Man sah ihm an, dass er lange nicht geschlafen hatte. Kameraden, Brüder, ihr habt gehört, was der Genosse Stussi euch gesagt hat. Denkt darüber nach. Vielleicht versteht ihr es heute nicht, dann vielleicht morgen. Wir müssen nun abrücken. Hier sind wir nicht sicher. Euch wird nichts geschehen. Geht nach Hause in eure Dörfer und erzählt von der neuen Zeit. Lest unsere Schriften und handelt danach. Vor allem aber raten wir euch, kämpft nicht mehr für den Hetman, diese Marionette der Deutschen, die unser Land aussaugt. Ein zweites Mal kommt ihr nicht so glimpflich davon. Wenn ihr je wieder eine Waffe in die Hand nehmt, dann um eure Freiheit zu verteidigen, nicht die der Kulaken. Wer bei uns bleibt und mit uns kämpfen will, ist willkommen. Die anderen können gehen. So bekam die Guerilla 114 frische Pferde, 22 neue begeisterte Kämpfer und jede Menge Waffen, Munition und Uniformen. Die anderen mussten Rock und Hose ausziehen und wurden zu Fuß heimgeschickt. Am frühen Morgen waren sie ausgeritten, als stolze Soldaten in schmucken Uniformen, überzeugt, gegen einen Banditen zu kämpfen. Am späten Nachmittag kehrten sie in Socken und Unterhosen zu Fuß zurück. Viele von ihnen trugen die Legenden von Machno in ihre Dörfer. Noch heute gibt es in der Ukraine alte Tagelöhner, die ein vergilbtes Foto von Nestor Machno in einem verborgenen Winkel ihres Zimmers oder unter der Matratze versteckt haben. Machno war an diesem Abend schon wieder viele Werst weiter. Bei ihm waren nun einige mehr, die am Morgen noch unter Zwang die grüne Uniform trugen und jetzt freiwillig unter der schwarzen Fahne ritten.
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0: Das eben war eine Geschichte, die von Horst Stowasser zu den Machnowitzi und zu Nestor Machno, der von 1917 bis 1921 einer der bekanntesten Kämpfer der Machnowitzi war. Und das Ganze ist, sind etwa 10.000 Guerilleros und die kontrollierten etwa ein Gebiet von 70.000 Quadratkilometern, das sogenannte freie Rayon, und somit eine der ersten, wenn man will, selbst verwalteten anarchistischen Gesellschaften der Geschichte, wenn man das so formulieren möchte. Leider ist nicht allzu viel über die Machnowitzi bekannt. Es ist aber auf jeden Fall so, dass es diese Bewegung gab und dass Nestor Machno eine sehr große Rolle in ihr spielte. Er selbst wurde mit der Revolution von 1917 aus dem Gefängnis in St. Petersburg befreit und begann sofort in seiner Heimat mit dem Aufbau von der eigenen Befreiung. Die Machno China, spreche ich wahrscheinlich falsch aus, die hatten leider relativ viel zu kämpfen auch, denn die Sowjetregierung schloss am 3. März 1918 mit den Mittelmächten einen Frieden, wodurch das Gebiet der Ukraine an Deutschland und Österreich fiel. Und in dieser Zeit erhoben sich dann viele Bauern aus unterschiedlichen Regionen gleichzeitig und wollten ihr Leben eben selbst in die Hand nehmen. Und dabei vertrieben sie Großgrundbesitzer und fingen an, ihr Land selbst zu verwalten und zu organisieren. Dabei wurden sie unterstützt von anarcho-kommunistischen Gruppen, deren Ideen von Kropotkin und auch von Bakunin inspiriert waren. Ganz interessant ist auch, dass in der Zeit, in der die Machnowitzi die Region des Freien Rajon selbst kontrolliert haben, es in dem Gebiet einen enormen Getreideüberschuss gab. Das ist so als kleiner Side-Note vielleicht. Und in der Geschichte ist der Name Hetman gefallen. Das ist eine, ja, wenn man so möchte, wird auch in der Geschichte so genannt, eine Marionette der Deutschen, die zur Verwaltung der Region eingesetzt wurde. Und den Machno-China ist es gelungen, diesen Hetman zu vertreiben. Allerdings, wie ich eben auch schon gesagt habe, war es so, dass die Machnowitzi sehr viel kämpfen mussten und da eben auch gegen die weiße Konterrevolution von den zarentreuen Generälen mitsamt ihren Truppen, die aus Südosten angriffen. Und mit diesen Kämpfen kam es dann dazu, dass die Machnowitzi gemeinsam mit der Bolschewiki gegen die weiße Konterrevolution kämpften. Allerdings mussten sich die auch mit der Bolschewiki dann rumschlagen, weil eigentlich, wenn man sich das so ansieht, sind das beide, oder das war zumindest die Perspektive der Machnowitzi, wenn man so will, dass Bolschewiki sowie Machnowitzi beides sozialistische Ideen sind. Allerdings haben sie sich da ein bisschen verrechnet, denn die kämpften zwar gemeinsam und die Bolschewiki unterstützte die Machnowitzi, aber so, dass jedes Mal, wenn es zu frontalen Auseinandersetzungen kam, die Machnowitzi an die Front gingen, während sich die Rote Armee, also die Bolschewiki, zurückzog auf, wenn man so möchte, diplomatisch-strategische Positionen. Genau, und während sie sich auf diese strategischen Positionen zurückzogen, bedrängten sie dann das Gemeinwohl im Freien Rajon. Nach dem Sieg über die Konterrevolution begann dann der Kampf der Roten Armee gegen die Machnowitzi tatsächlich und der dauerte dann etwa bis 1922. Ja, so viel von meiner Seite, von meiner Expertise. Wir wollen aber noch ein bisschen mehr hören zu den Machnowitzi und darum wollen wir gleich nach einem kleinen musikalischen Einschub wollen wir uns dann mit einem Interview mit Evgeny Kasakov auseinandersetzen, der der zu Nestor Makhno forschte und ja ein paar interessante und spannende Informationen und Perspektiven dieser Zeit uns näher bringen kann. Davor aber ein bisschen Musik. Genau, viel Spaß mit den Rail Yard Ghosts hier im Morgenmagazin.

Train That Can Fly von den Railyard Ghosts hier bei Radio Korax im Morgenmagazin. 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

0: Wir sind mitten im Morgenmagazin, das sich mit der Geschichte des Anarchismus auseinandersetzen möchte, und wir sind mitten im Block, in dem es gerade um Machno geht und die Machno-Witzi. Wir wollen uns jetzt einem Interview widmen mit Evgeny Kasakov, der zu Nestor Machno forschte und der einiges zu den Machnowitzi sagen kann, eine Bewegung, die Anfang des 20. Jahrhunderts in dem Gebiet der heutigen Ukraine eine anarchistische Bewegung war und eine mehr oder weniger Selbstversorgung darstellte, über die leider nicht allzu viel bekannt ist, aber es war einfach ein Gebiet, das etwa so groß war wie Irland und umfasste 7 Millionen EinwohnerInnen. Leider wurde dann diese Bewegung 1921 bzw. 1922 von der Roten Armee auf Befehl Trotzkis zerschlagen. Wir wollen uns aber trotzdem jetzt damit auseinandersetzen und mit der Geschichte auseinandersetzen. Evgeny Kasakov erzählt, wie dieses Gebiet eigentlich aussah, wie groß das war und was die Machnowitzi eigentlich für Menschen waren.
1: Nestor Machno war schon vor 1917 Anarchist geworden, während der ersten russischen Revolution 1905-1907. Er wurde 1908 verhaftet und wegen Mord an einem Polizisten zur Todesstrafe verurteilt, dann begnadigt. Zu lebenslanger Strafe, saß bis Februarrevolution 1917 im Gefängnis und hat dort viele andere Anarchisten kennengelernt und Selbstbildung betrieben. Und als im Februarrevolution 1917 alle politischen Gefangene befreite, reiste er zurück nach Gulaipole in Ostukraine, wo er aufgewachsen war, und ließ sich dort in Sowjet, also im Bauernrat, wählen. Und weil er so ein Image hatte als halt revolutionärer Held und Marzierer, hat er Kraft seines Autoritäts ein bisschen den Sowjet auch mitradikalisiert, so dass auf dem Gebiet schon vor Oktoberrevolution oder Oktoberumsturz, wie man immer auch das nennt, das Land der Gutsherren weggenommen wurde und unter Bauern aufgeteilt. Und in dem Sinne hat diese Bauernrepublik schon damit auch begonnen. Nur war das keine ununterbrochene Herrschaft der Bauernräte, sondern 1918 kamen dann ukrainische Nationalisten und die Mittelmächte, also Deutschland, Österreich, Ungarn, und haben diesem Experiment erstmal Ende gesetzt, und weil die Mittelmächte Lebensmittel aus der Ukraine brauchten. Und dann floh Machno erst nach Sowjetrussland, kehrte dann zurück und schloss sich der Partisanenbewegung an. Und erst diese Partisanenbewegung gegen österreich-ungarische und deutsche Truppen und gegen ihre ukrainische Verbündete haben ihn nicht aus einem Politiker, könnte man sagen, einen richtigen Warlord gemacht. Und aus dieser mit anarchistischen Ideen ausgerüstete Warlord hat er dann zwischen 1918 und 1921 zwischendurch ein Gebiet kontrolliert von Größe Irlands und eine Armee befohlen, kommandiert, wo zwischendurch 50.000 Menschen organisiert waren. Man könnte sagen, auf diesem Gebiet lebten schon mehrere Millionen von Menschen. Insofern ist Machno-Bewegung neben Spanien größte in der Geschichte bekannte Versuch, Anarchismus umzusetzen.
2: Also anarchistischer Warlord, das klingt ja in meinen Ohren wie so ein Widerspruch. Du meintest, er hätte so eine Bauernrepublik quasi geführt, oder also gab es da sowas wie Wahlen, oder wie war denn diese Bauernrepublik dann aufgebaut?
1: Also er nannte das eigentlich nicht Republik, er nannte das freies Gebiet. Im Prinzip, wie überall sonst in Russland, entstanden dort Räte, und Machno war eben der Meinung, diese Räte, also diese lokale Räte, sind schon eigentlich das Einzige, was man an Organisationen braucht, und die sollen sich keine zentrale Regierung unterwerfen, auch keine zentralen Räteregierung. Der Faktor war natürlich richtiger Machtfaktor, eben er mit seinem Charisma und seiner Armee, weil die Räte, die tagten und beschlossen und auch gewählt wurden und auch Konferenzen abhielten, waren natürlich davon abhängig, ob Machno mit seinen Truppen gerade dieses Gebiet verteidigen kann. Deswegen diese Widersprüchlichkeit, einerseits war er dafür, dass Bauern eigentlich ohne Einmischung von außen sich selber regieren. Andererseits war dieses Experiment auf Gedeih und Verderb mit seinem militärischen Erfolg verbunden. Und Armee war dementsprechend, also er war schon so eine Art gewählte Autorität, aber natürlich wie in jeder anderen Armee gab es dort Befehl und Notwendigkeit, Befehl auszuführen. Und natürlich musste Machno war auch darauf angewiesen, dass Bevölkerung seine Armee nicht nur unterstützt, sondern dass auch Menschen, also vor allem junge Männer, zu seiner Armee sich auch melden und bereit sind, mit dem Kämpfer zu führen.
2: Aber er wurde quasi als General gewählt oder gab es da sowas wie Strukturen oder auch, also wurde da...
1: Er galt als Befehlshaber dieser Armee und man nannte ihn Väterchen. Batko, aber eigentlich war es klar, dass diese ganze Armee wird durch seinen persönlichen Autorität zusammengehalten. Da gab es aber auch Stab und Gliederung, also es gab Einheiten hatten ihre eigenen Kommandeure. Diese Kommandeure waren häufig auch irgendwelche lokale, charismatische Anführer. Aber der zusammenhaltende Moment war eben Machno als Persönlichkeit. Deswegen ist dieser Widerspruch zwischen anarchistischem Programm und stark personalistischen, auf Charisma basierenden Macht während dieser ganzen 3,5 Jahre sehr auffällig gewesen. Mhm. Neben gab es natürlich aber auch tatsächlich Anarchisten, die aus ganz Sowjetrussland zu Machno kamen und dort vor allem ideologische Arbeit gemacht haben, also Vorträge gehalten, Zeitungen herausgegeben. Sie hatten auch ihre eigene Organisation, aber es war nichts Vergleichbares mit spanischem Anarchismus, der tatsächlich eine Massenorganisation noch vor den revolutionären Ereignissen hatte, sondern das waren schon ad hoc gebildete Strukturen.
2: Ich habe gelesen, dass sowohl in der Roten Armee, die in der Ukraine unterwegs war, als auch halt in der Armee von Machno, dass da auch gegen Antisemitismus drastisch vorgegangen worden ist, bis hin zur Todesstrafe. Kannst du dazu ein bisschen was sagen?
1: Ja, also generell alle kämpfenden Truppen in der damaligen Ukraine haben mehr oder weniger Judenpogrome durchgeführt. Frage war nur, wie ging die Kommandoebene damit um? Und in den Armeen von Weißen oder in Armeen von ukrainischen Nationalisten wurde das mehr oder weniger geduldet, während in der Roten Armee und in der Machno-Armee wurde das eben auch mit Tod bestraft. Das heißt nicht, dass Machno-Kämpfer keine Pogrome durchgeführt haben, aber teilweise waren das auch halt einfach Plünderungen in den Städten, weil ideologischen Antisemitismus hat Machno nie toleriert. Aber natürlich war seine Armee eine Bauernarmee, die, sobald sie in der Stadt war, Stadtbevölkerung gegenüber, kann man schon sagen, als ziemliche Bedrohung auftrat. Und zwar unabhängig davon, welche Herkunft diese städtische Bevölkerung hatte. Machno hatte immer das Problem, auf dem Land hatte er seine Basis und in den Städten hatte er immer Schwierigkeiten, mit der Bevölkerung Kontakt aufzubauen. Und tatsächlich die Struktur der damaligen Bevölkerung war so, dass in den Städten mehr Minderheiten lebten, darunter auch mehr Juden.
2: Parallel.
1: Aber prinzipiell war Machno, also diese Frage nach der Todesstrafe, Machno war keineswegs Gegner der Todesstrafe. Er hat alle Offiziere, egal von welcher Armee er gefangen nahm, hingerichtet, aber einfache Soldaten meist laufen gelassen. Ansonsten war aber auf seinem Gebiet eben so gut wie kein Gefängnis. Das heißt, einzige Möglichkeit von Strafe war im Grunde genommen entweder körperliche Züchtigung oder Hinrichtung. Und man muss schon vorstellen, dass natürlich jeder kämpfenden Armee damaliger Zeit war Androhung von Todesstrafe oft einzige Möglichkeit, Vergewaltigungen, Plünderungen und eben Pogrome aufzuhalten, weil das waren halt bewaffnete Menschen, die nur auf andere bewaffnete Menschen, die am längeren Hebel saßen, hörten und nicht auf Ermahnungen.
2: Ja, parallel zur Machno-Bewegung, der Machno-China, gab es ja auch noch gab es ja noch die anarchistische Bewegung in Kronstadt. Kronstadt ist so eine Festungsinsel vor St. Petersburg. Gab es da irgendwelche Beziehungen zwischen diesen beiden anarchistischen Bewegungen?
1: Also erstens würde ich Kronstadt-Aufstand nicht als eine anarchistische Bewegung bezeichnen. Da haben einzelne Anarchisten mitgemacht, aber es war keineswegs ein Werk von organisierten Anarchisten. Und zweitens, ja, in Kronstadt waren etliche Matrosen aus Machno-Gebiet, die auch diese Erfahrung von Bauern können, Kontrolle der Zentralmacht abschütteln, kannten. Aber obwohl diese Frage immer wieder neu gewälzt wurde, es gibt überhaupt keine Belege dafür, dass es irgendeine organisierte Verbindung zwischen Machno und der Kronstadt-Aufständischen gab. Obwohl natürlich später Machno sich auf Kronstadt immer wieder sich positiv bezog. Und da gab es sicherlich auch programmatische Überschneidungen wie Befürwortung von stärkerer Rolle der Räten und geringerer Rolle der Parteien oder der einen Partei, der bolschewistischen. Aber man sollte das nicht überbewerten.
2: Welche Ausstrahlung und Auswirkung hatte denn diese Machnowitschina auf Sowjetrussland und international auf den Rest der Welt?
1: Auf Sowjetrussland hatte das tatsächlich Ausstrahlung insofern, dass viele linke Gegner der Sowjetmacht, linke Gegner der Bolschewiki, linke Sozialrevolutionäre und Anarchisten flohen in dieses Gebiet und fanden dort bei Machno Unterschlupf. Natürlich wurde auch befürchtet, dass dieser Erfolg von Machno Präzedenzfall, also es war Befürchtung bei vielen Bolschewiki, das könnte ein Präzedenzfall werden. Für Bauern isolieren sich und verweigern die Zusammenarbeit mit den Städten, obwohl Machno schon versucht hat, auch Lebensmittel in die Städte zu schicken, aber das unterscheidet ihn von den meisten anderen Warlords, die einfach auf den Standpunkt standen. Bauern brauchen die Städte nicht und Städte sollen, Stadtbevölkerung soll selber schauen, wo sie Lebensmittel herbekommt. Aber letztendlich war Machno doch sehr lokal verankert und er könnte sein Erfolg nicht auf andere Gebiete ausweiten. Seine Macht war dort, wo Leute ihn kannten, wo Leute ihm vertrauten, wo er für Leute charismatischer, bekannte Persönlichkeit war. Ausstrahlung nach außen, also außerhalb von ehemaligen Russischen Reich, begann eigentlich erst nachdem Machno 1921 in Exil ging. Und dort traf er viele aus Sowjetrussland geflohene Anarchisten und viele Anarchisten aus anderen Ländern. Und von da begann eigentlich dieser, sagen wir so, Verständnis von Machnows Kampf als erfolgreichen Versuch, Anarchismus umzusetzen. Aber das war erst eben, nachdem er schon im Exil war. Während er gekämpft hat, war dieses Gebiet anders als Katalonien während der Spanischen Revolution, wo man tatsächlich reisen könnte und sich das anschauen. Das war eine Insel, umgeben von Feinden und so einfach von außen, obwohl in Sowjetrussland reisten eigentlich viele Anarchisten aus anderen Ländern, aber niemand hat es bis zu Gulaipole und bis Ostukraine geschafft. Das war auch, muss man sich einfach so vorstellen, damals eine der gefährlichsten Gegenden der Erde wahrscheinlich. Das war einfach richtiges vergleichbar mit somalischem Bürgerkrieg. Also jeder Ort wurde von mehreren Parteien umkämpft und da drangen auch keine Nachrichten nach außen.
2: Wie wird denn heute in der Ukraine diese Geschichte der Machnowitschina bewertet?
1: In Machnows Heimatort, in Gulaipole, ist er natürlich ein lokaler Held. Es zieht auch Touristen an und es finden auch kostümierte Feste statt. Und natürlich ist er dort ein eben so ein eher lokaler und entpolitisierter Held. Also es geht weniger darum, dass er Anarchist war, sondern darum, dass er so cool war, allen anderen Kriegsparteien zu trotzen. Ansonsten ist er natürlich, also er wird sowohl von ukrainischer Seite als jemand, der gegen aus Moskau kommenden Zentralismus kämpfte, als auch von der, sagen wir mal, pro-russischen Seite, als jemand, der ukrainischen Nationalismus ablehnte, reklamiert. Aber letztendlich, also Machno ist, wird auf jeden Fall positiver bewertet als zur Sowjetzeit, aber es ist eigentlich so ein, naja, entpolitisierte Robin Hood-Geschichte vielleicht ein bisschen.
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0: Ganz ohne Geschmacksverstärker, aber mit einem historischen Anspruch heute in diesem Morgenmagazin. Wir hörten gerade ein Interview mit Evgeny Kasakov und zu der Nestor Machno. Einer der bekanntesten Kämpfer der Machnowitzi oder Machnowitschina, eine militante Gruppe in der Ukraine um Anfang des 20. Jahrhunderts herum, die dort, wenn man so möchte, die erste anarchistische Selbstverwaltung hatten. In dem Interview ist jetzt ein bisschen klar geworden auch, dass es gar nicht so rosig ist, wie es manchmal gezeichnet wird, auch wenn es nicht so oft ein Bild der Machnowitzi gezeichnet wird, aber es war wohl gar nicht so rosig. Einer der gefährlichsten Orte ist da am Ende gefallen. Allerdings dennoch ein relevanter und interessanter Teil der anarchistischen Geschichte, den es auf jeden Fall zu beleuchten gilt. Allerdings sind wir damit jetzt durch in dem ersten Block dieses Morgenmagazins. Wir wollen jetzt einen anderen Blick werfen oder, naja, denselben Blick werfen, aber auf eine andere Epoche der anarchistischen Geschichte, denn heute das Morgenmagazin hier ist ein geschichtliches und wir wollen uns mit anarchistischer Geschichte auseinandersetzen. Wir wollen jetzt einen Blick werfen auf die Anarchistinnen in Spanien Anfang des 20. Jahrhunderts, vor dem Bürgerkrieg in Spanien, vor dem Aufkeimen des Faschismus in Spanien, wie da die Anarchistinnen sich organisierten und wie sie gewerkschaftlich agierten. Denn das ist einfach ein sehr relevanter und wichtiger Teil. Und genauer genommen wollen wir uns jetzt mit Buenaventura Durruti auseinandersetzen. Eine Heldenfigur, wenn man so möchte, in der anarchistischen Geschichte Spaniens. Für all diejenigen, die jetzt noch nicht seit der ersten Stunde mit dabei sind bei diesem Morgenmagazin, ich habe mir in der Vorbereitung ein bisschen Gedanken gemacht, wie ich das Ganze hier auch mit ein bisschen Literatur bestücken kann und habe mir dazu Horst Stowassers Buch Leben ohne Chef und Staat, Träume und Wirklichkeit der Anarchisten zu Hilfe geholt. In dem Buch wird anarchistische Geschichte ein bisschen beleuchtet. Es wird eingegangen auch auf die Machno-Bewegung, es wird eingegangen auf verschiedene geschichtliche Epochen, es wird auch eingegangen auf die Dortmunder Anarchistinnen, die wir auch noch in der letzten Stunde dieses Morgenmagazins uns genauer ansehen wollen. Also falls ihr heute Zeit habt und lange dranbleiben wollt und euch das Ganze mit der anarchistischen Geschichte catcht, euch irgendwie, ihr da was dran findet, dann hört doch gerne bis zum Schluss mit zu. Wir wollen uns jetzt, ich habe nämlich im Vorfeld diese Geschichten, die Horst Stowasser da geschrieben hat. Er hat nämlich, das muss ich natürlich erklären, er hat die Aufarbeitung der anarchistischen Geschichte so gemacht, dass er immer eine Geschichte geschrieben hat, also eine Story, wie er das in dem Buch nennt, die so auf kreative Art und Weise die Leserinnen mitnimmt in die Zeit, in die er jetzt behandeln möchte mit dem nächsten Kapitel. Und ich habe diese, zumindest vereinzelte dieser Geschichten mir herausgesucht und eingelesen. Und ich möchte sie hier heute in diesem Morgenmagazin spezial zur anarchistischen Geschichte teilen. Wir wollen jetzt also einen Einblick bekommen in die Welt von Buenaventura Durruti, der Anarchist in Spanien Anfang des 20. Jahrhunderts. Die ganze Geschichte heißt Der Bankräuber mit den kaputten Schuhen. Der Bankräuber mit den kaputten Schuhen. Herr Askarat war ein gepflegter, gut gekleideter Mann Mitte 50. Er trug einen grauen Schnauzbart, dessen Enden nach dem Geschmack der Zeit in die Höhe standen, sowie einem imponierenden Bauch unter der Weste aus englischem Tuch. Er war gerade im Begriff, hinter seinem Schreibtisch Platz zu nehmen, als er aus dem Schalterraum der Bank Stimmengewirr wahrnahm. Was war das? Das war doch nicht möglich. Ein Überfall? Hier? Um 9 Uhr früh in seiner Bank? Ignacio Ascarat, Direktor der Zweigstelle der Banco de España in der asturianischen Stadt Gijón, machte auf dem Absatz kehrt und hastete zur Tür seines Büros. Er war kein Zauderer. »Los, die Hände hoch und keinen Mucks«, hörte er eine raue Stimme im Befehlston, noch bevor er die Tür erreichte. 2 Schüsse fielen. Sie hörten sich merkwürdig matt an, nicht viel lauter als ein Silvesterknaller. Schrill kreischte ein Mann dazwischen. Ignacio Ascarat wunderte sich einen kurzen Augenblick darüber, dass offenbar auch Männer solch spitze Schreie ausstoßen können, aber da hatte er auch schon die Tür zum Schalterraum aufgerissen und überschaute mit einem Blick, was los war. »Aha, Anarchisten«, schoss es ihm durch den Kopf. Vier junge Männer in Arbeiterkleidung und mit Baskenmützen standen in der Bank, jeder mit einer Pistole bewaffnet, einer an der Tür und zwei mitten im Raum. Der vierte sprang gerade mit einem gewandten Satz über den Kassentresen. »Was geht hier vor?«, stieß der Direktor hervor. Das war eine blöde Frage, und der Gangster, der ihm am nächsten stand, fuhr herum und schaute ihn ungläubig an. »Bleiben Sie, wo Sie sind«, rief die raue Stimme von vorhin, »oder Sie sind ein toter Mann.« Pappalapapp, der Direktor wuchtete seinen massiven Körper mit wenigen Schritten die paar Stufen von der Empore herunter und ging unerschrocken auf die Bankräuber los. »Her mit dem Ding«, rief er herrisch und langte nach der Pistole. »Idiot«, rief der andere zurück und stieß mit dem Ellbogen in den runden Bauch vor ihm. Der Direktor tockte. Im Fall ergab sich für nicht einmal eine Sekunde ein wild ringendes Knäuel. Der Bankräuber stieß einen Schmerzensschrei aus, sprang auf die Füße und stolperte 3-4 Schritte zurück. Auch der Direktor rappelte sich wieder auf und zog sich an Treppengeländer in die Höhe. Erneut ging er auf den verwirrten Gangster los. »Hombre, bleib stehen oder ich schieße!« Wieder war der Dicke bei dem Mann mit der Pistole, streckte beide Hände aus, um dessen Schal zu ergreifen. »Basta!« schrie dieser und stieß den schweren Mann von sich. »Ein Schuss!« Direktor Askarat fiel wie ein Sack vornüber und blieb liegen. Blut lief ihm aus dem Hals und über den tadellosen Kragen und die breite Krawatte mit dem Halbedelstein. »Los, Chicos, wir haben die Kohle im Sack. Lass den Verrückten liegen, wir hauen ab.« Ein Komplize hatte sich dem Mann mit der rauen Stimme genähert, der immer noch ungläubig auf dem Dicken starrte. In der rechten Hand die Pistole und den kleinen Finger der linken Hand im Mund. »Los, nicht wie weg hier.« Das Quartett bewegte sich schnell, aber ohne Hast auf den Ausgang zu. Die Gesichter der schreckensbleichen Angestellten zugewandt, beladen mit 3 Brotbeuteln voller Banknoten. Zum Abschied schossen sie ein paar Mal in die Decke und jetzt kreischte auch eine Frau. Vor der Tür sprangen sie in eine schwere Bentley-Limousine, die dort mit laufendem Motor gewartet hatte. Aber schon nach wenigen Metern stellte sich ihnen ein Polizist in den Weg und fuchtelte mit einem Revolver vor der Windschutzscheibe herum. Der Chauffeur wich ihm mit einem gekonnten Manöver aus und die Banditen ballerten in die Luft. Das Auto raste nun laut hupend die belebte Einkaufsstraße Bigona hinauf. Der Polizist kniete nieder, riss seinen Revolver hoch und zielte mit ausgestrecktem Arm. Er drückte ab. Nur ein kurzes Klick war zu hören und dann ein ungehemmter Fluch. »La puta que lo pario! Schon wieder diese gottverdammten Scheißpatronen!« Das Auto verschwand nun jenseits der Covadonga-Straße in Richtung der Provinzhauptstadt Oviedo. Wieder fluchte der Polizist, der mittlerweile von aufgeschreckten Passanten und den Bankangestellten umringt war. »Aber die haben wir bald. Ich habe das Nummernschild erkannt. Es ist die Nummer 434 aus Oviedo.« »Sorgen Sie lieber für eine Ambulanz«, rief aufgeregt der Kassierer. »Das sind Anarchisten. Sie haben auf unseren Direktor geschossen. Er liegt im Sterben.« Der Bentley hatte unterdessen die letzten Häuser von Dion erreicht, ein ärmlicher Arbeiter vor Ort an der Nationalstraße nach Oviedo. Der Anarchist mit der rauen Stimme wischte sich mit dem Schal den Schweiß vom Gesicht. Seine Mütze hatte er abgenommen. Ungläubig starrten seine stechenden Augen unter dem buschigen Brauen hervor auf den kleinen Finger seiner linken Hand. »Der Typ muss wahnsinnig gewesen sein. Er hat mich in den Finger gebissen.« Er zeigte seinen Genossen die blutende Bisswunde. »Das muss ja toll ausgesehen haben. Ich, der berühmte Pistolero, versuche, diesen Irren davon abzuhalten, in seiner Bank Selbstmord zu begehen, und er schnappt nach meiner Hand. Ja, und du hast geschrien wie eine Senorita. Im Ernst. Aber mach dir wegen dem keine Vorwürfe. Bienaventura, der hat selbst Schuld. Hast du ihn denn erwischt? Keine Ahnung, ich habe ja nicht mal gezielt. Ich wollte ja überhaupt nicht auf den Esel schießen. Na, werden wir ja morgen in der Zeitung lesen. Sag mal, Euer Bio, wie viel Geld ist es denn? Hat es sich wenigstens gelohnt? Locker über 500.000. Aber jetzt müssen wir erst mal sehen, dass die uns nach diesem Theater nicht schnappen. Niemand hinter uns her? Keine Menschenseele, brummte der Chauffeur, der ruhig und konzentriert hinter dem Steuer saß und den schweren Wagen mit hoher Geschwindigkeit durch die saftigen, grünen Hügel der Küstenregion steuerte. So schnell kriegen die uns nicht. Das Gelände wurde nun zunehmend bergiger. Ab und zu lagen Gehöfte am Weg, Kuhweiden wechselten sich mit Apfelplantagen ab, hin und wieder fuhren sie durch Pinienwald mit dichtem Unterholz und mannshohem Farn. »So, hier ist es, Miguel.« Der Chauffeur blickte in den Rückspiegel. Weit hinter ihnen war der blaue Küstenstreifen des Kantabrischen Meeres zu erkennen und der Hafen von Gion. Niemand schien den Bankräubern zu folgen. Miguel lenkte den Wagen in einen Feldweg und stoppte. Sie befanden sich in einem Wäldchen namens Pintueles. Schattig war es hier und friedlich. Nur die 5 Anarchisten sorgten für Hektik. In aller Eile rafften sie ihre Sachen zusammen, ließen die Limousine stehen und stapften durch Farn und Dickicht einen Abhang hinunter. Sie waren erst wenige 100 Meter gelaufen, da stießen sie auf einen 6. Komplizen. »Alles glatt gegangen? Im Moment ist alles in Ordnung. Wo ist der Autovermieter?« »Den habe ich laufen gelassen, als ihr vorbeigefahren seid. Der braucht bestimmt ein paar Stunden, bis er in der Stadt ist und der Guardia berichten kann.« »Scheiße! Wieso scheiße? So hatten wir es doch abgemacht.« »Ja, schon richtig, aber es hat Komplikationen gegeben. Wir hatten eine Schießerei und nun sind die Bullen vielleicht schon hinter uns her. Wenn die ihn aufgabeln, wissen sie sofort, wo wir stecken. Au Backe, und nun? Tja, nach Lanera zum Bahnhof können wir nun nicht mehr gehen. Die überwachen sicher schon bald sämtliche Züge. Also müssen wir jetzt nach dem Notplan vorgehen. Miguel, Aurelio, ihr nehmt das Geld und schlagt euch nach Balibao durch. Denkt dran, bleibt immer im Monster und versteckt euch im Unterholz. Geht nicht zu hoch in die Berge oder auf die Ziegenpfade. Wer weiß, vielleicht holen sie auch Flugzeuge, um uns zu suchen. Den Bus oder die Bahn dürft ihr erst nehmen, wenn ihr über die Provinzgrenze seid. Manuel, Espayo, Gregorio und ich verstecken uns dann erstmal in der Hütte von Luisa Maria und warten ab, bis sich der Aufruhr gelegt hat. Vamonos, vamonos. Viel Glück, ihr beiden. Und seht zu, dass ihr rechtzeitig mit dem Geld in Eibar seid und dass die Gewehre was taugen. Ihr wisst, es ist nicht mehr viel Zeit. Ja, es wird schon schief gehen. Viel Glück. Buenaventura. Die Männer umarmten sich kurz, dann trennten sich ihre Wege. Miguel und Aurelio zogen bepackt mit dem Geld nach Osten in Richtung Baskenland. Eusebio, Gregorio, Buenaventura und Manuel wandten sich nach Süden in die Sierra. Nach 5 Stunden Fußmarsch durch Schluchten, über Steilhänge und Wildbäche hinauf gelangten sie zur Hütte von Luisa Maria. Wie erwartet fanden sie sie verlassen vor und richteten sich so gut ein, wie es irgend ging. Es gab frisches Wasser und Decken, Proviant und ein paar Bücher. Luisa Maria hatte gut vorgesorgt. Sie war zuverlässig. Sie und ihr Mann Angel waren seit ewigen Zeiten in der Anarcho-Gewerkschaft CNT. Vor 2 Jahren bei einem wilden Streik der Minenarbeiter von La Felguera hatte man ihn abgeholt. 4 Tage und 4 Nächte hatte man ihn in der Kaserne von Guardia Civil verhört. Dann wurde seine Leiche nach Hause gebracht und mit der höhnischen Erklärung, er habe sein gottloses Leben bereut und sich selbst gerichtet. Sein ganzer Körper war von Blutergüssen bedeckt. Seitdem sie Angel begraben hatten, war Luisa Maria sehr schweigsam geworden. Und seither war sie nicht mehr nur Gewerkschafterin, sondern unterstützte heimlich, aber entschlossen die anarchistischen Kommandos der FAI, der Federación Anarquista Libertaria. Angel war Sprengmeister im Bergwerk gewesen und hatte nicht schlecht verdient. Seit seinem Tod war sie auf sich allein gestellt und lebte von den kärglichen paar Hektar Land, die sie von ihrer Familie geerbt hatte, und dem, was ihr die Genossen aus der Solidaritätskasse zukommen ließen. Ihre 3 Söhne waren in alle Winde verstreut. Der eine tat Dienst in der Armee und schlug sich in der glücklosen spanischen Infanterie irgendwo in Marokko mit den Rebellen von Abdel Karim herum. Der zweite war in Paris als Gastarbeiter, verdiente aber kaum genug für seine eigene Familie. Und der dritte saß in Barcelona im Knast. Er war des illegalen Waffenbesitzes angeklagt. Auch er gehört zu einer Gruppe der FAI. In ihre Hütte kam sie in dieser Jahreszeit kaum. Erst in ein paar Wochen würde sie das Heu mähen kommen, die Äpfel abernten und das bisschen Mais einbringen, das sie dem kargen Boden hier oben abrang. Ja, Luisa Maria hatte gut vorgesorgt. Sogar Tabak und Wein hatte sie dagelassen. Die Männer dösten, lasen ein wenig und schlugen sich die Zeit mit politischen Diskussionen und Dominospielen tot. Hier würden sie ein paar Tage bleiben und dann über die Berge ins benachbarte Lyon abhauen. Von dort hatten sie eine Chance, ungehindert in die Millionenstadt Barcelona zu reisen, wo sie leicht untertauchen konnten. Dort wollten sie Miguel und Aurelio wieder treffen, die inzwischen in Eibar unter Vermittlung eines Ingenieurs, der mit den Anarchisten sympathisierte, 1000 Karabiner kaufen sollten. 1000 Karabiner. Damit konnte man schon etwas anfangen und das war auch dringend nötig. Spanien stand unmittelbar vor einem faschistischen Staatsstreich. Es war ein offenes Geheimnis, dass der senile König Alfons XII. Den rechtsradikalen General Primo de Rivera zum Militärdiktator machen wollte. Für den Putsch gab es zwei Vorwände. Das Fiasko, das die spanische Armee gerade in Marokko erlitt, und die Anarchisten. Primo de Rivera hatte versprochen, Ruhe und Ordnung wiederherzustellen, und das bedeutete nichts anderes, als die Gewerkschaften zu liquidieren. Die CNT war zum Widerstand entschlossen und plante einen revolutionären Generalstreik. In der Armee hatten sie Sympathisanten bis hinauf in den Offiziersrang, aber es fehlte an Waffen. Das war der Grund, warum die 6 jungen Männer vom Comando Los Solidarios der FAI in Dijon die Filialen der Banco de España überfallen sollten. Und das war auch der Grund, warum ihnen das untätige Warten in der Hütte so auf die Nerven ging. Hör mal zu, OS Bio. Wir vertrödeln hier nur unsere Zeit und in Barcelona tagt das Komitee ohne uns. Wer weiß, Primo kann schon nächste Woche losschlagen, wenn der König aus dem Urlaub kommt. Nun verlier mal bloß nicht die Nerven. Es nützt niemanden, wenn wir jetzt durchdrehen und im nächstbesten Dorf erwischt werden. Wir müssen mindestens eine Woche warten, bis sie die Bahnhöfe nicht mehr so scharf kontrollieren. Und was ist, wenn sie hierher kommen? Du weißt ja, wie faul die Guardia ist. Jetzt sitzen wir schon 3 Tage hier und keine Streife hat sich hier blicken lassen. Was meinst du, Buenaventura? Man kann nie wissen. Möglich ist immer noch, dass sie hier auftauchen, aber die Bahnhöfe kontrollieren sie mindestens eine Woche lang. Wir müssen hier wie dort auf der Hut sein, aber jetzt loszumarschieren wäre Wahnsinn. Wie ist's, Gregorio? Gibt's irgendwas Verdächtiges? Gregorio, der mit 2 Pistolen an den Hang gelehnt in der Sonne saß und Wache schob, murmelte kaum verständlich, denn er kaute gelangweilt an einem Strohhalm. Nö, alles ruhig hier draußen. Also Leute, entspannt euch, ruht euch aus. Es hat keinen Sinn, an den Fingernägeln zu knabbern, wandte sich Buenaventura wieder zu seinen Genossen. Ich für meinen Teil werde mich mal wieder rasieren. Wenn mich die Journalisten so fotografieren könnten, würden sie sich furchtbar freuen. Dann hätten sie den gefürchteten anarchistischen Terroristen, unrasiert und mit finsterem Blick. Er stand auf, füllte sich die Emailleschüssel mit Wasser, legte das altertümliche Rasiermesser, das einst Angel gehört hatte, auf den Tisch und nahm die Rasierseife zur Hand und begann, mit dem Pinsel den Schaum anzurühren. Luisa Maria hatte wirklich an alles gedacht. Man sollte sie nicht verärgern. Buenaventura überlegte kurz, stand abermals auf und holte sich ein paar alte Zeitungen, die er sorgfältig auf dem Tisch ausbreitete. Dann stellte er die Schüssel wieder vor sich auf den Tisch und begann, sich einzuseifen. Die Zeitung, die er ausgebreitet hatte, war die Solidaridad Obrera vom März diesen Jahres. Klar, bei Luisa Maria kamen keine bürgerlichen Blätter ins Haus. Sie hatte Klassenbewusstsein und manchmal schimpfte sie sogar über die Soli, dass ihr nämlich die Gewerkschaftszeitung zu zahm, zu wenig kämpferisch war. Buenaventura musste lächeln. Auf dem Titelbild dieser Ausgabe stand in klotzigen Lettern zu lesen, dass der General Primo de Rivera plante, seinem großen Vorbild Mussolini zu folgen und in Spanien eine Diktatur nach faschistischen Mustern zu errichten. Die Arbeiterklasse wurde aufgefordert, wachsam zu sein, und die Komitees Antimilitaristas in der Armee rief man auf, im entscheidenden Moment die Waffenkammern zu plündern. Buenaventura lächelte erneut, diesmal aber aus Skepsis. Er wusste nur zu gut, dass diese Idee illusorisch war. Es gab zwar eine Menge Anarchisten im Heer, aber die Waffen waren gut gesichert und die meisten Offiziere sympathisierten mehr oder weniger offen mit den Faschisten. Das hatte ihm erst vor wenigen Wochen in Barcelona der Hauptmann Sancho, ein anarchistischer Gewehrsmann in der Armee, nachdrücklich klargemacht. Die verdammten Gewehre mussten her und an einem oder zwei Orten klug eingesetzt werden. Vielleicht konnte man dann wirklich hier oder dort eine Kaserne stürmen und das könnte Signalwirkung haben. Nur so konnte man verhindern, dass der Generalstreik zu einem Fiasko würde. Nur so konnte man die Arbeiter mitreißen, sich gegen Primo de Rivera zu erheben. Ein Anfangserfolg war nötig, eine Bresche. Buenaventuras Gedanken begannen zu kreisen. Ihm kam nun genau wie seinen Kameraden die furchtbare Untätigkeit zu Bewusstsein, zu der sie hier verdammt waren. Ohne es zu merken, begann er sich schneller zu rasieren. Nun hatte er sich geschnitten. Er legte das Messer weg und drehte die Zeitung um. Dieser Artikel hatte ihn völlig aus der Fassung gebracht. Er fuhr mit der Rasur fort, aber auch mit der Lektüre der Zeitung. Plötzlich stutzte er. Wieder sank das Rasiermesser auf den Tisch. Eilig wischte er sich den Schaum vom Mund und hob erregt seine Stimme. »Na, seht mal, was ich hier gefunden habe«, wandte er sich an die anderen. »In der Soli wird ein Interview mit meiner Mutter zitiert. Ich lese euch das mal vor. Das ist ja komisch. Passt auf.« »Signora, Ihr Sohn wird in der Presse als der größte anarchistische Bandit aller Zeiten bezeichnet.«

0: aufgeregt und gefragt, was das denn für Genossen wären, für die ich Kopf und Kragen riskiere und die nicht einmal für ordentliches Schuhwerk sorgen könnten. Wieder lachte alles durcheinander. Euer Bio verschluckte sich an einer Olive und musste ganz fürchterlich husten. Ruhe, was los? Kannst du keinen Spaß verstehen? Ruhe, verdammt, ich höre Stimmen. Da kommt jemand den Hang herauf. Das Lachen erstarb auf ihren Lippen. In Sekundenschnelle hatten sie ihre Waffen in der Hand und standen mit entsicherten Pistolen an den Fenstern. Tatsächlich, man hörte gedämpfte Stimmen. Sie kamen rasch näher. Gregorio kam ins Haus geschlüpft und berichtete, eine Streife der Guardia Civil näherte sich dem Haus mit den Gewehren im Anschlag. Es seien mindestens 10 Soldaten. Wir können uns hier nicht verteidigen. Wir haben nicht genug Munition. Es gibt nur eine Chance. Jeder versucht, in eine andere Richtung auszubrechen und sich durchzuschlagen. Vielleicht schafft es einer von uns. Manuel und Espido sprangen durch das Fenster der Steinfront und wurden sofort von einem Geschosshagel empfangen. Unverwundet suchten sie hinter dem niedrigen Mäuerchen Schutz und erwiderten das Feuer. Währenddessen verließ Gregorio und Buenaventura die Hütte durch die Tür und trennten sich unmittelbar darauf. Der Feuerwechsel mit Eusebio und Manuel hatte die Aufmerksamkeit der Soldaten für einen kurzen Moment abgelenkt und ermöglichte ihnen die Flucht. Die beiden anderen krochen auf allen Vieren zur Tür wieder in die Hütte zurück und verbarrikadierten sich dort. Zwei Guardias versuchten nun von hinten die Karte zu stürmen, aber ein gezielter Schuss streckte einen von ihnen nieder, der andere verschwand wieder im Unterholz. »Los, Manuel, gib mir Deckung. Ich werde mir den Karabiner von dem Toten holen. Mit den Pistolen können wir nichts ausrichten.« Behende schwang sich Eusebio über das Fenstersims und hechtete in Richtung des toten Guardias. Er stand nicht mehr auf. Ein Schuss hatte ihn mitten in die Stirn getroffen und er blieb grässlich verrenkt und mit offenen Augen keine 2 Meter neben den Soldaten im Staub liegen. Es dauerte noch mehrere Stunden, bis die Soldaten endlich zum Sturm auf das Haus ansetzten. Manuel hatte seine letzte Kugel verschossen und unter dem Kolbenhieb des Mauserkarabiners sank er bewusstlos zu Boden. Der Tote und der verwundete Anarchist wurden in die Kaserne der Guardia Civil gebracht, wo man Manuel mehrere Stunden lang derart misshandelte, dass er in kritischem Zustand ins Gefängnis von Oviedo eingeliefert wurde. »Legt ihn in ein Einzelzimmer«, sagte der diensttuende Sanitäter im Krankenrevier. »Das ist ein gefährlicher Anarchist. Dem ist alles zuzutrauen.« »Keine Angst«, erwiderte der kleine, stämmige Sargento, »der kommt hier nicht lebendig wieder raus.« Und vor der Tür blieben ständig 2 Soldaten zur Bewachung. »Verstanden?« »Natürlich, mit solchem Pack kann man nicht vorsichtig genug sein«, pflichtete der Sanitäter bei. Dann schloss er die Tür von innen, holte Jod und Verbandszeug und widmete sich dem stöhnenden Manuel. »Dich haben sie ja übel zugerichtet. Hör zu und sag jetzt kein Wort«, flüsterte er ihm zu. »Ich bin hier der Pfleger vom Dienst. Mein Name tut nichts zur Sache, aber ich bin auch in der CNT, im Sindicato de Salud Pública, aber illegal, verstehst du? Ich denke, wir können dich hier herausholen, und zwar, wenn du verlegt wirst. Der Untersuchungsrichter aus Saragossa hat schon überall herumtelefoniert und ganz aufgeregt beantragt, dass du nach dort überstellt wirst. Die hier sind froh, wenn sie dich wieder loswerden. Bis dahin musst du also so weit auf den Beinen sein, dass du die Flucht überstehen kannst. Hast du mich verstanden?«
1: »Ich weiß nicht, ob ich das hier überlebe«, stöhnte Manuel.
0: »Du solltest nicht sprechen. Wir werden dich schon wieder hinkriegen. Du darfst dich jetzt vor allem nicht anstrengen. Ist das klar?« Manuel seufzte. Mühsam hob er den Kopf und sah zu dem Sanitäter hinüber, der eine Spritze aufzog. »Sag mal, Genosse«, hauchte er in gequältem, fast geflüstertem Ton, »weißt du, was mit dem Bankdirektor ist? Der von Gion, du weißt schon? Ach, der dicke Askarat, der läuft schon wieder herum. Vorgestern schrieb die Zeitung noch, er habe sein Testament gemacht und kämpfe mit dem Tod, aber heute berichtet sie, er würde am Montag wieder seinen Dienst antreten. Der hat nur einen Streifschuss am Hals abgekriegt, aber überall ist er jetzt der große Held. Na, wenigstens ist er nicht tot. Das wird Buenaventura freuen.«
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0: Das war eben eine Geschichte aus dem Buch Leben ohne Chef und Staat von Horst, jetzt muss ich das Buch natürlich kurz in die Hand nehmen, von Horst Stobasser, der da anarchistische Geschichte verarbeitet.

arbeitet und das eben gerade bei der Geschichte der Bankräuber mit den kaputten Schuhen. Der Bankräuber ist dabei Buenaventura Durruti, eine anarchistische Legende, wenn man so will, der in der anarchistischen Bewegung in Anfang des 20. Jahrhunderts in Spanien eine sehr, sehr große Rolle spielte. Unter anderem daran zu erkennen, dass er am 23. November 1936 wurde er in Barcelona zu Grabe getragen und da trauerten etwa 500.000 Anarchistinnen um Buenaventura Durruti. Ein bisschen so jetzt Inhalte zu seiner Persönlichkeit vielleicht sind jetzt auch noch interessant nach dieser kleinen spannenden Geschichte über einen Bankraub. Denn Buenaventura Durruti war schon früh Teil einer Gewerkschaft und erkannte relativ schnell die Möglichkeiten, die Sabotage und direkte Aktion bringen können. Dafür wurde er dann aber auch natürlich kriminalisiert und verfolgt. Während dieser Zeit kam er nach Frankreich und hat sich dort dann mit anarchistischen Ideen auseinandergesetzt und da gemerkt, dass es eigentlich seinen Vorstellungen auch von, naja, politischem Kampf entspricht. Und ja, man kann quasi sagen, in Frankreich wurde Buenaventura Durruti zum Anarchisten. Mit dem Wirtschaftsaufschwung, den Spanien dann durch den Ersten Weltkrieg bekam, gewann die anarchistische Bewegung, bekamen die anarchistischen Gewerkschaften in Spanien eine große Bedeutung. Das gefiel natürlich der Bourgeoisie und der herrschenden Klasse nicht. Die versuchten dann eigene Gewerkschaften zu gründen, die dann um halt Arbeiterinnen abzuwerben von den anarchistischen Gewerkschaften, aber das hat nicht so richtig funktioniert. Also haben sie zu drastischeren Mitteln gegriffen, teilweise auch und gezielt anarchistische Wortführer ermorden ließen von den sogenannten Pistoleros. Entschuldigung bitte, oder entschuldigt bitte meine schlechte spanische Aussprache. Das ist vielleicht auch schon einigen aufgefallen in dem letzten Beitrag, dass ich wirklich nicht wortgewandt bin im Spanischen. Auf jeden Fall griff die Bourgeoisie zu drastischen Mitteln und es war überhaupt einfach eine hitzige Auseinandersetzung. Was man noch sagen kann, ist, dass es neben den Gewerkschaften eben auch noch die FAI gab, die Federación Anarquista Iberiza. Das war so eine schlagkräftige ideologische Organisation neben den Gewerkschaften, die ja auch nicht vor direkten Aktionen zurückschreckte, dass deren Mittel auch einfach direkte Aktionen waren und die teilweise auch gewalttätige Aktionen ausübten, dabei diese aber nicht als politische, sondern als soziale notwendige Möglichkeiten verstanden. Wie in dem Beitrag vielleicht schon angeklungen ist, geht's viel dann in dieser Zeit in Spanien darum, dass General Primo, dass die Gefahr besteht, dass der an die Macht kommt. Und dann kam es tatsächlich so, dass General Primo von König an die Macht gebracht wurde, woraufhin dieser eine 7-jährige Militärdiktatur am Laufen hielt in Spanien und die ging natürlich besonders scharf gegen Anarchistinnen. Die Militärdiktatur hielt sich allerdings, möchte man gar nicht sagen, aber sie hielt sich 7 Jahre und darauf folgte in Spanien dann eine Republik, die ja relativ jung war und in der Zeit der Republik konnte Durruti viel auftreten öffentlich und Reden halten und als Propagandist durch Spanien ziehen und Menschen bewegen und mobilisieren. Hat auch irgendwie seine Theorien verbreitet. Insgesamt kann man aber zu dieser Zeit der jungen Republik in Spanien sagen, dass anarchistische Gewerkschaften wie die CNT
nicht sich dem trügerischen Schein der Ruhe gaben, sondern dass sie dem Credo folgten, dass das Proletariat für die Verteidigung immer vorbereitet sein müsse. Und damit sollten sie recht behalten haben, denn am 19. Juli 1936 putschte, wie bekannt ist, der Faschist Franco die Regierung. Und es kam zum Bürgerkrieg in Spanien 1936. In diesem Bürgerkrieg war, das ist wahrscheinlich auch relativ bekannt, waren die Anarchistinnen auch einfach eine tragende Rolle im Widerstand gegen den Faschismus von Franco. Und die schlossen sich eben als bewaffneter Widerstand zusammen und konnten große Teile Spaniens von dem faschistischen Putsch befreien. Darin herrschte dann, kann man so sagen, eine Art Selbstverwaltung, die da Comunismo Libertario heißt. Und ja, es ging dann aber trotzdem einfach viel mit Feuergefechten und Kämpfen einher. Und da möchte ich gar nicht so weit ins Detail hineingehen. Was ich jetzt vielleicht noch sagen möchte, ist, dass Dorito, habe ich auch am Anfang schon anklingen lassen, mit dem zu Grabe tragen in Barcelona. Dorito fiel nämlich am 20. November 1936 beim Kampf gegen die Faschisten in Madrid. Und wurde dann am 23. November zu Grabe getragen mit großem Aufgebot und vielen trauernden Menschen. Was noch vielleicht zu Situationen im spanischen Bürgerkrieg zu sagen ist, dass Anarchistinnen zwar ursprünglich mit der UdSSR zusammenkämpften, aber die UdSSR in der Zeit nahe auch einfach ein bisschen schwierig war. So kämpfte nämlich Stalin im Hinterland Spaniens schon gegen den Anarchismus und ließ sogenannte Säuberungen durchführen, vor allem gegen Trotzkisten, aber natürlich auch gegen die Anarchistinnen. Wie auch wahrscheinlich bekannt ist, endete der Bürgerkrieg in Spanien 1939 und dabei gewannen die Faschisten. Ging auch nicht ganz gut aus am Ende für die Anarchistinnen. Aber es ist auf jeden Fall auch einfach ein relevanter Teil der Geschichte, auf den sich immer wieder viele berufen und viele beziehen. Wir wollen jetzt vielleicht nicht konkret auf die Zeit der Anarchistinnen im Bürgerkrieg in Spanien blicken, sondern vielleicht auch einfach einen Blick werfen auf den Ausbruch des Bürgerkriegs selber, aber das natürlich erst wieder nach etwas Musik. Wir hören, weil ich gerade einfach so drin bin, einfach noch ein bisschen mehr Folkpunk. Wir hören From Here to Utopia von Pat the Bunny.

0: Das war jetzt A Shot A Gun Today von Apes of the State. Finde ich einfach auch eine wirklich, wirklich nette Band. Kann man auf jeden Fall mal auschecken. Und dieser ganze Vibe von, oder dieses ganze Gefühl, das so von Folkpunk rüberkommt, ich hab irgendwie verbinde ich damit so ein bisschen so dieses Verlorensein von so, Punk ist ja auch viel im Zusammenhang mit Anarchismus und ich merke irgendwie in so diesem Folkpunk so sehr krass dieses Verlorensein von irgendwie, okay, historisch gab es schon einige krasse Aufschwünge des Anarchismus und irgendwie läuft's aber nicht so ganz. Und dann finde ich das auch mit diesem I Shot A Gun Today von Apes of the State, dieses Lied, hat ja auch irgendwann diesen Turn drin, ah nee, ich muss jetzt arbeiten, hab doch keine Zeit für Revolution. Finde ich irgendwie sympathisch und lustig und passend für unser Morgenmagazin heute, das nämlich den Anspruch hat, anarchistische Geschichte ein bisschen aufzubereiten in 3 Stunden und das Ganze auch ein bisschen locker zu machen und ein bisschen Inhalt, bisschen Text, bisschen Musik. Wir wollen jetzt zu Inhalt überkommen, denn wir sind gerade im Blog zu spanischem Bürgerkrieg und Anarchismus und wie eben gerade schon klar wurde, ja, für all diejenigen, die jetzt neu dabei sind, im Februar 1936 gewann die Frente Popular, ein Bündnis aus Linken und Liberalen in Spanien, die Wahlen. Am 17. Juli allerdings putschte dann General Franco gegen die Regierung. In ganz Spanien verließen die Truppen die Kasernen und in Barcelona kam es zu bewaffneten Kämpfen. Zum Sieg der anarcho-syndikalistischen Gewerkschaft CNT und FAI und zur ersten und einzigen anarcho-syndikalistischen Selbstverwaltung einer politischen Region in Europa. Also während diesem Putsch gab es dann diese 2 Fronten, das wissen wahrscheinlich dann auch einfach sehr, sehr, oder das, ja, werde ich jetzt nicht weiter darauf eingehen. Es folgt auf jeden Fall auch dann dieser spanische Bürgerkrieg, in dem die Anarchisten dann aber wirklich immer mehr und mehr an die Wand gedrängt wurden. Dabei aber dann nicht nur von dem faschistischen Gegnern im eigenen Land, der Unterstützung vom Nazi-Deutschland und Mussolinis faschistischem Italien hatte, sondern auch mussten sich die Anarchisten behaupten gegen die kommunistische Konterrevolution im eigenen Lager. Der spanische Bürgerkrieg wurde dann im März 1939 von einer rechten Koalition, die sich aus Faschisten, Monarchisten und anderen Gruppierungen zusammensetzte, gewonnen und führte dann zur Franco-Diktatur, die bis 1975 andauerte. Wir wollen uns jetzt mit der Schilderung eines dem vielleicht ja eines Zeitzeugen der libertären Revolution in Spanien auseinandersetzen. Ist die Rede von Abel Paz, der mit bürgerlichem Namen Diego Camarón heißt. Er ist Historiker und tatsächlich auch Durruti-Biograf. Warum ich jetzt hier an dieser Stelle tatsächlich auch sage, wir haben eben eine Geschichte über Durruti gehört, eine etwas kreativ ausgeschmückte Geschichte über einen Bankraub. Genau, aber das soll jetzt mal in der Vergangenheit liegen und wir wollen uns konzentrieren auf die Schilderungen der libertären Revolution, denn es soll konkret gehen um den Ausbruch der spanischen Revolution in der Nacht vom 18. auf den 19. Juli 36 und in dieser Zeit war Abel Paz erst 15 Jahre alt und er erzählt im Folgenden von seinen Eindrücken von vor 70 Jahren.
1: La noche del 18 al 19 de julio, la verdad es que no había armas para hacer frente a la...
2: In der Nacht von 18. bis 19. Juli 36, denn gleich nach dem Putsch, haben wir uns alle auf dem großen Platz in Barcelona getroffen, wo die Landesverwaltung ist, wo die Landesregierung saß, aber auch wo die Stadtregierung saß, am gleichen Platz. Da passen so 5.000, 6.000 Leute drauf. Und wir haben uns da alle versammelt, 5.000, 6.000 Leute, und schrien Waffen, Waffen, Waffen, weil wir hatten überhaupt keine Waffen, um uns gegen das Militär zu stellen.
1: Se pedía casi un clamor, y además, ¿no? Y la Generalidad instaló unos altavoces.
2: Also, an dem Tag, wo wir dann nach den Waffen schrien in dieser Nacht, da wurde dann ein Dienst eingerichtet von der Verwaltung von Katalonien, das über Radio Bescheid ständig sagte, was passierte, wie der Ablauf des Militärputsches war, so dass alle in der Stadt auch informiert waren. Und da hat dann um 5 Uhr morgens, um 5 Uhr morgens wurde dann durchgesagt, dass die Armee aus der Garnison von Peralvis, am Stadtrand von Barcelona, ausgerückt war. Und als sie dann auf diesem Marktplatz vor den Palästen diese 6.000 Leute gehört haben, dass die Armee aus der Garnison ausgerückt war, dann war mit einmal alles still. Niemand hat was gemacht, als wären alle paralysiert.
1: Silencio absoluto. Solo esos momentos que se llaman estelares.
2: Dass wir da alle wie paralysiert auf dem Platz standen und die Regierung Angst hatten, dass wir den Regierungspalast stürmten, der geschützt war von 3 Einheiten des Einsatzkommandos der Polizei, die dreireihig vor dem Palast stand. Da war dann ein Moment, dass einer von diesen Polizisten letztendlich entschieden hat, dass die Revolution stattfindet. Er stand da, links von ihnen sein Gewehr, und auf der rechten Seite hat er denn seine Pistole am Körper gehabt. Und er hat die Tasche mit der Pistole geöffnet und hat es einem Bürger, der vorhin stand, die Pistole gegeben. Weil alle baten ja um Waffen. Dann haben die anderen Polizisten sich angeschaut, was er getan hat, und haben sich entschieden, das Gleiche zu tun. Haben auch ihre Pistolen weitergegeben, weil um zu kämpfen braucht sie ja nur eine Waffe. Das Gewehr hatten sie ja schon. Und das war der Moment, wo eigentlich der Sieg entschieden wurde, dass die Revolution gemacht wurde. Hätte dieser eine Polizist nicht seine Waffe weitergegeben, weiß er nicht, ob alles so gelaufen wäre. Und das waren 400 Polizisten, die da anwesend waren, also wurden 400 Pistolen verteilt. Und jeder, der eine Pistole ergattert hatte, der ist sofort losgerannt in Richtung, wo die Armee herkommen sollte, um sich gegen die Armee zu stellen.
1: Das ist una cosa muy curiosa.
2: Und es gab eine ausgearbeitete Strategie für Notfall von den Gewerkschaften, die sagte also nicht direkt das Militär zu bekämpfen, sondern das Metrosystem zu benutzen, das Militär zu umfahren und den Rückzugweg des Militärs abzuschneiden, so dass sie sich etwas eingeengt fühlen sollten und anfangen sollten, etwas blind durch die Gegend zu schießen in der Nacht, damit sie ihre Munition verbrauchten. Und als das passiert ist denn, ist es sehr schnell gelaufen. Eine Stunde später, um 6 Uhr morgens, hatte sich schon der größte Teil dieser Garnison ergeben gehabt.
1: Por esto, muchas veces, es el miedo.
2: Ein Problem ist, wenn man Angst hat. Wenn man Angst hat, lässt man sich beherrschen. Und man vergisst denn ganz oft, dass der Gegner oder der Staat gar nicht so stark ist, wie er oft erscheint. Man muss nicht unbedingt so viel Angst haben. In Barcelona, ich weiß nicht, ob viele von euch Barcelona kennen, das ist eine Stadt mit etwas mehr als 1 Million Einwohner, schon damals, war es so, dass alle Leute auf der Straße gegangen sind. Alte Menschen, junge Menschen, Männer, Frauen, alle sind auf der Straße gegangen und haben angefangen, überall Straßenblockaden aufzubauen, Barrikaden aufzubauen. Sie wussten gar nicht gegen was, aber sie wussten, sie mussten sich verteidigen und haben dann einfach Blockaden aufgebaut.
1: Das ist das Interesse der Revolution. Es un momento en el que nace.
2: Man muss die Situation damals so verstehen, das Solidaritätsgefühl, das entstanden ist, wie als wenn in einer Stadt ein Nachbarhaus Feuer fängt. Das Erste, was man tut, ist versucht, die Leute drin zu warnen, rauszuholen. Irgendwie organisieren, dass da keiner zu Schaden kommt. Egal, ob man die Nacht da mag oder nicht, man eilt denn zur Hilfe. Oder wie es bei den Bauern ist, wenn ein Sturm aufkommt. Dann vereinigen sich alle Bauern von einem Dorf und versuchen sich so zu organisieren, dass die Ernte nicht zu doll geschädigt wird, dass sie ihre Ernte retten können. Egal, welche Streitigkeiten vorher gelaufen sind. Und so ist auch die Revolution. Leute, die sich nicht kennen oder Leute, die sich vorher nicht mochten, kämpfen mit einmal gemeinsam für eine Sache. Und das ist das Wichtige an einer Revolution, diese Solidarität. Die Armee, die war durch die Solidarität des Volkes sehr schnell besiegt. Das war ein unglaublicher Sieg für alle, weil man am Anfang gar nicht dran dachte, überhaupt gegen die Armee anzutreten und noch weniger, dass man überhaupt siegen könnte. Und das ist wirklich nur geschehen durch dieses Solidaritätsgefühl, auch durch diese Verzweiflung. Und wenn man Volk sagt, ist es nicht nur die Arbeiter und die Bauern, auch die kleine Bourgeoisie hat sich daran beteiligt. Die richtig Reichen, die Großbourgeoisie, die war nicht da. Das war Juli, das war Urlaubszeit. Die waren alle in Paris, in London, die waren gar nicht da. Nur die nicht weg konnten, die mussten natürlich da sein. Und die haben sich dann wirklich alle zusammengeschlossen. Sie hatten ein großes Haus, wo nicht nur seine Familie drin wohnte, sondern noch eine andere junge Familie auch mit Kindern dort wohnte. Und in Spanien ist es so, damals noch mehr als heute, aber heute immer noch, er weiß nicht, ob es hier in Deutschland auch so ist, aber die Männer waren sehr eifersüchtig und die betrachteten immer die Frau als ihr Eigentum und waren extrem eifersüchtig. Und an den Kart war natürlich denn dieser Mann, der da auch mit im Haus wohnte mit seiner Familie, draußen wie alle anderen auch, und versuchte die Armee aufzuhalten und war den ganzen Tag weg und kam nicht wieder. Irgendwann machte sich seine junge Frau Sorge um ihn und dachte, ich gehe raus und suche ihn, es könnte ja was passiert sein. Dann ging sie raus, sah, dass überall Barrikaden aufgebaut waren und die Leute, die an den Barrikaden waren, sagten, nein, nein, brach dir keine Sorge, es ist ihm nichts passiert, er wird schon bald da sein. Bleib hier bei uns, dann kann dir auch nichts passieren. Und sie ist dann an die Barrikade geblieben. Und nicht viel später kam dann LKW, wo auch ihr Mann drauf war, mit anderen Genossen, alle bewaffnet. Und die mussten natürlich anhalten, an jede Barrikade mussten immer alle anhalten. Sie musste dann anhalten, sich identifizieren. Und dann schaute er von LKW runter, sah seine Frau und fragte, was machst du denn hier an der Barrikade? Und sie schaute auf den LKW und fragte ihn, und was machst du da auf den LKW? Er sagt, ich kämpfe hier mit meinen Genossen. Und sie sagt, ich tue das Gleiche hier an der Barrikade. Und seitdem hat er nie wieder erlebt, dass eine Eifersuchtsszene zwischen den beiden stattgefunden hat. Da hat er es verstanden, der Mann, worum es wirklich ging. Er sagt, er war geheilt, den Ausdruck hat er benutzt. Und er sagt, das ist auch das Wichtige in der Revolution. Nicht nur, dass man die Revolution macht. Die Revolution verändert den Menschen. Weil wenn der Mensch sich in der Revolution selbst nicht verändern würde, würde diese Revolution keinen Sinn machen.
0: Ein sehr einschlägiges Ende von diesen Eindrücken zum Beginn des Spanischen Bürgerkriegs. Eindrücke von einem Zeitzeugen, nämlich Abel Paz, der eigentlich den bürgerlichen Namen Diego Camacho trägt. Camacho. Er ist Historiker und Durruti Biograf. Und erzählte, wie er das damals mit 15 Jahren alles wahrgenommen hat, was da in der Spanischen Revolution in der Nacht vom 18. auf den 19. Juli 1936 passiert ist. 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
0: Und jetzt sind wir in der letzten Stunde angelangt dieses thematischen Morgenmagazins, diesem besonderen Morgenmagazin, in dem es um anarchistische Geschichte gehen soll. Und wir wollen uns zu guter Letzt noch beschäftigen mit der anarchistischen Geschichte in Dortmund, im Ruhrpott. Denn das ist auch eine Epoche oder eine Zeitspanne, die oft nicht so richtig die Aufmerksamkeit bekommt, die sie vielleicht bekommen sollte, und zwar die anarchistische Organisierung in Dortmund und in den dort ansässigen Zechen zur Kohleförderung unter Tage. Und bevor wir jetzt uns der dritten und letzten Geschichte aus Horst Stowassers Buch Leben ohne Chef und Staat, Träume und Wirklichkeit der Anarchisten widmen, möchten wir natürlich Musik hören, um wieder ein bisschen wach zu werden. Moralkeule von Grips und Schaden.

0: Also voll, ich weiß total, was du meinst. Also absolut. Und als sie, weißt du, als sie da letztens das Polizeiaufgabengesetz verabschiedet hatten, da dachte ich auch noch, da müsste mal wer was machen. Als sie die Einreisebestimmung und das faktische, eh irgendwie schon abgeschaffte Asylrecht dann noch weiter eingeschränkt haben, da dachte ich, also na, da hätte jetzt aber mal wirklich jemand was machen können. Aber dass die Leute dann immer gleich so Worte wie Faschismus benutzen? Also es gibt doch auch schon wirklich noch coole Leute. Also der Böhmermann zum Beispiel, der sagt doch auch so voll oft so richtige Sachen. Okay, aber als sie dann mit den Maschinengewehren in den Straßen von Hamburg die Bevölkerung bedrohten, also da dachte ich schon so, uiuiui, das ist jetzt aber auch ganz schön dolle. Also, ich meine, guck dir mal an. Ich lass mich doch nicht abknallen. Also nicht für so einen Zirkus hier. Und also als die Bevölkerung in Griechenland sich gegen die ankommenden Menschen organisierte, die da auf der Suche nach Schutz im Wasser trieben. Und dann die Boote, als die zurück ins Meer geschubst wurden. Also da dachte ich noch, wie ist denn das jetzt passiert?
1: Keine Ahnung.
0: Also mal ehrlich, es häufen sich die ganzen schlimmen Nachrichten, aber auch derart, da weiß man ja jetzt gar nicht mehr, wo man anfangen soll. Und ich kann mich ja jetzt auch nicht immer nur mit den ganzen schlechten Sachen befassen. Da gehst du doch kaputt bei. Als dann die Massensteinigung gegen Geflüchtete und Linke in Berlin losging, da habe ich mich im Keller versteckt. Und ich habe getwittert. Ich habe getwittert, dass ich die Vorgänge aufs Schärfste verurteile. Und es gab auch 8 Retweets. Als das Militär und die Polizei sich den deutschen wiedervereinigten Brigaden anschlossen, naja, da war die Situation ja schon lang nicht mehr so. Also, naja, von Meinungsfreiheit konnte da jetzt irgendwie nicht mehr die Rede sein. Aber wie erzähle ich das?

du, aber jetzt mal genug geplaudert, ne? Jetzt iss mal hier deine Schüssel her. Na, der Justizvollzugsbeamte kommt gleich. Wachwechsel. Ich muss doch noch abschließen. Jetzt komm, hopp. Aber morgen kann ich dir eine zusätzliche Portion reinschummeln, ja?

Ja, hier Radio Korax im Morgenmagazin und wir sind in der letzten Stunde dieses thematischen Magazins und wollen uns jetzt mit einer erfrischenden kurzen Geschichte zur Arbeiterinnen, zur anarchistischen Arbeiterinnenbewegung im Ruhrgebiet, genauer gesagt in Dortmund widmen. Und genau, geschrieben ist das Ganze von Horst Stowasser und das Ganze lese ich euch jetzt vor. Also ich habe es vorher eingelesen und spiele das ab, aber ganz viel Spaß. 6 Stunden Arbeit. Die Empfindung gehabt, dass die Opposition nicht die Einigkeit der Organisation fördern will, sondern darauf ausgeht, eine Zersplitterung hinzutragen. Runter mit dem Kerl! Die Taktik des Vorstands, vor allem des Kameraden Sachs, konnte während des Kriegs gar keine andere sein. Sie war durch die Verhältnisse gegeben. Die Stellung des Vorstands war gegeben durch den Kriegszustand und die Zensur. Wir alle sind dem Zentralverband zu Dank verpflichtet. Wir sollten, statt ihm unser Misstrauen auszusprechen, auf den Knien danken. Aber einem Teil der Opposition ist es ja nur darum zu tun, die Organisation zu zersplittern und zu zertrümmern und auf den Trümmern eine neue zu erbauen, vor der es die Frage ist, ob sie besser sein wird. Genau das wird sie sein! Ich bitte um Ruhe, Kameraden. Das Wort hat immer noch der Kamerad Hochfeld. Also, wie gesagt, das Hilfsdienstgesetz wurde nicht aus den Vorschlägen der gewerkschaftlichen Organisation herausgeboren, sondern von der Regierung der Arbeiterschaft oktroyiert. Wenn die Vorstände der Gewerkschaftsorganisation dieses Gesetz verbessert haben, so haben sie nach meiner Überzeugung getan, was sie tun mussten, und sie haben es versehentlich verbessert, so dass es nicht mehr unbedingt als Knebelgesetz für uns zu betrachten war. Da, wo ein stattfester Ausschuss war, gelang es den Kameraden, aufgrund des Gesetzes Vorteil herauszuschlagen, nur da nicht, wo keine gute Organisation war. Wir wollen keine Vorteile aus irgendwelchen Gesetzen mehr herausschlagen, Genosse Vorstand. Der Krieg ist vorbei, wir wollen wieder als Menschen leben. Sehr richtig. Eure Ungeduld, Kameraden von der Opposition, wird noch den ganzen Vorabend zugrunde richten. Unsere Regierung tut, was sie kann. Wir müssen jetzt Augenmaß behalten. Wir dürfen der Reichsregierung jetzt nicht in den Rücken fallen. Das klingt ja wie beim Kaiser. Hat sich denn nicht geändert? Wir malochen noch unter den gleichen Bedingungen wie im Krieg. Wenn die SPD die Rolle des Kapitals spielt, müssen wir uns eben selbst befreien. Ich bitte um Ruhe, damit der Kamerad Hochfeld mit seinen Ausführungen fortfahren kann. Ruhe bitte. Danke. Also ich erkläre, dass durch die Inszenierung der letzten Streiks ein Verbrechen nicht alleine an der Bergarbeiterschaft, sondern der ganzen Arbeiterschaft Deutschlands begangen worden ist. Die dadurch erzielten wirtschaftlichen Vorteile hätten sich mit der Zeit auch auf legalem Wege erzielen lassen. Jetzt langt's aber, runter mit dem Kerl! Licht aus, Messer raus, Licht aus, Messer raus. Kameraden, Ruhe bitte, Ruhe, ich bitte um Ruhe. Mir als Vorsitzendem liegen mehrere neue eingegangene Anträge zur Geschäftsordnung vor, unter anderem einer, der besagt, die Generalversammlung möge beschließen, dass, wenn die Arbeiterschaft die Diskussionsredner fortwährend durch Zwischenrufe stören, dieselben von der Generalversammlung zu entfernen sind. Das ist ja die Höhe! Eine Betriebsversammlung ohne Arbeiter? So weit ist es jetzt schon gekommen? Runter mit den Arbeitervertretern! Jetzt ist aber Schluss mit dem Theater. Der Tumult, der nun den verräucherten, hoffnungsvoll überfüllten Saal erfasste, war perfekt. Der Kamerad Hochfeld vom Vorstand der Gewerkschaft der Bergarbeiter bekam es mit der Angst. Er ließ seinen Redemanuskript achtlos fallen, nestelte an der Krawatte herum und trat ein paar Schritte zurück, als die aufgebrachten Kumpel sich wild schimpfend und gestikulierend auf die Rednertribüne zubewegten. Das hätte er besser nicht tun sollen, denn unmittelbar hinter ihm war die Wand und er stieß sich heftig an den Heizungsrohren. Er stolperte und im Fall riss er die Traditionsfahne der Gewerkschaft des Steinkohlebergwerks Admiral mit sich hinunter. Sie begrub den feinen Mann im schwarzen Bratenrock völlig unter sich. Und es dauerte lange, bis er sich zappelnd unter dem schweren roten Tuch wieder an die stickige Luft hervorgewühlt hatte.
Noch während Hochfeld mit der Fahne kämpfte und der halbe Saal angesichts dieses Schauspiels in Gelächter ausbrach, war ein schlecht rasierter, stämmiger Bergmann an das Podium getreten und hatte dessen Platz eingenommen. »Kameraden«, begann er, aber Versammlungsleiter Heusmann erhob sich von seinem Platz und schnitt ihm das Wort ab. »So geht das aber nicht.« »Doch, Kameraden, genau so geht das«, sagt eine tiefe Stimme hinter ihm und drückte ihn wieder auf den Sitz zurück. »Der Genosse Sander soll reden.« »Also, Kameraden«, setzte der Bergmann Sander wieder an, »jetzt stimmen wir erstmal über den Misstrauensantrag gegen den Vorstand ab, über den hier schon seit fast 2 Stunden geredet wird. Wer für den Antrag ist, hebt bitte die Hand. Aber damit wir uns richtig verstehen, tut eure wahre Meinung kund. Niemand braucht etwas zu befürchten, der sich für den Vorstand ausspricht. Wir wollen keinen Terror, sondern klare Verhältnisse. Klar?« 412 schmutzige Hände gingen in die Höhe. »Und nun die Gegenprobe. Wer lehnt den Antrag ab?« Erwin Sander zählte genau. Es waren 114 Hände, etwa die Hälfte davon sauber und gepflegt. »Das wäre also nun klargestellt«, ergriff der Mann am Pult wieder das Wort. »Ich stelle hinter mir fest, dass die sogenannte Opposition nicht mehr die Opposition ist, sondern die Mehrheit der Kollegen repräsentiert. Applaus. Was soll nun weiter geschehen? Ich bitte um Vorschläge. Schmeiß den Vorstand raus! Weg mit den Verrätern!« Eine ruhige Stimme kam aus den hinteren Reihen des Saals. Auf einer Bierkiste, halb von einer der hässlichen Säulen verdeckt, stand ein hochaufgeschossener Bergmann und versuchte, sich in dem Durcheinander Gehör zu verschaffen. »Kameraden! Eine Tracht Prügel wäre das Richtige für die... Kameraden! Kameraden, so hört doch auf! Das wäre das Dümmste, was wir machen können! Dann haben wir in einer halben Stunde die Gendarmen hier und wir landen alle in Sicherheitsverwahrung. Wenigstens die, die hier den Mund aufgemacht haben. Meinst du, unser eigener Vorstand würde uns bei der Polizei anschwärzen?« »Das ist nicht mehr unser Vorstand. Ich denke außerdem, der Kamerad Hochfeld würde keine Sekunde zögern, nicht wahr? Worauf ihr Gift nehmen könnt. Der würdige Sekretär hatte jede Haltung verloren. Wisst ihr, was ihr seid? Unruhestifter. Strauchdiebe. Ihr seid die Schande des ganzen Reviers.« In einem Chor von Gegröhl und Gelächter gingen seine Worte unter. Die Tür zum Schankraum öffnete sich und herein trat ein junger Mann mit viel Pomade im Haar und einer nicht mehr ganz weißen Wickelschürze. Das war der Buffetierkoch. »Noch Bier gewünscht? Buletten?« Er stockte und sah sich erstaunt um. Nach kurzem Schweigen, sichtlich irritiert: »Irgendwas nicht in Ordnung?« »Doch, doch, Otto, hier ist alles klar. Wenn wir noch Bier brauchen, rufen wir dich wieder rein, Kumpel.« Doch Otto blieb unschlüssig in der Tür stehen. Das hat er noch nie erlebt. Dass auf einer Gewerkschaftsversammlung kein Bier nachbestellt wurde? Ein blonder Jüngling schob sich unauffällig an dem Kellner vorbei und wollte gerade den Raum verlassen. 2 Fäuste packten ihn. Eine am Kragen, eine am Arm. »Heda, Freund, wohin so eilig?« Der Mann begann zu hüsteln. Er trug Gamaschen, wie sie gerade in Mode waren, einen hellen, schon etwas abgetragenen Anzug. »Ich wollte austreten. Das Klo ist aber da drüben. Zeig mal her, was haben wir denn da?« Zum Vorschein kam ein kleines Notizbüchlein mit Blaustift eng beschriftet. »Aha, da haben wir also den Herrn Spitzel zu fassen gekriegt. Und was hat er so alles aufgeschrieben?« Einer der Arbeiter las in dem Notizbuch, während der andere den kreidebleichen Mann fest im Griff behielt. Der Buffetier verdrückte sich in diesem Moment unauffällig aus dem Saal. Urplötzlich brach der, der das Notizbuch hielt, in lautes Lachen aus. »Hört euch das an, Kameraden, was hier steht!« Der letzte Satz lautet: »Redner konnte nur sehr schwierig sein Referat beenden.« Wieder brach der ganze Saal in Gelächter aus. »Hör mal, Schnüffler, hast du nicht bemerkt, dass der Redner sein Referat überhaupt nicht beendet hat? Diese Eintragung ist unkorrekt, dein Chef wird dich tadeln.« Abermals Gelächter. Da ließ sich erneut der Mann auf der Bierkiste vernehmen. Er stand noch genauso da wie vor einer Minute. Aus seiner Rocktasche schaute eine zusammengefaltete Zeitung hervor. Vom Titel konnte man nur »Indikalist« lesen.
Kameraden, wir müssen den Hokuspokus hier beenden und zu ernsteren Dingen kommen. Wir können uns nicht mit Spitzeln und anderen Wichten aufhalten. Bringt den Menschen ins Nebenzimmer oder meinetwegen auf die Toilette, aber passt auf, dass er uns nicht entwischt, bevor die Versammlung zu Ende ist. Und dass ihm kein Haar gekrümmt wird. Der, der da sprach, war Karl Butterweg, 36 Jahre alt und Hauer in der Zeche Admiral von Dortmund-Hörde. Er war einer der ältesten und besonnensten von denen, die man noch 5 Minuten vorher die Opposition in der Gewerkschaft genannt hatte. Jedermann wusste, dass Karl Butterweg Vater von 4 Kindern Anarchist war und Gewerkschafter. Er und seinesgleichen nannten diese Kombination Anarchosyndikalist. Ein kompliziertes Wort, aber man verstand, was damit gemeint war. Karl war ein anerkannter Kollege, ernst und hilfsbereit. Sein Wort fand Gehör. Ich schlage vor, der Genosse Sander fährt da fort, wo er eben unterbrochen wurde. Es regte sich kein Widerspruch. Alle schauten gespannt auf Erwin Sander, der noch immer am Rednerpult stand. Ja, richtig, Kollege. Was ich noch sagen wollte, ich bin kein großer Redner wie unsere Kameraden vom Vorstand. Will sagen, von alten Vorstand. Wieder gab es Gelächter im Saal. Hochfeld warf eiskalte Blicke in die Menge, sagte aber kein Wort. Nun, ihr alle wisst ebenso gut wie ich, was hier los ist. Der Zentralverband gleicht immer mehr einer alten Maschine. Er ist längst Teil von dem geworden, was wir hier alle bekämpfen und abschaffen wollen. Teil von Kapital, Bourgeoisie und Obrigkeit. Wenn wir die Knechtschaft abschütteln wollen und eine Erneuerung erhoffen, dann wird sie nicht vom Vorstand kommen. Dann müssen wir, die Arbeiter, diese selbst in die Hand nehmen. Das Kapital ist mit dem Abdanken des Kaisers nicht verflogen. Wir haben nur andere Herren bekommen. Wenn wir uns aus dem Würgegriff des Kapitals befreien wollen, dann muss der Streik und dann müssen die Aktionen aus der Masse kommen. Von uns, Kameraden. Keine Partei und keine Reichstagsregierung wird uns dabei helfen. Seht ihr euch doch an, was aus all ihnen geworden ist. Die Kameraden, die vor 10 Jahren noch in die Grube eingefahren sind und die dann Posten bekommen haben, Posten, mit denen sie unsere Befreiung erreichen sollten, Herren sind sie allesamt geworden, feine Pinkel. Sie sitzen am reich gedeckten Tisch zusammen mit den feinen Herrschaften, denen die Zechen gehören. Und wir, Kameraden, ihr wisst es alle, unsere Kinder hungern. Und wenn wir unsere Wohnungen warm kriegen wollen, müssen wir die Kohle klauen. Es ist eine Schande. Wir Bergleute können uns keine Kohle zum Heizen kaufen. Das ist, Erwin Sander suchte nach einem passenden Vergleich. Ja, Kameraden, das ist wie auf der Titanic. Die Reichen wurden gerettet, die Armen sind ersoffen. Das saß. Der Beifall tobte. Viele klatschten, weil der Redner ihnen aus dem Herzen gesprochen hatte. Viele aber auch, weil ihr Kollege Erwin eine schöne Rede gehalten hatte. Aus dem Stegreif. Es war seine erste. Ein dicker, älterer Kollege war zum Pult getreten und bat um das Wort. Willi Schickendieker, Schriftführer der Freien Vereinigung der Bergarbeiter, hatte wie selbstverständlich neben dem beleidigten Husemann Platz genommen und machte jetzt den Versammlungsleiter. Das Wort hat der Kamerad Busse. Der dicke Busse trat noch einen Schritt vor und drehte verlegen seine Mütze in den Händen. »Also, Kameraden, ich wollte nur sozusagen einen bescheidenen Vorschlag machen. Ich habe da im Syndikalist gelesen, in Pommern, da sind auch viele Kameraden. Ich meine Kameraden, die auch in der Freien Vereinigung sind, also ich meine in der Freien Arbeiterunion.« Er räusperte sich und machte eine lange Pause. »Ja, wat denn nu, Busse? Ja, was ich also sagen wollte, ist dies, die Genossen da haben also Kartoffeln und Schweine, Speck, Schmalz, alles, wat ihr euch noch vorstellen könnt. Jetzt lag die ungeteilte Aufmerksamkeit bei ihm. Nun ja, ich denke mir einfach, warum sollen wir mit denen nicht tauschen? Die haben nämlich keine Kohlen. Nun war es heraus. Adolf Busse holte Tiefluft, trat vom Pult zurück und wischte sich über die Stirn. Jetzt brauche ich aber ein Bier. Dat is gut, Willi, schreib dort auf. Dat können wir versuchen, rief eine Stimme. Wir haben aber doch selber keine Kohlen, rief eine andere. Genau das ist ja das Problem. Das war wieder die Stimme Butterwegs. Er kletterte nun von der Bierkiste herunter und ging auf die Tribüne zu.
Bereitwillig machten ihm die Männer Platz. Als er am Pult stand, sah er Schicken Dieker erwartungsvoll an. »Was ist, Willi? Erteilst du uns das Wort?« »Ach so, ja, das Wort hat der Genosse Butterweg. Mann zu, Karl.« »Danke, Kamerade. Natürlich haben wir Kohle. In Hülle und Fülle. Wir besitzen sie nur nicht.« Was soll ich euch groß erzählen? Ihr seid alle aufrechte Sozialisten und wisst, was der Kapitalismus ist. Ihr wisst auch alle, was aufrechte Sozialisten wollen. Die Beendigung des Kapitalismus. Die freie Gesellschaft, in der allen alles gehört. Ihr wisst auch, dass das in den Büchern steht, die ihr zu Hause rumliegen habt. Ihr wisst aber auch, dass die Parteisozialisten das alles verraten haben. Die Sozialdemokraten sind auf dem Holzweg. Sie kriechen dem Kapitalismus ganz einfach in den Arsch und glauben so, den Sozialismus zu erreichen. Wahrscheinlich glauben sie das selbst nicht mal mehr. Ich bin auch Sozialist, weil ich den Sozialismus will. Aber ich weiß, dass wir ihn nie

Da half ihm Willi, der Schriftführer aus der Klemme. Das Wort hat der Kamerad Fleet aus Lütgendortmund. Ich will euch sagen, Genossen, was wir tun können. Verkürzung der Arbeitszeit, das muss die Losung für die deutschen Bergarbeiter werden. Je kürzer die Arbeitszeit, desto mehr werden wir als Menschen leben können. Desto mehr können wir uns körperlich und geistig reif machen für die Aufgaben der sozialen Revolution. Man merkt an der Sprache, dass Hermann Fleet ein eifriger Leser anarchistischer Zeitungen war. Er hielt sich deren gleich vier. Der Freie Arbeiter, Alarm, der Syndikalist und die Freiheit. Aus Mülheim an der Ruhr. Ein anderer Kollege griff den Gedanken auf. Nicht nur dat, Hermann. Überleg doch mal. Wenn wir statt drei Schichten vier fahren, dann können wir eine Menge Arbeitslose unterbringen und wir packen uns nicht zu Tode. Da haben wir doch alle wat von. Wat wir heute noch zu fressen kriegen, da kann man ja nicht von Arbeit gehen. Sehr richtig, Kamerad. Karl Butterweg hatte sich wieder gefangen und griff erneut in die Debatte ein. Ich bin der Überzeugung, dass alle drei Vorschläge nicht nur für uns, sondern für alle Arbeiter von Nutzen sein werden. Ja, sogar für die gesamte Volkswirtschaft. Der Bergbau ist eine Schlüsselindustrie, Genossen. Wenn wir nicht fördern, ruht die ganze Industrie. Das bedeutet, wir haben ein Machtmittel in der Hand. Wir können es auch einsetzen. Richtig, dann ist nämlich der Ofen aus, rief glucksend ein Kollege dazwischen, der nicht mehr ganz nüchtern zu sein schien. Stimmt genau, Karl war nun in seinem Element. Wir können der ganzen Arbeiterklasse ein Beispiel geben, wie man sich selbst organisiert, sie selbst verwaltet, wie man das Schicksal in die Hände nimmt. Wir sind die Arbeiter, die alle Wert schaffen, nicht die Zechenbosse. Also, wir tun ab morgen einfach das, was wir bis jetzt immer nur gefordert haben. Aber Karl, wir sind doch einfache Arbeiter, wir verstehen doch nix von Verwaltung und Organisieren. Im Schacht weiß ich wohl Bescheid, aber im Kontor kenne ich mich nicht aus. Nur Mut, Rudi, alles kann man lernen. Ganz einfach, wir fahren ab morgen vier Schichten und arbeiten nur noch 6 Stunden. Wir bestimmen, wer die Kohle kriegt und wir werden dafür sorgen, dass die Proletarierfamilien nicht mehr hungern. Und den Vorschlag vom Kameraden Busse greifen wir auf. Wir verhandeln mit den Kameraden in Pommern, aber auch mit den Bauern hier in Pütt und in Westfalen. Wir wissen besser als die Spekulanten, wozu Brot und Kohle gut sind. Wir werden ihnen zeigen, dass wir selbst denken und handeln können. Die Tür ging abermals auf und Hermann Vogel, der Wirt, trat ein. Hinter ihm stand verschüchtert Otto Koch, der Büffetier. Also Herrschaften, was geht hier eigentlich vor? Wir haben einen neuen Vorstand gewählt. Das ging ein bisschen hoch her, aber sonst ist alles in Ordnung. Das war Schicken Dieker, der gewichtig tat und mit seinen Papieren hantierte. Zwei Kumpel hatten sich bedrohlich vor Hochfeld aufgebaut, der nicht wagte, den Mund aufzutun. Aber nix bestellen, Herrschaften, das gibt's bei mir nicht. Und macht mir bloß keinen Ärger. Erst vor 2 Wochen waren die Unabhängigen bei mir und es gab einen riesen Krawall. Der Polizeirat hat mir wörtlich gesagt, wir werden Ihnen das oben sehr ankreiden, Herr Vogel. Ich will keinen Ärger, also wer will noch ein Bier? Diese Unterbrechung kam nur gerade recht, denn Butterwegs kühne Vorschläge hatten vielen das Mütchen gekühlt und so manche Zunge trocken werden lassen. Otto schlängelte sich gewandt durch den Saal und nahm die Bestellungen auf. Kurz darauf ging die Versammlung weiter. Kameraden, ich will zum Ende kommen. Ich schlage der Versammlung Folgendes vor und bitte nach erfolgter Debatte darüber abzustimmen. Die Einzelheiten können wir nachher in Ausschüssen beraten und der Versammlung zur Entscheidung vorlegen. Ich schlage also vor, dass wir einen Plan ausarbeiten, in 4 Schichten zu fahren. Fernerhin schaffen wir alle Überstunden ab und stellen stattdessen neue Bergleute ein. Aus dem Krieg sind ja viele zurückgekehrt und liegen auf der Straße. Wir bilden eine Kommission, die den Tausch von Kohle gegen Lebensmittel und andere Dinge organisiert, die wir sonst noch brauchen. Weiterhin bilden wir eine Kommission, die die Zeche bewacht, für Waffen sorgt und eine Verteidigung vorbereitet, wenn das nötig wird. Eine andere Kommission wird Verbindungen mit den Kameraden bei der Eisenbahn aufnehmen und die Transportfragen regeln. Das alles ist aber nur möglich, wenn wir entschlossen sind zu handeln und wenn wir die Zeche übernehmen. Das wird nicht einfach sein. Vielleicht müssen wir uns wehren. Vielleicht können wir aber auch verhandeln.

0: allem aber müssen wir mit den anderen Gruben Verbindungen aufnehmen, dass sie unserem Beispiel folgen. Vergesst nicht, wir haben keine großen Hoffnungen, unsere Lage gegen die Reichswehr zu verteidigen oder gegen die Freikorps. Wir haben kaum Waffen und auf einen offenen Kampf können wir uns nicht einlassen. Wir haben nur eine gute Waffe und das ist der Streik. Es dauerte einige Sekunden, bis die Kollegen begriffen, dass Karl Butterweg fertig war mit seiner Rede. Die Sekunden waren für den Redner unerträglich lang. Er zweifelte, ob er die Kumpels in letzter Konsequenz hatte überzeugen können. Endlich zeigte ihm der losbrechende Applaus, dass die Belegschaft sich entschieden hatte. Hochrufe wurden laut. Es lebe die freie Vereinigung. Schluss mit dem Elend. Hoch der Sechs-Stunden-Tag. Die Diskussion, die nun folgte, dauerte fast eine weitere Stunde. Für und wider wurden abgewogen, Vorschläge wurden laut, Detailprobleme angesprochen, aber die Entscheidung für die Übernahme der Zeche wurde nicht mehr in Frage gestellt. Dann setzten sich Kommissionen zusammen. Spät in der Nacht, ziemlich genau 6 Stunden, nachdem der Funktionär Husenmann die Versammlung eröffnet hatte, waren sie fertig. Stolz trat Willi Schiekendieker ans Pult und las den müden, aber zufriedenen Kollegen den Artikel vor, den sie sofort an die Arbeiterpresse geben wollten. Steinkohlebergwerk Admiral, Willinghofen bei Hörder im Westfalen, den 18. Januar 1919. Die revolutionäre Arbeiterschaft will von der sozialistischen Regierung ganze Arbeit sehen. Sie hat allenthalben anerkannt, dass die jetzige Regierung dazu nicht fähig ist. Die Bergarbeiter verschaffen sich selbst mehr Freiheit und ein einigermaßen erträgliches Dasein. Heute fand in der OG Hütte im Dortmunder Revier eine Belegschaftsversammlung statt, in welcher folgende Resolution angenommen wurde. Resolution. Die heutige Belegschaftsversammlung beschließt die sofortige Einführung der 6-Stunden-Arbeitstage für alle Belegschaftsmitglieder unter Tage. Die Seilfahrt findet wie folgt statt. Morgenschicht, Anfahrt 5:30 bis 6:00, Ausfahrt 11:30 bis 12:00. Nachmittagsschicht, Anfahrt 11:30 bis 12:00, Ausfahrt 5:30 bis 6:00, Abendschicht. Anfahrt 5:30 bis 6:00, Ausfahrt 11:30 bis 12:00. Nachtschicht, Anfahrt 11:30 bis 12:00, Ausfahrt 5:30 bis 6:00. Die Reparaturschicht kann auf Abend- oder Nachtschichten verlegt werden. In Hinsicht auf die schwierige Arbeit der Bergarbeiter unter Tage sowie der schlechten Ernährung, die einen völligen Zusammenbruch der Kameraden herbeiführen muss, halten wir die Einführung der verkürzten Arbeitszeit für unbedingt notwendig. Durch Belegung der 4. Arbeiterschicht bietet sich Gelegenheit, die große Zahl der Arbeitslosen unterzubringen, wodurch wiederum die Produktion erhöht und so die Einführung der 6-Stunden-Schicht von großer volkswirtschaftlicher Bedeutung ist. Die Belegschaft verlangt weiter die Sozialisierung des Bergbaus im Sinne der Enteignung des privaten Kapitals, die Übernahme der Kohleschätze und der Produktionsmittel in den Besitz der Gesamtheit und der Verwaltung des Bergbaus durch die Bergarbeiter. Die Anwesenden waren von ihren eigenen Ergebnissen überwältigt. Das klang gut. Würden die Kollegen alles zusammenstehen? Würden die 6-Stunden-Schichten morgen wirklich gefahren? Was ist, wenn die Verwaltung die Reichswehr ruft? Viele bange Fragen wurden laut, die an diesem Abend nicht zum ersten Mal gestellt wurden. Der unermüdliche Butterweg ergriff noch einmal das Wort. Diesmal trat er nicht ans Pult, sondern blieb, erschöpft wie er war, auf dem Stuhl sitzen. Wir sind alle müde, Freunde. Morgen ist ein wichtiger Tag. Da kommt es auf jeden an. Geht jetzt nach Hause und schlaft. Wer morgen früh Freischicht hat, soll zu den anderen Zechen rüber und die Resolutionen anschlagen und mit den Kameraden reden. Morgen müssen wir alle gute Agitatoren sein. Ihr wisst ja, wenn die anderen nicht mitmachen, stehen wir auf verlorenem Posten. Erwin und ich fahren mit dem Rad noch in die Redaktion und tippen die Resolution ab. Morgen früh haben wir genug davon für alle. Die Kumpels verließen nach und nach den Raum, einige umarmten sich, auch Husemann und Hochfeld durften jetzt gehen. Letzterer baute sich vor Butterweg auf und zischte ihn an. Wisst ihr, was ihr seid? Kleine, unreife Kinder. So macht man keine Revolution. Das wird euch noch teuer zu stehen kommen. Denkt an meine Worte. Dann verschwand auch er. Vor dem Lokal auf der regennassen Münsterer Straße schauten sich Schickendieker und Butterweg kurz ins Gesicht, als sie auf ihre Fahrräder stiegen. »Was meinst du, Karl? War es das Richtige, was wir heute gemacht haben?« »Ich weiß nicht, Willi, ob es nicht zu früh war. Richtig war es auf jeden Fall.«
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0: Ja, das war eine Geschichte, genauer gesagt die Geschichte 6 Stunden Arbeit aus dem Buch Leben ohne Chef und Staat von Horst Stobasser. Die letzte Geschichte, die heute in diesem Morgenmagazin vorgelesen wird oder vorgelesen wurde. Falls diejenigen, die Lust bekommen haben, mehr von Horst Stobasser zu lesen, das Buch Leben ohne Chef und Staat, Träume und Wirklichkeit der Anarchisten ist im Syndikat A Verlag erschienen und wenn man das in einer Suchmaschine seiner Wahl eingibt, findet man das auf jeden Fall auch online und kann es sich dann irgendwo besorgen. Das ganze Buch hat 156 Seiten, zumindest die Ausgabe, die ich hier vorliegen habe, und ist arbeitet anarchistische Geschichte auf und das auch immer wieder mit netten anekdotischen Einschüben. So oder so ähnlich wie eben geschildert, ist es vermutlich im Februar 1919 in Dortmund abgelaufen. Fest steht auf jeden Fall, dass im Januar und Februar 1919 einige Zechen im Ruhrgebiet besetzt wurden. Und das Ganze ging mit der 6-Stunden-Schicht, die gefordert wurde, einher, oder die einfach gemacht wurde, einher, und dem Wunsch, sich selbst zu verwalten. Die Polizei griff dabei tatsächlich nicht ein. Die waren nämlich beschäftigt mit dem Spartakusaufstand und der Revolution. Auch der Staat griff nicht wirklich ein, unter anderem vermutlich, weil das Heer nach dem Ersten Weltkrieg einfach noch sehr geschwächt war. Fabrikbesitzer, der Staat und die SPD versuchten ganz im Sinne Zuckerbrot und Peitsche Zeit zu gewinnen und zu verhandeln und boten etwa sowas an wie Verhandlungen zum 7,5-Stunden-Tag. Die 6-Stunden-Bewegung allerdings weitete sich auf weitere Branchen aus, etwa Maurer oder Kaminkehrer oder Fliesenleger verfolgten ähnliche Ziele, auch Berufsmusiker tatsächlich. Die Selbstverwaltung fiel den Fabrikarbeitern tatsächlich aber etwas schwer. Sie wussten sich aber in gewisser Weise zu helfen und zwangen einfach die Verwaltung, neue Arbeitskräfte einzustellen. Und sie versuchten auch, die Kohle selbst zu verteilen, die sie förderten, und organisierten dabei die Versorgung der Bevölkerung. Besonders hervorsticht in dieser Zeit der Zulauf, den die FAUD in der Region bekam. Es wurde in enormer Geschwindigkeit, wurden Orts- und Betriebsgruppen gegründet, und dabei steht fest, dass der Großteil und die Mehrheit der Bergbaubetriebe Anarchosyndikalisten waren. Oder der Mitglieder der Bergbaubetriebe Anarchosyndikalisten waren. Das Ganze hielt leider nicht allzu lang, denn am 2. April 1919 verhängte die Reichsregierung einen Belagerungszustand über die Region und damit wurde dann das Kriegsrecht eingesetzt. Die Reichswehr konnte also hart durchgreifen, Versammlungen der FAUD wurden verboten und Zeitungen wie Plakate ebenso. Viele wurden dabei inhaftiert, aber die Streikfront hielt sich tatsächlich, zumindest für 40 Tage. Dann später kam es am 13. März 1920 zum Putschversuch des rechtsradikalen Politiker Wolfgang Kapp gegen die Reichsregierung, der für 5 Tage lang anhielt. In dieser Zeit bildete sich die Rote Ruhr-Armee, von denen heute nachweisbar ist, dass der Großteil Anarchosyndikalisten waren. Da kann man sich drüber streiten. Historische Wahrheiten ist eh immer schwierig, da was festzulegen. Die mit dem Generalstreik und eben bewaffnet gegen die Faschisten vorgingen. Der Putschversuch scheiterte dann nach 5 Tagen. Was allerdings den Arbeitern in der, also was den Arbeitern und der Roten Ruhrarmee unter anderem zu verdanken ist, das Ganze ging aber dann gar nicht so gut aus für die Arbeiterinnen oder nicht, also natürlich der Kampf gegen den Putsch, gegen den Rechtsextremen, der ging gut aus für die Rote Ruhrarmee, aber das, was danach kam, war auch nicht gut. Man könnte zwar in den 18 Tagen nach dem gescheiterten Putsch von einer Kommune von Dortmund reden, so tut es zumindest Horst Stohwasser in seinem Buch, aber es ist irgendwie, naja, nach 18 Tagen, also in der ganzen Zeit, musste sich dann die Rote Ruhrarmee gegen die Reichswehr behaupten und das dem hielt einfach die Gegend nicht stand und der Funke der Revolution ist halt auch nicht auf den Rest von Deutschland übergesprungen. Also schloss ein Großteil der Roten Ruhrarmee am 18 Tage nach Beginn dieses Aufstands das Bielefelder Abkommen, also einen Friedensvertrag. Der hinderte allerdings die Reichswehr nicht daran, weiterzumachen, bis jeder Widerstand niedergeschlagen war. So viel dazu, so viel von meiner Expertise. Wir wollen jetzt allerdings noch einen Ausschnitt aus Andreas Müllers Vortrag hören oder aus einem von Andreas Müllers Vorträgen. Er ist dabei Teil der Geschichtswerkstatt Dortmund und ihm ist wirklich sehr zu verdanken, die ganze Arbeit, die er in die Aufarbeitung der anarchistischen Geschichte im Ruhrgebiet gesteckt hat. Also er hat da wirklich viel Arbeit reingesteckt und wirklich großartige Details herausgearbeitet. Genau, und wir wollen uns jetzt einen kurzen Ausschnitt anhören aus seinem Vortrag, den er gehalten hat. Und es geht um die Anarchistinnen in Dortmund und im Ruhrgebiet vor 1945.
3: So, ich muss jetzt nochmal ganz kurz sagen, wenn man guckt, wie es nach 45 losgegangen, muss man ja gucken, was war ganz kurz vor 45. Die anarchistische Bewegung in Dortmund war relativ stark in den, also gibt schon ewig, gibt seit dem Sozialistengesetz. Es gab die AfD, Anarchistische Föderation Deutschland, und AFRW, Anarchistische Föderation Rheinland-Westfalen im Kaiserreich. Und es gab auch so eine Art syndikalistische Gruppierung, die Freie Vereinigung Deutscher Gewerkschaften. Und die kann man alle vor 1914 in Dortmund finden. Die stärkste Gruppe war in Dortmund-Brakel, da war auch die Föderationsleitung für das ganze Reichsgebiet damals, der Freien Vereinigung der Bergarbeiter. 1909, und ich sag mal, das waren vor 1914 vielleicht, ich meine, 70, 80 Menschen, die irgendwie so was mit Anarchismus anfangen konnten. Dann ist der Erste Weltkrieg ausgebrochen, da sind auch viele gefallen. Gerade die Anarchisten sind immer in die erste Reihe, gucken, wo die Kugel kommt, nach dem Konzept tatsächlich. Ich habe in Archiven wirklich, die Kommandeuren der Gruppe sind, also der Truppe, sind Dossiers mitgegeben worden, der ist Anarchist, der ist Sozialdemokrat und der ist Slowak, liegt alles im Archiv. Und deshalb sind ganz viele Anarchisten schon in den ersten Kriegswochen und Monaten gefallen. Weil ich glaube, einfach sind einfach verheizt worden. Nach 1918, also nach dem Umsturz, nachdem das Kaiserreich Ende war, kam es zu einer rapiden Eintrittswelle von Menschen in die anarcho-syndikalistischen Gruppierungen. In Dortmund waren es 1920 20.000, die mit dem Buch der Faust hatten. Eine große Stärke, aber die kam wie die Jungfrau zum Kind, konnte mit den ganzen Massen nichts anfangen. Und das Ganze ist dann so 1923, 24 ausgelaufen. In den Betrieben hatten sie immer noch eine Stärke. Bis 1933 hatte die FVUD, die Freie Arbeiterunion Deutschland, hatte immer noch hier in Dorfeld, auf Fösch hatten die immer noch Betriebsräte. Die waren noch in einigen Zechen relativ stark. Also die Ortsgruppen zu Ende der, also circa 1932, 56 Metallarbeiter waren noch organisiert in Dortmund 1932, 12 Bauarbeiter, 16 in der Ortsgruppe in Ewing, 71 Bergarbeiter, 16 fast nur Bergarbeiter in Lindenhorst und 8 in Archinghofen. Das waren die, die der Geschäftskommission 1932 noch Beiträge, also der Geschäftskommission in Berlin, der Fauna Beiträge abgeliefert haben. Das heißt, ich sag mal, wenn das mal 150 Leute waren, ist das verdammt viel. Der Sympathisantenkreis war wesentlich größer. Guckt man sich die Betriebsratswahlen an, wie gesagt, auf Union noch 1931 war sie mit einer der stärksten Organisationen. Also 1791 Stimmen. Danach kamen dann die Freien Gewerkschaften mit 1382. Oder 1930 auf den Zechen hatten sie auf Kaiserstuhl 2 noch 901 Stimmen. Der alte Verband hatte 916 das Mal, also war die knapp zweitstärkste Gruppierung auf der Zeche. Minister Stein, Hardenberg ähnlich. Hardenberg ist ja auch da, wo Lindenhorst ist. In Lindenhorst hatten sie 16 Mitglieder, aber immerhin 630 Stimmen auf der Zeche. Das heißt also, der Einfluss war durchaus größer. Das ist auch so geschmolzen mit Wirtschaftskrise. Keiner hatte mehr Geld, konnte auch die Beiträge zahlen. Das sind viele Gründe, warum die nicht mehr so mitgliederstark waren, wie sie mal gewesen sind am Anfang, 1918, 1920. 1932 haben sie zusammen in Dortmund ein antifaschistisches Kampfkartell konstituiert. Da war die VAUT bei, also die Freie Arbeiterunion, diese Anarchosyndikalisten, die KPD Opposition, Arbeiter- und Bauernpartei und die SAP, also die Sozialistische Arbeiterpartei. Das war eine Abspaltung von der SPD, die so zwischen SPD und KPD vermitteln wollten. Es kam auch zu anderen antifaschistischen Kampfkartells in den Vororten. Ich lese noch mal ein Beispiel vor. Das ist aus einem Rundbrief der Bezirksleitung Ruhrgebiet der KPD von 1932. Ein typisches Beispiel einer ernsten opportunistischen Entgleisung haben wir in Lütchen-Dortmund, wo die KPD, die SAP und die Anarchisten zu einer gemeinsamen öffentlichen Versammlung aufgerufen haben mit dem Thema Kampf gegen den Faschismus und seine Lakaien. Die gedruckte Einladung zu dieser Versammlung ist unterzeichnet mit Arbeitsgemeinschaft revolutionärer Arbeiter. KPD, SAP und Anarchisten bilden in Lütchen-Dortmund also eine Arbeitsgemeinschaft revolutionärer Arbeiter. Das bedeutet eine völlige Aufgabe der führenden Rolle der kommunistischen Partei, einer Anerkennung der SAP und der Anarchisten als revolutionäre Organisation. Also da merkt man schon, okay, das war Ende, da waren wir in der Republik, die waren sich absolut nicht grün. Es kam zu tätlichen Auseinandersetzungen, der PGD, Proletarische Gesundheitsdienst, das war so eine anarchistische Gruppe, die sich um die Verletzten bei Demos irgendwie kümmerte und so. Da hat ein KPDler, ein Stalinist, hat den in Dortmund 1928, 1929 erstochen bei einer Auseinandersetzung. Es gab auch Tote zwischen diesen verschiedenen Gruppierungen. Die waren sich damals wirklich alle nicht so ganz grün. Das muss man wissen. Ja, nach 1933, also die waren schon zum Teil vorher im Untergrund. Es war eine ganz kleine Gruppe, die VAUT, habe ich ja gerade gesagt. Wenn es 100 Leute waren, 120 waren es viele in Dortmund noch. Das heißt also, die konnten gut wegtauchen. Die waren gar nicht so im Augenlicht der Gestapo und der Verfolgungsorgane im Dritten Reich. Und die hatten auch eh schon Strukturen, die auf Illegalität angelegt waren. Und die hatten eben kleine, gut funktionierende Gruppen, die sich sehr gut kannten. Und was natürlich eine gute Ausgangsbasis war, so eine Diktatur irgendwie derer Herr zu werden. Die Gestapo hat tatsächlich nicht viel zu den anarchistischen Menschen in Dortmund gefunden. Es gibt so eine dicke Mappe, Geheime Staatspolizei Dortmund, wo dann ganz viele Anarcho-Syndikalisten auch drinstehen. Ich lese mal ein so ein Blatt vor, das sieht so aus, fürchterlich langweilig, ne? Also richtig bürokratisch. Die Nationalsozialisten hatten ja eine super Bürokratie. Da geht es um Max Müller, mit Geburtsort und Geburtsdatum 1902 geboren und am Kaiserstuhl 35, wohnt er in Ewing, ist verheiratet und ist Arbeiter. Übrigens, vor 1933 waren alles Arbeiter. Also die Faudler waren alles Arbeiter. Es gab drei Lehrer in Mengele. Die haben auch gleich eine freie Schule, eine staatlose Schule versucht aufzubauen in Weimar in Dortmund. Drei Lehrer, ansonsten waren es zu fast 100%, wie gesagt 99,9% Arbeiter. Das sollte auch nochmal Auswirkungen haben hinterher auf die Jugend nach 68, die auch ganz anders drauf waren als diese alten Arbeiteranarchisten, die das gar nicht verstanden, was die wollten. Ja, da ist eine Bewertung. Müller ist in den Jahren 1924 und 1925 als Mitglied der anarchistischen, syndikalistischen Jugend bekannt geworden. Er übte damals die Funktion eines Kassierers aus und trat auch als Versammlungsredner auf. Wie lange er Mitglied dieser staatsfeindlichen Bewegung war, konnte nicht festgestellt werden. Er ist als äußerst radikal zu bezeichnen und ist attentatsverdächtig. Wow. Oder Gustav Biernitzer, der in der Schillerstraße 6,5 wohnte, in Dortmund verheiratet war, auch Arbeiter natürlich. Bewertung, ob gefährlich und attentatsverdächtig, steuert die Gestapo zu. Bienica war zunächst 1919 Mitglied der KPD. Im Jahr 1920 wurde er Mitglied der Anarcho-Syndikalisten. Er selbst ist als eifriges Mitglied anarcho-syndikalistischen Bewegungen zu bezeichnen. Seine Schwester Johanna, die sich hier führend in derselben Bewegung betätigt hat, ist am 15.09.1934 nach Dornach, Schweiz verzogen. Dornach, Schweiz, klingelt's, das sind die Antrus. Es wird vermutet, dass seine Schwester Johanna auch heute noch mit anarcho-syndikalistischen Kreisen Beziehungen unterhält. Obwohl Bienica unter Beobachtung gestellt worden ist, konnte der Beweis bisher nicht erbracht werden, ob er sich staatsfeindlich betätigt und mit Anarchisten des In- und Auslandes noch in Verbindung steht. Attentatsverdächtig erscheint er heute nicht. Also auch da sieht man, es sind tatsächlich viele Anarchisten auch zu den Antrus abgewandert. Die hatten eine staatenlose Schule, eine freie Schule. Sie haben versucht, anders zu leben, anders zu wirtschaften, sich anders zu ernähren. Und das kam eben vielen Anarchisten damals, war das recht sympathisch. Ne? Und die Bienica ist dann auch eben in die Schweiz gegangen, gleich in das Mekka der Anthroposophen. Oder der Heinrich Hellmann aus München-Dortmund. Hellmann ist hier als ein äußerst radikaler und gefährlicher Syndikalist bekannt geworden. Im Jahre 1924 war er Führer der anarchistisch-syndikalistischen Jugendbewegung der Ortsgruppe München-Dortmund. Vom Sommer 1924 bis Ende 25 verbüßte er eine sechsmonatige Gefängnisstrafe wegen Landfriedensbruch. Im Jahre 1925 unterhielt er ein Waffen- und Sprengstofflager der anarchistisch-syndikalistischen Bewegung. Das stimmt. Das betreffende Lager flog am 26.01.1925 in die Luft. Der Vater des Hellmann wurde bei der Explosion tödlich verletzt. Heinrich Hellmann selbst trug schwere Verletzungen davon. Später wechselte er zur KPD über, wo er noch 1932 als Versammlungsleiter in Erscheinung getreten ist. Nach der nationalsozialistischen Erhebung ist er in staatsfeindlicher Hinsicht nicht mehr in Erscheinung getreten. Im Hinblick auf seine politische Vergangenheit und seine radikale Einstellung erscheint er attentatsverdächtig. Und als letzten noch der Schulz, Franz Schulz, der war noch 1933 Betriebsrat auf Union. In der Zeit von 24 bis 31, man sieht immer, die haben so 24, 25 ist das alles. Irgendwo sind denen mal Unterlagen der Anarcho-Syndikalisten aus der Zeit in die Hand gefallen. Und das hat die Gestapo gut durchgearbeitet, aber wesentlich mehr hatten sie nicht. Ne? War Mitglied der Freien Arbeiterunion, außerdem gehört er auch der anarcho-syndikalistischen Bewegung an. Außerdem, wir hatten echt keinen Scheck. 1932 zog er sich aus dem politischen Leben zurück. Anfang 33 sollte er sich angeblich wieder in staatsfeindlicher Hinsicht betätigen. Er wurde deshalb in Schutzhaft genommen. Da ihm jedoch eine staatsfeindliche Betätigung nicht nachgewiesen werden konnte, wurde er kurz darauf entlassen. Seit dieser Zeit ist er nicht mehr in Erscheinung getreten. Er ist weder als gefährlich noch attentatsverdächtig zu bezeichnen. Okay. Der Karl Börder, das ist eigentlich der insurgente Anarchist, der seit dem Kaiserreich in Dortmund schon aktiv war. In der AfD, AfRW, die ich gerade erwähnt habe, der hat mal seine Zeit in der Hitlerzeit im Sommer 1946 in einem Brief geschrieben. Wunschgemäß will ich dir nun einen kurzen Bericht über unser Ergehen hier am Orte, also Hütchen-Dortmund, während der Hitlerperiode geben. Ich selbst wurde am 23. Juni 1933 von der Gestapo in Haft genommen. Wer mal in die Steinwache geht, ist die Steinwache bekannt in Dortmund? Vorne reinkommt, in den ersten Raum, da sind zwei Seiten aus dem Haftbuch der Steinbacher abgebildet, weil da ganz hohe SPD-Funktionäre verhaftet worden sind. Aber der allererste, der da steht, ist Karl Börder. Also wenn er da reinguckt, guckt euch mal an, Karl Börder, da ist er im Haftbuch vermerkt, dass er da, die wussten erst gar nicht mit anzufangen, bis der Steinbacher dann gesagt hat, ey, da macht mal, inzwischen steht auch bei, stadtbekannter Anarchist. Man schleppte mich zunächst nach Dortmund ins Gefängnis, also in die Steinwache. Von dort ging es am 12.09.1933 mit einem Sammeltransport ins KZ Esterwege am Moor, dann 28.09.1933 von da ins KZ Brandenburg an der Havel. Dort wurde ich am 19.11.1934 entlassen. Nach meiner Entlassung war es hier aber vollständig unmöglich, eine Verbindung herzustellen, da wir ständig unter Beobachtung standen. Das heißt, nichts anderes, als dass der Karl Börder sich wirklich zurückgezogen hat, den Faschismus irgendwie überlebt hat, kaum bis gar keinen Kontakt mehr zu seinen Genossen hatte und nach 1945 direkt wieder eine anarchistische Gruppe gegründet hat.
0: So viel zu dem Ausschnitt aus einem Vortrag, den Andreas Müller zur anarchistischen Geschichte in Dortmund vor bzw. um 1945 gehalten hat. Und das ist jetzt leider schon das Ende ein bisschen abrupt dieses thematischen Morgenmagazins. Es hat mich sehr gefreut, euch hier begleitet zu haben und dass ihr mich begleitet habt. Wir wollen zum Abschluss einfach noch ein bisschen Musik hören. Und zwar Schokolade von Conny. Ganz, ganz viel Spaß und einen wunderschönen Morgen.
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0: Die Sendung der feministischen Redaktion. Hallo.
1: Hallo.
0: Hier sind Tine und Laura.
1: Und wir hören uns heute mal wieder im Bermuda-Funk.
0: Wir begrüßen auch die ZuhörerInnen in Radio Korax in Halle und beim Querfunk in Karlsruhe. Und heute sprechen wir bei Clottlestop über den Pride Month und über die Monum Pride.
1: Ganz genau. Wir haben die größte Hitze zum Glück überstanden. Das Studiothermometer zeigt 26,6 Grad und trotzdem starten wir heiß rein mit Wanda Lisbon und Lesbian Recruiter. Viel Spaß!

0: Letzten Monat war Pride Month.
1: Letzten Monat war Pride Month. Und hast du dich auch schon mal gefragt, Tine, warum eigentlich letzten Monat Pride Month war und nicht vielleicht im Juli oder im August oder im Dezember?
0: Ja, ich habe mich das gefragt und wir haben heute für euch ein paar kleine Infoboxen, wo wir solche Fragen mal angehen.
2: Warum gilt der Juni als sogenannter Pride Month? In diesem Monat wird an die sogenannten Stonewall Riots, die im Juni 1969 in New York City stattfanden, erinnert. In der Christopher Street wehrte sich damals die queere Community gegen diskriminierende und wiederholende Polizeigewalt. Diese Proteste gelten als der entscheidende Wendepunkt für die weltweite queere Bürgerrechtsbewegung.
1: Vielen Dank an Redaktionsmitglied Steffi, die an dieser Stelle hier für uns diese Infoboxen erstellt hat zur Sendung. Und Tine, du hast mir einen ziemlich interessanten Input gegeben, noch kurz vor der Sendung, von dem ich noch gar nie gehört habe, nämlich was eigentlich der CSD oder die Pride Marches mit Riot zu tun haben.
0: Genau, dazu hören wir gleich auch noch ein paar Infoboxen. Aber man findet auf Demos, also auf so Pride-Demos immer wieder auch Schilder, mit Aussagen, die sich kritisch mit dem Charakter der aktuellen CSDs auseinandersetzen und darauf verweisen, the first Pride was a riot oder Stonewall was a riot. Und jetzt ist natürlich spannend, mal zu gucken, worum es da geht, was das soll.
1: Ja, und vor allem auch, wieso eigentlich der CSD CSD heißt. Also ich glaube, dass CSD für Christopher Street Day steht, haben wir alle schon mal gehört. Aber was überhaupt der Christopher Street Day? Woher? Also wer ist Christopher? Oder hat das mit einer
0: Street
1: zu tun?
0: Welche Street ist das?
1: Genau, lass uns doch mal reinhören, was die Steffi da für uns rausgefunden hat.
2: Woher hat der CSD seinen Namen? Ein Jahr nach den Stonewall Riots in der Christopher Street fand am 28. Juni 1970 in New York der Christopher Street Liberation Day statt. Mit dieser Demonstration wollte die Queer-Szene an den Jahrestag des Aufstands zu erinnern. Daraus entwickelte sich die weltweite Tradition, im Sommer für die Rechte von LGBTQ+-Menschen auf die Straße zu gehen. International gibt es Namensunterschiede. Im deutschsprachigen Raum wird traditionell der Begriff Christopher Street Day, also CSD, genutzt. Im englischsprachigen Raum und den meisten anderen Ländern wird die Demonstration mit Pride gekennzeichnet, also zum Beispiel Pride Parade, Gay Parade und so weiter und so fort. Und wie ist es bei uns in Mannheim? Seit 2024 heißt der CSD in Mannheim Mannheim Pride.
1: Okay, also davon haben wir schon mal mitgenommen, dass es nicht einen Herrn oder eine Person gibt, die Christopher heißt, sondern in der Christopher Street ist also der erste Riot losgegangen. Sehr spannend. Danke an dieser Stelle an Steffi. Und was es jetzt genau mit diesen Stonewalls eigentlich auf sich hat, auch das hören wir jetzt noch.
2: Was führte zu den Stonewall Riots? Die Antwort liegt in extrem repressiven gesellschaftlichen und rechtlichen Klima der 1960er Jahren. Homosexualität war in fast allen US-Bundesstaaten illegal. In New York durfte an homosexuellen Menschen kein Alkohol ausgeschenkt werden und Tanzlokale für Queere erhielten keine Lizenzen. Zudem gab es Gesetze, die vorschrieben, dass jede Person in der Öffentlichkeit mindestens 3 Kleidungsstücke tragen musste, die dem biologischen Geschlecht entsprachen. Wer queer war, lebte in ständiger Angst vor Verhaftung, Jobverlust und gesellschaftlicher Ächtung. Das Stonewall Inn war einer der wenigen Orte, an dem auch Drag Queens, Transpersonen und obdachlose queere Jugendliche Zuflucht fanden. Viele dieser obdachlosen Jugendlichen waren queere People of Color, die von ihren Familien verstoßen worden waren. Und bei denen war es eben noch verstärkter aufgrund von Rassismus und eben Transfeindlichkeit, dass sie keine legalen Jobs oder Wohnungen fanden und lebten deswegen auf der Straße, oft im nahen Christopher Park. Und sie mussten sich mit Sexarbeit über Wasser halten. Bars wie das Stonewall Inn waren für sie überlebenswichtig, weil es die einzigen Orte waren, an denen sie für ein paar Stunden sicher sein konnten. Die Mafia verkaufte dort minderwertigen Alkohol ohne Lizenz und die Polizei musste deswegen auch regelmäßig mit Schmiergeld bestochen werden. Trotz der Bestechung kam es immer wieder zu Razzien. So auch in den frühen Morgenstunden des 28. Juni 1969. Und dieses Mal lief es aber anders wie sonst. Die Polizei ging extrem radiat vor, stieß Frauensternchen und Transpersonen unsaft in Richtung der Gefangenenwagen und führte Genitalüberprüfungen auf den Toiletten durch. Anstatt sich wie sonst üblich einzuschüchtern und zu zerstreuen, blieben die entlassenen Gäste und Passanten vor der Türe stehen. Die Frustration über die jahrelangen systematischen Polizeigewalt entlud sich in reinem Protest. Als eine lesbische Frau beim Abtransport rief, warum tut ihr nicht etwas, eskaliert die Situation. Münzen, Flaschen und Steine flogen. Die Polizisten mussten sich im Barinneren verbarrikadieren, während draußen hunderte Menschen tagelang für ihre Würde kämpften. Diese Aufstände waren kein geplanter Protest, sondern ein spontaner, kollektiver Schrei nach Freiheit.

0: Das waren jetzt nach den Infoboxen noch Limp Wrist mit dem Song Como Vos. Laura, dein Spanisch ist besser als mein Spanisch. Hast du rausgehört, worum es geht?
1: Ich konnte nicht so gut raushören, worum es geht, aber Como Vos steht auf jeden Fall schon mal, also ist ein südamerikanischer Slang. Wir haben gerade mal geguckt, ne? Die Band kommt eigentlich aus Amerika, aber Como Vos heißt eigentlich so wie wir.
0: Mhm.
1: Genau, und du hast ja kurz gesagt auch, ne? Die Band ist auf jeden Fall openly gay.
0: Genau, also ihr könnt ja mal, wenn ihr sie nicht sowieso kennt, sie auch mal googeln. Und genau, in dem Text geht es darum, dass so verglichen wird. Also können wir uns auch so im Freien küssen wie ihr und ohne Vorurteile und dann halt, ja, nee, wir sind nicht gleich, weil es einfach da so krasse Unterschiede gibt, in dem, wie man halt sein Leben gestalten kann und zeigen kann.
1: Das stimmt, du hattest mir vorher den Song schon vorgespielt und gemeint, hör doch mal, dein Spanisch ist doch gut, aber ich kann leider, wenn Hardcore gespielt wird, überhaupt nichts verstehen. Ich glaube, ich könnte dir nicht mal sagen, welche Sprache gesungen wird, leider. Da ist muss ich mein Hörvermögen, was das Genre angeht, glaube ich, noch ein bisschen schulen. Aber ich habe auch gehört oder habe gerade gelernt, es ist eine Untergruppe des Hardcore, nämlich Queercore.
0: Ja.
1: Queere Subkultur
0: in Hardcore.
1: Man kann
0: alles ewig in Untergenres noch weiter ausdifferenzieren.
1: Okay.
0: Genau. So, vor dem Lied haben wir diese Infoboxen gehört zu Was ist eigentlich der CSD? Und da haben wir auch schon gehört, in Mannheim heißt der CSD seit 2024 Monum Pride.
1: Monum Pride.
0: Und über die Monum Pride wollen wir jetzt auch noch ein bisschen quatschen.
1: Ganz
0: und
1: genau.
0: Du hast dich im Vorfeld der Sendung mit einer Gruppe unterhalten oder mit einer Person von einer Gruppe unterhalten und zwar von PLUS, von der psychologischen Lesben- und Schwulenberatung. Und zwar ist das die Gruppe PLUS for Refugees.
1: Ganz genau, da ist nämlich schon ein bisschen was passiert. Also im Kleinen ist auch schon was passiert in Mannheim. Die Refugee Pride war nämlich schon gerade vergangen, am 26.06. Und dafür haben sich queere Geflüchtete im QZM zusammengefunden und sich und auch andere gefeiert. Und wie diese Idee zur Refugee Pride entstanden ist und warum sie auch so relevant ist, dazu habe ich eben wenige Tage nach dem Event mit Christine Pelzer gesprochen von PLUS. Du hast schon gesagt, ne, PLUS ist eine Beratungsstelle zur Vielfalt von sexueller Orientierung und Geschlecht heißen die, glaube ich, jetzt, weil sie wollten, dass die Lesben und Schwulen quasi als Termini raushaben und sich ein bisschen offener noch zeigen. Deswegen jetzt ganz neu, habe auch auf der Website geguckt, Beratungsstelle zur Vielfalt von sexueller Orientierung und Geschlecht. Christine ist Psychotherapeutin von Haus aus und leitet dort unter anderem den Bereich PLUS for Refugees. Und genau, wir haben gesprochen und seid gespannt, was es dazu alles so zu lernen gibt.
2: Die Idee zur Refugee Pride ist daraus entstanden, dass im öffentlichen Diskurs immer wieder vor allem die Probleme im Vordergrund stehen, was natürlich auch klar ist, weil es gibt unglaublich viele Probleme, die den Alltag von queeren Geflüchteten prägt, aber selten eigentlich die, was wir im alltäglichen Leben in der Beratung ständig erleben, was die Leute überleben, mit welchem unglaublichen Mut und mit welcher Stärke die immer wieder von vorne anfangen und auch was für einen Reichtum die für unsere queere Community darstellen. Und so haben wir über Formate nachgedacht, wo man eben genau diese Teile, die in der Gesellschaft oft nicht so gesehen werden, wie man die nach vorne stellen könnte, wie man die in den Vordergrund bringen könnte. Und dann ist uns die Idee gekommen, dadurch, dass der Weltgeflüchtetentag am 20.06. ist und der genau in den Pride-Monat fällt. Und dann haben wir gedacht, okay, wir versuchen eine Veranstaltung zu machen. Das haben wir jetzt vor 2 Jahren das erste Mal gemacht. Dieses Jahr war die 3. Refugee Pride, um zu sagen, wir machen eine Veranstaltung, wo es darum geht, die Menschen zu feiern für ihren Überlebenswillen, für ihre Resilienz, für ihre Schönheit, für genau. Und das ist tatsächlich eine unserer schönsten Veranstaltungen auch dieses Jahr wieder gewesen. Und so ist der Gedanke entstanden und so hat er sich dann auch direkt nach der ersten Veranstaltung war uns klar, dass wir das jedes Jahr wieder machen wollen.
1: Ja. Ja. Cool.
2: Genau.
1: Also für die Leute, die die Refugee Pride jetzt nicht kennen, es ist ja nicht, also für Leute, die nur die Pride kennen, es ist ja nicht so eine große Parade, ne, die Refugee Pride selber, sondern eher eine kleinere Veranstaltung.
2: Genau.
1: Vielleicht kannst du kurz, dass Leute so ein Bild vor Augen haben, so einen Rahmen davon geben, was der Unterschied ist, vielleicht erstmal auf so einer Ebene.
2: Genau, wir haben uns überlegt, also wir brauchen einen geschützteren Rahmen. Es ging uns schon auch darum, dass Menschen, also auf die Pride kommen wir auch immer mit unseren Gruppenteilnehmenden, aber da kommen eben die Menschen mit, die sich schon trauen, out and proud mitzulaufen, ist ja einfach sehr öffentlich. Und tatsächlich haben wir aber viele Menschen, die eigentlich auch zum ersten Mal die ersten Schritte als öffentlich queer gehen und die einfach mehr geschützten Raum brauchen und trotzdem einen Rahmen, wo sich Menschen zeigen können. Und unsere Idee war dann, ein Laufsteg-Event zu machen. Also jetzt nicht ein großer Laufsteg, ne? Es findet im QZM, im Queeren Zentrum Mannheim statt. Und wir laden die Menschen einfach ein. Kommt, wie ihr wollt, zeigt euch, wie ihr wollt. Schillernd mit Traditional-Kleidern aus den Herkunftsländern, in Alltagskleidung, ganz egal. Sucht euch ein Lied aus, was zu euch passt. Und alle Menschen werden auch gefragt, ob sie eine Message mitgeben wollen, wenn sie laufen. Und dann ist es im Grunde eine Mischung aus Café, Party und eben doch auch politischem Statement, wenn auch in diesem kleinen Rahmen. Und es war auch dieses Jahr wieder ganz berührend, dass wir mehrere Menschen hatten, die danach tatsächlich auch vor Freude geweint haben, weil sie so gesagt haben, es ist das erste Mal in ihrem Leben, dass sie öffentlich sich als schwul, trans, queer geoutet haben. Und oft kommen eben auch wirklich ganz berührende Messages mit, wenn sie auftreten, warum sie heute laufen, dass sie nicht nur für sich laufen, sondern dass sie für alle laufen. Also es ist wirklich ein sehr, sehr schönes Event, aber natürlich viel, viel kleiner. Und es ist sind alle eingeladen, also es ist eine offene Veranstaltung für alle Interessierte, aber der Fokus liegt natürlich auf Queer Refugees. Mhm. Ich glaube, dieses Jahr war unsere größte Veranstaltung bis jetzt mit über 80 TeilnehmerInnen. Und ja, das war wirklich sehr, sehr, sehr, sehr schön und sehr berührend.
1: Schön. Wie finden euch denn KlientInnen oder wie finden euch denn queere Geflüchtete überhaupt? Wisst ihr, über welche Strukturen die zu euch kommen oder welche Strukturen sprecht ihr irgendwie gezielt an oder wie versucht ihr denn sicherzustellen, dass Leute von euch erfahren, überhaupt Betroffene?
2: Also tatsächlich würde ich sagen, die Menschen kommen hauptsächlich zu uns über also zwei Wege. Einmal über die Sozialarbeitenden der Erstaufnahmeeinrichtungen. Wenn Menschen also neu hierher kommen, kommen die ja erstmal in Erstaufnahmeeinrichtungen, bevor sie dann weiter verteilt werden in die Kommunen und mit der Sozial- und Verfahrensberatung in den Kommunen. Und da, also wir sind als Beratungsstelle im Grunde für das gesamte Landkreis im Regierungspräsidium Karlsruhe zuständig. Also es geht so runter bis Calw und auch den ganzen Norden Baden-Württembergs. Und wir versuchen, also wir haben jetzt in unserer Umgebung gute Kontakte eigentlich zu allen Landkreisen und den Unterkünften. Je weiter es ins Ländliche geht, umso schwieriger wird's. Aber zum Beispiel in Mannheim haben wir eine sehr gute Kooperation mit den Sozialarbeitenden in den Unterkünften. Die verweisen, wenn es bei denen aufkommt, verweisen die gleich zu uns. Aber dadurch, dass wir schon in Heidelberg im PHW sitzen, kennen uns einfach viele. Und die Sozial- und Verfahrensberatung da, die Sozialarbeitenden da, die schicken uns auch einfach, sobald das Thema Queer aufkommt. Und die sind auch wirklich, also die sind alle richtig toll. Die machen richtig viel, um zu zeigen, dass queere Menschen willkommen sind. Da sind überall Regenbogenfahnen, damit Menschen sich auch trauen, sich zu outen, was so eines der größten Probleme im Asylverfahren ist, wenn Menschen neu sind, noch nicht wissen, was darf ich sagen, was nicht. Die leben oft in Gemeinschaftszimmern. Das heißt, auch da ist das Risiko einfach nochmal viel höher für die Menschen. Und das ist so der eine Weg, also offizielle Verweise. Und das andere ist tatsächlich Mund-zu-Mund-Propaganda. Wir haben ja verschiedene Angebote, zum Beispiel das Café International findet einmal monatlich statt. Dann bringt halt eine Person aus dem Main-Tauber-Kreis plötzlich noch drei weitere mit. Und das funktioniert wirklich auch sehr gut. Und das merkt man einfach, also so. Ich habe 2022 hier angefangen, da waren wir noch sehr, sehr klein, da kamen auch wirklich nicht so viele Menschen und man merkt einfach, was eine kontinuierliche Beratung oder Präsenz bedeuten kann, die kontinuierlich gefördert wurde jetzt so über die letzten 3-4 Jahre, dass man dann einfach eine unglaubliche Reichweite entwickeln kann. Und inzwischen haben wir so knapp 200 Menschen pro Jahr, die wir begleiten. Ja, das ist schon sehr beeindruckend.
1: Wow, du hattest ja schon gesagt, ne, geradezu Strukturen wie den Sozialarbeitenden und so weiter, habt ihr gerade in Mannheim schon gute Connections. Also was würdest du sagen, gerade wenn wir sagen, Mannheim ist ja durchaus, bezeichnet sich selber als sehr vielfältige und sehr offene Stadt. Was läuft da schon gut oder was wünscht ihr euch von kommunaler Ebene noch mehr, abseits von Geld? Mhm. Weil das brauchen wir alle.
2: Okay, abseits von
1: außer Geld.
2: Also insgesamt ist es so, dass die Stadt Mannheim den queeren Geflüchtetenbereich tatsächlich schon sehr lange unterstützt. und sowohl die Beratung selbst als auch Gruppenangebote. Und natürlich würden wir uns wünschen, das wäre mehr, aber das ist auf jeden Fall was, was ich glaube, der Stadt Mannheim auch ein Anliegen ist und wo sie auch diesem der Idee von vielfältiger Stadt durchaus gerecht wird. Aber natürlich ist das auch gerade alles mit der Haushaltslage, wie die sich gerade entwickelt, in Frage gestellt. Aber da hoffe ich einfach weiter auf die guten Prioritäten der Stadt Mannheim. Und was sich in den letzten Jahren wirklich sehr gut entwickelt hat, ist die Zusammenarbeit mit den Sozialarbeitenden, mit den Unterkünften. Das Thema Unterkünfte ist eine der größten Themen. Und da bemüht sich die Stadt Mannheim wirklich ausgesprochen, da auch so adäquat möglichen Schutz für queere Geflüchtete zu finden innerhalb der Unterkünfte. Insgesamt wünsche ich mir für die kommunale Ebene, dass das Thema präsent bleibt. Wie gesagt, die Geflüchteten sind eine der Gruppen, die am wenigsten Lobby haben. Und natürlich ist jetzt auch einfach die Sorge bei anstehenden Kürzungen, dass eben gerade in der geflüchteten Migrationsarbeit auch die Kürzungen weiterkommen werden. Da ist natürlich auch das Land involviert. Ans Land geht die gleiche Hoffnung aus. Und dass die Sachen, die jetzt auch angefangen wurden, also es gibt in Mannheim immer noch keine Schutzunterkunft für queere Geflüchtete, sondern es wird sozusagen innerhalb der Unterkünfte geschaut, dass das weiter betrieben wird. Da sind Bestrebungen da und wir hoffen, dass die sich realisieren. Aber das wäre wirklich ein ganz, ganz großer Schritt, gerade für besonders vulnerable queere Geflüchtete, ne? Transpersonen. Im Moment werden Transfrauen eben mit Cis-Männern zusammen untergebracht. Da gibt's einfach noch viel Sachen, die passieren können. Und ich hoffe auch sehr, sehr, dass die Arbeit des Flüchtlingsfonds weitergehen kann. Das ist auch eine große Unterstützung für uns seit Jahren, für unsere Gruppenangebote, dass wir die in Mannheim durchführen können. Und die sind wirklich für viele queere Geflüchtete, gerade wenn sie jetzt nicht in Mannheim direkt leben, sind Gruppenangebote so eine der wenigen Zugänge aus der Isolation raus. Und man weiß einfach, die psychische Belastung ist bei queeren Geflüchteten noch mal höher. Auch die Gewalterfahrung ist bei queeren Geflüchteten noch mal höher, verglichen mit der nur queeren deutschen Gesellschaft oder mit nicht queeren Geflüchteteten. Und oft, wenn die in einem Ort sind, wo sie überhaupt nicht sie selbst sein können, dann leben sie versteckt und in totaler Isolation. Und dazu braucht es eben wirklich diesen holistischen Ansatz, dass es Beratung gibt, dass es aber auch Orte gibt, wo sich Menschen sicher fühlen können und wo es eigentlich, wo es eine Umgebung gibt, die nicht nur sagt, ey, okay, es ist okay, wenn du schwul bist, sondern die sagt, wow, toll, dass du schwul bist, willkommen hier, ne? Und da habe ich einfach, da ist mein Wunsch, dass das weitergeht und insgesamt natürlich, dass das Thema von den Bedarfen von queeren Geflüchteten einfach noch präsenter wird, das jetzt nicht an die Stadt Verwaltung, sondern einfach auch an die Stadtgesellschaft, dass Menschen, die sich in der Migrationsarbeit beschäftigen, einfach queere Menschen mitdenken und genauso, dass die queere Community geflüchtete Menschen oder auch also Menschen mit Migrationsgeschichte oder also mit direkter Migrationserfahrung mitdenkt, so dass die Räume insgesamt inklusiver werden. Ne? Also auch in der queeren Community gibt's Rassismus und auch, dass da weiter die Menschen sich engagieren bleiben, stark bleiben und Räume schaffen, in denen sich unsere KlientInnen oder GruppenteilnehmerInnen willkommen fühlen.

0: Da sprichst du ja jetzt gerade genau diese intersektionelle Diskriminierung an, die queere Geflüchtete haben. Inwiefern prägt es denn eure Arbeit auch bei PLUS oder gerade bei PLUS for Refugees?
1: Also insgesamt sehr, sehr stark. Also natürlich liegt unser Fokus einerseits eben auf so einer fachlichen Rechtsberatung zum Asylsystem. Selbst da kann man natürlich die Intersektionalität in strukturellen, auf der strukturellen Ebene sehen. Ne? Also innerhalb von queeren Angeboten werden meist Geflüchtete nicht so mitgedacht. In geflüchteten Angebot werden queere Menschen nicht so mitbedacht. Und also insgesamt sehen wir in der Beratungsstelle, dass die Queerfeindlichkeit zunimmt, ne? Also dass sehr viel mehr, also durch die politischen Veränderungen, da sehr viel mehr ausgesprochen wird, was ich mir vor 3 Jahren noch nicht hätte vorstellen können. Und mit rassistischen Anfeindungen ist es leider ganz genauso. Und das sehen wir schon, dass die Menschen, die bei uns in der Beratung sind, einfach auch sehr drunter leiden, gerade wenn so der erste Ankommensstress und die erste Euphorie vorbei ist. Also da geht es ja wirklich um die existenziellen Themen Überleben. Mhm. Kriegst du einen Aufenthalt? Aber wenn die Menschen dann probieren, eine Wohnung finden, Arbeit finden, stehen die natürlich vor genau den gleichen Herausforderungen wie alle Geflüchteten aufgrund von Namen und Aussehen, dass sie da große Hürden erfahren, ja, und sehr viel Alltagsrassismus.
0: Du hast jetzt gerade schon gesagt, gerade im PHW hängen jetzt viele Regenbogenfahnen, damit einfach ne, als schöne, positive Symbolik dafür, dass die Geflüchteten wissen, okay, hier sind sie irgendwie in gewisser Weise in einem safer Space im Vergleich. Das kann man ja auch manchmal, hört man ja schon so gehässig, ja, sogar der Baumarkt hängt jetzt irgendwie die Regenbogenfahne auf. Und ja, die Regenbogenfahne ist irgendwie so in aller Munde und ist sehr häufig ja auch ein Symbol, das so vor sich hergetragen wird. Siehst du das denn auch in gewisser Weise manchmal kritisch oder wie würdest du sagen, spiegelt sich das für euch in eurer Praxis überhaupt wieder, dass diese Symbolik jetzt präsenter ist? Ist das tatsächlich auch so für euch, dass es präsenter wird oder irgendwie niederschwelliger?
1: Also ich glaube, ich sehe so zwei sich entgegengesetzte Strömungen. Einmal würde ich sagen, kann man schon sehen, dass über den Verlauf der letzten 3-4 Jahre das Thema Queer wirklich mehr in den Vordergrund, auch mit mehr Unterstützung und mehr Förderungsmöglichkeiten kam. Das muss man sagen, ist vorrangig, also jetzt in der queeren Geflüchtetenarbeit, auch durch wirklich tolle Lobbyarbeit des LSVDs passiert. Und dass eben diese kontinuierliche Möglichkeit, wenn man mehr erreicht, auch tatsächlich zu langfristigen Veränderungen führt, ne? Schulungen durchgeführt, Gespräche geführt, erklärt, warum das wichtig ist. Und da sehe ich eigentlich eine positive Entwicklung und gleichzeitig sehe ich aber auch mit den aktuellen politischen Entwicklungen, also wir sehen einen sehr, sehr starken Backlash die letzten 2 Jahre, jetzt natürlich kombiniert auch mit den Haushaltsproblemen, die einfach überall sind. Für nächstes Jahr haben wir zum Beispiel die Förderung vom Bund, das war die Förderung für die besondere Rechtsberatung, also spezifisch für das Asylverfahren. Das wurde schon angekündigt, dass die komplett wegfällt. Und deswegen ist es einerseits natürlich so, also wir brauchen natürlich mehr als Lippenbekenntnisse, ne? Also zu sagen, ja, wir sind alle für queere Rechte, das ist fantastisch und ich bin, wenn das eine Selbstverständlichkeit wird, bin ich sehr froh. Und andererseits braucht natürlich auch Taten, die damit einhergehen. Wenn man einerseits die Gelder kürzt und die Regenbogenfahnen aufhängt, bringt mir das nicht viel. Und es gibt ja auch gleichzeitig Tendenzen, dass an anderen Stellen plötzlich gesagt wird, nein, eine Regenbogenfahne aufhängen ist politisch und es geht nicht mehr, weil wir müssen neutral sein. Also ich sehe die Zeiten zurzeit tatsächlich. Ich sehe schon insgesamt von vielen Menschen eine sehr große Bereitschaft, sich zu engagieren für Menschenrechte, die queere Geflüchtete umfassen, einen sehr großen Zusammenhalt.

0: halt auch von verschiedenen Bereichen, Frauenarbeit, queere Arbeit, Geflüchtetenarbeit und eben auf der anderen Seite aber auch immer wieder versuche, das gegeneinander auszuspielen und auszuhöhlen. Und also ich blicke mit sehr großer Sorge in die Zukunft.
1: Ja.
0: Genau.
1: Du hast jetzt gesagt, die Menschen, wenn sie nicht gerade in der Stadt wohnen. Wir sitzen jetzt hier quasi im Mannheimer Stadtkern, bedeutet aber, ich höre daraus, dass Menschen teilweise echt einen weiten Weg auf sich nehmen, um eure Strukturen zu nutzen. Hast du eine Idee oder habt ihr Zahlen, Statistik irgendwie darüber, wie groß ist das Einzugsgebiet oder von wie weit her kommen Menschen zu euch?
0: Also wir haben tatsächlich Menschen immer wieder aus ganz Baden-Württemberg, was dadurch kommt, dass wir eben im PHV viele Menschen kennenlernen, die dann auch woanders hin verlegt werden. In Baden-Württemberg gibt es insgesamt 3 Beratungsstellen, die offene Beratung für queere Geflüchtete anbieten. In Stuttgart ist es die Weißenburg, in Freiburg ist es die Rosa Hilfe und wir. Und die Menschen kommen aber auch teilweise, wenn die halt uns kennen, kommen die auch für Events. Also wir haben Menschen, die kommen 3-4 Stunden angereist, um dann 2 Stunden auf eine Demo zu gehen und dann zurückzureisen. Aber so unser Haupteinzugsgebiet ist, wie gesagt, der Norden Baden-Württembergs. Das ist genau natürlich Rhein-Neckar-Kreis, Neckar-Odenwald-Kreis, Heilbronn, Main-Tauber-Kreis und dann runter Karlsruhe, Calw, Baden-Baden. Und da kommen auch die meisten Menschen her. Aber das sind auch wirklich, also das sind viele. Das sind also in unseren Gruppen jetzt, wir sind vernetzt über eine Signal-Gruppe oder so, und da sind weit über 100 Menschen drin. Und unsere Veranstaltungen sind auch, also inzwischen gibt es keine Veranstaltung mehr, wo weniger als 30 Leute kommen. Und oft haben wir inzwischen so 50, 60 Leute, während früher waren wir irgendwie froh, wenn 10 Leute da waren. Das ist ja, das ist schon enorm.
2: Christine hat mir außerdem noch einen Songwunsch mit auf den Weg gegeben. Die kamerunische Sängerin Lady Ponce war wohl ein echter Dauerbrenner auf der diesjährigen Refugee Pride und wir spielen jetzt den Song Nbakan.

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0: Gewalt in lesbischen bzw. queeren Beziehungen, das ist nach wie vor ein Tabuthema, obwohl das gerade so ein bisschen aufgebrochen wird und es liegt vor allem an Kulturproduktionen aus den letzten paar Jahren zu diesem Thema, aber zu denen komme ich noch. Wenn ich von Gewalt in lesbischen Beziehungen spreche, meine ich selbstverständlich trans-, inter- und nicht-binäre Personen mit, aber zu Gewalt in explizit schwulen Beziehungen kann ich nichts sagen. Wozu ich auch wenig sagen kann, sind Forschungsergebnisse und Zahlen, weil die gibt's einfach bisher gar nicht oder kaum. Im Februar 2026 hat die Bundesregierung die Ergebnisse der Dunkelfeld-Studie Lebenssituation, Sicherheit und Belastung im Alltag veröffentlicht. Und daraus kann ich zitieren: Queere Personen haben sowohl inner als auch außerhalb von Ex-Partnerschaften oder Partnerschaften eine höhere Gewaltbetroffenheit. Das bedeutet also, Gewalt in lesbischen Beziehungen ist ganz klar ein Problem. Aber wieso ist Gewalt in lesbischen bzw. queeren Beziehungen dann ein Tabu? Ich glaube, das hat unterschiedliche Gründe. Zum einen die Queerfeindlichkeit, also dass die queere Szene für sehr viele Menschen ein Safe Space ist und den gilt es zu schützen. Und da wirkt Kritik oder kann Kritik manchmal eher so wirken, als wäre es eine Art Nestbeschmutzung und eben kann abgewehrt werden mit dem Hinweis, dass die Gewalt von außen so groß ist, dass man nach innen zusammenstehen muss. Dann, glaube ich, liegt es schon auch so ein bisschen an so Lesbenbewegung der 70er Jahre, die so ein bisschen lesbische Beziehungen überhöht haben als die einzig wahre Beziehungsform im Patriarchat. Und deshalb ist es, glaube ich, schwierig, eine kritische Auseinandersetzung anzustoßen. Und Frauen werden in unserer patriarchalen Gesellschaft ja tendenziell immer als Opfer oder Betroffene von Gewalt angesehen und sehr selten als Täterinnen bzw. TäterInnen. Und das ist natürlich völliger Quatsch. Und damit würde ich zum nächsten Punkt kommen. Was ist eigentlich mit Gewalt in lesbischen Beziehungen gemeint? Es gibt super viele unterschiedliche Formen von Gewalt in Beziehungen und viele von diesen Formen von Gewalt gibt's genauso in Hetero-Beziehungen auch. Also zum Beispiel körperliche, emotionale, digitale und finanzielle Gewalt. Also in Hetero-Beziehungen ist es ja mit dieser finanziellen Gewalt schnell einleuchtend, ne? Wenn wir an so Gender Pay Gap denken und es gibt auch so ein Gap bei Rente. Frauen arbeiten tendenziell eher in Teilzeit, Männer in Vollzeit. Das macht einen Unterschied. Wenn dann der Mann alleine Zugriff auf das Konto hat, dann sind Frauen sehr schnell sehr abhängig. In lesbischen Beziehungen gibt's aber doch auch dieses Klischee, dass die Frauen schnell zusammenziehen oder die Personen. Und ich habe mich gefragt, hat es eigentlich einen finanziellen Hintergrund? Weil wenn man dann davon ausgeht, dass es immer so eher zwei Personen sind mit in so prekären Teilzeitstellen, dann ist ja eine Wohnung unterhalten viel billiger als zwei. Es gibt aber auf jeden Fall auch Gewaltformen, die nur auf queere Beziehungen zutreffen. Zum Beispiel ein Outing oder die Androhung von Outing, zum Beispiel vor Familie oder beruflichen Umfeld. Dazu kommt noch so eine verinnerlichte Queerfeindlichkeit, die in vielen von uns steckt. Die kann auch zu vermehrter Beziehungsgewalt führen, weil sie sich dadurch äußert. Und da die Auswahl an potenziellen PartnerInnen für queere Personen kleiner ist als für Heteros, kann das dazu führen, dass queere Personen das Gefühl haben, dass wenn sie jetzt Schluss machen, dann finden sie nie wieder eine Person. Und das, ja, führt natürlich auch dazu, dass Menschen in Beziehungen bleiben, die ihnen nicht gut tun. Mittlerweile gibt es aber einige tolle Kulturproduktionen zu dem Thema, die ich euch gerne vorstellen möchte. Als erstes Nixe, eine Geschichte queerer Beziehungsgewalt. So heißt ein zweiteiliges Hörspiel von Mia Morgan, das ihr in der ARD Audiothek anhören könnt. Beide Folgen sind so etwa eine Stunde lang. Und eine sehr große Empfehlung. Es ist nämlich sehr toll geschrieben und aber auch produziert. Und in dem Hörspiel geht es um die Protagonistin Yara und die moderiert einen queeren Podcast und recherchiert, und das ist sehr perfide, ausgerechnet zu Gewalt in queeren Beziehungen, als sie Tonja wieder trifft, Mit der hatte sie schon mal kurz was und mit der fängt sie dann eine neue Beziehung an und dann rutscht sie aber relativ schnell in eine sehr unangenehme, gewaltvolle Beziehung. Und was ich total gut dargestellt finde, ist dieser krasse Hirnfick, dass betroffene Personen schon irgendwie erkennen, dass Dinge schieflaufen und das benennen können und auch das so definitiv nicht möchten, aber dass es eben trotzdem sehr schwer ist, sich davon zu lösen, weil eben die emotionale Gewalt dazu führt, dass Personen wie benebelt sind und blockiert, weil sie eben nicht mehr wissen, was stimmt jetzt eigentlich und was stimmt nicht. Und Mia Morgan, die Autorin von Nixe, hat für ihr Hörspiel super viel recherchiert und sehr viele Interviews geführt mit betroffenen Personen. Und sie nennt aber auch ein Buch als wichtige Inspiration. Und zwar Das Archiv der Träume von Carmen Maria Machado. Es erzählt die Geschichte einer lesbischen Beziehung, die sehr gewaltvoll ist, aber sie erzählt diese Geschichte nicht chronologisch. Jedes Kapitel unterscheidet sich stilistisch. Manche Kapitel sind sehr kurz und so eine halbe Seite oder eine Seite und andere ziehen sich über ein paar Seiten hinweg. Und es ist ziemlich interessant für den Rhythmus. Und überhaupt empfehle ich dieses Buch nicht nur Menschen, die sich für Gewalt in queeren Beziehungen interessieren, sondern auch vor allem solchen, die sich für Literatur und Schreiben interessieren. Das lohnt sich nämlich sehr. Jetzt ist so ein bisschen mein Interesse durchgebrannt und ich erzähle noch diverse Theaterstücke auf zu dem Thema, die ich gesehen habe, die ihr aber wahrscheinlich gar nicht sehen könnt, weil die gar nicht mehr auf den Spielplänen sind. Deswegen kürze ich das jetzt ab und schneide das raus und komme zu meinem nächsten Punkt, der auch wichtig ist, nämlich die Frage, was können wir tun, was können Personen tun, die in so einer beschissenen Beziehung stecken, was können Friends tun und was müsste Politik tun? Es muss natürlich strukturell super viel passieren. Da wurde auch schon einiges gesammelt und zusammengetragen in Zusammenhang mit Gewalt an Frauen und Femiziden. Und ja, da gehe ich jetzt nicht nochmal explizit drauf ein. Was aber hilft für die Unsicherheit, also wenn du das jetzt hörst und dich fragst, bin ich eigentlich in einer gewaltvollen Beziehung? Erstens, ich glaube, sich mit so Kulturproduktionen beschäftigen hilft. Und dann gibt's aber auch so Fragebogen im Internet. Das verlinken wir dann auch auf der Website, wo man dann so Fragen beantworten kann und dann spuckt es einem so eine Art Auswertung aus. Und es gibt wenige Beratungsstellen, aber wir haben Glück, in Mannheim und Heidelberg gibt's hier die Beratungsstelle Plus. Die machen wirklich sehr gute und wichtige Arbeit. Und falls ihr FreundInnen seid und euch ständig Geschichten über irgendwelche Arschlöcher anhören müsst, vielleicht schafft ihr es, euch das noch ein paar tausend Mal anzuhören, bis die betroffene Person noch stärker ist und sich lösen kann. Weil dann ist es richtig gut, wenn eine Person außerhalb dieser Beziehung für sie da ist.
1: Falls ihr also selbst betroffen seid von nicht nur queerer Beziehungsgewalt oder ihr Menschen unterstützen möchtet, die vielleicht betroffen sind, findet ihr in den Shownotes auf unserer Bermudafunk-Seite bermudafunk.org/hören/glottel-stop die Links zu den von Fides genannten Hilfsangeboten und zum Infomaterial, unter anderem eben auch einen Selbsttest zu toxischen Beziehungen.
2: So, wir sind mit der Zeit leider schon wieder am Ende.
1: So schnell geht's.
2: Das war die Juli-Ausgabe von Glottelstopp, der Sendung der feministischen Redaktion.
1: Und wir sagen bis ganz bald.

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Hallo, liebe Hörerinnen und Hörer, hier ist Radio DARC und wir dürfen Sie recht herzlich zu Ausgabe Nummer 598 begrüßen. Hier erfahren Sie allerlei Interessantes aus der spannenden Welt der Technik. Das Datum der Erstveröffentlichung ist Freitag, der 24. Juli 2026. Ich bin Colli Farrin und werde Sie durch die kommende Sendestunde führen. Wir haben heute unter anderem Informationen über billiges Kinderspielzeug, vor allem aus China, das gehörigen Ärger macht in Sachen Funkstörungen. Auch ein neues Gesetz in der Schweiz wird uns beschäftigen, das für viel Ärger sorgt, ebenso wie neue Mittelwellenabschaltungen. Bleiben Sie dran. Abschaltungen gibt es vorerst nicht bei Radio DARC. Eigentlich fühlt es sich eher wie im Himmel an, wenn man noch immer dicke Signale auf die Kurzwelle setzen kann. Feels like heaven, kann man da nur sagen. Und das kommt nun zum Start in diese Sendung von Fiction Factory.

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1: Heute mit diesen Themen. Wissenschaftsmesse Forscher war großer Erfolg. Bevölkerungsschutztag in Starnberg bei München. HamGPT, ein neuer KI-Chatbot für den Amateurfunk. Und DARC-Mitgliedschaft fördert den Aufbau von Schul- und Hochschulstationen. Am Mikrofon Conny Ferrin. Die Erlebnismesse Forscher und die Münchner Wissenschaftstage, da passte der Amateurfunk gut dazu. Letztes Wochenende war mächtig was los in den Hallen des Forums auf der Schwanthaler Höhe in der bayerischen Landeshauptstadt München. Vom 17. bis einschließlich 19. Juli konnten tausende Kinder und Jugendliche sowie interessierte Erwachsene die faszinierende Welt der Naturwissenschaften und Technik hautnah und live miterleben, mit Vorführungen, Mitmachaktionen und Wissenschaftsshows. Und klar, mit dabei war natürlich auch diesmal wieder der Deutsche Amateurradioclub mit einem Ausstellungsstand direkt hinter dem Haupteingang des Gebäudes. Das erfahrene PR-Team aus dem Distrikt Oberbayern informierte damit die großen und kleinen Besucher und zeigte ihnen die Faszination des Amateurfunks sowie die große Bandbreite dieses spannenden Hobbys auf. Highlight und absoluter Renner war ein kleiner Lötbausatz, der einen mit blinkenden Leuchtdioden versehenen Funkwagen darstellt. Mehr als 180 Stück davon wurden von den jungen Gästen zusammengelötet. Teilweise standen sie mehr als eine halbe Stunde an, um an den Basteltisch mit seinen 4 Lötplätzen heranzukommen. Die rund 10 Helfer aus dem DARC Oberbayern hatten alle Hände voll zu tun, um die Begeisterung abzuarbeiten. Natürlich konnten sich die Jugendlichen auch wieder an einer Morsetaste versuchen und ein Morse-Diplom erwerben. Viel Spaß gab es auch beim Batering, wo mehrere im Gebäude versteckte Ultraschallgeber mit einem Fledermausdetektor aufgespürt werden mussten. Auch hier winkte eine Urkunde, wenn alle Sender gefunden wurden. Auf Einladung des Landratsamtes Starnberg nahmen die Mitglieder des Notfunkreferates des DARC-Distrikts Oberbayern an einer Informationsveranstaltung für die Landkreisbewohner Starnberg teil. Das Ziel war, im Falle einer Krisenlage die Resilienz der Bevölkerung zu erhöhen und anzuregen, für den Notfall vorzusorgen. Zusammen mit zahlreichen Hilfsorganisationen erfuhren die Interessenten, welche Möglichkeiten auch der Amateurfunk im Krisenfall zu leisten vermag. Im Besucherkreis am Hammobil, Funkanhänger des Distrikts Oberbayern, fanden sich neben Privatleuten auch Mitglieder des Kreistages und mehrere Bürgermeister ein, die zur gleichzeitig stattgefundenen Klausurtagung ins Landratsamt eingeladen waren. Mehrere Mitglieder aus dem Helferkreis beeindruckten die Vorführung der Funkamateure so sehr, dass sie um spätere Kontaktaufnahme baten, um diese Themen zu vertiefen. Angefangen von Handfunkgeräten über Feststationen, dem Verlegungs- und Ad-Hoc-aufbaufähigen ARIDEN-Netz bis hin zur Kommunikation über den geostationären Satelliten QO100 präsentierten die Funkamateurkollegen verschiedene autonome Ausrüstungen und Möglichkeiten. Auf großes Interesse stieß dabei der Hinweis an Privatpersonen, dass bei Stromausfall sofort das Telefon und das Internet über Festnetz ausfallen. Auch eine Kommunikation über das Mobilfunknetz ist sehr begrenzt und nur mehr für kurze Zeit möglich. In diesen Fällen können Funkamateure in der Nachbarschaft Kommunikationshilfe leisten. Die Unterstützung der Abteilung für Katastrophenschutz im Landratsamt Starnberg zur Darstellung des Amateurfunks erfolgte dankenswerterweise nach Kräften. Im Nachgang erhielten die Teilnehmer ein Dankeschreiben des Landrats Starnberg, Herrn Stefan Frey. Unter der Adresse hamgpt.co ist ein neuer KI-Chatbot online gegangen, der speziell für Amateurfunkthemen optimiert wurde. Im Gegensatz zu einem universellen Chatbot orientiert sich HamGPT an der tatsächlichen Betriebssituation jedes einzelnen Funkamateurs. Er kann die Amateurfunkklasse, das Land, den Locator, die verwendeten Funkgeräte, Antennen und die Betriebshistorie des Funkamateurs berücksichtigen und dieses Stationsprofil dann mit aktuellen Ausbreitungsbedingungen, Weltraumwetter, DX-Aktivität und den aktuellen Betriebsbedingungen kombinieren. Hauptzweck ist es, eine auf den ersten Blick einfache Frage zu beantworten. Was kann ich heute mit meinem Funkgerät machen? HamGPT versucht nicht, einen allgemeinen KI-Chatbot an Erklärungskraft zu übertreffen. Es versucht vielmehr, der Grund dafür zu sein, dass jemand auf Sendung geht, anstatt das Funkgerät wieder im Schrank verschwinden zu lassen, betont Rodrigo Vasquez, Alpha Kilo 6, Foxtrot Papa, der Entwickler der Anwendung. Das System vermag aber noch andere Dinge, als nur Fragen zu beantworten. Benutzer können beispielsweise eine Nano-VNA-Datei hochladen und erhalten ein SWR-Diagramm, das den Resonanzpunkt und nutzbare Bandbreite zeigt, zusammen mit einer leicht verständlichen Erklärung der Bedeutung der Ergebnisse. HamGPT kann außerdem Fotos von Smith-Diagrammen oder auch Aussagen zur Stationsverkabelung analysieren. Weiterhin kennt HamGPT eine wachsende Auswahl verbreiteter Funkgeräte. Funkamateure können modellspezifische Fragen zu Einrichtungen, zu Funktionen und zu häufigen Betriebsproblemen stellen. Wie bei vielen KI-Systemen üblich, gibt es nach Accounterstellung eine kostenlose Nutzungsmöglichkeit. Eine intensivere Nutzung bedarf allerdings ein Upgrade in eine kostenpflichtige Nutzungsklasse. Diese unterscheiden sich unter anderem nach der Anzahl der gestellten Fragen pro Tag. Der DARC-Vorstand hat das Förderziel für die DARC-Mitgliedschaft Pro für das Jahr 2026 festgelegt. Mitglieder, die sich für diese Beitragsklasse entscheiden, zahlen freiwillig einen höheren Mitgliedsbeitrag, um damit Projekte zu finanzieren. In diesem Jahr ist es der Aufbau von Schul- und Hochschulstationen. Damit sollen speziell junge Menschen früh für Technik begeistert werden, die MINT-Bildung gestärkt und der Amateurfunk als spannendes, praxisnahes Hobby erlebbar gestaltet werden. Gemeinsam mit engagierten Funkamateuren, Ortsverbänden und Bildungseinrichtungen entstehen Funk-Arbeitsgemeinschaften und Projektgruppen, die durch erfahrene Mentoren begleitet werden. Dabei baut der DARC auf bestehende Erfahrungen erfolgreicher Schul- und Hochschulprojekte auf und nutzt Synergien und Vertrauensdozenten. Gefördert werden Amateurfunkstationen inklusive Zubehör, begleitende Ausbildungs- und Unterrichtsmaterialien sowie die Unterstützung durch die Ortsverbände vor Ort. Wie man einfach in die Beitragsklasse wechseln kann und welche Projekte in den vergangenen Jahren gefördert wurden, erfahren Sie auf der DARC-Webseite. Das waren unsere heutigen Meldungen aus der Funkwelt für Sie. Unser nächster Titel ist ein Musikwunsch von unserem Hörer Micha, Delta Delta 0, Uniform Lima. Für diejenigen, die ihn noch nicht kennen, er hat einen sehr sehenswerten Amateurfunk-YouTube-Kanal, auffindbar unter Delta Delta 0, Uniform Lima, QTC. Micha, du wünschst dir einen sehr besonderen Titel. Er stammt von Danger Dan, der macht auch Hip-Hop in der Antilopen-Gang. Begleitet wird er von Igor Levit, einem bekannten Pianisten aus Israel. Und der Titel, der heißt Keine Angst.
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1: Kinderspielzeug macht Freude. Ja, nicht immer. Manchmal macht's auch gewaltigen Ärger. Wieso das? Ja, weil es aus China kommt und Klump ist? Das ist jetzt eine sehr unqualifizierte und natürlich völlig falsche Bemerkung. Oder doch nicht? Also, es verursacht Funkstörungen. Daran denkt natürlich keiner. Aber so wie viele andere importierte Produkte entspricht auch das Kinderspielzeug oft nicht den Richtlinien. Manchmal ist es giftig, das ist dann ein Problem. Aber ganz konkret hat 2025 das BaCom, das ist die Schweizer Funküberwachungsbehörde wie bei uns die BNetzA, aktiv an einer gemeinsamen europäischen Marktüberwachungsaktion namens JACOP 2025, Joint Actions on Compliance of Products heißt das, teilgenommen. Insgesamt 13 europäische Marktüberwachungsbehörden untersuchten 14 Monate lang Spielzeuge mit Funktechnik, also ferngesteuerte Autos, Boote und Züge, Walkie-Talkies, schnurlose Karaoke-Mikrofone und so weiter und so weiter. Dazu wurden zwischen Mai und Juli 2025 insgesamt 88 Spielsachen sowohl online als auch im normalen Handel vor Ort stichprobenartig gekauft und geprüft. Die meisten Produkte nutzten das 2,4 GHz Frequenzband, das auch für WLAN und Bluetooth häufig verwendet wird und das ja eigentlich lizenzfrei ist. Sollte man also denken, das macht keine Probleme, macht's natürlich doch. Wenn sich die Sachen nicht regelkonform verhalten, dann stören sie ja andere Geräte. Dass man dort ohne Lizenz senden darf, heißt ja nicht, dass man da einfach alles Mögliche in die Luft setzen darf. Die Kontrollen betrafen die Anforderungen an die Nutzung des Spektrums, also technische Aspekte, und natürlich auch formale, zum Beispiel die Kennzeichnung, Informationspflichten, Konformitätszeichen und verfahrenstechnische Anforderungen, also technische Unterlagen, die Konformitätserklärung. Das sind dann die weniger kritischen Sachen, aber auch die müssen natürlich stimmen. Und das Ergebnis gibt Anlass zur Sorge. 60% der Spielsachen haben technische Konformitätsmängel, die können also wirklich andere Funkdienste stören. Das sind fast 2/3. 62,5% haben zum Beispiel keine vollständigen Nutzerinformationen, dann erfüllen die formalen Anforderungen nicht. Das könnte jetzt zum Beispiel sein, dass gar nicht drinsteht, wo und wie das funkt. Und dass der Käufer sich deswegen gar nicht darüber im Klaren ist, dass dann sein WLAN nicht mehr so gut geht, wenn der Sohn mit dem Spielzeugauto spielt oder die Tochter. Und glatt 78% haben mindestens einen Mangel. Das ist also nur ein Fünftel, wo nichts zu beanstanden war. Das ist schon ziemlich erbärmlich. Also wer von uns seinen Kindern ein Spielzeug mit Funk schenkt, um sie an das Thema Funk heranzuführen, könnte sich damit selber ins Knie schießen. Und während der eine Sohn mit dem neuen Auto herumfährt, ärgert sich der andere, dass seine Playstation lahmt. Was sind nun die Folgen? Die von den europäischen Marktüberwachungsbehörden ergriffenen Maßnahmen richten sich nach dem Risiko, das von den festgestellten Mängeln ausgeht. Für technisch nicht konforme Geräte wird ein Vertriebsverbot ausgesprochen. Bei formalen oder verfahrensbezogenen Fehlern wird grundsätzlich verfügt, dass die Produkte bis zur Behebung des Mangels nicht weiter in Verkehr gebracht werden dürfen. Danach, also wenn dann die Anleitung stimmt, dürfen sie wieder verkauft werden. Die Überarbeitung einer Reihe von Fällen aus dieser Kampagne ist bis heute noch nicht abgeschlossen. Und es sind, wie gesagt, bloß 88 Geräte, die da als Stichproben getestet worden sind. Also was insgesamt so alles in Umlauf ist, darüber hat man gar keinen Überblick und das können die Behörden so schnell auch gar nicht testen. Und wenn man Pech hat und die Produkte vielleicht noch in anderen Frequenzbereichen stören, dann könnten die Probleme noch deutlich größer sein. Ein Beitrag von Wolf Dieter, Delta Lima 2, Mike Charlie Delta.

Die USCA, der Schweizer Amateurfunkverband, bezieht Position gegen die Requisition von Amateurfunkanlagen. Ja, das klingt fast ein bisschen nach DDR. Das VBS, das Eidgenössische Department für Verteidigung, für Bevölkerungsschutz und Sport der Schweiz, plant eine neue Requisitionsverordnung. Die Vorlage erlaubt der Armee, im Ernstfall technische Anlagen und Dienstleistungen zu beschlagnahmen. Für Funkamateurinnen und Funkamateure bedeutet das im schlimmsten Fall, das VBS holt die Ausrüstung ab, was ein wenig an den Radiokon bzw. das spätere Zentralamt für Funkkontroll- und Messdienst ZFK in der DDR erinnert. Aus diesem Grund hat die Union Schweizerischer Kurzwellenamateure, die USCA, im Rahmen der Vernehmlassung am 30. Juni 2026 eine Stellungnahme eingereicht. Sie fordert, dass Anlagen und Betriebsmittel des Amateurfunkdienstes inklusive der lizenzierten Betreiberinnen explizit von der Requisition ausgenommen werden, sofern sie für die Not- und Krisenkommunikation vorgesehen sind. Denn der Wert einer Funkstation entsteht nicht durch das Blechgehäuse und das Innenleben, erst das Zusammenspiel von Gerät, Antenne, Stromversorgung und der jahrelangen Erfahrung der Funkamateure bringt im Krisenfall den Nutzen. Ein requiriertes Gerät in den Händen eines ungeschulten Soldaten ist völlig nutzlos. Ein Militärfunkgerät übrigens auch. Aber das ist noch eher darauf ausgelegt, von Laien bedient zu werden, ein Amateurfunkgerät definitiv nicht. Wenn der Schweizerische Bund diese Strukturen durch eine Requisition zerschlägt, gefährdet er die Kommunikationssicherheit der Schweiz. Nur die Funkamateure sind in der Lage, innerhalb kürzester Zeit nach einem Totalausfall der kommerziellen

Auf dem amerikanischen Kontinent sind die Mittelwellenrundfunkfrequenzen durchaus noch belebt und beliebt und werden auch gehört. Wenn auch kaum noch für Musik, sondern vor allem für Wortprogramme, insbesondere Talk- und Sportradio. Das Langwellenband ist auf dem amerikanischen Kontinent dagegen nicht dem Rundfunk zugeteilt. Doch auch auf Mittelwelle werden immer mehr Sender aufgrund der

0: Stromkosten und der zurückgehenden Hörerzahlen abgeschaltet. Wir hatten ja da schon diese Geschichte mit dem Sender, der behauptet hat, sein Sendemast wäre geklaut worden, weil man keine Lust mehr hatte, die Mittelwelle zu betreiben. Das war ein Musiksender, doch jetzt hat es in Kanada gekracht. Ja, auch dort hat man natürlich noch Mittelwelle verwendet, ist ja ebenso ein flächenmäßig großes Land, wo die Versorgung auf dem Land auf UKW schwierig ist und DAB Plus gibt es dort überhaupt nicht. Doch Rogers Media, das größte Medienunternehmen Kanadas, hat jetzt zwei große Nachrichten- und Sportsender komplett geschlossen. Und zwar auf die ganz unfeine Art. Ein Kollege von mir hat das ja vor Jahren mal erlebt. Der ist für ein Magazin eines großen Verlags extra von Hamburg nach München umgezogen und als er am ersten Tag im Büro erschien, wurde er begrüßt mit den Worten: Was machst du denn hier? Ihr wurde doch letzte Woche zugemacht. Ja, toll. Und dafür dann die Wohnung in Hamburg gekündigt und umgezogen. Das ist leider nichts Ungewöhnliches, das ist anscheinend so üblich im Medienbereich. Der Nachrichten- und Verkehrsreporter Alexander Kerrigan, der bei Sportsnet in Calgary gearbeitet hat und um 11.30 Uhr seinen Job beginnen sollte, hörte sein eigenes Programm auf dem Weg in die Arbeit. Ja, das tun Leute, die zu ihrem Sender stehen. Der Sender stand aber nicht zu ihm. Man hatte nämlich das Programm einfach abgeschaltet und unmoduliert den Träger laufen lassen und ab und zu eine Durchsage gemacht. Und bis zum Nachmittag waren dann die Sender ganz abgeschaltet. Es ging um insgesamt 6 große Mittelwellensender: News Radio Vancouver auf 1130 kHz, News Radio Calgary auf 660, News Radio Kitchener auf 570 und News Radio Halifax auf 95,7 MHz, also hier eine UKW-Frequenz. Ja, und dann auch noch Sportsradio 650 in Vancouver und Sportsradio 960 in Calgary. Insgesamt 230 Angestellte wurden gekündigt. Rogers Media hat praktisch den Rundfunkbetrieb komplett eingestellt, weil es sich nicht mehr rentiere. Podcasts seien inzwischen interessanter. Für Sportsender? Fragwürdig. Wer will sich denn das Fußballspiel am nächsten Tag per Podcast anhören? Da sind Live-Übertragungen ja wirklich weiterhin gefragt. Aber darum geht's eigentlich gar nicht. Die Medienunternehmen sind sehr rabiat, wenn sich irgendwas nicht mehr so rentiert. Und in den letzten knapp 10 Jahren ist die Rentabilität von privat betriebenen Radiosendern in Kanada um 90% gesunken. Von ursprünglich 23% auf jetzt knapp 2%. Und für 2% Marge macht's halt ein Medienunternehmen nicht mehr. Dann kam natürlich noch dazu, dass mit 50 Kilowatt jeder der Mittelwellensender etwa 1000 US-Dollar am Tag gebraucht hat, um den Strom zu bezahlen. Und die Mittelwelle schweigt nun in Calgary. Ein Beitrag von Wolf Dieter, Delta Lima 2, Mike Charlie Delta.
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1: Liebe Genossinnen und Genossen, wir schreiben das Jahr 2029. Der 5. September. Willkommen zum 80. Jahrestag der DDR.
2: Nein, Sie haben nicht den falschen Sender erwischt. Hier ist Radio DRC. Aber so beginnt ein Roman von Brendan Q. Morris, einem inzwischen sehr erfolgreichen Science-Fiction-Autor, der eigentlich wie ich Technikjournalist ist. Er konnte da immer schon sehr viel schneller schreiben als ich, also da kann ich ihn nur bewundern. Er konnte schon als Technikjournalist einen Artikel nach dem anderen verfassen. Und irgendwann kam er dann auf die Idee, Science-Fiction zu schreiben, und zwar Hard Science-Fiction. Hard Science-Fiction heißt, das Ganze muss irgendwie physikalisch auch glaubwürdig sein. Also nicht so wie bei Perry Rhodan oder bei Star Trek. Das mit dem Beamen, das ist ja bis heute nicht realisierbar und wird vermutlich auch nie realisierbar werden. Dass die Star Trek-Astronauten jeweils auf ihre Zielplaneten gebeamt wurden, statt zu landen, das hat man damals eigentlich nur gemacht, weil es zu aufwendig gewesen wäre, eine Landung im Studio nachzubauen. Und dass das technisch überhaupt nicht so einfach zu machen wäre, da hat man natürlich damals in den 60er Jahren nicht dran gedacht. Wie gesagt, bei Brendan Q. Morris muss alles physikalisch machbar sein. Das ist ihm sehr wichtig, er ist nämlich Physiker. Er hat Physik studiert. Naja, und wenn man Physik studiert hat, kann man ja so einiges werden, zum Beispiel auch Bundeskanzlerin. Sind nicht die schlechtesten. Die haben dann nämlich wenigstens von etwas eine Ahnung. Und Brendan Q. Morris weiß eben dann zumindest, was eigentlich technisch machbar ist. Mit kleinen Ausnahmen, dazu kommen wir noch. Ich hatte ja schon einmal etwas in seinem Stil schreiben lassen von ChatGPT. Das war dann allerdings eher etwas albern. Das war die Geschichte mit dem Astronauten mit Blähungen, der auf den Mond Enceladus fliegen musste. Das heißt jetzt aber nicht, dass die Romane von Brendan Q. Morris nicht auch lustig sind. Doch, natürlich sind sie das. Manchmal aber auch sehr tragisch und auf jeden Fall sehr dramatisch. Also während Brendan Q. Morris uns meistens ins Sonnensystem und noch weiter aufbrechen lässt, entfernt das sich in diesem Roman einmal nicht weiter als einige hundert Kilometer von der Erdoberfläche. Man könnte ja an sich seines Namens Brendan Q. Morris davon ausgehen, dass das ein Amerikaner ist, aber das ist natürlich ein Pseudonym. Und eigentlich ist Brendan Q. Morris in der DDR geboren worden. Das kann ja jedem passieren. Ja gut, inzwischen nicht mehr, aber in unserer Generation hatte man ja nicht die Wahl. So, wenn man sich die Eltern nicht aussuchen kann, kann man sich auch das Land nicht aussuchen, in dem man geboren wird. Und deswegen hat der Schriftsteller sich ja einmal auf seine realsozialistischen Wurzeln besonnen und fabuliert, wie sich das Land seiner Kindheit bis heute weiterentwickelt haben könnte, wenn es nicht nur 40 Jahre existiert hätte, sondern sogar eben 80 Jahre. Wie das möglich gewesen wäre und was dabei herausgekommen wäre. Science Fiction eben. Und keine Sorge, das Buch ist keine Ostalgie. Es ist eher eine Dystopie. Ja gut, wird man sagen, kann bei dem Thema ja auch nicht anders sein. Aber es ist eigentlich noch schlimmer, als man es sich vorstellen würde, wenn die DDR weitere 40 Jahre existiert hätte. Das Ganze hat nämlich massive physikalische Gründe. Ich will da nicht zu viel verraten, es ist wirklich interessant. Ein kleines fehlgeschlagenes Experiment, das dann im Lauf der Jahrzehnte zu Problemen führt. Das Buch erinnert an viele wichtige Science-Fiction-Filme des Ostens wie Solaris oder Der schweigende Stern, weil es in einer Umwelt spielt, die ein gruseliges Problem hat. Tatsächlich ist es aber eine Reminiszenz an den Roman Picknick am Wegesrand von 1971. Der war auch Vorlage für den Film Stalker. Ja, wie konnte sich die DDR nur weitere 40 Jahre noch dazu unter Egon Krenz halten und dabei zu Wohlstand kommen? Das klärt sich erst gegen Ende des Buchs. Doch zuvor benötigen etliche Protagonisten die Hilfe von Funkamateuren, weil sie bewusst oder ungewollt einer Organisation in die Quere kommen, die weit mächtiger geworden ist als das Ministerium für Staatssicherheit. Auch Mandy Neumann, die letzte Kosmonautin in einer eigenen DDR-Raumstation, ist den Mächtigen lästig geworden, und zwar nicht nur denen der DDR. Freiheit ist auch hier etwas anderes, die Guten sind auf allen Seiten sehr schwer zu finden und nicht nur da, wo man sie erwartet. Selbst auf Roboter ist absolut kein Verlass und eine dunkle Wolke schwebt seit Jahren über der Zukunft, wortwörtlich. Also klingt alles etwas gruselig, aber keine Sorge, man kriegt jetzt auch nicht Albträume von dem Buch. Ich kann es nur empfehlen, ist wirklich sehr interessant. Nur bei den Funkamateuren, da hat der Autor leider nicht mit mir gesprochen, bevor er das geschrieben hat. Da ist ein kleiner Hund drin. Da wird etwas mit Packet Radio gemacht, was mit Packet Radio so eigentlich nicht möglich wäre. Aber trotzdem ist es interessant, dass das Buch damit auch einen Amateurfunkbezug hat und wirklich sehr spannend ist, sowohl vom geschichtlichen Aspekt. Was hätte uns blühen können, wenn die DDR noch weiter existiert hätte und warum hätte das überhaupt passieren können? Als auch vom physikalischen Aspekt. Ist unsere Welt wirklich so stabil, wie wir sie sehen? Oder könnten sich kleine Bugs einschleichen, kleine Fehler? Das Buch heißt »Die letzte Kosmonautin« und der Autor Brandon Q. Morris. Und es gibt übrigens auch eine Fortsetzung, davon demnächst mehr. Ein Beitrag von Wolf Dieter, Delta Lima 2, Mike Charlie Delta.

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1: Das Funken und die Elektronik macht einen Riesenspaß. Das haben wir heute zu Beginn der Sendung gehört in einem Bericht zur Erlebnismesse Forscher in München. Da standen Kinder und Jugendliche Schlange, um mal an einen Lötkolben ran zu können. Auch für die älteren Semester liefert das Funkhobby viel Freude und die Jagd nach seltenem DX ist wirklich spannend. Und die aktuelle Funkwettervorhersage dazu liefert uns nun wieder Spezialist Christian Reiber, Delta Lima 8 Mike, Delta Whisky vom HF-Referat des DARC.
2: Der Spaß am Herstellen von Funkverbindungen und am Arbeiten von seltenen Stationen hat aber nichts mit dem Alter zu tun. Irgendwie sind wir am Ende alle Jäger und Sammler und jeder, der dem Hobby nachgeht, hat seine oder ihre eigene Geschichte, wie der Funke übergesprungen ist. Es kann übrigens ganz amüsant sein, sich diese Storys mal zu erzählen. Amüsant passt auch ganz gut auf das, was auf der Sonne gerade los ist. Denn seit sich unsere Sonnenseite wieder etwas mehr bevölkert, geht es mit der Aktivität nach oben. Von den drei etwas komplexeren aktiven Regionen ist es aber fast ausschließlich die 4493, die das verursacht. Seit Montag produziert sie täglich ein paar Dutzend C und auch das ein oder andere M-Flair. Und sie wandert jetzt auf die westliche Sonnenhälfte. Vorher war es dagegen unüblich ruhig, keine Störungen durch koronale Masseauswürfe oder koronale Löcher. Der solare Flux stieg zunächst langsam, dann aber immer schneller auf 150 solare Fluxeinheiten zur Wochenmitte. Die Muff lag tagsüber bei 20 bis 22 MHz und erreichte bis Dienstag am späten Nachmittag ein Maximum von 25 MHz. Dann begann es im Erdmagnetfeld unruhiger zu werden, am Donnerstag sogar auf Sturmniveau. Das wurde verursacht durch einen koronalen Masseauswurf am 19. und ein koronales Loch. Die Muff kam dann nicht mehr groß über 20 MHz hinaus. Diese aktive Region 4493 ist speziell. Am Montag war sie noch ganz unauffällig, begann dann aber explosionsartig zu wachsen und nahm nicht nur an Größe zu, sondern vor allem auch an magnetischer Komplexität. Am Donnerstag setzten dann aber erste Anzeichen eines Zerfalls ein. Sie ist trotzdem ein Kandidat für starke Flares. Die dadurch ausgelösten koronalen Masseauswürfe werden dann erdgerichtet, mit entsprechend heftigen Folgen für Erdmagnetfeld und Kurzwellenausbreitung. Ob es tatsächlich passiert, lässt sich nicht sicher sagen. Es ist auch schon vorgekommen, dass so ein isolierter Schnellläufer ebenso schnell wieder zerfallen ist, wie er sich entwickelt hat. Für die nächsten Tage ist erhöhte Sonnenaktivität im Bereich von 130 bis 160 solaren Fluxeinheiten wahrscheinlich. Anfang der Woche wird eine weitere Region von der Sonnenrückseite erwartet. Spätestens nach dem Abgang der Region 4493 am nächsten Mittwoch sieht es aber nach einem langsamen Rückgang der Sonnenaktivität aus. Das Risiko für ein unruhiges bis stürmisches Erdmagnetfeld ist bis zur Wochenmitte hoch. Auch wenn die Region 4493 keine starken Flares mehr produzieren sollte, sorgt ein koronales Loch für ein mindestens aktives Magnetfeld. Davon abgesehen sind 17 und 15 Meter die besten DX-Bänder. 20 Meter funktioniert auch gut und schließt nur kurz und erst nach Mitternacht UTC. In der wieder spürbar länger werdenden Nacht ist auch auf 30 und 40 Meter einiges geboten, wenn es im Magnetfeld nicht zu sehr rumpelt. Und die Sporadik E-Sause geht auch immer noch weiter. In den letzten Tagen mehrten sich die Loks vom 2-Meter-Band. Am Donnerstag zum Beispiel war für mehrere Stunden Westrussland erreichbar. Gut, die Ex!

Das war's nun für heute. Wir sind leider schon wieder am Ende von Radio DARC angelangt. 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Redaktion und Musikauswahl hatte Rainer Englert, Delta Foxtrot 2, November Uniform. Wir hoffen, die Sendung hat Spaß gemacht. Wenn ja, sagen Sie es doch einfach weiter. Wenn Sie wollen, hören wir uns nächste Woche wieder. Gleiche Zeit, gleiche Frequenz. 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Auf Wiederhören. Moin, tschüss, servus und 73, gut DX. Bis zum nächsten Mal.

0: 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Herzlich willkommen bei Gesprächsfunken, Facetten vieler Leben. Mein Name ist Brit, aka Birgit Brandner, und ich freue mich, dass du heute eingeschaltet hast. Die heutige Sendung ist eine ganz besondere für mich. Sie ist persönlicher als alle Sendungen davor. Denn heute rede ich mit meinem Papa, Hans Brandner. Mein Papa spricht die Sendung heute allerdings nicht selber, sondern seine Antworten werden von Willi Koller gelesen. Warum, fragst du dich jetzt vielleicht? Mein Papa hat ALS, Amyotrophe Lateralsklerose, eine Erkrankung, die Schritt für Schritt die Nerven zerstört, die Muskeln schwächen lässt und das Sprechen schwerer macht. Aber, und das ist das Entscheidende, seinen Kopf, sein Denken, sein Fühlen, seinen Humor und seinen Glauben hat die Krankheit nicht angetastet. Ich habe meinen Papa schon letztes Jahr gefragt, ob er mit meiner Weihnachtssendung zu Gast sein möchte. Damals hat er allerdings verneint. Umso mehr freue ich mich jetzt, dass er sich doch umentschieden hat. Und das ist jetzt ein Zitat von meinem Papa. Markus Eichhorn hat mich inspiriert, sich trotz seiner ALS-Erkrankung nicht zu verstecken. Er ist mit Freunden den Jakobsweg mit dem Rad gefahren. Das hat mich dazu gebracht, mit dir diesen Gesprächsfunken zu machen. Gerne hätte ich selbst gesprochen, doch das ist leider nicht möglich. Ich musste lernen, Hilfe anzunehmen, obwohl ich selber anderen helfen würde. So genieße ich mein Leben, so wie es ist, und freue mich jeden Morgen auf den neuen Tag und mache das Beste draus. Ich genieße den Moment. Alles Gute sind Glücksmomente und alles, was nicht so läuft, ist ein Lernen. Zitat Ende. Ich habe jetzt schon Gänsehaut, weil das so tief geht. ALS ist im Grunde super selten, doch seit dem Tod von Grey's Anatomy-Star Eric Dane im Februar 2026 medial wieder präsenter. Er ist im Alter von nur 53 Jahren an der Krankheit verstorben. Und nach seinem Tod wurde ein Interview auf Netflix veröffentlicht, welches mich tief berührt hat. Denn Eric saß im Rollstuhl vor der Kamera und hat mit unglaublicher Stärke und Würde über die Krankheit, sein Schicksal und seine Gedanken geredet. Doch insgeheim habe ich meinen Papa dort sitzen sehen. Deshalb bin ich heute unendlich dankbar, dass auch mein Papa den Mut hat, offen über diese Krankheit und seine Gefühle zu reden. Daher ist es auch das erste Mal, dass die Sendung nicht aus dem Stegreif passiert, sondern es tatsächlich ein Skript gibt. Das ist auch neu für mich und hat mich schon mehr gefordert als sonst. Umso mehr freue ich mich aber, dass mein Papa sich entschieden hat, mir meine Fragen schriftlich vorab zu beantworten und daraus eine Art schriftlicher Gesprächsfunken entstanden ist. Wir nehmen die Sendung über Zoom auf, da auch Willi an ALS erkrankt ist und bereits im Rollstuhl sitzt. Die Krankheit hat viele Facetten. Während mein Papa kaum mehr sprechen kann und vor allem der obere Bereich seines Körpers betroffen ist, ist es bei Willi genau umgekehrt. Die Krankheit ist bei ihm nämlich in den Beinen losgegangen. Das Sprechen ist noch unangetastet. Willi und mein Papa haben sich über die Krankheit kennengelernt. Und aus dieser Begegnung ist eine echte Freundschaft entstanden. Es hätten auch noch andere Freunde zur Verfügung gestanden. Aber Willi ist als jemand, der diese Erkrankung selbst kennt und trägt, auf eine ganz besondere Weise der Richtige. Ich stelle in jeder Sendung 5 Hauptfragen, die ich auch meinem Papa gestellt habe. Ich habe nach seinen Antworten immer wieder mit Fragen ergänzt Und so entstand ein berührendes, ehrliches Gespräch, an dem wir euch teilhaben lassen wollen. Wir reden über sein Leben, seine Wurzeln, seine Sichtweise und über das, was es bedeutet, eine unheilbare Diagnose zu bekommen und trotzdem jeden Morgen aufzustehen und zu sagen, ich lebe. Papa, bevor wir anfangen, danke, dass du das mit mir teilst und dass du das mit uns teilst. Das bedeutet mir mehr, als ich sagen kann. Papa, wir fangen ganz am Anfang an. Stell dich kurz vor, wer bist du?
1: Ich heiße Hans Brandner. Alle nennen mich Hans. Ich wurde im Oktober 1959 geboren, als erster Sohn meiner Eltern. Ich hatte zwei Brüder.
0: Das haben wir gemeinsam. Ich bin ebenfalls eure älteste Tochter von insgesamt drei Kindern. Wenn du jetzt an deine Kindheit und Jugend denkst, wie war das?
1: Mein Leben war schön. Ich durfte behütet, unbeschwert und geliebt aufwachsen. Ich durfte echte Freundschaften kennenlernen. Nach der Schule machte ich eine Friseurlehre. Meine Jugendzeit teilte ich mit Freunden und ich kann auf sehr viele schöne Momente zurückblicken. Wir lebten unbeschwert, wir genossen die Zeit, waren sehr spontan und nahmen alles, wie es kam. Diese Momente werden bis heute bei unseren Zusammentreffen besprochen und belacht.
0: Ich finde es so schön, wenn du das sagst, besprochen und belacht. Das sagt ja schon alles. Papa, du hast zwei Brüder. Wie war das Verhältnis? Seid ihr euch nah?
1: Durch den Altersabstand von je 5 Jahren lebte jeder sein Leben. Aber man respektiert sich und ist da, wenn man gebraucht wird.
0: Das klingt nach einem ruhigen, stabilen Band. Und eure Eltern, was haben sie euch mitgegeben? Nicht unbedingt mit Worten, sondern einfach durch das, wie sie waren.
1: Vor allem Respekt. Und schaut auf dich selbst und nicht auf die anderen. Und zufrieden sein.
0: Respekt, zufrieden sein, schau auf dich selbst. Das sind auch sehr wichtige Werte, die viele Menschen allerdings ihr ganzes Leben nicht leben. Schau auf dich selbst, hast du mir definitiv auch mitgegeben. Auch die Zufriedenheit merke bzw. schätze ich immer mehr, je älter ich werde. Papa, wie bist du zum Friseur geworden? War das schon immer dein Traum?
1: Ja, im Poli kam bei meinem Eignungstest von Dieter oder Friseur heraus. Und da meine Tante gerade einen Lehrling suchte, wurde ich Friseur. So einfach war das.
0: Also kein großer Kindheitstraum.
1: Nein, aber ich habe ihn zu meinem Traumberuf gemacht. Und das ist der entscheidende Unterschied. Es ging mir nicht darum, jemanden eine tolle Frisur zu verpassen, sondern es ging darum, dass die Menschen zufrieden und glücklich das Geschäft verlassen. Nach einem Heimservice bei einer über 90-jährigen Dame bekam ich einmal eine WhatsApp-Nachricht von ihrer Tochter. Hans, wollte nur noch mal von Herzen danken. Du hast meiner Mama nicht nur den Kopf verschönert, auch ihr seelisches Wohlbefinden hast du gestern mit deiner wertvollen Arbeit positiv beeinflusst. Ein großes Lob und danke von uns. Herzliche Grüße.
0: Wow, da bekomme ich direkt Gänsehaut. Das ist so eine wertschätzende Nachricht, die einfach unter die Haut geht. Genau das ist vermutlich, was einen Job zu einer Berufung macht. Du bist hingegangen, hast einer alten Dame die Haare gemacht und sie ist danach eine andere gewesen, weil du einfach wirklich da warst. Wie viele solcher Geschichten gibt es?
1: Ach, das war nur ein Beispiel von vielen. Ich könnte ein Buch schreiben von Erlebnissen und Begegnungen, die ich machen durfte. Es war nicht immer leicht, aber bereichernd.
0: 46 Jahre als Friseur und davon fast 40 selbstständig. Drei Geschäfte, Grimmel, Mühlbach und Neukirchen. Was hat dich dazu bewogen, diesen Schritt zu wagen?
1: Nach meiner Lehrzeit leistete ich meinen Präsenzdienst ab. Danach arbeitete ich als Friseur. Meist war ich als Friseur in Saisonstellen in Österreich tätig und machte im Herbst 1982 den Meisterkurs. Ich durfte mich dann Friseurmeister nennen. Nach 3 Jahren auf Saison hatte ich genug vom Umherdümpeln und Unterwegssein, von immer wieder von vorne beginnen. Dann hat es sich ergeben, dass ich das Geschäft in Krimmel übernehmen konnte. Und so stellte ich mich der Herausforderung. Im Mai 1983 eröffnete ich es. 1984 kam Mühlbach dazu und 4 Jahre später Neukirchen.
0: Ich kann mich noch gut an das Geschäft in Grimmel erinnern. Das war mein Lieblingssalon. Mit dem alten Herrensessel und dem drehbaren Waschbecken. Und auch die lustigen Schimpansenposter am Klo. Es war so ein richtiger Vintage-Laden. Und auch die vielen Friseurinnen und einen Friseurlehrling, an die kann ich mich auch noch erinnern. Wir waren gemeinsam auf einem Barbie-Frisuren-Wettbewerb. Du hattest immer so tolle Ideen, wie man die Frisuren machen kann. Da habe ich noch ein paar Momente, an die ich mich erinnere. Zum Beispiel kann ich mich noch gut an die Barbie-Puppe auf dem Übungsständer im Keller erinnern, wo wir eine Frisur mit einem Kartonring gemacht haben. Das war total lustig. Aber es war ja auch nicht immer nur schön. Deshalb frage ich jetzt ganz direkt. Aufgeben? Stand das jemals zur Debatte?
1: Aufgeben stand für mich nie zur Debatte. Es hieß, Gürtel enger schnallen und mehr Einsatz. Aber am Ende hat es sich gelohnt.
0: Papa, ich möchte nur bei dir als Mensch bleiben, bevor wir zu den schwereren Kapiteln kommen. Ich weiß, dass du Musik liebst. Musik ist eine deiner Kraftquellen. Was bedeutet Musik für dich?
1: Ja, Musik war immer schon wichtig in meinem Leben. Für schwierige Zeiten, um den Ausgleich zu finden und ruhiger zu werden. Ich war auch ein leidenschaftlicher Tänzer und so liebte ich alle Musikrichtungen. Die Gitarre lernte ich mit ungefähr 10 Jahren. Und die Gitarre, die mir mein Opa geschenkt hat, die habe ich heute noch und ich halte sie in Ehren. Dann sang ich auch in verschiedenen Chören. Mit etwa 50 begann ich zusammen mit meinem Sohn Julian Klavier zu lernen. Das gab ich aber wieder auf, weil es mit links, rechts und gegengleich doch nicht so einfach war. Danach lernte ich noch Klarinette und brachte es so weit, dass ich in der Musikkapelle mitspielen durfte. Außerdem spielte ich auch in Country-Bands mit und viele Jahre war ich bei den Sommerfreiluftspielen und im Sinetheater in Neukirchen dabei.
0: Aber ich glaube, du hast mehr Instrumente gelernt, als die meisten Menschen überhaupt kennen. Gitarre, Klarinette, Klavier, Chor, Musikkapelle, Countryband, Freilichtspiele. Das zeigt einfach wieder, wie genial unser Gehirn und das richtige Mindset ist. Und dass man nie zu alt ist, um Neues zu lernen. Danke, dass du da mit so einem guten Beispiel vorangegangen bist und gefühlt nie stehen geblieben bist. Und die Gitarre von deinem Opa hast du sogar noch? Das wusste ich zum Beispiel gar nicht. Das ist ja voll cool. Gibt es ein Lied, das dich in dieser Zeit auch mit der Erkrankung besonders begleitet hat?
1: Eigentlich nein, nicht ein bestimmtes. Meine Musikrichtung ist sehr breit gefächert. Ich liebe alle Musikrichtungen. Und was ich höre und spiele, hängt meist von der Situation und der Stimmung ab.
0: Ich selber bin ja mit Mama zusammen die einzige in unserer Familie, die kein Instrument spielt. Aber ich habe auch gerade wieder richtig Lust bekommen, mich an der Ukulele zu probieren. Also wer weiß, vielleicht spiele ich irgendwann doch noch ein Instrument. Und es ist echt schön zu hören, dass Musik so ein großer Teil deines Lebens ist. Und das bringt mich jetzt zu deiner anderen großen Liebe, die du am 8.8.1988 geheiratet hast, meine Mama. Wie habt ihr euch kennengelernt?
1: Helga war in einer Turngruppe. Und die machten zum alljährlichen Abschluss ein Schauturnen, unter anderem eine Rock'n'Roll-Tanzaufführung. Und Helgas Tanzpartner brach sich aber den Fuß. Und so suchten sie verzweifelt jemanden, der einspringt. Und irgendwie kamen sie auf mich. Am Anfang wehrte ich mich, aber irgendwann gingen mir die Ausreden aus. Also tanzte ich mit Helga beim Turnabschluss. Und später tanzten wir gemeinsam durchs Leben. Sie war mein Fels in der Brandung. Sie schenkte mir drei liebenswerte Kinder, die unser Leben bereicherten. Und inzwischen darf ich mich auch über drei liebe Enkelkinder freuen.
0: Sie war mein Fels in der Brandung. Papa, ich glaube, das ist das Schönste, was man über einen Menschen sagen kann. Ihr seid seit mittlerweile über 37 Jahre verheiratet. Das ist schon eine wirklich starke Leistung, vor allem in der heutigen Zeit. Auch ihr hattet Höhen und Tiefen und habt euch immer wieder füreinander entschieden. Das ist so schön zu sehen, weil eure Liebe inspiriert und gibt uns Halt. Papa, das Leben war reich. Familie, Freunde, Beruf, Musik, Kinder, Enkelkinder. Aber es war natürlich nicht nur schön. Gab es Phasen in deinem Leben, wo du das Gefühl hattest, alles bricht auseinander?
1: Ja, das erste Mal, als meine zweite Tochter an Morbus Hodgkin erkrankte. Das ist Lymphdrüsenkrebs.
0: Ja, das war eine schwere Zeit für uns alle. Auch wenn ich diese Zeit gefühlt nur als Zaungast mitbekommen habe. Ich war zu der Zeit gerade im Internat einer weiterführenden Schule. Und ihr habt das alles so gut es ging von mir ferngehalten. Wie ging es dir damit?
1: Am Anfang willst du es nicht wahrhaben. Eine heile Welt bricht auseinander. Man ist wie in einem Tunnel. Da ging es los mit Hoffen, Glauben, Beten und Bitten. Ich lernte, man muss sich dem ganzen Wahnsinn stellen. Man muss es annehmen, so wie es ist. In der Zeit der Kran im Krankenhaus sieht man so viele schlimme Dinge, vor allem so viele Beziehungen zerbrechen, weil ein Partner davonläuft. In solchen Situationen lernt man, zusammen ist man stark oder geteiltes Leid ist halbes Leid. Davonzulaufen wäre die schlechteste Option, denn irgendwann holt einem das Schicksal doch ein.
0: Dann gab es in der Selbstständigkeit immer wieder schwierige Zeiten.
1: Ja, in über 40 Jahren gibt es immer wieder Phasen mit Auf und Ab. Momente, wo man sich fragt, warum läuft es plötzlich nicht mehr? Wie soll ich das noch schaffen? Aber so tief konnte ich nie fallen, dass ich keinen Weg mehr gesehen hätte. Irgendwie bekam ich immer ein Signal, es wird schon wieder. Durch meinen Glauben und das Gefühl, getragen zu werden, verlor ich meine positive Einstellung nie. Ich vergaß auch nie, alles wird gut. Ich wusste oft nicht wie, aber von innen kam immer wieder dieser Impuls, du schaffst es. Und eine Stütze war immer meine Frau, die Kinder, meine Familie und natürlich mein Glaube. Ich bete, ich bitte, ich versuche, mit meinem Gedanken im Reinen zu sein. Auch die Musik hat mir in schwierigen Zeiten geholfen. Singen und musizieren.
0: Und dann kam der April 2023, der Moment, der alles Weitere verändert hat. Papa, ich möchte jetzt über deine Erkrankung reden, über ALS. Ich weiß, dass das nicht einfach ist für dich und Ich muss auch ehrlich sagen, auch für mich nicht, weil es medizinisch gesehen eine unheilbare Krankheit ist, die immer tödlich endet. Aber ich glaube, dass es wichtig ist. Gesprächsfunken ist ein Raum, der Mut machen soll, der zeigen soll, hey, du bist nicht allein. Ich möchte, dass Menschen verstehen, was das ist, was das macht, wie man damit umgehen kann. Wie hat sie das angebahnt?
1: Meine ersten Beschwerden bemerkte ich Ende Sommer 2022. Am Anfang wusste ich nicht recht, was los ist. Irgendwann ging ich aber zum Arzt. Und dann ging es los. Eine Untersuchung hier, eine da, ein Rätselraten, bis ich in die neuromuskuläre Ambulanz nach Innsbruck kam. Dort wurde mir die Diagnose ALS kurz und bündig präsentiert. Da gibt es nichts und sie ist unheilbar. Das war der Tag, an dem ich das erste Mal den Boden so richtig unter meinen Füßen verlor.
0: Das klingt nach einem wirklichen Erdbeben. Was ist da in dir vorgegangen?
1: Tausend Gedanken fuhren Karussell. Warum? Wieso ich? Ich lebte gesund, ich rauche nicht, ich trinke nicht, ich treibe Sport. Selbstmordgedanken, Schamgefühl. Was habe ich falsch gemacht? Alles Mögliche ratterte in meinem Kopf umher. Schlaflose Nächte.
0: Danke, dass du das sagst, dass du das nicht weglässt. Weil es ist nämlich das, was wirklich passiert und worüber kaum jemand spricht, was oft im Verborgenen bleibt. Und was hat dich dazu bewogen, diesen Gedanken nie nachzugeben?
1: Ich brauchte einfach Zeit, das Ganze zu realisieren und meine Gedanken neu zu ordnen. Alles im Leben hat einen Sinn, aber um das zu verstehen, bin ich noch nicht weit genug.
0: Hast du dich in dieser Zeit allein gefühlt?
1: Natürlich, aber das war meiner eigenen Entscheidung geschuldet. Ich hatte es noch niemandem erzählt. Ich musste erst selbst damit umgehen lernen. Auf die Frage, was Sie in Innsbruck herausgefunden haben, antwortete ich, eine neuromuskuläre Störung, was ja nicht gelogen war. Erst als ich selbst damit im Klaren war, war der Zeitpunkt gekommen, Helga, meine Frau, die richtige Diagnose mitzuteilen. Die Kinder mussten auch noch länger warten.
0: Das stelle ich mir unvorstellbar schwer vor, diese Last alleine zu tragen und trotzdem so zu tun, als wäre alles normal. Wenn ich ganz ehrlich bin, dann hatte ich in diesem Sommer 23 eine Eingabe, eine Vorahnung oder wie man das auch immer dazu sagen will. Ich sagte zu meinem damaligen Freund, als du in Salzburg einen Arzttermin hattest und mich besucht hast, dass ich jetzt heim müsse, weil du da bist und eben beim Arzt warst. Und nicht, dass du ALS oder so etwas hast und uns es nicht sagst. Manchmal frage ich mich ernsthaft, wie ich das habe wissen können. Oder ob es meine Aussage war, die das Ganze manifestiert hat. Damals dachte auch ich, dass ich den Boden unter den Füßen verlor, als ich diese drei unscheinbaren Buchstaben auf der Überweisung zufällig sah. Aber ich respektierte deine Entscheidung, dass du es uns zu diesem Zeitpunkt noch nicht sagen wolltest und behielt es für mich. Wenn ich jetzt drüber nachdenke, dann weiß ich es jetzt auch schon seit 3 Jahren. Wahnsinn. Seitdem begegnet mir diese Krankheit gefühlt an so vielen Ecken in meinem Leben. Ich habe mit so vielen Leuten in dieser Zeit gesprochen, sei es Energetiker, Heilpraktiker, Physiker. Doch niemand hatte eine Lösung, ein Mittel, das die Krankheit aufhalten könnte. Auch wenn ich die Hoffnung noch nicht aufgegeben habe und deine positive Einstellung so wertvoll ist. Wie sieht dein Alltag jetzt aus? Was macht ALS mit deinem Körper?
1: Naja, mittlerweile ist die Krankheit allgemein bekannt und ich lebe damit. In meinem Kopf ist das Gefühl, die Erkrankung kann nicht von heute auf morgen, sie kam nicht von heute auf morgen und so wird sie auch wieder verschwinden. Ich muss mich in Geduld üben, was nicht leicht ist, wenn man merkt, dass es stetig schlechter wird. Von der linken Hand, dem Arm, die Schulter, das Halten des Kopfes fällt mir immer schwerer. Das Sprechen wird schwieriger. Auch beim Essen und Trinken habe ich manchmal Schluckprobleme. Nun breitet sich die Schwäche auch auf den rechten Arm und die Handseite aus. Auch verliere ich gerade an Gewicht. In den letzten 3 Monaten waren es schon über 9 Kilogramm. Es fühlt sich manchmal schräg oder beängstigend an, wenn du denkst, dass sich das Muskelzucken ausbreitet und du weißt, das sind die nächsten Partien, die nachlassen und verkümmern werden. Beim Sprechen ist es auch so. Der Gedanke ist viel schneller, als die Worte kommen. Und man wird immer unverständlicher. So willst du irgendwann gar nichts mehr sagen.
0: Ja, das mit dem Sprechen, das trifft mich gerade sehr, weil es auf den Punkt bringt, was diese Krankheit auch innerlich macht. Du hast so viel zu sagen und die Worte kommen nicht mehr so, wie deine Gedanken laufen. Deshalb ist es umso wertvoller, dass du deine Gedanken für diese Sendung aufgeschrieben hast, damit sie gehört werden, genau so, wie du sie meinst. Du merkst also, wie der Körper nach und nach, wie soll ich das sagen, zerfällt?
1: Naja, er zerfällt nicht. Er schaltet nur gewisse Funktionen ab. Die Signale über die Nerven sind unterbrochen und gestört. So kommen die Befehle nicht mehr bei den Muskeln an. Und die bauen sich dadurch ab und verkümmern.
0: Er zerfällt nicht. Er schaltet nur gewisse Funktionen ab. Das ist ein wichtiger Unterschied, Papa. Danke, dass du das so formulierst. Dein Kopf ist aber klar, voll da. Wie gehst du mit diesem Kontrollverlust über deinen eigenen Körper um?
1: Na, es ist schwierig. Man will nach etwas greifen oder etwas anheben und merkt, dass die Hand nicht angesteuert wird, dass sie eben nicht greift, dass der Arm zu schwach ist. Es ist wie bei einem Computer, wo eine Funktion nach der anderen ausfällt oder abgeschaltet wird. Mit Training und Übungen versuche ich, alles zu bewegen, nicht aufzugeben und darauf zu hoffen, dass die Muskeln und Nerven irgendwann die Erinnerung und die Funktion zurückbekommen, also einen Neustart machen.
0: Dieser Gedanke, ein Neustart, der trägt die.
1: Er lässt mich manchmal auch zweifeln, wenn man merkt, dass es trotz allem langsam schlechter wird. Aber ich versuche, mich immer wieder zu sammeln und mit guten Gedanken positiv zu bleiben. Schwieriger ist es, meine Frau, die Kinder, die Familie zu sehen. Und wie ohnmächtig und hilflos ein Umfeld dasteht. Sie können meine Gedankengänge oft nicht nachvollziehen. Wenn jemand fragt, wie geht's, und ich antworte, gut, dann meine ich es auch so. Ich habe keine Schmerzen und mit kleinen Einschränkungen lernt man zu leben.
0: Ich weiß, dass es uns als Familie manchmal schwerfällt, das zu glauben, weil wir dir helfen wollen, aber nicht wissen, wie. Weil wir uns Sorgen machen und du sagst, mach dir keine Sorgen. Ich glaube, es ist auch einfach oft unsere eigene Ohnmacht und Angst, weil wir halt keine Lösung haben. In der heutigen Zeit, wo es gefühlt für alles eine Pille, eine Software oder was auch immer gibt. Aber für diese Krankheit wurde nun keine Heilung gefunden. Wie erlebst du das, wenn du siehst, wie wir damit umgehen?
1: Ja, das ist sehr schwer. Denn ich will ja nicht, dass ich

0: emotional. Gerührt, gerührt, den Tränen nah. Ich war immer schon feinfühlig und sensibel. Aber durch die Diagnose wird das Empfinden nochmal auf eine andere Stufe gestellt. Durch das bewusste Erleben der Krankheit wird die Spiritualität noch feiner. Mit dem Wort unheilbar gewinnen Tod und Sterben eine größere Bedeutung. Sie werden greifbarer. Im normalen Alltag vergisst man, dass nun mit der Geburt auch das Sterben zum Leben dazugehört.
1: Und dort schaffst du es weiterzumachen. Und was hilft da?
0: Nur natürlich meine Frau, die Kinder, die Enkelkinder, meine Familie, meine Freunde. Und das Wunderbare in dieser Zeit ist, dass immer wieder Menschen in mein Leben getreten sind, die mich in meiner Entwicklung ein Stück weiterbringen. Und auch meine alten Freunde Bruno und Pauli, mit denen ich regelmäßig Karten spiele und alte Zeiten hochleben lasse und belache. Das tut einfach gut. Ich habe gelernt, meine Erkrankung als eine Art Chance zu sehen, als Erfahrung, als Aufgabe, um von ihr zu lernen und daran zu wachsen.
1: Und dein Morgenritual, das du mir erzählt hast, das finde ich so schön. Kannst du das erzählen?
0: Mein Ritual am Morgen ist Danken und Bitten. Dann lese ich meinem Buch Nachrichten von Gott. Dann bin ich gerüstet für den Tag. Dann trainiere ich und mache meine Übungen.
1: Danken, bitten, trainieren. Das klingt total simpel und ist gleichzeitig alles. Du hast mir auch von den Büchern von Anthony William erzählt. Was bedeuten dir die Bücher?
0: Die Bücher von Anthony William haben mir sehr geholfen. Man bekommt dadurch einen kleinen Hoffnungsschimmer und etwas Zuversicht über Ernährung, Krankheit und das Verstehen diverser Zusammenhänge.
1: Das finde ich total wertvoll, wenn man das Gefühl hat, die Zusammenhänge besser zu verstehen. Das gibt einem das Gefühl, nicht völlig ausgeliefert zu sein, etwas tun zu können. Was wünschst du dir für uns von der Familie?
0: Ich wünsche mir von meiner Familie zusammenhalten, mit offenen Augen durch das Leben gehen und die kleinen Dinge sehen und sich an ihnen freuen.
1: Das nehme ich mit, wie wichtig es ist, als Familie zusammenzuhalten. Ich glaube, auch wir können das als Chance sehen, unsere Beziehung untereinander noch weiter zu vertiefen und füreinander da zu sein. Papa, du hast ein Erlebnis erwähnt auf der Reha in Hermagor und einmal zu Hause auf dem Crosstrainer. Kannst du uns davon erzählen?
0: Ja, auf der Reha in Hermagor bin ich am Sonntag immer in die Kirche gegangen. Und dort passierte es das erste Mal. Das zweite Mal war zu Hause, als ich auf dem Crosstrainer trainierte. Plötzlich liefen mir Tränen übers Gesicht. Ich hatte das Gefühl, als würden Strahlen in mich eindringen. In meinem Innern stieg eine Wärme auf und es erfasste mich ein Gefühl von Ruhe und Frieden. Ich kann es mit Worten gar nicht beschreiben. Es war einfach wunderschön. Ein Glücksmoment.
1: Wow, Gänsehaut. Ich krieg wirklich gerade Gänsehaut. Und woher kommt dieser tiefe Glaube, dieses Vertrauen, alles wird gut?
0: Glaube ist wichtig. Ich hatte immer schon das Gefühl, geleitet zu werden. Alles wird gut. Das ist kein Satz, den ich mir aufzwinge. Das ist ein Gefühl, das einfach da ist. Ich hatte immer das Gefühl, als

0: würde mir etwas gezeigt, was ich tun sollte. Seien es Übungen oder es kamen Gedanken, wie ich etwas anders oder besser machen könnte. Meistens waren es natürlich gute Gedanken. Wenn ich auch merke, dass es schleichend schlechter wird mit der Kraft, die Kraft stetig nachlässt, die Muskeln schwinden, bleibt immer etwas in mir, das mir sagt, es dauert noch eine gewisse Zeit, aber dann geht es aufwärts.
1: Warst du schon immer so gläubig?
0: Im gewissen Sinne schon. Ich hatte immer Ehrfurcht und Respekt vor dem großen Ganzen. Denn ich bin nur ein kleines Sandkorn im großen Universum.
1: Was bedeutet Gott für dich?
0: Gott ist mein Anker. Dort kann ich meine Gedanken, meine Gebete und meine Wünsche hinschicken.
1: Papa, ich möchte etwas fragen, das mich selbst auch beschäftigt. Du hast gesagt, mit der Geburt gehört auch das Sterben zum Leben dazu. Wie gehst du damit um? Was bedeutet Sterben für dich? Glaubst du, dass danach etwas kommt?
0: Schau, ich vergleiche es mit Zwillingen, die sich im Bauch der Mutter unterhalten, wie es wohl nach der Geburt weitergeht. So stelle ich mir das vor. Wir leben ja auch auf Mutter Erde. Ich glaube an eine Wiedergeburt. Aber wie das Ganze dann genau passiert, das weiß ich nicht. Es wird spannend und ich lasse mich überraschen. Es ist ein Abenteuer.
1: Es ist ein Abenteuer. Papa, du bringst mich gerade wirklich zum Weinen, weil du in einer Situation, die die meisten Menschen lähmen würde, sagst, es ist ein Abenteuer. Ich lasse mich überraschen. Das ist so unglaublich mutig. Du bist ein Vorbild, nicht nur für mich. Und wenn du heute auf den April 2023 zurückblickst, hat sich deine Sichtweise auf das Leben wirklich verändert? Oder war das immer schon so in dir?
0: Nach dem Schock und der Selbstfindung gibt es nur zwei Möglichkeiten. Das Leben so anzunehmen, wie es ist. Die gestellte Aufgabe als Chance zu sehen und mit ihr zu wachsen. Ich weiß, nach dem Regen kommt Sonnenschein.
1: Es ist egal, wie dieses Abenteuer jetzt ausgeht, hast du geschrieben. Du folgst deinem Weg, Schritt für Schritt. Papa, wenn du an deine Träume denkst, die du einmal hattest, was hättest du dir für die Pension vorgestellt?
0: Ja, mein Traum war es, mit meiner Frau die Welt zu bereisen, aktiv zu sein, Radfahren, Skifahren, viele Dinge gemeinsam zu erleben. Dann vielleicht mit über 80 den Sonnenwanderweg zu gehen, auf dem Bankerl Hand in Hand zu sitzen, so wie einmal mit meinem Vater gesessen sind. Schwammerl und Moosbeeren pflücken. Gemeinsame Zeit mit den Kindern und mit den Enkelkindern verbringen.
1: Das ist ein sehr schöner Traum. Ich hoffe, dass du trotzdem noch viele solcher Momente erleben wirst. Papa, was würdest du Menschen mitgeben wollen, die gerade eine schwere Diagnose bekommen haben? Vielleicht ALS, vielleicht etwas anders.
0: Es ist schwierig, in so einer Situation gescheit zu sein. Jeder Mensch fühlt anders und empfindet anders. Wichtig ist es, einen Anker zu finden. Sei es der Glaube, die Natur, Freunde, Familie oder die Musik. Es gibt nur zwei Möglichkeiten, aufzugeben oder zu leben. Leben heißt natürlich Kampf und ein Auf und Ab.
1: Und was möchtest du allen anderen Menschen mitgeben, nicht nur denen mit einer Diagnose?
0: Das Leben ist kein Wunschkonzert. Lebe hier und jetzt. und mache das Beste daraus. Unser Drehbuch ist geschrieben und jeder kann seine Rolle so oder so spielen. Es ist wichtig, eine intakte Familie und gute Freunde um sich zu haben.
1: Glaubst du, dass unser Weg vorbestimmt ist?
0: Ja, das glaube ich. Aber man kann ihn positiv oder negativ beeinflussen. Und das liegt bei uns. Ich wünsche euch allen Gesundheit, Zufriedenheit, Frieden und Gottes Segen.
1: Gesundheit, Zufriedenheit, Frieden. Das gebe ich gern weiter an alle, die heute zuhören. Und wenn du jetzt deinem jüngeren Ich heute begegnen würdest, was würdest du ihm sagen oder hättest du irgendeine Botschaft?
0: Ich würde sagen, geh deinen Weg und vertraue deinem Gefühl. Mit dieser Diagnose hat man eben nur zwei Möglichkeiten, den Kopf in den Sand zu stecken oder zu leben. Ich lebe, ich gebe mein Bestes, ich tue, was ich kann, und der Rest liegt in Gottes Hand.
1: Papa, ich weiß nicht genau, wie ich das in Worte fassen soll. Ich bin deine erstgeborene Tochter. Ich kenne dich mein ganzes Leben. Und trotzdem war dieses Gespräch mit dir so tief und essentiell und einfach so heilsam. Danke für deine Offenheit, für deinen Mut, für dein Zeigen. Wir haben heute über Dinge gesprochen, über die die meisten Menschen schweigen. Wir haben über ALS gesprochen, eine Krankheit, für die es noch keine Heilung gibt. Wir haben über Ohnmacht und Angst gesprochen, über Selbstmordgedanken und das Alleinsein mit der Diagnose. Wir haben auch über den Verlust von Träumen gesprochen und gleichzeitig über die kleinen Dinge im Leben, die eigentlich die Großen sind, über Dankbarkeit, den Glauben, die Freude und die Überzeugung, dass das Beste noch kommt. Das war ein sehr emotionales Gespräch über dein Leben und ich bin so froh und so stolz, dass du das mit uns geteilt hast. Danke, Papa. Ich liebe dich und ich lerne so viel von dir. Und für alle, die heute zugehört haben, ruf jemanden an, den du liebst. Nicht irgendwann. Heute. Schau auf die kleinen Dinge. Die Schwammerl im Wald, das Bankerl, die Hand, die du hältst. Danke. Das war Gesprächsfunken, Facetten vieler Leben. Die Sendung läuft jeden zweiten und vierten Mittwoch ab 17:30 Uhr auf der Radiofabrik oder später zum Nachhören. Danke, dass du heute bei der emotionalen Sendung dabei warst. Und danke, lieber Willi, dass du das heute gelesen hast. Ich finde, du warst genau der Richtige, um die Antworten von meinem Papa zu lesen.

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0: Herzlich willkommen bei Gesprächsfunken, Facetten vieler Leben. Mein Name ist Brit, aka Birgit Brandner, und ich freue mich, dass du heute wieder eingeschaltet hast. Bei mir im Studio sitzt heute die Lisa. Die Lisa ist 24 Jahre jung und Endometriose-Betroffene. Das heißt, wir werden in der Sendung heute ein bisschen was erfahren, wie es dir da so gegangen ist mit Diagnose und so weiter. Ja, liebe Lisa, herzlich willkommen. Vielleicht magst du dich selber nochmal vorstellen.
1: Ja, voll gerne. Ich habe jetzt relativ lang überlegt, wie ich mich am besten selber vorstelle. Und habe dann überlegt, wie ich mich bis jetzt immer vorgestellt habe. Also das ist ja dann von dem Kindergarten an und mit der Volksschule. Und irgendwie reicht dann immer der Name und so ein, zwei Hobbys, der Klassiker. Und ich habe mich dann aber erinnern müssen, meine Kindergärtnerin hat mir nämlich einmal ein Buch vorgelesen. Das hat so ähnlich geheißen wie das kleine Ich bin ich. Da geht es eigentlich um so ein Tierchen, das halt über die Wiese geht und sie mit sämtlichen anderen Tieren vergleicht. Ich weiß nicht, ob du das auch kennst, das Buch. Jedenfalls ist es halt nicht gleich irgendwem anderen. Es erkennt schon Ähnlichkeiten so, aber im Grunde, ja, ist es halt ganz individuell. Und es stört so ein bisschen und ist ein bisschen deprimiert deswegen, aber am Ende kommt es halt zu dem Schluss, ich bin ich. Und also es gibt nicht mehr Erklärung dazu. Und das ist ja auch das Einzige, was sich, glaube ich, nie ändert. Also wurscht, was für einen Beruf ich jetzt mache, ob ich jetzt einen Verein wechselt oder ob ich irgendeine andere Rolle in der Familie zum Beispiel einnehme oder so. Ich bin ja immer ich. Und jetzt gerade in dem Moment würde ich einfach sagen, bin ich voll der Familienmensch. Ich komme sicher am Anfang einmal ein bisschen introvertiert um, vielleicht auch ein bisschen desinteressiert, obwohl es oft gar nicht so ist, sondern ich brauche einfach ein bisschen Zeit, bis ich mir ein bisschen öffnen kann. Und ja, sonst Reiseliebhaberin auf jeden Fall. Und ich würde einfach sagen, für 24 habe ich schon in manchen Dingen relativ viel zu erzählen und deswegen bin ich heute heiter da.
0: Ja, das freut mich voll, weil ich finde, das ist voll das wichtige Thema und es wäre da noch immer viel zu wenig drüber gesprochen.
1: Ja, das ist richtig.
0: Ja, und ja, das bringt uns eigentlich eh gleich zur ersten Frage. Wenn du an deinen bisherigen Lebensweg denkst, was waren denn da so prägende Momente oder einprägender Moment, wo du sagst, so, hey, boah, der hat voll viel in mir oder in deinem Leben verändert?
1: Mhm. Ja, ich glaube, ich habe eigentlich bis jetzt gar nicht so diesen einen prägenden Moment gehabt. Aber wenn ich so an das letzte Jahr denken müsste, dann war es ein sehr positiver Moment eigentlich. Das war, wie ich mich dazu entschlossen habe letztes Jahr, dass ich kündige, in einem Umfeld, wo ich mich halt überhaupt nicht wohl gefühlt habe. Und das war echt nicht leicht für mich. Also ich bin schon ein paar Tage mit dieser Kündigung in der Tasche herumgegangen und ich habe auch Stressflecken gehabt von oben bis unten, wie ich das dann machen habe müssen. Aber ich habe mich so gefreut, wie ich mich dann ins Auto gesetzt habe. Und das hat mir halt dann die nächsten Wochen einfach auch noch gezeigt, dass das einfach die richtige Entscheidung war. Und das war einfach auch kurz vor der OP. Und das habe ich, glaube ich, voll gebraucht, dass ich davor noch was da habe, wo ich gewusst habe, das ist das Richtige für mich.
0: Boah, da kriege ich jetzt gleich Gänsehaut, weil ich glaube, das war jetzt noch gar nicht, dass das jetzt so ein schöner, positiver Moment war, den jemand da erzählt hat. Und ja, das finde ich voll lässig.
1: Ja, genau.
0: Also eben richtig, also ich glaube, du musst dich ja dann auch, wie du gesagt hast, voll gut gefühlt haben, weil du was für dich gemacht hast.
1: Ja, ich habe dann gleich meinen Papa angerufen und ganz stolz erzählt, weil der halt auch gesagt hat, ja, wenn du dich nicht wohlfühlst, also meine Eltern haben das beide gesagt, aber den Papa habe ich halt dann angerufen. Und ja, die haben mich natürlich da sehr unterstützt.
0: Ja, voll schön und die total bestärkt.
1: Ja.
0: Wahnsinn.
1: Genau.
0: Und jetzt hast du einen neuen Job, wo du dich wohlfühlst?
1: Ja, voll. Also ich bin in so ein liebes Team reingekommen. Ich habe auch so, also ich kann das gar nicht beschreiben. Ich habe gar nicht gewusst, dass eine Chefin so lieb sein kann. Das muss ich echt sagen. Ja, also ich fühle mich da sehr wohl.
0: Ja, voll cool. Mhm. Also ist das eigentlich alles sehr positiv weitergegangen.
1: Ja.
0: Und ich würde jetzt einfach sagen, du passt das erste Lied einfach von dir, was du mitgebracht hast, super.
1: Ja, voll gern.
0: Nämlich dieser Weg, den werden wir jetzt gleich spielen.

0: herzlich willkommen zurück bei Gesprächsfunken, Facetten vieler Leben. Bei mir im Studio sitzt heute die Lisa und sie hat uns gerade von einem wirklich positiven Moment im letzten Jahr erzählt, der sehr prägend war, nämlich, dass sie ihren Job gekündigt hat, weil das Umfeld einfach nicht super war.
1: Ja.
0: Ja, und das war voll schön, weil positiver Moment, kann ich mich jetzt nicht erinnern, dass man jemand schon erzählt hat, der was ihn geprägt hat, was ich echt mega schön finde. Ja, Lisa, was war denn bei dir dann so eine Phase in deinem Leben, wo du das Gefühl gehabt hast, es bricht alles zusammen?
1: Ja, ich muss sagen, ich bin halt groß geworden immer mit diesem Wissen, dass Mama und Papa und auch meine Großeltern und generell die Familie halt voll zusammenhaltet. Und deswegen muss ich ehrlich sagen, ich habe noch nie einen Moment gehabt, wo ich mir gedacht habe, jetzt bin ich an dem Punkt, wo alles zusammenbricht, weil ich habe immer gewusst, dass ich voll den Rückhalt halt einfach habe. Und wenn jetzt nichts wahnsinnig, wahnsinnig Tragisches ansteht, dann sind auch alle immer für mich da. Wenn ich halt irgendeine Phase nennen müsste, die so annähernd dahin kommt, dann würde ich vielleicht sagen, dass das letztes Jahr war so um die Zeit. Also da habe ich eben den Job gekündigt gehabt. Ich habe halt auch keine neue Stelle gehabt. Ich habe dann die Wohnung gekündigt, wo ich gewohnt habe, weil da auch was nicht passt hat und weil ich da aussehen müssen habe. Und dann habe ich halt endlich meine Diagnose gekriegt. Aber das Jahr davor war halt einfach so begleitet von Schmerzen. Und ich bin halt voll der Planungsmensch. Also ich brauche Ordnung und ich brauche Struktur. Und das war in der Zeit einfach ganz schrecklich für mich, weil durch die Schmerzen habe ich überhaupt nichts planen können. Ich habe nicht planen können, ob ich heute am Abend irgendwo hingehe, weil vielleicht habe ich ja solche Schmerzen, dass ich mich nicht einmal ins Auto setzen kann. Und das war schon voll schwierig. Ja, obwohl ich es mir natürlich ja alles selber ausgesucht habe, das muss ich jetzt auch sagen. Also die Schmerzen jetzt nicht, aber die OP und die Kündigung von der Wohnung und auch vom Job und so, das war ja auch eine geplante Sache, sage ich jetzt einmal. Deswegen war das jetzt auch nicht unbedingt ein Untergehen von der Welt quasi.
0: Ja. Genau. Aber magst du von diesem Jahr davor erzählen, quasi von diesen Schmerzen und wie das vielleicht auch losgegangen ist?
1: Ja, also richtig schlimm geworden ist eigentlich erst im letzten halben Jahr. Ich habe zwar sonst einmal relativ starke Schmerzen gehabt, aber da war es halt wirklich so, dass keine Regelblutung ausblieben ist, wo ich nicht solche Schmerzen gehabt habe. Und auch jeden Eisprung, das war ganz schlimm, dann 2 Tage lang und auch dazwischen. Also es war einfach eigentlich fast kein Tag mehr da, wo ich keine Schmerzen gehabt habe. Und ich habe halt dann neben meinem Hauptjob nur gekellnert und so. Und ja, das war wahrscheinlich einfach ein wenig zu viel, alles miteinander. Und das hat mir halt mein Körper auf irgendeine Art und Weise auch sagen müssen, dass das halt einfach nicht geht. Und auf der anderen Seite bin ich aber voll froh, dass ich solche Schmerzen gehabt habe, weil ich war sonst sicher nicht nur mal zu einem Arzt gegangen und hätte darum gefragt, ob ich endlich eine Überweisung für die OP kriege. Ja.
0: Also hast du da schon eine Diagnose gehabt oder ja, hast du die selber gekriegt oder wie ist das gegangen? Weil das heißt ja, glaube ich, 7 bis 10 Jahre dauert das oft, bis man diese Diagnose auf dem Tisch liegen hat.
1: Also bei mir war das schon so, ich habe relativ spät das erste Mal meine Periode gekriegt, also erst mit so fast 15. Und was halt schon gleich mal aufgefallen ist, waren halt voll die hormonellen Schwankungen. Also ich habe es dann gleich mal 4 Monate am Stück gehabt und bin dann mit meiner Mama zur Frauenärztin gegangen. Und natürlich das Erste, was dann verschrieben wird, ist erst einmal die Pille.
0: Ja, genau.
1: Genau. Und ja, wenn ich es halt nur mal mache, ich nehme es nicht mehr. Aber damals, wenn man halt 4 Monate als erste Mal damit konfrontiert ist, dann denkt man sich halt auch so, ja, vielleicht wird es besser, ist nicht besser geworden. Ich habe es dann eh noch 2, 3 Monate schon wieder abgesetzt und dann ist es irgendwann vorbei gewesen. Und ja, es hat halt immer geheißen, junges Dirndl, pendelt sie ein, das ist am Anfang so. Es hat sich nie einpendelt, die ganzen 10 letzten Jahre nicht. Und ja, so wirklich schlimm geworden ist eigentlich dann, wie es einfach, ich weiß jetzt gar nicht, ob ich das so sagen kann, aber ich habe wirklich stark geblutet. Also ich bin fast umgefallen vor lauter Kreislaufbeschwerden. Sportunterricht war ein Krampf. Jede Prüfung, da wo ich gewusst habe, ich schreibe die 2, 3 Stunden, habe ich nicht gewusst, wie ich das machen soll, dass ich nicht halbstündlich aufs Klo renne und der Lehrer Mann, die schummelt. Ja, ich glaube, so den Peak hat es gehabt, das haben wir gerade ins Haus gezogen und ich habe unten mein Zimmer gehabt und in der Früh habe ich die Mama regelmäßig angerufen, ob es runterkommen kann und mir einen Teppich, also ein Handtuch weglegt ins Bad, damit die an den Boden nicht voll bläht, weil das so Abikrona ist. Also das war halt so, wie es ist.
0: Ja, Wahnsinn, ja.
1: Ja, und mit 17 habe ich dann meinen ersten Freund gehabt. Da habe ich dann erst wieder die Pille genommen, weil ich einfach ich wollte es nicht nehmen. Sagen wir mal so, ich wollte es nicht nur mal nehmen. Und dann habe ich mir irgendwann gedacht, ich möchte aber nicht mehr, dass ich mich nicht in sein Auto setzen kann, ohne dass da ein Blutfleck ist. Ich möchte bei ihm schlafen können, ohne dass ich mir in der Nacht alle 2 Stunden weggestehe, damit ich mich frisch machen kann, sage ich jetzt einmal. Mhm. Weil ich sonst weiß, am nächsten Tag wache ich auf und er kann das Bett nicht überziehen. Ich wollte spontan sagen, Kinder, wir gehen halt schwimmen, wir planen einen Urlaub und einfach nicht immer so eingeschränkt sein. Ja, und ich glaube, das war dann mein zweiter großer Fehler. Nachdem ich das erste Mal die Pille genommen habe, das zweite Mal nur mehr annehmen, da habe ich dann eher Nebenwirkungen gehabt von jeder Pille andere. Also mal habe ich 8 Kilo Wasser zugenommen innerhalb von 14 Tagen. Dann habe ich voll den Haarwuchs gekriegt im Gesicht. Schlafstörungen, alles miteinander, bis ich es dann wieder abgesetzt habe. Und danach haben eigentlich erst die Schmerzen angefangen. Also so mit 18 habe ich das erste Mal gewusst, was wirklich Unterleibsschmerzen sind. Davor habe ich es auch gespürt, aber ja. Und dann ist es immer schlimmer geworden eigentlich. Also am Ende war das auch so, dass ich wirklich ohnmächtig geworden bin vor lauter Schmerzen. Ich habe mich übergeben. Ich habe mich schon gar nicht mehr getraut, wenn ich gewusst habe, ich kriege meine Tage. Dann habe ich eigentlich immer, da habe ich schon allein gewohnt, da habe ich oft einmal meine Eltern gefragt, ob ich 2-3 Nächte bei einer schlafen kann, weil ich nicht wollte, dass ich allein bin in der Wohnung. Ja.
0: Ja, das ist echt heftig, weil du hast ja dann eigentlich nie irgendwas planen können, wie du sagst, wenn du so ein Planungsmensch bist.
1: Ja.
0: Weil regelmäßig wird das dann auch nicht gewesen sein.
1: Nein, überhaupt nicht. Also ich habe es wirklich, ich habe manchmal das Glück gehabt, das muss ich auch sagen, ich habe es ein Jahr einmal nicht gehabt, zum Beispiel dazwischen einfach so. Dafür halt dann wieder 2 Monate durch. Da war es meistens Sommer, wo man keinen Stress hat mit der Schule. Schöne Sommer waren das. Ja, genau.
0: Also das ist echt arg. Mhm. Aber was hat dich da dann irgendwie bewegt, dass du da irgendwie weitermachst? Oder hast du dann schon mal was von Endometriose gehört? Mhm. Oder wie ist das dann weitergegangen?
1: Ja, tatsächlich war ich, glaube ich, nicht einmal 16. Da hat meine Mama das schon das erste Mal gesagt, dass das sein könnte. Die hat sich halt immer viel mit so Themen beschäftigt, als Krankenschwester. Und ja, es sind halt dann so Aussagen von Ärzten dabei gewesen, wo man wieder ein halbes Jahr einfach überhaupt keine Lust hat, dass man zu einem weiteren Arzt geht und sie nur mal so eine Meinung aufbinden lässt. Also man muss das ja einfach einmal sagen, die Symptome, die offiziellen, die sind ja in den letzten Entschuldigung, also die Symptome, die offiziellen, die sind ja in den letzten Jahren ziemlich gewachsen, sage ich einmal. Also die Anzahl davon. Früher ist man halt für genau das, was halt unter die Symptome ganz klar ist, dass das Endometriose-Symptom ist, gesagt worden, das gehört da nicht dazu. Das ist kein Anzeichen für Endometriose, ist ja dann viel zu jung. Dann bin ich mit 18 gefragt worden, ja, ob ich leicht einen unerfüllten Kinderwunsch habe. Sage ich so, nein, ich schreibe in 2 Jahren Matura, ich habe jetzt keinen unerfüllten Kinderwunsch, aber ich habe Schmerzen. Und offensichtlich ist da irgendwas nicht richtig. Ja. Und die Aussagen von den Ärzten, die waren halt schon, also sie waren alle nett, bis auf die letzte Ärztin wirklich, wo ich war. Aber es hat schon ein paar so Aussagen gegeben, die waren ganz heftig. Also da bin ich einfach, da habe ich nur mal geschaut, dass ich heimkomme und dann habe ich erst einmal gerät, weil mir einfach der Arzt nicht ernst genommen hat.
0: Ja, und gerade eben, weil du halt dann so jung bist wahrscheinlich und wie es halt immer heißt, ja, das ist halt normal, dass man Schmerzen hat oder das gehört halt dazu oder so.
1: Ja, also es ist ja einfach so, man hat zum Beispiel man hat ja nicht nur Unterleibsschmerzen. Also es kann genauso bei wem sein, dass die Blase voll weh tut. Also dass du wirklich jedes Mal, wenn du aufs Klo gehst, Schmerzen hast. Genauso kann es beim Darm sein, dass du jedes Mal, wenn du aufs Klo gehst, Schmerzen hast. Ich habe schon von Fällen gehört, da sind diese Endometriose-Gewächse bis zur Lunge vorgedrungen. Also diese Leute haben sogar Lungenschmerzen, die haben keine Ausdauer oder sind da halt eingeschränkt. Und dann hast du halt ja das Bauchweh und ich denke mir halt, ich würde nie sagen, Unterleibsschmerzen, so wie es ich gehabt habe, ist mit Bauchweh zum Gleichsetzen. Also wegen Bauchweh bin ich auch in die Schule gegangen. Und Endometriose, Bauchschmerzen, Unterleibsschmerzen, die haben mir aber gar nicht die Wahl lassen, ob ich in die Schule gehe oder nicht.
0: Na eben, und dann ist ja auch noch die starke Blutung dazu gekommen, oder?
1: Ja, wobei ich sagen muss, das ist mit den Jahren tatsächlich besser geworden. Okay. Also dann war es nur mal unregelmäßig, nur mal ein paar Mal so arg stark, das muss ich sagen. Aber im Nachhinein hätte ich das jederzeit austauscht gegen die Schmerzen, das muss ich, ja.
0: Ja, das kann ich mir vorstellen, weil, also was hast du dann alles für Schmerzen gehabt oder alles für Symptome?
1: Also bei mir, Also erstens mal war mir eigentlich grundsätzlich permanent schlecht, wenn ich meine Tage gehabt habe. Ich habe überhaupt keine Kraft gehabt. Also mein Energielevel ist wirklich so auf null gesunken. So psychisch habe ich mich schon anstrenger können, also Lerner und alles, das ist voll gegangen. Aber wirklich, dass ich jetzt sage, ich war da runden spazieren gegangen, das war zu viel, oft einmal. Und oft einmal habe ich es einfach gebraucht, dass ich eine Stunde nur am Klo sitze und meinen Frieden habe, obwohl es in Wahrheit irgendwie auch nichts bringt, aber es war einfach für meine Psyche gut.
0: Ja.
1: Das muss ich echt sagen, ja.
0: Ja.
1: Genau. Und ja, sonst ist es schon herausgefunden worden letztes Jahr bei der OP, dass eben bei mir so Endometrioseherde auch teilweise an der Blase und eben auch am Darm sind. Und ich habe das dann natürlich auch gemerkt, wenn ich was Falsches gegessen habe, sage ich jetzt einmal, oder auch zu viel, oder war Alkohol war ganz schlimm. Jede Süßigkeit, die ich gegessen habe, 2-3 Tage bevor ich meine Tage gekriegt habe, die habe ich gespürt, also so gefühlt. Ja.
0: Eben, weil das dann alles Entzündungen und Zucker fördert ja Entzündungen.
1: Genau. Und ja, sonst eben, wie gesagt, also ich habe mich viel übergeben von den Schmerzen auch und es tut auch der Rücken so unglaublich weh. Also das ist tatsächlich was, das lese ich gar nicht so oft einmal, wenn ich so Blogs lese oder mir Podcasts anhöre, aber ich habe solche Rückenschmerzen gehabt, dass im unteren Rücken, es hat sich wirklich angefühlt, als gangerten die Schmerzen einfach vom Bauchnabel bis zur Wirbelsäule durch, so ungefähr.
0: Ah,
1: ja.
0: Echt heftig. Und wie ist es dann schlussendlich dann zur Diagnose gekommen? Das war jetzt deine letzte Ärztin.
1: Mhm, genau. Also die hat natürlich auch erst einmal gesagt, ja, vielleicht homöopathisch was probieren oder so. Sie hat halt gewusst, dass sie die Pille auf jeden Fall nimmer nehmen möchte. Ja, und sie hat es dann eh gesehen nach einem Jahr, dass das halt immer schlimmer wird. Ich bin dann auch zu ihr gegangen und das war eigentlich dann tatsächlich bei der letzten Ärztin einfach keine Hexerei mehr. Und ich muss auch sagen, ich bin in einem wahnsinnig guten Krankenhaus operiert worden, also in Braunau, mit so lieber Leid auf der Gynäkologie wirklich. Und habe mich da voll wohl gefühlt. Und ich habe mir wirklich gedacht, wenn halt die Erfahrung einfach nur die von der Ärztin, die mir überwiesen hat, und dem Krankenhaus da war, dann, ja, dann gehen jetzt viele Frauen, glaube ich, einfach besser auf dieser Welt.
0: Ja, eben. Aber wenn man dann schaut, was du eigentlich für einen Marathon hinter dir hast, seit du das erste Mal deine Regel gekriegt hast, bis zur schlussendlichen Diagnose und dann zur OP, ist das ja Wahnsinn.
1: Ja, also ich glaube, ich war insgesamt bei 7 verschiedenen Ärzten. Ja, man darf sich halt dann alles Mögliche ankehren. Also auch, man hat ja, was so Nebenwirkungen bei mir war, Schmerzen beim Geschlechtsverkehr zum Beispiel.
0: Ja, genau.
1: Also das war bei mir einmal ganz schlimm. Es ist mittlerweile eher besser geworden. Aber das ist halt auch so gewesen, ja. Frau sowieso.
0: Ja, entspannen Sie sich.
1: Entspannen Sie
0: sich,
1: ein bisschen Alkohol. Sie sind überdramatisch, das dann alle Frauen ständig. Und ich denke mir so, ja, aber das hilft mir jetzt nicht in meiner ersten Beziehung. Und das war voll das Thema.
0: Da, also da zieht es mir gerade alles zusammen. Waren das männliche Ärzte?
1: Mhm. Ah, ja. Also der schon, ja. Dann auch bin ich ja zu keinem Mann mehr gegangen, muss ich sagen.
0: Ja, das kann ich sehr gut nachvollziehen und sehr gut verstehen, weil das ist, was sind das für Aussagen?
1: Ja.
0: Also, und gerade bei jungen Frauen kann man das ja nicht machen. Also generell kann man es bei Frauen machen, weil...
1: Ja, aber so ein Dirndl, wie es ich einfach auch damals war, man lässt sich halt schon sehr schnell verunsichern und man denkt sich halt dann so, ja okay, vielleicht muss man halt dann echt da durch, vielleicht bin ich echt ein bisschen überdramatisch, das lässt man sich ja dann echt einmal gern einreden, aber wenn ich mir dann wieder denke, ich habe am Tag 5-6 Paracetamol braucht, damit die so einen Durchschnittstag um die so um mich kriege, dann ist das halt nicht normal.
0: Na eben, und aus Ärzte sagt man halt, man hat ja auch Vertrauen in Ärzte, weil man denkt sich ja, oh, das sind die Experten und die werden das schon wissen.
1: Ja.
0: Aber boah, dann diese Aussagen, also ja, das ist echt heftig.
1: Mhm.
0: Ich würde sagen, da spielen wir jetzt mal ein kurzes Lied.
1: Ja, voll gerne.
0: Und zwar Over the Rainbow.

0: Herzlich willkommen zurück bei Gesprächsfunken, Facetten vieler Leben. Bei mir im Studio sitzt heute die Lisa und sie hat uns gerade erzählt, wie der Ärztemarathon da so war die letzten Jahre in ihrer Jugend. Und ich muss sagen, ich habe mich jetzt wieder ein bisschen beruhigt, aber diese Aussagen, die sind einfach, ja, das geht einfach nicht. Liebe Ärzte und Ärztinnen, wenn ihr da zuhört, bitte zeigt Empathie und Einfühlungsvermögen, weil auch junge Leute spüren einen Körper und wissen, wenn was nicht passt, würde ich mal sagen. Und du hast aber erzählt, deine letzte Ärztin, da wo du jetzt bist, die ist super.
1: Mhm.
0: Und wie ist es dann zur Operation gekommen oder zur Diagnose? Weil ich glaube, das geht mittels Bauchspiegelung, oder?
1: Ja, richtig, genau. Ja, das ist eigentlich ja recht schnell gegangen. Also ich glaube, ich war da so im März ungefähr dort, habe mir den Zettel geholt, habe im Krankenhaus dort angerufen, innerhalb von 2 Wochen einen Termin gekriegt. Dann hat man natürlich so eine Erstuntersuchung, Fragebogen und alles miteinander. Und dann haben sie gesagt, also in 2 Wochen wäre Termin frei. Und ich glaube, den habe ich dann nicht wahrnehmen können, aber ja, ich glaube, einen Monat drauf, nicht einmal bin ich operiert worden.
0: Wow.
1: Also das ist ja dann echt leicht gegangen eigentlich.
0: Also während der Bauchspiegelung bist du dann schon operiert worden oder danach erst?
1: Na, währenddessen. Also Es ist so, man kann sich grundsätzlich entscheiden, ob man jetzt sagt, man hat jetzt nur die Bauchspiegelung oder ob sie halt auch, wenn sie was finden, dann sagst du, okay, sie dürfen das dann auch wegschneiden. Sie empfehlen es bei manchen Körperpartien zum Beispiel nicht unbedingt. Also zum Beispiel, wenn die Eierstücke wahnsinnig verwachsen sind oder so, dann sagen sie halt, ja, das muss man halt dann abwägen. Ich habe gesagt, sie können alles wegschneiden, was sie wollen. Ja, und im Endeffekt, auch wenn ich solche Schmerzen gehabt habe, es waren nur recht kleine Herde. Und mir ist dann auch erklärt worden, dass sie auch glauben erstens einmal, dass relativ viele Zysten da geplatzt sind in den letzten Monaten, weswegen ich halt überhaupt so arge Schmerzen gehabt habe, weil dieses Zystenplatzen, das tut halt wahnsinnig weh. Und das andere war halt das, dass die Herde sehr blöd gesessen sind, also zum Beispiel direkt auf so Nervenbahnen und so weiter.
0: Oh.
1: Und dann ist es halt vollkommen egal, wie klein dieser Herd ist, weil wenn der halt genau auf einem Nerv sitzt, dann hast du halt trotzdem wahnsinnige Schmerzen.
0: Mhm.
1: Genau.
0: Und wie geht's dir jetzt seit der OP? Hat sich da was getan?
1: Ja, ich bin dann natürlich auch eingestellt worden. Hormonell, also ich nehme jetzt da wieder eine Art von Pille, kann man jetzt in dem Sinn nicht sagen, aber es ist halt auch eine Ansammlung von Hormonen. Ja, und ich schätze, jeder, der die Pille schon mal genommen hat, der kennt es eh, dass die ersten Monate ein bisschen schwierig sind mit dem Einpendeln. Der Körper muss sich halt drauf einstellen und so. Hat bei mir sicher nur ein bisschen länger gedauert. Aber ja, jetzt gerade geht es eigentlich relativ gut dahin, würde ich mal behaupten. Also jetzt nehme ich es seit fast einem Jahr und mir geht es auf jeden Fall besser als wie ohne. Ja.
0: Und ist es aber jetzt dann auch ein Verhütungsmittel gleichzeitig oder ist das jetzt
1: es sind rein nur? Es sind zufällig auch die gleichen Hormone drinnen wie in einer Minipille. Ja, man nimmt die aber auch durch, also man hat da überhaupt keine Periode mehr oder so, weil natürlich in der Zeit, wo man es nicht nehmen würde, hätten die Endometrioseherde ja wieder Zeit, dass sie wachsen. Und sie hat, also die Ärztin, bei der ich operieren war, die hat eben schon gesagt, ich soll mir das sehr gut überlegen, ob ich es nicht nehmen möchte, weil ich eigentlich halt überhaupt kein Fan davon war, dass ich das jetzt erst wieder tue. Sie hat halt gesagt, durch das, dass bei mir so Verwucherungen auch am Darm sind, also sie hat Endometriose-Patientinnen mit 32, 33 Jahren, die haben einen künstlichen Ausgang, weil sie das nicht genommen haben, weil natürlich, wenn du innerhalb von ein paar Jahren da öfters mal herumschnippelst, irgendwann haltet das halt der Darm auch nicht mehr gut aus. Und ja, eigentlich das war tatsächlich mein Argument, warum ich dann doch die Pille genommen habe oder halt dieses Medikament.
0: Hm. Oh wow, ja, eben, aber das hemmt jetzt quasi das Wachstum dieser Zellen.
1: Genau, also sie hat gemeint, bei so einem Wachstum, wie es ich habe, müsste die wahrscheinlich in so ungefähr 5 Jahren wieder kommen zum Operieren. Natürlich hast du aber in der Zeit, also es ist ja jetzt nicht so, dass du sagst, in 5 Jahren habe ich jetzt das erste Mal wieder Schmerzen und dann gehe ich hin und operiere es mal weg, sondern man hat ja wahrscheinlich schon wieder 2 Jahre Schmerzen gehabt und eben auch mit der Unregelmäßigkeit und allem miteinander. Ja, hemmt es das jetzt aktuell und natürlich

0: nerven einfach sehr, diese Hormone. Und ja, ich merke das auch, also vor einem Jahr, bevor ich das genommen habe, auch mit den Schmerzen, war ich auf jeden Fall viel belastbarer als wie jetzt. Also zeitlich einfach, ich bin mit weniger Schlaf ausgekommen. Also jetzt kann ich auch mal 10 Stunden am Stück schlafen, das macht mir überhaupt nichts. Und ja, genau, das hätte ich ein paar Mal gern wieder zurück, aber nicht für die Schmerzen.
1: Ja, eben, weil du hast jetzt quasi, du tauschst die Schmerzen jetzt eigentlich gegen ein periodenfreies Leben, aber halt mit Hormonen.
0: Ja, mir ist zwar auch schon gesagt worden, immer natürlich, abgesehen davon, dass man mit Endometriose eher sehr schwer Kinder kriegen kann, so im Durchschnitt. Also es gibt ja auch genug, die mit Endometriose ein Kind kriegen oder mehrere.
1: Oh, ich kenne jemanden, der Zwillinge kriegt.
0: Ja, wirklich. Ja, ja, voll schön. Ja, ich meine, mir ist natürlich schon gesagt worden, solange ich das Medikament nehme, wird das höchstwahrscheinlich nicht funktionieren. Also dann funktioniert es halt gleich doppelt nicht so auf die Art. Mir ist aber auch gesagt worden, wenn ich irgendwann einmal vorhabe, wenn ich das einmal länger genommen habe und ich setze das ab, ich sollte auf jeden Fall schauen, dass ich 2 Wochen in der Arbeit nicht braucht werde, weil das ganz schlimm sein wird, wenn ich es das erste Mal wieder absetze. Also
1: wegen Entzugserscheinungen oder warum?
0: Weil die Schmerzen halt zurückkommen und es kommen halt die Tage wieder und es ist halt so, es hemmt vielleicht dieses Wachstum, aber es stoppt es nicht und du hast halt während das natürlich nicht blutet, sage ich einmal, und nicht abgetragen wird vom Körper, hat man einfach nicht so viel Schmerzen. Also ich merke jetzt die Schmerzen auch. So ist es nicht. Sie sind halt einfach so gering, dass man fast nicht auffällt. Mhm. Ja, wenn halt dann das nicht mehr genommen wird, dann geht es offenbar die Patientinnen wahnsinnig schlecht, wenn es halt die ersten 2-3 Wochen wieder ohne dem auskommen. Also jetzt nicht wegen Entzugserscheinungen direkt, aber halt einfach, weil der Körper so auf die Art sagt, jetzt gebe ich wieder mal alles zurück, was du eigentlich die letzten Jahre
1: verpasst
0: erlebt hättest.
1: Oder, ja, ja, genau, verpasst hast in dem Sinne.
0: Genau.
1: Wow, okay.
0: Ja, also angeblich, wie gesagt, da bin ich selber überhaupt noch nicht durchgegangen.
1: Aber wie geht's dir mit diesem Wissen quasi, dass das dann sein kann?
0: Ja, ist interessant. Ich meine, ich muss auch sagen, ich habe mich so, da war ich glaube ich ungefähr 20, 21, da habe ich einmal so eine Phase gehabt, wo es wirklich schlimm war. Und da habe ich mich auch schon mal operieren lassen, da habe ich mir Botox in die Beckenbodenmuskulatur spritzen lassen, weil sie die dann nicht so verkrampfen kann. Dann ist mir gesagt worden, das hilft. Das war natürlich, bevor ich gewusst habe, dass gar nicht die Verkrampfungen zuständig sind für den Schmerz. Also hat jetzt so mäßig viel geholfen. Aber ich bin dann mit einer im Zimmer gelegen, die hat sie mit 17, weil sie solche Schmerzen gehabt hat, die Gebärmutter entfernen lassen.
1: Wow.
0: Ja, also die hat auch voll gekämpft dafür. Natürlich, ihre Mama hat gesagt, die gibt ja die Einverständniserklärung dafür nicht. Und ja, aber die hat halt nachgesehen, das geht halt überhaupt nicht mehr. Und die hat mich, also an die muss ich oft denken, wie es der halt wohl geht. Und ich verstehe es voll.
1: Aber ist das quasi die Lösung? Wäre das eine Lösung?
0: Also für Endometriose nicht. Wenn man jetzt sagt, man hat generell Schmerzen, aber es bleiben halt genauso die Verwucherungen am Darm, an der Blase, an der Lunge, an jedem anderen Organ. Das bleibt halt da und die Schmerzen auch.
1: Wahnsinn.
0: Ja. Aber ich habe schon mal drüber nachgedacht. Jedenfalls.
1: Dass du dir die Gebärmutter entfernen
0: hast? Ja, das war aber bevor ich so erkannt habe, dass das Endometriose sein muss.
1: Ja.
0: Also, ja.
1: Wow, ja, das, also eben, das merkt man mal, wie heftig eigentlich der Schmerz ist, den man da aushalten muss.
0: Ja.
1: Dass man eben so eine Gedanken hat, dass man sich einfach das entfernen lässt.
0: Ja, es ist jetzt nicht so, dass man sagt, über sowas denkt man jetzt einfach einmal so nach. Na. Also das war einfach nach dem ich mich nicht mehr bewegen können, habe vor lauter Schmerzen. Ich habe meinen Papa angerufen und habe gefragt, ob er mich bitte abholen und ins nächste Krankenhaus fahren kann. Ich habe fast nicht reden können am Telefon, solche Schmerzen habe ich gehabt. Also wirklich so, das ist so ein bisschen gewesen, wie kurz bevor man sie übergibt. Da hat man auf so eine Kiefersperre, so hat sich das angefühlt. Und das war dann auch so, dass ich gesagt habe, ich habe dann einfach auch die letzten Monate überhaupt nicht mehr ohne Infusionen ausgehalten. Also ich habe halt das Glück gehabt, dass ich auch schon da im Gesundheitsbereich gearbeitet habe und halt vorher den Zugang dazu gehabt habe, dass man jetzt sagt, ich kriege in der Früh eine Infusion und überlebe dann halt den Tag, aber ja, ist halt irgendwie, soll ja nicht so sein. Und außerdem, abgesehen davon, hat man auch sehr gesehen an meiner Haut zum Beispiel, dass das jetzt auch nicht der gesündeste Weg ist.
1: Na eben, und man kann sich ja nicht täglich mit Schmerzmitteln zudröhnen.
0: Ja.
1: Das ist ja
0: Also das waren auch wirklich starke Schmerzmittel. Also, ja.
1: War ja, also eben das Endometriose, das werde erst die letzten Jahre so ein bisschen bekannter. Mhm. Und die ich eben kenne mit den Zwillingen, die hat eben auch erzählt, was das eigentlich für ein Kampf war.
0: Mhm.
1: Und eben auch diese Diagnose, damit du die kriegst. Und da hat es dann so ein schönes Kunstprojekt ergeben, so einen Film. Mhm.

0: Weil es gibt ja nicht nur die Verwucherungen, glaube ich, außerhalb, sondern auch innerhalb der Gebärmutter.
1: Ja, das ist wahr, genau.
0: Genau. Und die haben dann eben einen Kurzfilm dazu gemacht und der war echt sehr berührend. Den werde ich da drunter verlinken in der Folge, weil das echt sehr viel mehr Aufmerksamkeit braucht. Und eben, du hast jetzt Glück gehabt, Glück im Unglück.
1: Ja, nein, ich weiß eh, dass das voll das Privileg ist. Aber ich muss halt auch sagen, ich habe halt auch genug dafür da. Also es ist jetzt nicht so gewesen, dass ich jetzt gesagt habe, ich bleibe halt jetzt trotzdem bei dem Arzt und okay, ich finde mich jetzt damit ab und so. Und ich muss auch sagen, dass die Mama das sehr dahinter war. Also ja, überhaupt war ich mit dem Thema recht viel konfrontiert. Einfach auch viel von meinen Freundinnen haben solche Unterleibsschmerzen gehabt, wo man es einfach einmal zum Schulflur hingesessen haben an die Wand und einfach einmal gesagt haben, jetzt brauchen wir mal 5 Minuten, weil wir schaffen es gerade einfach nicht weiter. Ja.
0: Aber haben Freundinnen von dir auch die Diagnose gekriegt?
1: Die haben das alle nicht machen lassen. Also denen ist irgendwann einmal alle besser gegangen.
0: Okay.
1: Ja.
0: Mhm. Ist auch spannend, wie sich das dann so entwickelt oder eben nicht.
1: Dass sie das einfach ausläuft. Ich meine, sicher haben Ärzte da vielleicht ab und zu einfach auch recht, dass sie sagen, ja, in jungen Jahren kann das schon mal sein, bis sie einpendelt und so. Die Schmerzen bei einer hätten auch nicht sein müssen. Also da hätten wir ruhig auch mal schauen können, ob das nicht auch was anderes ist. Und sie haben auch heute ab und zu noch die Schmerzen, nur einfach nicht mehr so regelmäßig.
0: Mhm. Ja, und ich finde generell, der weibliche Zyklus ist ja immer nur so ein Mysterium der Ärzte auch generell. Weil wenn ich schaue, du gehst mit 15 zum Frauenarzt, und was du dann kriegst, ist die Pille.
1: Ja.
0: Und was macht die Pille? Ja, die zeigt dir jetzt nicht, wie dein Zyklus funktioniert. Ja. Dass der 4 Phasen hätte, dass du mal mehr Energie hast oder mal weniger Energie hast und so. Und das finde ich halt total spannend, was da die letzten Jahre einfach auch passiert ist. Mhm. Ich merke es ja an mir selber. Also ich habe früher auch die Pille genommen, da war das überhaupt kein Thema.
1: Ja.
0: Also bei mir war das ja noch ein bisschen weiter nach hinten oder so. Aber trotzdem, das war das Erste, was da verschrieben wird. Und dann, ja, dann nimmst du es halt durch. Dann nimmst du ja 3 Monate mal durch, ist ja kein Problem. Mhm. Aber wie schlecht das eigentlich ist für den Körper und für alles, das sagt er ja keiner.
1: Ja, es ist ganz leicht einfach gegangen. Also ich habe zum Beispiel eine Freundin gehabt, die ist nach Marokko geflogen für 3 Wochen. Die ist zum Arzt gegangen und gesagt, die braucht nur ein Rezept für die Pille, weil in den 3 Wochen möchte ich meine Tage nicht haben. Und der hat es ja gegeben. Und da denke ich mir so, also ich konnte damit nicht leben als Arzt, wenn ich sowas tat. Da würde ich ja mal erklären, so soll es nicht sein, dass man das nimmt, weil jetzt hätte ich ja mal gern, also...
0: Eben, und es ist, aber es ist, glaube ich, echt ein gesellschaftliches Thema, weil gerade dieses Bluten und wie sehr man sich dann dafür geschämt oft auch.
1: Ja, wahnsinnig.
0: Und dabei ist es aber ganz normal.
1: Also ich denke mir das auch ganz oft, also was ich schwarze Hosen daheim gehabt habe zu einem Zeitpunkt einmal, weil ich so oft irgendwo Ersatzhose schnell kaufen habe müssen, wo ich mir denke, heute war jetzt mal sowas von wurscht, ob ich mir einfach nur meinen Pulli um mich bind und fertig ist und dann soll es halt irgendwer sehen. Also es ist mir wirklich ziemlich egal. In der Arbeit jetzt vielleicht nicht, aber wenn ich jetzt nur gerade in der Stadt bin oder so, wo ich vermutlich eh kaum über den Weg laufe, ja, dann ist es halt einmal so gewesen. In der Schule war das schon auch so. Also da habe ich mich zum Beispiel einmal schon ein bisschen frech verhalten gegen einen Lehrer vielleicht. Das war halt so typisch, 10 Minuten nach der Pause habe ich halt aufs Klo müssen. Er sagt dann, ja, warum muss das jetzt sein? Und jetzt habt ihr gerade Pause gehabt. Und ich habe dann einfach gesagt, ich habe meine Tage und ich würde jetzt gerne aufs Klo gehen, bevor ich da einen Stuhl voll bliert. Der hat sich nie mehr wieder was sagen traut, wenn irgendwer aufs Klo müssen hat. Aber,
0: das finde ich schon wieder großartig.
1: Ja,
0: weil
1: das habe ich aber gerade einmal gemacht. Also.
0: Na, aber schon cool, dass du dich das traut hast.
1: Ja.
0: Weißt, weil ich mein, ja, dann ist es halt so, weil das rinnt ja nicht ununterbrochen wie so ein Wasserhahn und den schaut man dann ab, sondern das kippt halt oft einmal so in einem Schwall, oder?
1: Ja,
0: und das
1: kann
0: 10 Minuten vorher noch nicht gewesen sein.
1: Ja.
0: Also, das finde ich echt, also das finde ich sehr, sehr cool.
1: Ja.
0: Würde ich vielleicht auch nochmal machen, wenn ich in der Schule bin. Allein der Blick vom Lehrer war es wahrscheinlich.
1: Ja, der Blick von der ganzen Klasse.
0: Oder auch von der ganzen Klasse.
1: Also die Mädchen haben es, glaube ich, ziemlich gefeiert. Die Burschen waren so, okay.
0: Oh mein Gott, was passiert da jetzt?
1: Ja, aber über das wird auf jeden Fall mehr geredet werden. Also über die Periode allgemein.
0: Ja, genau, und es wird ja auch normalisiert werden.
1: Ja.
0: Weil es sind ja auch oft gerade Männer, die damit überhaupt 0 Berührungspunkte haben. Denen das völlig so, ich will darüber nichts wissen, bleib mir fern. Was, also, und das Ja.
1: Voll. Das möchte ich vielleicht die Männer, die sich das anhören, ein bisschen mitgeben. Also so abgesehen vom jetzt normalen Zyklus und alles miteinander, was da mit sich kommt. Aber also wenn euch eine Schwester, euch eine
0: Freundin,
1: Frau oder Freundin Partnerin. Oder auch die Tochter irgendwann einmal sagt, sie hat Schmerzen oder auch im Freundeskreis ein Dirndl einfach öfter mal absagt, weil sie hat solche Schmerzen, dann ja, sie sagt es halt einfach nicht zum Spaß. Also es ist nicht zum Spaß, dass sie nicht einmal Auto fahren kann. Es ist auch nicht zum Spaß, dass sie jetzt den Abend am See verpassen möchte oder so, weil es wird selber auch genug aufregen, aber dann so einen dummen Spruch noch bringen. Das muss einfach nicht sein. Ein bisschen ernster genommen werden darf das Ganze schon.
0: Ja, auf alle Fälle. Ja, finde ich auch. Aber was hat dir dann so geholfen, da weiter zu forschen oder weiter zu gehen und da auch eben zu dieser Diagnose und zu dieser Operation zu kommen?
1: Ja, ich habe halt irgendwann einmal gelernt, dass ich nicht mehr zu allem so Ja und Amen sagen muss. Also für mich selber ist das auch voll schwierig. Das war halt aber so, dass das Hauptding, was ich meinem jüngeren Ich auf dieser Reise mitgab, ist einfach so, du darfst frech sein, du darfst der Meinung sagen, du kannst am nächsten Tag zu einem anderen Arzt gehen, wenn du mit dem ersten nicht zufrieden warst. Du brauchst nicht am Tag, was weiß ich, wie viele Schmerztabletten nehmen und jede Nacht 12-mal einen Wecker stören, damit du ja nicht am nächsten Tag die Bettwäsche wechseln musst. Das muss nicht dein Leben sein. Und wenn es der Arzt, bei dem du bist, nicht einsiehst, dann geh zum nächsten. Und ich meine, in 8 Jahren 7 Ärzte haben mich auch sportlich, das ist mir auch bewusst, aber es war halt einfach auch wichtig, weil die ersten 6 haben es halt einfach nicht ernst genommen und ja.
0: Ja, finde ich gut.
1: Das ist eigentlich so, glaube ich, das hauptsächlich. Also ich glaube, das war es halt hauptsächlich auch. Und ich muss halt natürlich sagen, also meine Mama war einfach eine wahnsinnige Unterstützung in der Zeit, wo ich bei meinen Großeltern gewohnt habe. Meine Großeltern auch, die anderen, die haben mir oft einmal so Zeitungsartikel ausgeschnitten. Das ist nämlich das, was mich teilweise ein bisschen aufregt, wenn ich jetzt die Kronenzeitung auf... Ach, das darf ich jetzt wahrscheinlich nicht sagen, gell?
0: Schon.
1: Nein, Entschuldigung.
0: Das sind auch freie Radiosender, wer darf nicht sagen?
1: Wenn ich jetzt die Kronenzeitung aufschlage und dann kommt da Endometriose... leichte Diagnose und tolle Behandlungsmöglichkeiten. Und ich denke mir, ja, wenn die leichte Diagnose heute aber jedem verwehrt wird, dann kann die Diagnose, also das Diagnoseverfahren so leicht sein, wie es möchte. Ist abgesehen davon nicht, dass sie einen Bauch aufschneiden lassen, ist ja nicht leicht.
0: Na, weil das will jetzt nicht einmal jemand so schnell.
1: Ja.
0: Ja, verstehe. Also eben, ich glaube, da darf mehr Ernsthaftigkeit und auch mehr geforscht werden, weil es ist ja immer noch nicht klar wirklich, warum das entsteht, woher das kommt.
1: Das ist, mir ist nichts dazu gesagt worden eigentlich. Also ich habe dann auch ein paar Fragen gehabt. Ich habe dann zum Beispiel gesagt, ja, was tue ich jetzt zum Beispiel, wenn ich die Pille, also dieses Medikament überhaupt nicht vertrage? Ja, da gibt es aber aktuell nicht wirklich was anderes am Markt. Also das ist mein Wissensstand jetzt. Oder was ich nicht, man liest dann auf der anderen Seite, dass eine Studie darüber gegeben hat, wie attraktiv Frauen mit Endometriose für Männer sind. Ja.
0: Wow. Okay.
1: So oder so ähnlich. Also oder so, ob Frauen mit Endometriose attraktiver für Männer sind als wie ohne. Dann denke ich mir so, also man hätte jetzt Endometriose schon anders beforschen können. Ah.
0: Ja.
1: So.
0: Definitiv.
1: Ja. Und das ist halt.
0: Das ist echt schwach.
1: Ja, schwach ist das richtige Wort.
0: Ja, das ist echt schwach, weil, und es ist ja generell auch in der Medizin, es ist immer von der Männerseite her geforscht worden und mittlerweile weiß man halt, dass Frauenkörper ganz anders ticken.
1: Ja, absolut.
0: Sei es beim Herzinfarkt gibt es andere Symptome wie bei Männern bei Schlaganfällen und es ist einfach immer nur so gering, dieses Wissen.
1: Ja.
0: Und das haben wir dann wieder beim Zyklus. Das ist auch immer noch so gering. Also
1: es ist wirklich so. Also ich habe auch so ein medizinbasiertes Studium gemacht. Und da haben wir auch gehabt, ich glaube, irgendwo zwischen 80% und 85% aller Medikamente sind nur an Männern getestet worden. Und ja,
0: das ist
1: Wahnsinn. Ja.
0: Das ist ein Zoll. Also ja, das
1: so soll es nicht sein.
0: Nein, so soll es absolut nicht sein. Und da machen wir jetzt an die Forschung kein Kompliment, aber das Lied spielen wir jetzt. Das gilt nicht an die Forschung. Nur an die Männer, die sich auch an den weiblichen Zyklus erfreuen und ihn erforschen wollen.
1: Ja.

0: Herzlich willkommen zurück bei Gesprächsfunken, Facetten vieler Leben. Mein Name ist Brit, a.k.a. Birgit Brandner, und bei mir sitzt heute die Lisa. Und wir sind immer nur beim Thema Endometriose, weiblichen Zyklus, die Medizin, also wir haben es eigentlich sehr breit aufgestellt heute. Und was mich jetzt einfach nur interessieren würde, wie geht denn dein Freund damit um? Weil du hast jetzt gesagt, du hast den quasi 3 Tage nach Start dieses Medikaments erkennen gelernt. Wie geht denn der mit der Diagnose um? Interessiert das den oder befasst er sich damit?
1: Ja, schon. Also der interessiert sich überhaupt sehr viel für mich generell, muss ich echt sagen. Ich muss auch sagen, ich habe immer mit meinen Freunden, also auch mit dem vorigen Freund, sehr großes Glück gehabt. Also der war nie genervt von irgendwas. Der hat das immer verstanden. Der hat nie gesagt, ich soll mich nicht so anstellen. Oder, also wirklich, die sind auch mitten in der Nacht aufgestanden und 15 Kilometer zur nächsten Nachtapotheke gefahren, damit sie mir was holen. Also ich habe wirklich, wirklich Glück gehabt da immer. Ja, mein Freund jetzt, das ist halt einfach voll mein Mensch, muss ich sagen. Also das ist halt einfach so, und das merkt man halt einfach auch, weil er hat halt einfach so dieses i-Tüpfelchen nur dazu.
0: Oh, schön.
1: Ja, also ich habe das schon relativ bald gesagt, einfach auch so in Richtung Kinder und so, wie wir uns noch nicht so gut gekannt haben, weil ich mir denke, ich möchte auch, dass wer so ehrlich ist zu mir, und vielleicht ist er mir wahnsinnig wichtig. Und er hat da echt nicht einmal eine Sekunde überlegt, und er hat gesagt, ja, wenn es ist, dann ist, und wenn nicht, dann nicht. Und er hat diese Einstellung auch voll behalten bis jetzt. Und auch wenn ich manchmal wünsche ich mir fast ein bisschen, dass er es schon mitgekriegt hat, wie schlecht das mir gegangen ist, weil er es halt eigentlich jetzt so gar nicht mehr nachvollziehen kann. Aber natürlich habe ich jetzt auch manchmal ein bisschen schlechte Tage dabei, wo es mir mal nicht so gut geht mit dem Ganzen und so. Und dann kriege ich eine Wärmflasche und einen Tee und viel Kuscheleinheiten, und dann passt schon wieder.
0: Ja, das ist aber voll schön.
1: Ja.
0: Also gerade eben auch, weil der wird jetzt auch in deinem Alter sein wahrscheinlich.
1: Genau.
0: Ist das ja schon mal voll das Kompliment an ihn.
1: Ja.
0: Dass er sich da einfach auch so einfühlen kann und die da einfach so nehmen kann.
1: Ja, voll.
0: Voll schön.
1: Mhm, wirklich.
0: Also, dann hat das Lied jetzt ein Kompliment dir gegolten, ja, lieber Freund von Lisa.
1: Ja.
0: Voll schön.
1: Das ist nämlich auch tatsächlich das erste Lied gewesen, das wir gemeinsam gehört haben.
0: Na, schau.
1: Ja. Deswegen wollte ich es auch gern drin haben.
0: Ja, das ist voll cool. Also, fühle dich geehrt. Hörst dir vielleicht nochmal um. Mit den ganzen lieben Worten. Ja, voll schön. Aber wie ist das für dich mit Kinderwunsch?
1: Ja, ich muss sagen,
0: fragt man normalerweise nicht, ich weiß.
1: Ah, mir ist das aber nicht so tragisch. Wie würde ich das sagen? Ich habe mir das schon immer eigentlich ein bisschen überlegt, wenn ich mir die Welt so anschaue, wie da überhaupt Kinder eine gebären möchte. Mhm. Und ja, natürlich ist immer irgendwie was anderes, wenn man dann weiß, ist das so vielleicht halber weggenommen worden, so diese Möglichkeit, und du kannst das jetzt nicht mehr so frei entscheiden. Aber ich glaube, es gibt halt ganz viele andere Möglichkeiten auch. Also, ja, gibt für Kinder, die brauchen Eltern, die sie lieb haben,
0: ja,
1: und
0: stimmt,
1: die keine haben. Und da denke ich, da kann ich mich gut damit auseinandersetzen.
0: Na, voll schön, weil ich habe nämlich auch mit 19, glaube ich, eine Eierstockoperation gehabt.
1: Mhm.
0: Und dann war eben auch so dieser Gedanke, so, ich wollte damals nie Kinder.
1: Mhm.
0: Und dann war aber so, okay, wenn wir die jetzt meinen Eierstock rausnehmen würden, hätte ich nur mehr einen.
1: Mhm.
0: Oh mein Gott, was wäre dann, wenn ich keine Kinder mehr kriegen können würde?
1: Ja.
0: Also das war für mich dann echt so, weil ich dachte, oh nein, ich habe vorher noch nie drüber gedacht, weil man dachte, ich will keine. Aber dann, wie dir das vielleicht genommen wird, dann ist das schon was anderes.
1: Ja.
0: Also das kann ich schon gut nachvollziehen. Mhm. Aber schön, es stimmt, es gibt so viele Kinder, die keine Eltern haben,
1: ja,
0: oder schlechte Eltern, und die einfach Eltern brauchen.
1: Mhm.
0: Und es ist ja auch nicht das Blut immer, was uns zusammenschweißt,
1: ja,
0: und zur Familie macht.
1: Genau.
0: Also das finde ich voll schön. Ja. Und was würdest denn du jetzt anderen Frauen mitgeben mit deiner Geschichte halt?
1: Ja, eigentlich im Grunde, man braucht halt manchmal Vertrauen und Geduld, und manchmal braucht man einen starken Willen, den man halt irgendwie durchsetzen muss. Und es ist natürlich immer leichter, wenn man da nicht alleine geht, diesen Weg, und wenn man viele Menschen hinter sich stehen hat, die einen da unterstützen. Was mir zum Beispiel schon eine Zeit lang ein bisschen geholfen hat, war halt so eine Selbsthilfegruppe. Also das war eine Selbsthilfegruppe von Endometriose-Betroffenen. Aber ich habe mir halt gedacht, vielleicht erfahre ich da ein bisschen in meiner Gegend, zu wem ich halt gehen könnte, weil die haben ja alle die Diagnose schon und die waren mir halt zu dem Zeitpunkt schon ziemlich sicher, dass das auch so ist. Wir haben uns damals nur so online getroffen während Corona, aber es war trotzdem voll nett. Und das würde ich vielleicht die Frauen empfehlen, dass sie sich einfach einmal gut umhören, viel nachlesen über das Thema. Und ja, wie gesagt, man darf einen Tag später auch zu einem anderen Arzt gehen, überhaupt wenn man privat zahlt und so ist es ja meistens.
0: Ja, leider. Ich wollte gerade nämlich fragen, ob du da bei Selbsthilfegruppen bist, ob es da was gibt.
1: Es gibt voll viel. Ich muss halt sagen, es wird wahnsinnig spät auf die Diagnose gestellt. Also so mit 35 teilweise erst. Und es tut mir voll leid für die Frauen, die das so mitnimmt, dieses Thema. Aber es geht wirklich zu einem ganz großen Teil heute um das Thema, ich kann keine Kinder kriegen. Und das ist jetzt aktuell einfach nicht mein Thema. Und deswegen ja, fühle ich mich da oft ein bisschen unempathisch fast, wenn ich da drinnen sitze und einer das einfach nicht so nachfühlen kann. Sie dann mir natürlich schon leid und es tut mir auch voll leid für jeden Menschen, so ist das jetzt nicht. Aber es ist einfach nicht das Thema, dass ich mir das eine Stunde in der Woche anhöre.
0: Aber gibt es da auch dann jüngere Betroffene? Oder speziell, sage ich jetzt also, einmal, so Gruppen für Jüngere?
1: Also da habe ich ehrlich gesagt gar keine Erfahrungen damit. Ich muss sagen, alles, was ich an Podcasts anhöre, an Artikeln lese oder Blogs oder wie auch immer, das sind halt irgendwie hauptsächlich immer so fast schon 30-Jährige, was zwar auch schon relativ gut ist für Diagnose, fast 30, aber ja.
0: Aber trotzdem noch relativ spät ja. Und das wird in dieses Schema quasi 7 bis 10 Jahre bis zur Diagnose passen.
1: Genau, ich meine bei mir. Ja, vom ersten Mal, dass ich es angesprochen habe, waren es auch 7 Jahre weg, eigentlich. Fast, ja.
0: Das ist schon heftig.
1: Eigentlich schon.
0: Ja, weil ich glaube, so in Deutschland sind 2 Millionen Frauen betroffen. In Österreich weiß ich da jetzt leider keine Zahl.
1: Ja, ich glaube, man geht immer so davon aus, also ich habe mir da jetzt auch einiges angeschaut, damit das war es vielleicht für dieses Interview jetzt.
0: Ja.
1: So 10 bis 15%, aber natürlich kann man es nicht ordentlich sagen, wenn halt fast niemand die Diagnose kriegt.
0: Genau, das ist dann schon echt irgendwie
1: noch
0: schwierig, dann das zu fassen.
1: Obwohl es natürlich viele auch haben, vollkommen symptomlos, also die haben einfach keine Schmerzen, die kriegen halt dann einfach keine Kinder und dann wird halt diese Diagnose gestört. Und ja. Das ist halt, wie gesagt, ich habe es mir eh oft genug selber auch anhören dürfen. Solange ich keinen unerfüllten Kinderwunsch habe, da wird jetzt mit der Diagnose mehr oder weniger nichts.
0: Das ist eigentlich echt heftig.
1: Ja.
0: Also allein diese Aussage, oder? Das ist schon so falsch.
1: Ja, es ist auch falsch gewesen, weil ich habe es auch ohne unerfüllten Kinderwunsch gekriegt. Ich hoffe, das hat es nicht. Genau, ja.
0: Ja, heftig. Ja, also dann kann man eigentlich nur sagen, bitte forscht weiter und schneller. Und nehmt auch einfach die Betroffenen ernst oder auch einfach Frauen ernst, die sagen, hey, sie haben Schmerzen. Weil ich glaube, gerade bei Frauen ist halt auch dieses Schmerzlevel relativ hoch. Also ich glaube, bis wir einmal wirklich
1: schon
0: eingehen,
1: wahnsinnig, so geht,
0: genau, muss man bewusstlos werden, so wie du.
1: Es ist halt schon so, man reißt sich halt in der Öffentlichkeit immer ganz anders zusammen. Da, wo ich mir oft gedacht habe, jetzt habe ich solche Schmerzen, wenn ich an der Kasse stehe, vom ADEC, keine Ahnung, da würde ich daheim mir einfach auf dem Boden sitzen und mir einmal 5 Minuten gar nicht mehr rühren. Ja, das kannst du halt einfach in der Öffentlichkeit oft einmal nicht und das sieht halt auch keiner. Und das ist vielleicht nur das, es sieht keiner. Also von außen sieht man das einfach nicht und hätte man da halt einfach einmal blaue Flecken oder hätte man Blutergüsse, keine Ahnung, sowas in der Art, dann wird es vielleicht auch mehr ernst genommen werden. Aber solange es halt keiner sieht, ist ein bisschen wie bei Migräne wahrscheinlich.
0: Ja, genau. Ja, danke Lisa, dass du das heute mit uns geteilt hast. Wir sind ja schon wieder am Ende der Sendung. Wir sind jetzt echt schnell gegangen. Gesprächsfunken, Facetten vieler Leben gibt es jeden 2. und 4. Mittwoch ab 17.30 Uhr auf der Radiofabrik oder zum Nachhören. Wir werden unten das verlinken, vielleicht auch mit der Selbsthilfegruppe. Und wir hören uns hoffentlich beim nächsten Mal wieder.

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The Kennedys, Maura und Pete Kennedy waren das aus New York City. Seit 1992 haben The Kennedys über 20 Alben mit feinstem Country oder Folkrock aufgenommen. Wirklich eins schöner als das andere. Das Stück eben hieß West und ist von der auch so benannten CD von 2015. Herzlich willkommen, liebe Hörer. Das hier ist die vierte Ausgabe der Little Boxes, Musik aus der Schublade mit Wolle am Mikrofon. Little Boxes soll ja ein neues Format sein, in dessen Rahmen ich hier bei Radio Swupfurt jeden Monat eine neue Box mit populärer Musik öffnen möchte. Jede Box beinhaltet immer ein ganz spezielles Thema. Nachdem wir in den ersten Little Boxes Sendungen die Themen American 60s Folk Rock oder Jazz Rock oder auch Early British Beat durchstreift hatten, nun heute mal was ganz Besonderes. Wir hatten eben die Kennedys gehört. Maura und Pete Kennedy sind, wie ja viele Musiker zurzeit, bei YouTube sehr präsent, indem sie halt regelmäßig, fast so wie wir bei Little Boxes, so ein Stündchen lang über popmusikalische Themen plaudern und ihre Lieblingssongs dazu live zum Besten geben. In ihrem vorletzten Beitrag, dem The Kennedys Special Livestream Number 29, hatten Maura und Pete Kennedy das Thema California Country Rock. Dort coverten The Kennedys einige der wegweisenden Stücke dieses Genres. Und ich dachte mir, suchst du mal die Originale raus und machst daraus eine kleine Little Boxes Sendung für die Hörer von Radio Swupfurt. Und so legen wir mit dem ersten Stück gleich los, mit dem auch Maura und Pete ihren Livestream begonnen haben. Es kommt die Band Buffalo Springfield, die berühmte Country-Rock-Band mit Neil Young, Stephen Stills und Richie Furey, mit einem eher unbekannteren Song von ihrer ersten LP von 1967. Go and Say Goodbye, Buffalo Springfield.

Little Boxes, Musik aus der Schublade, präsentiert heute, was uns The Kennedys in ihrem YouTube-Stream live vorgespielt haben. Nämlich einige der bedeutendsten Stücke des frühen American Country Rock. The Kennedys haben sie gecovert, wir hören hier die Originale. So hörten wir in unserer ersten Runde Buffalo Springfield und danach die bezaubernde Linda Ronstadt mit einer ihrer ganz frühen Aufnahmen, als sie noch mit der Band The Stone Ponies unterwegs war. Different Drum war das von The Stone Ponies mit Linda Ronstadt, die in den 70ern eine große Karriere hinlegen sollte. Zurzeit leider sehr mit Parkinson zu kämpfen hat. Linda Ronstadt. Und dann redeten Maura und Pete Kennedy in ihrem Livestream über den Mann, der heute als Wegbereiter des Country Rock schlechthin gilt. Er wurde nur 26 Jahre alt, Graham Parsons. Nur wenige Tage nach den Aufnahmen zur LP Grievous Angel im Jahr 1974 starb Graham Parsons. Heroin und Alkohol. Wir hören Graham Parsons später noch mit den Flying Burrito Brothers. Hier aber ist der Titelsong von Grievous Angel, Graham Parsons.

Graham Parsons, Return of the Grievous Angel, 1974. Nach Graham Parsons wagte sich Maura Kennedy im Livestream über American Country Rock an eine Ikone des Genres, Emmylou Harris. Der Livestream der Kennedys ist ja auch deswegen so interessant, weil die beiden zu jedem Song oder Interpreten eine kleine Geschichte zu erzählen haben. Und die handelt dann eben oft von persönlichen Begegnungen der Kennedys mit den jeweiligen Künstlern. Da wird man dann schon manchmal neidisch. Dagegen ist das Wenige, was ich hier manchmal zum Besten gebe, alles nur angelesen oder gehört. Emmylou Harris also von ihrer 74er LP Pieces of the Sky. Wir hören Boulder to Birmingham. Und um mich dann an die Vorgabe der Kennedys in ihrem Livestream zu halten, musste ich schließlich einen späten Song der Byrds suchen. Einen Song von Gene Clark. Tatsächlich haben die Byrds sich 1973 für ein Album wieder vereinigt. Auf dem gibt es das Country-Rock-Stück Full Circle. Wir hören also nachher die Byrds mit Full Circle, aber zuvor kommt Emmylou Harris Boulder to Birmingham.

Emmylou Harris, Boulder to Birmingham und The Birds Full Circle. Und danach hat sich doch noch was eingeschlichen, was wohl ein jeder kennt, auch wenn man sich nun nicht so sehr für die Geschichte der populären Musik oder speziell für Country Rock interessiert. Na klar, Lodi, Creedence Clearwater Revival oder CCR, wie man so sagt, wenn man heutzutage und hierzulande zu einer der unsäglichen Musikveranstaltungen geht, in der Gruppen den ganzen Abend eine einzige Band bis auf den kleinsten Ton nachspielen. Naja, Lodi. Habe ich eben aber sehr gern gespielt. Musste ich ja auch, denn die Kennedys hatten es mir so vorgegeben. Little Boxes, Musik aus der Schublade, bringt heute die Originale zu einem Livestream der Kennedys aus New York City. Könnt ihr ja gern mal aufsuchen. Der Stream ist bei YouTube zu finden. Man muss halt nur ein bisschen geschickte Vokabeln eingeben, damit man nicht bei der Politikerfamilie landet. Maura und Pete Kennedy sind die Band The Kennedys und es geht um The Kennedys Special Livestream Nummer 29, Nummer 29. Thema California Country Rock vom Sonntag, dem 27. September 2020. Und hier nun ist ein Song von der LP von 1969, mit der dieser ganze Hype um California Country Rock begann. Die Platte hieß The Gilded Palace of Sin. Die Band nannte sich The Flying Burrito Brothers und der Protagonist war der vorhin schon besprochene Graham Parsons. The Flying Burrito Brothers, my uncle.

The Flying Burrito Brothers mit einem Stück vom Standardwerk des California Country Rock, The Gilded Palace of Sin von 1969. Irgendwann im Laufe des Streams über California Country Rock erheben sich die Kennedys übrigens von ihren Stühlen und präsentieren stolz ihre mit Blümchenmuster geschmückten Hosen. Ha, na sicher, Gram Parson. Sein Outfit war typisch auf Western-Style gemacht. Man nennt die Art von Anzügen wohl Nudie Suit. In der Country Hall of Fame in Nashville soll der Original Nudie Suit von Gram Parsons ausgestellt sein. Radio Swapford, Little Boxes, heute California Country Rock. Die Quelle ist ein Stream der Band The Kennedys. Wir hören hier die Originale, allesamt von typischen Vertretern des Genres Country Rock. Es folgen nun mal, ohne viel zu reden, zunächst Judy Collins mit Someday Soon von der 68er LP Who Knows Where the Time Goes. Dann The Byrds nochmal mit Hickory Wind von der 68er LP Sweetheart of the Rodeo, übrigens wieder mit Gram Parsons. Und anschließend The Nitty Gritty Dirt Band mit Some of Shelley's Blues von der 70er LP Uncle Charlie and His Dog Teddy. Die Nitty Gritty Dirt Band soll übrigens als Beispiel daherkommen, dass man nicht zu jeder Band was sagen muss. Viel Spaß!

Judy Collins, The Birds und die Nitty Gritty Dirt Band. Übrigens ist nicht jeder Song, den ihr heute hört, unbedingt mein persönlicher Favorit der vorgestellten Künstler. Aber ich wollte mich nun mal unbedingt 1:1 nach der Vorgabe von Maura und Pete Kennedy richten. Aber die beiden Sachen, die sie jetzt nach der Nitty Gritty Dirt Band aufgeführt hatten, die zählen zu meinen absoluten Top-Nummern aller Zeiten. Hier sind die Grateful Dead und das magische Stück Ripple von der märchenhaften LP American Beauty von 1970. Dann die märchenhafte, leider 1986 im Alter von 44 Jahren verstorbene Kate Wolf mit The Red Tail Hawk von der 76er LP Backroads. Tja, Kate Wolf würde ich eher zum Folk zählen, aber sei es drum, The Kennedys haben entschieden. Hier also The Grateful Dead und danach Kate Wolf.

The Grateful Dead und Kate Wolff. Zum Abschluss ihres Sets über American Country Rock, liebe Hörer, haben mich The Kennedys dann noch mit einem amerikanischen Country-Singer-Songwriter bekannt gemacht, den ich bisher noch gar nicht so auf dem Schirm hatte, Rodney Crowell. Sie hatten einen Song von seiner Debüt-LP gespielt, die hieß Ain't Living Long Like This und ist von 1978. Und der Song daraus hieß I Ain't Living Long Like This. Auf der Platte werden als Background-Sängerinnen sowohl Nicolette Larson als auch Emmylou Harris angegeben. Aber wer ist es nun speziell bei diesem Song? Wer hört's raus von euch oder wer weiß es? Lieber Hörer von Radio Swupfurt, danke fürs Zuhören. Little Boxes brachte euch heute American Country Rock Originale, vorgegeben aber von der Band The Kennedys auf deren YouTube-Kanal. The Kennedys haben sie dort live aufgeführt und mir hat es Spaß gemacht, euch die Originale rauszukramen. Ganz zum Abschluss gibt es nach Rodney Crowell dann noch einen Song von den Kennedys selbst. Er ist geschrieben von Dave Carter. Und es gibt auch eine schöne Version von Tracy Grammer, Gypsy Rose, einer meiner vielen, vielen Lieblingssongs der Kennedys. Tschüss, sagt Wolle.

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1: Die Tropfsteinhöhlen von Frassassi in den mittelitalienischen Marken. Ein 30 Kilometer langes, kompliziertes Höhlensystem in einem großen Karstkomplex mit gigantischen, miteinander vernetzten Steinsälen. Die Höhlen entstanden vor einer 1.400.000 Jahren in einem Kalksteinmassiv durch das Zusammentreffen und Einsickern von mineralisiertem Wasser aus dem Wildbach Sentino und einer kälteren Grundwasserschicht.
0: Die Tropfsteinhöhlen der Grotte di Frassassi zählen zu den größten Europas. Heute bilden sie einen wichtigen Magneten für den in den Marken ansonsten langsamen Tourismus. Durch das faszinierende Höhlenlabyrinth werden täglich Hunderte von Menschen in fast allen europäischen Sprachen gelotst.
1: Ein künstlich angelegter 200 Meter langer Tunnel mit schweren Eisentoren am Anfang und am Ende schützt das Klima der Höhlen. Hier herrschen konstant 14 Grad Celsius und es fällt kein natürliches Licht hinein. In der Windhöhle startet die Erkundung. Man wird überwältigt von der Größe und Erhabenheit der Höhlen, die effektvoll ausgeleuchtet sind, wie eine Touristin bemerkt.
4: Also das ist ja wunderschön ausgeleuchtet. Also sie verstecken die Lampen immer so, dass man sie nicht sieht. Und so schöne Schatten und
0: bis 1971, als die Windhöhle, in die der Mailänder Dom hineinpassen würde, von Höhlenforschern durch Zufall entdeckt wurde, hatte noch nie ein Mensch einen Fuß in dieses Höhlensystem gesetzt. Und dennoch gibt es hier schon seit jeher Lebewesen, denn bewohnt wird das Tropfsteingebiet der Grotte di Frassassi von endemischen Geschöpfen, die sich von den Schwefelbakterien aus den Höhlengewässern ernähren, wie eine der Guide hier Beatrice erläutert.
5: In diesem Wasser formen sich Spezialbakterien, die Schwefelbakterien. Diese Bakterien sind Nahrung für die endemischen Lebewesen.

0: Aber auch menschliche Spuren lassen sich hier finden, aus dem Paläolithikum, der Altsteinzeit. Denn außerhalb der Grotten siedelten hier Menschen längs der Schluchten. Darauf verweist ein spektakulärer Fund aus dem Jahre 2007, bei dem die sogenannte Venus von Frassassi, eine 20.000 Jahre alte Frauenfigur, gefunden wurde.
1: Die Altsteinzeit, auch bezeichnet als Paläolithikum, umfasst einen Zeitraum von 2,5 Millionen bis 10.000 Jahre vor unserer Zeitrechnung. Es handelt sich um die erste und längste Periode der Urgeschichte und gleichzeitig um den ältesten Abschnitt der menschlichen Geschichte und Kulturentwicklung überhaupt.
0: Die hier also gefundene Venus von Frassassi ist ein mobiles Kunstwerk und eine der bedeutendsten Hinterlassenschaften für die Kenntnis menschlicher Existenz in diesen Breitengraden. Sie wurde aus einem Stalagmiten herausgearbeitet, aus einem länglichen Tropfstein, der von der Decke herunterwuchs. Zwar ist noch ungeklärt, wie genau und mit welchem Werkzeug der Kalkstein bearbeitet wurde, doch klar ist, dass die Frauenfigur mit sehr viel Sorgfalt geschaffen wurde.
1: Kunst in der Steinzeit? Wo doch das Leben hart war und der Säbelzahntiger ständig auf der Lauer lag.
0: Mitnichten meint Ur- und Frühhistorikerin Annette Schuster, wenn der Erdkühlschrank mit Mammutfleisch, getrockneten Beeren, Pilzen und Kräutern gefüllt war, dann konnten sich die Menschen der Kunst zuwenden.
2: Also zum einen hatten die Menschen genug Zeit, jenseits ihres alltäglichen quasi Überlebenskampfes, was da oft so dargestellt wird, Steinzeit war hart und so ungefähr, die Leute sind fast immer verhungert und sind nur 20 Jahre alt geworden. Da gab es einen Überfluss, in Anführungsstrichen, an Ressourcen. Da gab es genug Zeit und genug Muße, sich mit seiner Umwelt auseinanderzusetzen und das dann in einem künstlerischen Ausdruck darzustellen.
1: Die Venus von Frassassi ist 8,7 cm hoch, 2,7 cm breit und 3,6 cm tief. Sie wiegt gerade mal 66,5 Gramm. Ihr Kopf ist ovalförmig, doch nicht besonders ausgearbeitet. Denkbar ist, dass der Kopf bedeckt war mit Haaren oder mit einer Mütze. Sie hat große Brüste und einen dicken Bauch mit ausgearbeitetem Bauchnabel, der nach Ansicht der ArchäologInnen, die die Statuette erforscht haben, eine Schwangerschaft anzeigt. Darunter, deutlich sichtbar, ist das weibliche Geschlechtsteil in dreieckiger Form. Die Beine sind langgestreckt und geschlossen und verjüngen sich konisch nach unten.
0: Soweit passt die Figur in den sogenannten Venus-Statuettenhorizont. Damit gemeint sind ein zeitlicher Rahmen, der sich von 30 bis 20.000 Jahren vor unserer Zeitrechnung erstreckt und ein geografisches Gebiet, das ganze Mitteleuropa von Frankreich bis Sibirien umfasst. In diesem langen zeitlichen und großen geografischen Raum sind rund 200 nackte Frauenfigurinen gefunden worden, die sich in der Darstellungsweise ähneln.
1: Entsprechende männliche Figuren machen nur ca. 3% des Gesamtfundes aus. Lässt sich daraus schließen, dass in den damaligen Wildbeutergesellschaften die Frauen in der Kosmologie und bei Ritualen eine besondere Rolle spielten?
0: Es handelte sich meist um voluminöse Frauenkörper, keineswegs schlank oder dünn. Sie haben sehr ausladende Brüste, einen dicken Bauch und große unverhüllte Vulven, starke Beine.
1: Der Unterschied liegt oft beim Kopf. Manche Frauen haben gar keinen. Manchmal ist er vielleicht abgebrochen, wenn das Objekt durch Ablagerungen abgeschliffen wurde oder grabende Tiere die Figur verletzt haben. Manche Frauen haben statt eines Kopfes eine Öse, womit die Frauenfigur möglicherweise als Anhänger genutzt werden konnte. Wieder andere haben kunstvoll geflochtene Frisuren. Die Gesichter sind in der Regel wenig ausgearbeitet. Die Werkstoffe können unterschiedliche sein. Verschiedene Gesteinsarten, Mammutelfenbein oder sogar Ton.

0: Der Stil, in dem die Venus von Frassassi geschaffen wurde, ist eine Mischung aus Naturalismus und Abstraktion. Und die Ausführung zeichnet sich durch handwerkliches Geschick aus.
1: Sie ist allerdings dahingehend völlig außergewöhnlich, als sie eine besondere Armhaltung aufweist, die bislang unbekannt war. Sie hat ihre Arme mit geschlossenen Händen nach vorne gestreckt und man vermutet, es handelt sich bei ihr um eine Art Gabenbringerin.
0: Der Fundort der Venus, die Grotta della Beata Vergine di Frassassi, wurde wohl, so eine Forschermeinung, in der Frühzeit zu rituellen Zwecken besucht. Sicherlich besaß die Grotte als ein Hohlraum eine gewisse Anziehungskraft, auch weil sie sich in der Nähe des Lebensraums der Menschen auf den Schwemmlandterrassen befand. Der gute Erhaltungszustand des Objekts deutet auf eine sorgfältige Handhabung und Aufbewahrung hin, was den hohen symbolischen Wert dieser Venus bestätigt.
1: Generell bietet die Frage nach der Bedeutung dieser Frauenfiguren Stoff für zahlreiche Spekulationen und Kontroversen in der Wissenschaft wie in der Öffentlichkeit. Die in der Archäologie kursierenden Narrative sind gebunden an ihre jeweilige Zeit, an die eigenen religiösen oder spirituellen Vorstellungen der Forscherin oder des Forschers.
2: Also eine vorherrschende Interpretation ist nach wie vor, dass es irgendwie sowas wie eine Muttergöttin ist. Vor allem die Frau Gimbutas, die mittlerweile verstorben ist, eine archäologische Forscherin, die hat es so in den 70ern vor allem ganz stark geprägt, was auch mit der damaligen Feminismuswelle gut einherging, dass es damals einen Göttinnenkult gab. Und davon wird dann häufig auf ein potenzielles Matriarchat geschlossen, aber das lässt sich einfach null belegen. Das können auch irgendwie Votivstatuetten gewesen sein für einen gewissen Fruchtbarkeitsritus oder vielleicht auch irgendwas, was verbunden ist mit Vermehrung von Jagdtieren und von all den anderen Lebensmitteln, die man gesammelt hat, vielleicht zu tun hat.
0: Seit es Archäologie als Wissenschaft gibt, beschäftigt man sich mit den aufgefundenen weiblichen Statuetten aus der Altsteinzeit. Und seitdem gibt es widerstreitende Forschungsmeinungen, die an den jeweiligen Zeitgeist gebunden sind.
1: Auch eine sozialgeschichtliche Erklärung wird herangezogen, wonach an den Venusfiguren eine Besserstellung der Frau ablesbar sei. Sie seien ein Zeichen dafür, dass man die Frau für den Ursprung des Lebens verantwortlich machte, womit ihre Bedeutung für die Gemeinschaft gewachsen sei. Dies würde jedoch voraussetzen, dass der Status von Frauen zu einem vorangegangenen Zeitpunkt schlechter war. Doch besitzen wir hierüber keinerlei Kenntnis.

0: Allein die Bezeichnung Venus macht die Schwierigkeit bei der Sinngebung deutlich. Geprägt wurde der Begriff von Marquis de Vibray, als er 1894 bei Ausgrabungen in Frankreich eine längliche Frauengestalt aus Elfenbein ausgrub. Weil sie vollständig nackt war, sei er so entsetzt gewesen, dass er sie als unzüchtige Venus bezeichnete, abgeleitet von der römischen Göttin.
1: Dies wurde in der Folge die Grundlage für alle späteren Bezeichnungen. Obwohl heutzutage berechtigterweise Kritik an diesem Begriff geübt wird, ist er als Fachbegriff in der Archäologie nach wie vor gültig.
0: Doch geprägt ist er von den herrschenden Rollenklischees des bürgerlichen 19. Jahrhunderts. Er leitet sich ab aus einer Kunsttradition, die in Europa Frauenakte seit der Renaissance bis ins 20. Jahrhundert in die Tradition antiker Darstellungen stellt. Dabei gibt es keinen Nachweis für einen Zusammenhang zwischen der geschilderten Kunst der Steinzeit und der Antike. Hier klaffen 20.000 Jahre Distanz zwischen beiden künstlerischen Phänomenen.
1: Zudem zeigen die frühgeschichtlichen Frauenfiguren unverdeckt und keineswegs schamvoll ihre Vulva. Sie stehen offen und frontal und drehen sich nicht schamhaft weg, wie sehr, sehr viel später die antike Venus.
0: Diese offensichtliche Zurschaustellung der primären weiblichen Geschlechtsmerkmale nahmen wiederum Forscher männlichen Geschlechts zum Anlass, die steinzeitliche Venus als ein sexuelles Symbol zu interpretieren. So seien die Frauenfiguren selbstverständlich von Männern mit einer sexuellen Funktion hergestellt worden. Ein erhöhter Fleischkonsum habe zu einer erhöhten Denkfähigkeit geführt und zu einer Verstärkung des männlichen Geschlechtstriebes. Da dieser sich jedoch nicht frei habe entfalten können, habe der Künstler in der Kunstproduktion eine Sublimierung gefunden, indem er erotische Frauenfiguren schuf. Dazu Annette Schuster.
2: Naja, finde ich schon auch immer wieder spannend, dass so diese weiblichen Darstellungen nicht einfach ihrer selbst willen existieren dürfen, sondern natürlich, um einen männlichen Anreiz zu schaffen oder was auch immer. Also ich meine, natürlich hat nur der Mann an sich ein sexuelles Interesse oder Lust oder sonst irgendwas. Die Frau natürlich nicht, dass die damaligen Gesellschaften das nicht ausleben konnten. Also ist ja schon auch spannend. Also seit wann geht es los, dass wir unsere sexuellen Neigungen, Wünsche und Bedürfnisse nicht ausleben dürfen? Also verschriftlich seit dem Christentum. Und das gab es damals auf jeden Fall noch nicht. Das ist auch wieder das, was ich mit Übertragung meine. Also die eigenen gesellschaftlichen Einschränkungen und Grenzen, Dogmen übertragen auf die eigene Forschung oder die Interpretation der archäologischen Forschung.
1: In der Tat werden bei solchen und ähnlichen Interpretationen die Frauen selbst in der steinzeitlichen Sozialgemeinschaft gar nicht berücksichtigt. Sie dienen nur als Projektionsfläche und als sexuelles Objekt. So behauptete noch 1984 der amerikanische Anthropologe Dale Guthrie, die weiblichen Fettpolster seien als sexuelles Reizmittel mit Signalwirkung geschaffen worden. Es seien erotische und pornografische Darstellungen für, so muss man ergänzen, heterosexuelle Männer gewesen.
2: Ja, also das finde ich auch immer wieder spannend. Ich meine, es ist nicht verwunderlich, wo diese Interpretation herkommt, weil es natürlich geprägt ist von der heutigen Lebensweise und diese Rückprojektionen ganz wichtig sind für die Interpretation von archäologischen Büchern, Schriften etc., weil den Befund, den du vor dir hast, den interpretierst du natürlich nicht nur als Wissenschaftlerin, sondern auch als Subjekt, als Person, die irgendwie speziell sozialisiert wurde. Ich interpretiere sicherlich Befunde ganz anders als möglicherweise ein Archäologe, der in den 60ern aufgewachsen ist.

0: In eine ganz andere, nämlich feministische Richtung, geht die Überlegung von Elke Heidefrau Christmann aus dem Jahre 1995. Sie könne sich vorstellen, dass die Figuren von Frauen geschaffen wurden, und sie führt hierfür folgende Begründung an. Die Frauen seien perspektivisch dargestellt. Der starke Oberkörper und die schmale Ausführung von Armen, Händen, Beinen und Füßen würden nahelegen, dass bei der Herstellung die Künstlerin selbst an sich herabgeschaut hat. Somit handele es sich um Selbstporträts von paläolithischen Frauen.
1: Ob diese These nun stimmt oder nicht, sie ist deshalb erhellend, weil in der Forschung bis dato unhinterfragt davon ausgegangen wurde, die Kunst, ob nun in Form von Figurinen oder Höhlenmalerei, sei ausschließlich nur von Männern gemacht worden. Dazu Annette Schuster.
2: Also das kann man einfach nicht nachweisen, das lässt sich nicht belegen. So verschiedene Arbeitstätigkeiten lassen sich zum Beispiel fürs Neolithikum an der Abnutzung von Knochen belegen. Also wenn du zum Beispiel gekniet bist und du hast Korn gemahlen auf so einem Mahlstein mit so einem Reibstein und das immer wieder und immer wieder und immer wieder über 20 Jahre hinweg gemacht hast, dann hast du in deinen Ellbogen und deinen Knien beispielsweise Abnutzungsspuren, die ganz spezifisch sind. Das setzt aber voraus, dass du erstens dieses ganze Skelett vor dir hast und dann halt einfach eine verlässliche Datenreihe, also nicht nur ein Skelett, sondern ganz, ganz viele, die du kontextualisieren kannst mit einer bestimmten Arbeit. Das geht natürlich erst ab dem Moment, wo du A, eine große Population an Menschen hast und B, eine sehr gute Grabungsmethodik und jemanden, der es auswertet, der sich auch diese Frage stellt und eine Person, die das dann auch kontextualisieren kann. Das gibt's fürs Paläolithikum alles nicht. Und dann ist ja auch die Frage, wie ließe sich sowas nachweisen? Also wie kann ich nachweisen, dass eine Person eine Höhle ausgemalt hat? Ich kenne keine verlässlichen wissenschaftlichen Aussagen über eine geschlechtsspezifische künstlerische Aktivität.
0: Eine weitere Deutung der Venusfiguren sieht in ihnen Sinnbild und Ausdruck eines Schwangerschaftskultes. Das nackte, voll erblühte Weib zeige eine beglückende Freude an der natürlichen Körperlichkeit und Fruchtbarkeit. Diese Figurinen seien als Symbole weiblicher Fruchtbarkeit geschaffen worden und verkörperten das Prinzip der lebenserhaltenden Frau.
1: Doch auch diese Theorie wird in Frage gestellt. Wildbeutergesellschaften, so die aktuellere Bezeichnung für den wohl bekannteren Begriff der steinzeitlichen Jäger und Sammler, wussten nur durch Wanderschaft zu überleben. Zahlreiche Kinder konnten hierbei eine Belastung darstellen. Folglich hätten Mutterschaft und Fruchtbarkeit gar keine große Bedeutung gehabt.
2: Das ist natürlich die nächste Frage für eine nomadisch lebende Gesellschaft. Wie sinnvoll, in Anführungsstrichen, ist es da, wenn man tatsächlich so viel Gewicht quasi mit sich rumschleppt, weil in einer Zeit, in der Menschen großen Tierherden hinterhergezogen sind, oder man stellt sich das nicht so vor, dass die jetzt jeden Tag woanders waren, sondern dass sie beispielsweise an strategischen Punkten, wo man wusste, da ziehen jetzt jedes Jahr große Hirscharten, dann hat man da irgendwo sein zeitlich begrenztes Lager für 2-3 Monate oder irgendwie sowas aufgestellt und ist dann von da aus immer jagen gegangen. Und dann ist man von da aus wieder woanders hingezogen, hat möglicherweise ein Winter- und ein Sommerlager gehabt. Man muss ja auch bedenken, dass es damals keine Fortbewegungsmittel wie jetzt domestizierte Kühe oder Pferde oder irgendwie sowas gab, sondern die Menschen ihr Gewicht kontinuierlich weite Strecken mit sich rumtragen mussten.
0: Auch die Religionswissenschaftlerin Ina Wun hat sich mit dem Phänomen der Venusstatuetten beschäftigt. Sie lehnt eine stereotype Deutung als Fruchtbarkeitssymbole mit folgender Argumentation ab.
3: Wie vor allen Dingen die Völkerkunde weiß, liegt eine Steigerung der weiblichen Fruchtbarkeit keineswegs im Interesse von Sammlerkulturen. Vielmehr kennen diese Gesellschaften alle eine Art Geburtenkontrolle.
1: In der Tat wurde bislang auch noch keine einzige Mutter-Kind-Darstellung gefunden. Die Frauenfiguren stehen immer für sich allein.
0: Aber auch die Interpretation, die Venusfigurinen seien als Göttinnen zu verstehen, lehnt die Religionswissenschaftlerin Ina Wun ab.
3: Sicherlich handelt es sich nicht um Göttinnen. Eine Religion mit einem Pantheon, also einem Götterhimmel an der Spitze, ist in einer sozial noch nicht stratifizierten Gesellschaft nicht vorstellbar, sondern eine sehr viel spätere Erscheinung.
1: Für Vielleicht, so wird auch vermutet, waren diese Frauenstatuetten ja auch ein Idealbild. Nicht im Zusammenhang mit einer Götterwelt oder mit Fruchtbarkeitsritualen, sondern weil meist die Figuren bei Wohnsiedlungen aufgefunden wurden, im Gegensatz zu den Bilderhöhlen. Demnach wären diese Frauen Ausdruck einer Idealvorstellung des Menschen und würde Wohlsein, Üppigkeit und Kraft ausstrahlen. Auch Annette Schuster würde diese Theorie gelten lassen, nämlich dass
2: die Idealfigur also nicht nur was Optisches ist, sondern eben auch unsere Gemeinschaft ist so reich, in Anführungsstrichen, hat so viel Ressourcen zur Verfügung, dass wir richtig dick werden können. Das kann es natürlich auch sein, ja.
0: Letztendlich muss, das dürfte wohl deutlich geworden sein, die Frage nach der Funktion und Bedeutung der Venusfigurinen unbeantwortet bleiben. Verschiedene Sinngebungen und Interpretationen sind möglich, solange wir keine weiteren Funde haben.
2: Also ich bin auch wirklich totale Gegnerin von diesen absoluten Interpretationen. Es gibt sicherlich zeitliche Abschnitte in der Ur- und Frühgeschichte, wo man ganz gut sagen kann, ja, so wird es sehr wahrscheinlich gewesen sein, wo sich so Annahmen und der archäologische Befund aber tatsächlich mit einer Vielzahl von naturwissenschaftlichen Verfahren korrelieren lässt. Also zum Beispiel kann ich sagen, dass die Person gegessen hat, dann kann ich sagen, okay, das war domestiziertes Getreide und. Ich kann eine Vielzahl von Schlüssen daraus ziehen. Aber wenn ich nur eine Figur habe, man muss ja auch überlegen, aus welchen Befunden kommen diese Figuren. Das sind ja keine Siedlungskontexte, wo ich eine Vielzahl an Infos über die Lebensweise der Menschen herausziehen kann, wo ich ein Skelett habe, wo ich eben Lebensmittelreste habe, vielleicht auch Drogenpflanzen. Ne? Also das muss man ja auch mal überlegen, so kultische oder möglicherweise auch religiöse, zeremonielle, wie haben die damals ausgesehen, haben da die Figurinen vielleicht auch eine wichtige Rolle gespielt. Also irgendwie einen Kontext schaffen. Und dann stammen die am besten noch aus privaten Sammlungen. Ja, die hat halt vielleicht mal irgendjemand aus dem Acker gezogen oder irgendein Ziegenhirte, der in Griechenland, da wurden zum Beispiel Höhlen für Ziegen verwendet, als Unterstand. Ja, hat die da halt gefunden, rausgezogen und dann halt dem Dorflehrer in die Hand gedrückt. Gibt es einfach nur diese Figurinen und man weiß den Fundort. Finde ich dann schwierig, da so große und vor allem so absolute Aussagen drüber zu treffen.
1: Das sieht auch Beate so, wenngleich keine Ur- und Frühhistorikerin. Sie besitzt eine kleine Lokanda in den Marken, in der Nähe der eingangs vorgestellten Tropfsteinhöhle von Frassassi, bei der die Venusfigur gefunden wurde. Sie hat sich aus ganz anderer Perspektive mit der Venus von Frassassi beschäftigt und sie in Bezug zu heutigen Vorstellungen von Frauen gesetzt.
4: Diese Figurinen, von denen wir ja eigentlich nichts Genaues wissen, stellen die körperlichen Merkmale einer Frau, die ein gewisses Alter hat, weil sie eben schon auch Kinder zur Welt gebracht hat, auf eine sehr realistische und auch ein bisschen übertriebene Weise dar. Eben diese großen Brüste, hängende Brüste, ein großer Bauch, ein Riesenhintern, eine große geöffnete Vulva. Also das sind alles Merkmale, die heute absolut tabu sind. Jede Frau muss heute, aber hat sie auch in den letzten Jahrhunderten, immer bestimmten Schönheitsidealen entsprechen, die ganz stark im Gegensatz zu der normalen körperlichen Entwicklung und Veränderung des weiblichen Körpers stehen. Jede Frau, die heute ein Kind kriegt, muss innerhalb kürzester Zeit Sport treiben, Diät machen, Shape-Unterwäsche tragen, damit sie wieder so knackig aussieht, als wenn sie 18 wäre und nie ein Kind gekriegt hat.
0: Außerdem ist Beate Künstlerin, weshalb sie sich dem Thema Venus von Frassassi infolge eines Kunstwettbewerbs annäherte, der den Leitgedanken verfolgte, dalla Venere, alla Veneri, zu Deutsch von der Venus in der Einzahl zu ihrer Mehrzahl.
1: Dieser Kunstwettbewerb wurde und wird von den Gemeinden Frassassi und Genga ausgelobt. Er nimmt zum Ausgang den Fundort der Venus, eine steinzeitliche Grotte, in der aber im 19. Jahrhundert im päpstlichen Auftrag eine christliche Kapelle errichtet wurde. Im Inneren der Kapelle eine Madonna mit Kind aus der Werkstatt des Bildhauers Antonio Canova. Tragischerweise wurden durch den Bau dieser Kapelle zahlreiche archäologische Spuren unwiderruflich zerstört. Gleichwohl sollen auf die Venus Bezug nehmend die Schlüsselthemen Mutter, Leben, Frau und Göttin von zeitgenössischen KünstlerInnen behandelt werden, so die Ausschreibung des Kunstwettbewerbs.
4: Das Thema ist dann gespannt bis zu einer anderen Frauendarstellung, nämlich der Madonna mit dem Jesuskind aus dem 19. Jahrhundert. Ebenso eine ganz süßliche Maria mit dem Gewand, die eben das Baby an sich hält. Und die meisten Werke, die da eingereicht wurden, das waren eben so wunderschöne Frauenfiguren mit Schwerpunkt auf Mütterlichkeit, das Thema Geburt. Die Frau wird nur als Mutter gesehen, wobei man dann Bezug genommen hat eben auf diese prähistorische Figur, die ja auch so das Symbol der Urmutter oder Lebensspenden sein soll, weil eben die Geschlechtsmerkmale so stark betont sind, der Riesenbusen, der Riesenbauch, die große Vulva.
0: Diese künstliche Traditionslinie, die von der christlich geprägten jungfräulichen Mutter zurück zur prähistorischen Frauenfigur gespannt wird, stößt der Künstlerin mit feministischem Anspruch bitter auf.
4: Deswegen habe ich mir gedacht, ich mache eine Venus, die einfach so richtig schwer und zufrieden mit sich selbst da sitzt, in die Landschaft glotzt. Es ist ihr ganz egal, ob man sie jetzt schön findet, ob sie jetzt dem Schönheitsideal des 21. Jahrhunderts oder des 17. Jahrhunderts entspricht, sondern sie sitzt einfach ganz zufrieden mit sich selbst da, zeigt auch ihre Brüste, zeigt ihre Vulva, zeigt ihren dicken Bauch, ohne sich Gedanken darüber zu machen, was die anderen von ihr denken.
1: Damit hat Beate 2019 an dem Kunstwettbewerb teilgenommen. Ihre Venus-Interpretation wurde zusammen mit den anderen eingereichten Arbeiten im Museum von Jenga der Öffentlichkeit präsentiert. Danach kam die 40 Kilo schwere Steinfrau wieder zurück an ihren Entstehungsort, in den kleinen, von Beate angelegten Skulpturengarten der Locanda de Listrice.
4: Was man sehen kann, sind diese Flusskiesel, die ich hier bei uns unten im Fluss gesammelt habe. Die sind so in verschiedenen hellen Tönen von weiß bis gelblich rosa und dann kaputte Fliesen in verschiedenen rosa-rot-Tönen oder auch grau und blau. Und dann habe ich auch noch Muscheln eingearbeitet, etwas größere hier und da und dann ganz viele Muscheln eben für die Vulva, denn die bieten sich ja an als Form für eine Vagina. Auch die Brustwarzen sind Muscheln und die Augen sind Ammoniten, denn es war hier früher auch ein Sumpfgebiet und Meeresgebiet vor Urzeiten.
0: Auf weitere Interpretationen altsteinzeitlicher Venusstatuetten wird man gespannt sein dürfen. Die echte 20.000 Jahre alte Venus von Frassassi ist im Archäologischen Museum von Ancona zu bewundern.
1: Beates Venus wird die Zeiten im Garten der Locanda überdauern.
4: Ja, und dann schaut sie genau auf den Sonnenuntergang, dann im Westen.
0: Wir bedanken uns bei unseren Interviewpartnerinnen Annette Schuster und Beate Benewitz. Mit Musik von David Chester, Allmusic 34, Frederick Laddon, May Dan, Samuel Corwin und Visager.

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1: Sehr geehrte Damen und Herren, liebe Freunde der Kultur, herzlich willkommen zu unserem neuen Format Kuma Gucken.
2: Wir erleben heute Thomas Strauch und Henry Martin Klemmt. Thomas Strauch ist Mitbegründer der Kulturmanufaktur Gerstenberg. Aus der Kultur- und Musikszene der Stadt Frankfurt-Oder ist er kaum mehr wegzudenken. Ähnlich ist es mit dem Autoren und Journalisten Henry Martin Klemmt, der heute Lieder und Gedichte präsentieren wird. Gleichzeitig gibt es Kostproben aus seinen neuen Werken, die 2021 erscheinen sollen. Eigentlich sollten die Ränge hinter mir jetzt voll sein, aber Theater sind geschlossen und die aktuellen Corona-Bestimmungen sind ein herber Schlag für die Kultur- und Veranstaltungsbranche. Aber die Kulturmanufaktur Gerstenberg steckt die Köpfe nicht in den Sand. Mit dem neuen digitalen Format wollen wir den Kulturbetrieb weiter leben lassen. Was wäre eine Gesellschaft ohne Gesang, Klang, kluge Worte? Wir wären ganz schön arm dran. Mit der Kulturmanufaktur Gerstenberg, kurz KUMA, ist in Frankfurt-Oder ein Kulturzentrum entstanden. Samt Kleinkunstbühne versteht sich das KUMA als Ort zur Vernetzung und Verwirklichung verschiedenster kultureller Projekte. Damit gehört die KUMA aber auch zu den Betrieben, die gerade für das Publikum geschlossen sind. Hallo Thomas, hallo Henry Martin. Thomas, was heißt es denn konkret für euch, wenn die KUMA längerfristig geschlossen bleiben müsste?
3: Also wenn die KUMA, die Kulturmanufaktur, länger geschlossen bleiben müsste und als jetzt diesen Monat oder vielleicht auch zwei, so ganz genau weiß man es ja nicht, dann würde es durchaus bedeuten, dass wir über kurz oder lang in echte Schwierigkeiten bekommen, in echte Schwierigkeiten geraten und den Betrieb hier über kurz oder lang einstellen müssen. Im Moment ist es noch so, dass wir ein paar kleine Rücklagen haben. Wir haben das Glück, dass unsere Vermieterin uns entgegengekommen ist und dass wir viele Leute haben, die uns unterstützen. Aber das geht natürlich nicht ewig.
2: Ja. Henry Martin, was bedeutet es denn deiner Meinung nach für die Gesellschaft, wenn sie ihre kulturellen Ereignisse oder Kulturstätten verlieren würde?
4: Wenn eine Gesellschaft ihre Kulturstätten, ihre Begegnungsräume verlieren würde, dann würde sie einen beträchtlichen Teil ihres kollektiven Gedächtnisses verlieren. Und wer sein kulturelles Gedächtnis verliert, der verliert natürlich auch seine kulturelle Perspektive. Und das wäre zumindest in meinen Augen schlimmer, als wenn ein Baumarkt 8 Wochen geschlossen hat.
2: Jetzt versuchen wir ja diese Veranstaltung live zu streamen, machen einen Kultur-Livestream. Kann denn so ein Kultur-Livestream einen Besuch einer Lesung oder eines Konzerts komplett ersetzen?
4: Also zum einen bedeutet dieser Livestream, dass mindestens 3 Gruppen von Menschen solidarisch sind. Das Literaturkollegium Brandenburg, das in diesem Jahr 30 Jahre alt wird, hat diese Lesung organisiert. Die Kulturmanufaktur Gerstenberg realisiert sie und Kameramensch und Martin Scharke,
2: Videoproduktion,
4: machen das Ganze technisch möglich, sodass ihr uns heute zuschauen könnt.
2: Thomas, welche Unterstützung braucht denn die KUMA in der derzeitigen Situation?
3: Also im Grunde gibt es 2 Sachen, die uns wichtig sind. Also das eine ist ganz, ganz profan, also wir brauchen Unterstützung in monetärer Form. Das heißt also, wenn die Leute uns den Eintritt geben, der heute vielleicht reingekommen wäre, dann würde es helfen, hier den Raum zu bezahlen, die GEMA zu bezahlen und auch den Leuten hinter der Kamera etwas zuzustecken und auch den Betrieb weiter am Leben zu erhalten. Und das andere ist, dass überhaupt so Unterstützung in Form von Zuspruch. Und zum Glück haben wir genau diesen Zuspruch ja auch sowieso schon. Und wir freuen uns, wenn der erhalten bleibt und die Leute uns gewogen bleiben, auch über eine Zeit hinweg, die vielleicht lang ist. Und wenn sie danach immer noch da sind und uns besuchen kommen, wenn dann wieder offen ist.
2: Auch Livestreams kosten Geld. Denn hinter den Kulissen arbeiten Leute, die versuchen, diese Technik am Laufen zu halten, damit da draußen die Veranstaltung miterlebt werden kann. Dieser Stream wird heute realisiert von Kameramensch und Martin Scharke Videoproduktion. Und ich habe jetzt genug geredet. Ich übergebe an Henry Martin und Thomas. Viel Spaß bei diesem Programm.

Hallo, ich habe mir ausgedacht, dass bevor viele Worte kommen und viele Worte auch gesungen werden, dass ich erstmal ein instrumentales Stück vorneweg stelle. Das war der Winterwirbel. Und jetzt gleich als erstes Lied möchte ich ein Lied singen. Das habe ich mir geborgt von Tim Liebert. Tim Liebert ist ein Folklorist aus Jena, ein Freund seit vielen, vielen Jahren. Und der hat meiner Meinung nach das Lied geschrieben, das dem, was heute so stattfindet, den besten Rahmen gibt oder das am besten beschreibt. Das heißt, jetzt, heut und hier.

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0: Ja, wir denken mit einiger Wehmut
1: an die Kneipen und die Bars und die Restaurants, die jetzt geschlossen haben, weil so weitreichend die digitale Welt auch sein mag. Natürlich kann sie nicht ersetzen, was Menschen erleben, die sich begegnen und austauschen können und sich umarmen oder in die Fresse hauen oder den Kräuter runterspülen. Shisha. Ich kenne deine Lieblingsbar. Dort ist es schön, wenn die Sonne verschwindet. Du weißt nicht, dass wir sehend zur Welt kommen, um zur Blindheit erzogen zu werden. Du denkst, es wäre wegen des Vollmonds oder wegen der beiden, die auf dem Grünstreifen liegen, ihr Schatten fällt in dein Glas. Der Typ vor dem Tresen würde dich mitnehmen heute Nacht. Er hat schon alles bezahlt, ein ganzes Leben auf Kredit. Er weiß nicht, dass wir hörend zur Welt kommen, um zur Taubheit erzogen zu werden. Hier kannst du weinen, wenn die Sonne verschwindet. Die zwei auf dem Grünstreifen rollen lachend ihre Schatten ein. Die Ampeln schalten auf Grün, aber die Straße bleibt leer. Verschenktes Lied. 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Doch wenn keiner wieder loslässt, kriegt das alles seinen Sinn. Gewöhnung. Gewöhnst du dich an die Liebe, gewöhnt sich die Liebe an dich. Sie öffnet die Fenster zur Welt, sie öffnet den Sorgen die Tür, vervielfacht das Leben. Sie meint nur dich und niemals nur dich. Was du aushalten musst, hält sie mit dir aus. Plötzlich kannst du dich spüren, du bist immer der andere, ohne den es nicht geht. Die sanfte Routine, mit der sie dich wach küsst, die Liebe ist nicht der Stein, sie ist der Berg. Hinauf hinab, hinauf. 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Schön, schön, dieses gleißende Bild auch, aber die Liebe nimmt es ab von der Wand.

Es gibt jetzt ein Lied zu einem Text von Johann Christian Günther. Zudem haben wir beide ein Programm geplant. Und mit etwas Glück wird es im nächsten Jahr stattfinden. Und ein kleiner Auszug davon sind die nächsten zwei Lieder. Das erste heißt Das Lob des Winters. Und zum zweiten kommen wir danach.

Johann Christian Günther hatte eine Liebste, die hieß Leonore. Und an Leonore hat er so allerhand Sachen geschrieben, allerhand Gedichte geschrieben. Unter anderem das folgende Gedicht, das heißt Schreiben an seine Leonore. Ist jetzt ein Walzer geworden.

Kaffeevollnacht haben wir unser Programm zum 30. Jahrestag des Literaturkollegiums Brandenburg heute Abend genannt. Nicht nur, weil das nächste Gedicht so heißt und nicht nur, weil die Nacht voller Leonoren ist, sondern auch, wenn es dunkel wird, haben wir die Erfahrung gemacht, kommen Leute zu uns, die wir vergessen haben, die uns verloren gegangen sind. Und wenn es dunkel wird, dann wachen die manchmal auch wieder zum Leben auf und helfen uns selber weiterzuleben. Taffe voll Nacht. Mit meiner Taffe voll Nacht in der Hand schloss ich die Tür und machte mich auf den Weg. Die Straßen rollte ich vor mir aus. Die Quelle der Quelle zwischen meinen Schlüsselbeinen entsprang. Ein Rinnsal wurde Fluss, der Geröll vor sich her schob wie etwas, das vergessen sein sollte. Dass du nicht nur Abschied warst, auch Ankunft. Nicht nur Traum, auch Wirklichkeit. Wir saßen an einem Tisch. Wie Essen und Trinken warst du. Wir lagen im Gras. Du warst wie Hunger und Durst, als ich lächelnd das Dunkel zu sammeln begann auf unseren Höhlenflügen. Jetzt presse ich die Tasche an mich, schiebe sie unter den Kopf, wenn ich schlafe, lasse sie nicht aus den Händen. So haben die Hände zu tun. Die Finger entgleisen mir nicht wie trostlose Züge, denen sich ein verrückter Baum in den Weg wirft. Draußen weht der Wind, aber wo ist jetzt draußen? Jetzt fehlen noch Schiffe und Meer, die mir sagen könnten, ich bin weit genug weg von dem Schornstein ohne Rauch, dem Rauch ohne Feuer, dem Feuer ohne Wärme, das wie ein Buschbrand durch die Städte rast. Ich sehe mich um, als hoffte ich, dass jemand mir die Tasche entreißt, dass die Nacht zu Boden sinkt, während wir kämpfen um sie. Die Wüste fehlt jetzt noch, die sagenhafte, voller Reiter und Rosen aus Sand, die mir erzählen, dass ich weit genug weg bin, mich in die Nacht hüllen kann oder sie ausbreiten, mitten im Nichts, für ein Mal mit niemand. Und ich bewirte uns mit unseren 1000 Namen, die wir uns gaben, bevor ich ging.

Blutige Vögel für Eva. Wenn sie träumte vom blutigen Vogel, flatterte angstvoll über den Dächern der Morgen. Würde jemand sterben? Vielleicht schon an diesem Tag oder einem anderen, wie ihre Mutter starb, ihre Freundin, wie ihre Jugend ertrank in einem Vogeltraum, ihre Liebe rot, das Gefieder, der Schnabel verklebt, nicht singen, nicht fressen, aber alle Wege führen durch die Luft. Auf das Fensterbrett früh streute sie Körner, bevor sie ging. Was sie entdeckte, wollte benannt sein. Pflanze, Tier und Stein. Sollte die Nacht einen Namen bekommen, zog sie die Schuhe aus. Wer mit ihr barfuß ging, konnte sie arglos umarmen. Jeden Tag verschenkte sie ein Buch, eine Karte, eine Feder blau und weiß, den Ruf des Eichelheers, und war selbst ein Geschenk und wollte nichts anderes sein, kein »Was krieg ich dafür?« Sie bewachte der kranken Freundin Schlaf auf einer Insel aus Licht, schrieb ihr, während sie bei ihr saß, den nächsten Brief schon, trank, was so kalt war, dass sie es spürte. Dass alles andere immer ein anderes ist und nichts ist ein Gleichnis, brachte sie nicht zum Verstummen. Federhalter,

Juni Band. Dem Klatschmond folgen wir. Auf alten Straßen nach Norden. Erinnerst du dich, wie uns die Führer verrieten? An den Hunger, die Angst? Die Grenzen öffneten sich. Aus den Wahlurnen hüpfte der Neid, die Häme, die Gier, um uns zu regieren. Den Kornblumen nach. Es rauschte die See, so viele Ufer zum Greifen fern. Die alten Straßen haben wir beinahe für uns allein. Den Birken nach. Die falschen Freunde verschwanden, die falschen Feinde stellten sich ein. Schafgarbe folgen wir und Bienenfreund, Whisky und Gouloirs auf einem Tisch am Atlantik, Hakenkreuze taufrisch am jüdischen Friedhof in Prag, nach Norden, Geliebte, am Weizen entlang. Wie viele Steine werden noch wachsen aus unseren Feldern? Es kamen die Störche zurück. Die Kirchtürme melken den blau gewaschenen Himmel. Wir nahmen die ersten Toten noch wahr, weiße und schwarze. Die ersten Kriege als eigenen Schmerz. Die Hitze im Winter, im Sommer den Schnee, zur Zentrifuge wird der Planet, Geliebte, für unsere Art. Nach Norden, dem Gewitter, folgen wir im ausgeschilderten Land. Wie vielen Liedern sind ihre Sänger vergangen, ohne dass die Musik uns verließ? Erinnerst du dich, wie wir den Juni beschworen? Der Lockvogel rief Kuckuck und uns durch die Jahre Windmühlen wachsen, Kirots wachsen nach. Gedichte sind erneuerbare Energien, der Klassenkampf ein Gezeitenkraftwerk. Am Mittag in Pasewalk ist die Menschheitsgeschichte am Ende vom Anfang. Von wieder einmal nach Norden. Wir haben gewählt den blau gewaschenen Himmel, das Salz auf der Zunge, in den Ohren das Wasser, den Fischgeruch in der Nase und alles, was uns durch die Finger rinnt. Wir haben gewählt die Nacktheit dieses Augenblicks.

0: Das war ein Stück von Jens Garlach. Seine Texte durfte ich kennenlernen durch Henry Martin Klemmt. Vorher hätte ich sie, wenn sie mir, sind sie mir nicht untergekommen zumindest. Und auch da gibt es ein gemeinsames Programm.
1: Weil Jens Garlach dieses Jahr auf seinen 30. Todestag hat. Und ja, mir ist die Aufgabe zugefallen, auf seinem Nachlass nicht nur sitzen zu bleiben. Und ich bin ganz froh, dass Thomas und andere sich dafür haben begonnen zu interessieren. Ja, werden wir machen. 2021 werden wir nicht nur Johann Christian Günther machen, sondern wir werden auch Jens Garlach machen.
0: Ja, ich freue mich schon drauf. Genau, dann wird nämlich alles anders. Genau, jetzt gibt es noch ein Stück von Jens Garlach und danach noch ein weiteres. Die sprechen für sich, das finde ich sehr angenehm an diesen Texten, die sind so eindeutig genau. Und wer mehr und ganz genaueres wissen will über Jens Garlach, der fragt bei Henry nach, Henry Martin Klemmt. Und nicht bei mir.

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Und als drittes im Bunde, also diese drei Lieder, die spiele ich sehr gerne, hat sich so entwickelt, die lassen sich nämlich auch sehr gut tanzen. Ich spiele sehr regelmäßig zum Tanz und das erste Stück war eine Mazurka und überraschenderweise tanzen die Leute wirklich genau, also zu den Worten und zu der Melodie und auch zu dem, was jetzt kommt, ist nämlich ein Walzer geworden. Drehen sich die Leute so, wie man sich das vorstellt. Das ist genauso. Und dazu ist halt dieser schöne Text von Jens Gerlach, der uns entführt, und ich denke mal so in die Nachkriegszeit und ein kleines bisschen später, da wo die Leute schon wieder ein bisschen Geld hatten. Genau, das Ganze in drei kleinen Strophen.

0: Verdi.
1: Großen Liedermacher gehört hat in der Geschichte, der merkt, dass das Leben hat zwei große Neigungen. Die erste Neigung ist, einzigartig sein zu wollen und einzigartig zu sein, allerdings meistens auf andere Art. Und die zweite große Eigenart des Lebens ist, sich zu wiederholen. Und ich wiederhole jetzt nur das Sanger, den Walzer, der bei mir früher Walzer heißt. Sie üben die Gesten, die Schritte, den Blick, spielen mit anderen und spielen mit sich. Dabei fallen sie herein auf den uralten Trick des Toreros und fangen den Stich. So erfahren sie von einem zum anderen Mal, was sie wollen und wer sie nicht sind. Doch dann ist es schon wieder, als gäb's keine Wahl. Und die Liebe macht blind. Wenn sie weinen, wird's besser. Sie stellen sich tot, wie die Dame, die umfällt beim Schach. Schwarz und weiß und darüber im triefenden Rot kommt die Sonne gerutscht übers Dach. So erfahren sie von einem zum anderen Mal, was sie wollen und wer sie nicht sind. Doch dann ist es schon wieder, als gäb's keine Wahl, und am Ende schreit schließlich ein Kind. Höre nicht, was sie hören, sehe nicht, was sie sehen, wolle nur, dass sie jemand versteht. Und das Schlimmste von allem, was sie nicht verstehen, ist der Wind, wenn er plötzlich sich dreht. So erfahren sie von einem zum anderen Mal, was sie wollen und wer sie nicht sind. Und dann ist es schon wieder, als gäb's keine Wahl. Etwas endet und etwas beginnt. Alles heute ist Zufall. Doch morgen ist Kunst. Was danach kommt, weiß keiner genau. Nur ein Traum geht davon und verschwindet im Dunst. Und heraus tritt ein Mann, eine Frau. Manchmal fassen zwei Alte sich noch bei der Hand. Denn dem Abend folgt langsam die Nacht. Sie wollen nur noch, was einer im anderen fand. Und die Liebe, die macht, was sie macht. Verfahrenes Lied. Wenn wir zwei zusammen lagen, passte zwischen uns kein Blatt. Hab sie im Galopp getragen und sie liebte mich anstatt. Straßenbahnen sturzbetrunken, kurften auf den Augenringen, ließen ihre Klingeln klingen, wollten aus den Gleisen springen, quietschten unterm Bett und sprühten Funken. Von dem ganzen Welttheater Staub und Stuss und Overkill blieb ein nasser, schwarzer Kater, der gestreichelt werden will. Wenn sie einschlief, selbst vergessen, war ich wach, vergessen auch. Über Kiefern und Zypressen stand der Mond, ein warmer Bauch. Straßenbahnen sturzbetrunken, kurften auf den Augenringen, ließen ihre Klingeln klingen, wollten aus den Gleisen springen, quietschten unterm Bett und sprühten Funken. Kessel pfeifen, Türen knallen, früh erhob sich das Karree, pünktlich in den Tag gefallen, wie der Zucker in den Tee. In das große Welttheater, Staub und Stuss und Overkill, fuhr zum Sohn und seinem Vater, die doch bei mir bleiben will.

Martha Gomez hat vor, ich glaube 2014, ein Lied geschrieben, das heißt Para la Granada. Und sie hat es sozusagen zur Verfügung gestellt und dazu angehalten, dass Menschen auf der ganzen Welt ihre eigene Version davon singen und spielen. Und jetzt kommt mal meine.

0: Wir kommen jetzt gleich zu etwas, das relativ unüblich ist für Livestreams, nämlich zu einer Pause. In dieser Pause ist es möglich, mal vom Bildschirm wegzugehen, vielleicht auf die Toilette oder zum Kühlschrank zu watscheln oder mit der Liebsten mal zu schmusen. Davor gibt es aber ein Stück, eine Melodie, die ist entstanden, als ich aus dem Fenster geguckt habe in der kleinsten Musikschule in Frankfurt-Oder. Es war so Winter, es war schon dunkel oder fast.
1: Du lehrst, das muss man mal dazu sagen.
0: Stimmt, da lehre ich. Es ist nicht so, dass ich den Unterricht bekomme, ich gebe ihn. Genau. Obwohl ich immer viel von meinen Schülern lerne, das kann ich, oder und auch Schülerinnen, das kann ich einfach direkt so sagen. Es gibt immer wieder neue Erkenntnisse. Jedenfalls habe ich aus dem Fenster geguckt, es war relativ schummrig schon, also so Dezember, sagen wir mal so 16.35 Uhr. Und da ging ein Pärchen lang und die waren offenbar frisch verliebt und haben immer so geguckt, ob keiner guckt. Und wenn sie dachten, es guckt keiner hin, dann haben sie sich geküsst. Die wussten aber nicht, dass ich da bin. Genau. Und so habe ich den Moment versucht festzuhalten. Es ist eine ganz kleine Melodie für die Leute, die wissen, wie das traditionell geht. Es wäre eine Gavotte de la Veine. Und mit diesem Schreittanz schreiten wir in eine kleine Pause.

Herzlich willkommen zurück hier zum Livestream aus der KUMA, Kulturmanufaktur Gerstenberg, mit Henry Martin Klemmt, Thomas Strauch und der ganzen Crew. Sind heute überraschend viele Menschen noch da, die uns hier helfen, das zu streamen. Herzlichen Dank dafür. Jetzt gibt es direkt ein Lied zu einem Text von Henry Martin Klemmt von mir. Ich hoffe, das geht so.

Wir kommen jetzt zu etwas Heimatpoesie. Da gibt es ein Lied, das habe ich mal geschrieben und ein. Also erst die Melodie, nee, erst den Text, dann die Melodie. Und es verhielt sich so, dass ich gerne mal ein Stück auf Jiddisch schreiben wollte, weil mir die Sprache so gut gefällt. Denn in einem Film habe ich gehört, Jiddisch ist wie Deutsch, nur mit Humor. Und da habe ich ein kleines Lied für mein Töchterchen geschrieben und das heißt Die Traumtänzerin. Und das gibt's also jetzt auf Jiddisch.

Wir sind ja mehr weg, als wir da sind. Und da sind dann Religionen immer tröstlich. Im Christentum ist es so, da stirbt man nicht, da geht man heim. Und da kommt der Titel des nächsten Textes her, Heimkehrendes Lied. Die alte Frau sitzt vorm Aquarium, 8 Guppies, 13 Neons, 2 Skalare. Ihr Mann kommt heute nach Hause und darum spült sie sich nach dem Essen noch die Haare. Sie wählt ihr schönstes Kleid aus, zieht sich um und betet, dass sein Zug auch pünktlich fahre. Dann sitzt sie wieder vorm Aquarium. 6 Guppies und 8 Neons, 2 Skalare. Er schrieb, er wünsche kein Brimborium. Sie hätten vor sich noch so viele Jahre. Sie zählt die Fische im Aquarium. 5 Guppies und 8 Neons, 2 Skalare. Sein Name fällt ihr gerade nicht ein. Zu dumm. Und auch nicht seiner großen Augenfarbe. Bunt sind die Fische im Aquarium. 4 Guppies, 7 Neons, 2 Skalare. Ihr Mann kehrt heim. Im Schrank steht noch der Rum. Er wollte doch, dass sie ihn aufbewahre fürs Fest zu zweit vor dem Aquarium. 3 Guppies und 5 Neons, 2 Skalare. Jetzt ist sie schön. Und er steht vor ihr, stumm. Am Ende wird das trübe Wasser klar. Er schläft mit ihr vor dem Aquarium. 2 Guppies und 3 Neons, 1 Skalar.

provinzielles Lied. Ich brauch 3 halbe Brötchen, 2 Kaffee, eine Kippe, dann geb ich wieder Pfötchen und steige auf die Wippe. Von unten und von oben, wie sich die Bilder gleichen, mein Frankfurt muss ich loben. Es ist zum Steinerweichen. Die Liebste in der Nähe, die Kinder in der Ferne, im Schlafbaum eine Krähe, darüber ein paar Sterne, ein paar verwaiste Lauben, dahinter blanke Gleise, die mir die Ruhe rauben. So bleib ich auf der Reise. Was möchte ich noch wissen? Was krieg ich noch gerissen? Und worauf ist geschissen in märkischer Provinz? Wer wird mich noch erkennen? Wer bringt mich noch zum Brennen? Und wie muss er mich nennen, damit ich sag, ich bin's? Die Nazis, die hier kifften, sind längst aufs Land gezogen und heulen vom versifften System, das sie betrogen. Sie essen vegetarisch und feiern Sonnenwende. Dann wählen sie blau und arisch. Es ist noch nicht zu Ende. Von Babel bis nach Babel die ausgespannten Netze. Es krümmen sich im Kabel die abgerissenen Sätze. Ich zapple in den Schnüren, vereint nicht, nur verbunden. Und möchte doch berühren, wen immer ich gefunden. Was möchte ich noch wissen? Was krieg ich noch gerissen? Und worauf ist geschissen in märkischer Provinz? Wer wird mich noch erkennen? Wer bringt mich noch zum Brennen? Und wie muss er mich nennen, damit ich sag, ich bin's? Von kleinen Städten weiß man, dass dort kein Flugzeug landet. Man klebt sich keinen Preis an. Wer bleibt, der ist gestrandet. 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Hier kann ich Heimat sagen zu meiner Badewanne. 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Was krieg ich noch gerissen? Und worauf ist geschissen in märkischer Provinz? 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Wer bringt mich noch zum Brennen? Und wie muss er mich nennen, damit ich sag, ich bin's? Freundliches Lied. Lass uns was zusammen machen. Buden bauen oder Drachen. Nackt mit Wasser uns bespritzen, nachts am Lagerfeuer sitzen und den Sternenspuren folgen, durch die Länder, übers Meer. 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

Ich denke, ich habe jetzt ein Lied, das dem, das da hoffentlich ein kleines bisschen anschließen kann an das, was Henry Martin Klemmt eben gelesen hat. Es ist kein Text von mir und auch kein Lied von mir, aber ich habe es mir geborgt und boxe immer wieder gern.

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In dieser Woche, also heute ist es ja ein Livestream, aber demnächst wird es ja vielleicht länger. Also man kann es ja auch in einem halben Jahr noch angucken, aber wenn man von heute ausgeht, ein paar Tage rückwärts gerechnet, nämlich am 3. November, wäre einer meiner großen Helden, musikalisch gesehen, genau hier auf dieser Bühne gewesen, hätte für diese jetzt leeren Plätze gesungen, und zwar Andy Irvine. Leider hat uns ein Virus und die daraus entstandenen Zwänge einen Strich durch die Rechnung gemacht. Mit ein wenig Glück wird aber im nächsten Jahr dann das Konzert stattfinden. Und das Lied, das ich jetzt singe, das habe ich von ihm das erste Mal gehört überhaupt. Und weil es auf Englisch ist, erkläre ich kurz, worum es geht. Es ist nämlich ein Lied, das den Krieg besingt, oder vielmehr das, was daraus entsteht, nämlich vorrangig Trauer. Und eine Frau, die quasi ich darstelle im Singen, sie wünscht sich ganz besonders ihren Liebsten, der für Napoleon irgendwo weit weg kämpft, noch einmal zu sehen, auch wenn es nur als Vogel über seinem Grab ist.

Gerade heute erreichte uns die unheimlich aktuelle Nachricht, dass wahrscheinlich Donald Trump abgewählt wurde und Herr Biden es geschafft hat, wobei noch abzuwarten ist, ob die Gerichte hinterher dann irgendwie das auch bestätigen. Als der vorletzte Präsident gewählt wurde, hat mein Freund Co. ein Lied geschrieben, weil nämlich er, Barack Obama, noch gesagt hat, das Erste, was ich machen werde, ist, ich werde dieses Gefangenenlager, das da unrechtmäßig auf Kuba ist, schließen. Was er nicht gemacht hat und was auch der Nachfolger nicht gemacht hat und voraussichtlich auch der jetzige nicht machen wird, ist das Gefangenenlager schließen. Und so hat er innerhalb von 5 Minuten Text und Lied geschrieben und ich darf das spielen, habe ich gefragt und mach's auch gern.

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Verschneites Lied. 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

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Ach, wär's doch einfach eine fremde Stadt, in der ich nicht zur Welt gekommen bin, wo keine Mutter mich getröstet hat, dann hätte es vielleicht noch einen Sinn, die Neugier lachte, die den Schleier lüpft, und alles wäre zum Verlieben nah. 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Und zum Schluss gibt es noch ein abendlichtes Lied. Wie ist das Abendlicht so schön in uns geronnen? 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

hat etwas zu bedeuten. 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Bis dahin ist es weit. 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Wer jetzt nicht kommen kann, wird dennoch bei uns sitzen. Gegrüßt vom Abendlicht in unseren Fingerspitzen, was fremd uns war und blieb, wird wie ein Stern verblassen, wenn wir das alte Jahr in Frieden fahren lassen.

0: Ich werde jetzt noch zwei Liedchen singen. Das eine ist ein Stück von, oder ein im Original ein Text von François Villon. Der wurde dann mal schön übersetzt und vertont. Und ich vergesse leider immer genau, wer es war, deshalb sage ich lieber nicht den Namen. aber ich habe es kennengelernt durch einen Freund, der heißt Co. Und
1: oder Mars?
0: Der zweite.
1: Mars.
0: Ja.
1: Eckhard Mars.
0: Genau. Ein Liebeslied.

Ich hab mich in dein rotes Haar verliebt. Ein schönes Lied. Und zum Abschluss. Zum Abschluss jetzt ein Lied zu einem Gedicht von einem anderen Frankfurter Dichter. Es ist tatsächlich nur aus Versehen am Ende gelandet. Frank Hammer hat ein Liebeslied geschrieben und das hätte ich am liebsten selber geschrieben. Aber es war schon da und da habe ich mich gar nicht geärgert, sondern gedacht, na gut, dann nehme ich es halt. Und das soll jetzt am Ende sein und stehen für meine Liebste, die jetzt gerade in Berlin weilt, im Gedenken können wir tanzen zusammen.

0: Aber ich klatsche jetzt mal für das Team von der Technik.
1: Können wir uns verbeugen?
2: Vielen Dank, ihr zwei. Ich klatsche für euch.
0: Ich klatsche auch für Claudia.
2: So ein schöner Abend. Wie war das für euch, heute eine Live-Kultur per Stream zu haben? Hat euch das Publikum gefehlt?
1: Durch dieses Mikro nehmen? Dieses?
3: Nimm, was du möchtest.
1: Aha. Das ist in dem Fall eine spannende Erfahrung, wenn man die Menschen nur in Gedanken dabei hat. Aber es hat sich herausgestellt, wir hatten uns. Das war auch eine schöne Sache. Wir haben uns schon lange nicht mehr auf der Bühne getroffen und das war sehr angenehm. Ich freue mich auf ein nächstes Mal, dann hoffentlich mit Menschen.
4: Man konzentriert sich ungeheuer aufeinander. Und wie das mit allen Sachen ist, wenn man sich auf einen Punkt konzentriert und fokussiert, das ist spannend, weil man dann wirklich Neues erfährt, aber es ist auch unsäglich anstrengend. Und ansonsten ist es so, wir haben ja ganz viele Menschen eingeladen. Nicht ganz so viele Menschen, wie wir eingeladen haben, haben auch geschaut. Aber wenn ich dann lese, stelle ich mir vor, dass die, die ich besonders ganz herzlich eingeladen habe, gucken und das sehen können und dann ist mir gut. Und wenn sie es jetzt nicht gesehen haben, dann können sie es ja immer noch nachholen, weil die Aufzeichnung dieses Abends ja im YouTube untergebracht werden wird. Und da bin ich guten Mutes, dass ich auch gar nicht umsonst gehofft und mir die Menschen gar nicht umsonst vorgestellt habe, sondern dass sie hier waren. Naja, und dann wünsche ich mir natürlich genauso wie sicherlich der Thomas, dass sich die Ränge wieder füllen und dass wir ein bisschen neugierig gemacht haben, vielleicht den einen oder anderen, auf das, was hier passiert, auf das, was wir hier machen, damit Kultur eben nicht stirbt.
2: Jetzt muss es noch ein ganz bisschen dauern, bis die Ränge wieder voll werden können. Gibt es als ein nächstes Event geplant als Livestream?
1: Ganz direkt ist jetzt keins geplant. Das liegt aber auch daran, dass wir gar nicht genau wissen, wie lange jetzt dieser Lockdown dauert. Wenn es sich abzeichnet, dass es viel länger wird als der angekündigte Monat, wir glauben ja, dass es länger dauert, aber vielleicht haben wir auch Glück, dann werden wir vielleicht eine weitere Version versuchen. Genau.

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Hallo und herzlich willkommen zu Common Voices Radio. Zu hören jeden Donnerstag und Sonntag bei Radio Korax, broadcasted every Thursday and Sunday in Radio Korax, aber auch in 7 weiteren freien Radios, also in 7 Community Radio Stations in Germany, zum Beispiel in Erfurt, in Stuttgart oder Leipzig. So, for example, in Erfurt, Stuttgart or Leipzig. If you were lucky, you could see a theater production by the Community Theater Project English Theater Leipzig last week with their new production Much Ado About Nothing by William Shakespeare. Liko von Common Voices Radio war vor Ort und gibt euch einen Eindruck in das Stück und die Arbeit des Community-Theater-Projektes. In der 2. Stunde werfen unsere Kolleginnen von Radio Connection Berlin einen Blick auf die aktuelle Situation von Frauen und Mädchen in Afghanistan. So our radio colleagues from Berlin will have a look at the current situation of women and girls in Afghanistan in the second hour of our show. In kaum einem anderen Land wurde das Recht auf Bildung und auf Arbeit für Frauen und Mädchen in den letzten Jahren so sehr eingeschränkt wie unter der Herrschaft der Taliban. Radio Connection schaut dahin, wie sich junge Frauen im Land fühlen und mit welchen Herausforderungen sie zu kämpfen haben, aber auch was ihnen Hoffnung gibt. So, in almost no other country have women's and girls' right to education and work been restricted as severely in recent years as under Taliban rule in Afghanistan. So Radio Connection has a look on how do young women in the country feel, what challenges do they face and what gives them hope. The program will be in Farsi and German. So die Sendung ist auf Farsi und Deutsch. But in the first hour, Liko will talk about Much Ado About Nothing and about English Community Theater in Leipzig.

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0: خلاص دكتورانا آيندي خد رو أعزاز مدهان وي فقط مشكلة دكتورانا يزمالك بار آيندي كل كشوار تصير مجزارة.
1: Wenn ich nur eine einzige Forderung hätte, dann wäre es, dass konkrete und wirksame Maßnahmen für die vollständige und dauerhafte Wiedereröffnung der Bildung für Mädchen in Afghanistan ergriffen werden. Bildung ist ein grundlegendes Recht und kein Privileg. Ohne Bildung verliert eine ganze Generation von Mädchen ihre Zukunft. Und das ist nicht nur ein Problem für Mädchen, sondern hat Auswirkungen auf die Zukunft des gesamten Landes.
2: لیدو رحیمیه 23 ساله دختر جوان و با انگیزه افغانستان از تاثیر محدودیت آموزش بر زندگیش میگوید. او میگوید با بسته شدن راه آموزش بخشی از آینده و هویتش را از دست داده. اما همچنان تلاش میکند با امید و ادامه یادگیری مسیرش را ادامه دهد. او با فشارهای روانی و مشکلات اقتصادی روبرو است. اما بر اهمیت آموزش به عنوان حق اساسی و کلید آینده یک نسل تاکید میکند.
3: Das war Lida Rahimi, eine 23 Jahre junge und motivierte Frau aus Afghanistan, die über die Auswirkungen der Bildungseinschränkungen auf ihr Leben berichtete. Sie sagt, dass mit der Schließung des Bildungswegs ein Teil ihrer Zukunft und Identität verloren gegangen ist. Sie jedoch weiterhin versucht, ihren Weg mit Hoffnung und weiteren Lehren fortzusetzen. Sie ist mit psychischem Druck und wirtschaftlichen Problemen konfrontiert, betont jedoch die Bedeutung von Bildung als grundlegendes Recht und als Schlüssel für die Zukunft einer ganzen Generation.
2: اکنون به یک اثر موسیقی گوش می دهیم که برای بسیاری بازتاب از درد اعتراض و آرزوی برابری است.
3: Nun hören wir ein Musikstück, das für viele für den Schmerz, aber auch den Protest und den Wunsch nach Gleichberechtigung afghanischer Frauen steht.

Ihr habt Common Voices Radio gehört mit einer Stunde über englischsprachiges Community-Theater in Leipzig und zuletzt über die aktuelle Situation von Frauen und Mädchen in Afghanistan, einer Stunde produziert von unseren Kolleginnen von Radio Connection. Schaltet auch nächste Woche wieder ein bei Radio Korax auf der 95.9 und bei vielen weiteren freien Radios. Stay tuned, bis nächste Woche.

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Ein Namenslied. 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

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Nein, ich lasse mir durch diesen Herrn den Namen nicht vermiesen. Außerdem fahre ich sehr gerne Autobahn. 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

keinen Bart. 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Also warum soll ein Kind denn nicht Adolf heißen? Ja, Adolf, das passt in die Welt. 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Ich verdien schließlich das Geld. Also warum soll ein Kind denn nicht Adolf heißen? Ja, Adolf, das A und das O. Gibt es danach auch Geläster? Das passt gut zu seiner Schwester. Nicht umsonst heißt die ja Eva und auch Blondie, unser Schäferhund. Der wackelt bei dem Namen mit dem Schwanz. Doch meine Frau hat einfach keine Toleranz. Und überhaupt hat die seit Tagen einen Schuss. Wenn es nach ihr geht, heißt der Junge Ödipus.

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0: Der Herzog von Braunschweig hört von den Taten der französischen Sans-Culotten, verfasst ein Manifest und droht der Stadt Paris unvergessliche Rache an. 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

0: Eugenie, ich wollte dir schon. Was so?
1: Uschi?
2: Manfred,
0: ich wollte schon lange mal was sagen.
2: Ja, sag's doch.
0: Nee, ich sag's nicht.
2: Oh. Schade.

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